0: Der Doktor kommt und wenn er nicht kommt, dann kommt er in das Herz hinein. Der Doktor kommt und klopft alles ab. Es klopft und klingelt die Klingel der Alarmsirene. Ja, Christus ist die Alarmsirene und meldet sofort Dinge, die vom Teufel sind. Ja, ohne Christus sind wir aufgeschmissen. Ja, Christus ist der Doktor, aber auch kompatibel mit dem Doktor. Ja, eine Einheit manchmal. Ja, so ist Christus. Das war eine. Wenn der Spätregen kommt, ist alles reif zur Ernte, reif zur Ernte. Andere haben gesagt und andere werden ernten, wenn ernten die Ernte, die reif wurde, die dem Herzen reif wurde. Andere haben gesagt mit teilweise auch mit ihr Lehren und ähnliches, aber Gott verwendet alles zum Guten und dann werden die anderen kommen, die werden mit dem Spätregen. Ja, andere werden dann ernten, erst kommen die, dann die anderen und dann die anderen. Ja, es werden ernten, die dann nicht gesät haben, die dann nicht gesät haben, werden ernten. Das werden sie die reife Ernte einbringen, die stratifizierte Ernte reinbringen, ja, ja, die werden sie einbringen, die zweiten, die anderen, ja, ja, die nicht gewählt haben, ja, und dann wird es nämlich, übernehme ich natürlich geschehen, übernatürlich wird es wird geschehen, ja, übernatürlich in der Kraft des Heiligen Geistes, ja, und wenn Christus dieses wirkt, das Ernten, das andere vorher ausgesät haben, aber ernten.
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Christus kommt hier, wenn er da ist in Herrlichkeit, dann schwappt der Geist durch in die menschliche Dunstwolke der Bosheit, ja, dann geht es los durch das Echte und Wahre hindurchgehen zu dem Echten und Wahren, das noch verborgen ist, aber offenbar wird durch den einen, der tagsüber und auch im Dunkeln kommt dadurch und wodurch es verwirklicht wird in dem Echten, dann bahnt sich Christus dann seinen Weg, der Echte Weg ist der Weg Christi, offenbar wird sein Weg, die besten und ersten Jünger gingen auch den gleichen Weg, okay. Das war

Wirtschaft ist die praktische Erfüllung der Herrlichkeit, denn ein Bier am Abend süß der Wirtschaft bringt Herrlichkeit in dir Psyche. Ja, Erfüllung der Herrlichkeit ist entscheidend durch eine gute Wirtschaftsstruktur. An jeder Ecke wieder eine Wirtschaft, um alles zu vergessen, durch ein kühles Blondes und eine nette Blonde. Ja, Wirtschaft ist die Erfüllung von Herrlichkeit.

Geist ist eins im Lehren der Apostel und drei Dinge. Gemeinsam Essen und Gemeinschaft und Gebet vier Dinge brach vor gut. Alles in Demut aus der Vergebung. Ja, Gott ist gut. Er wirkt alles wieder rückwirkend auf Return zu seiner Zeit bald. Werkseinstellung herstellen. Das war ein...

Kreuzzüge dienen nicht mehr dazu, die Herrlichkeit Christi zu verbreiten. Kreuzzüge sind etwas Übles aus der damaligen Zeit, ja, denn Kreuzzüge gibt es im Geist und ohne Gewalt. Wenn die neue Geburt vorhanden ist, dann ist das ein Kreuzzug. Im Geist das Reich Gottes ist in einem und macht den Kreuzzug dem persönlichen Kreuzzug, sodass es hinausdringt in die Menschen. Und dann ist es kein Kreuzzug mit Gewalt, sondern ein Kreuzzug in Herrlichkeit, ja, und dies wird so kommen in dem Inneren. Die altmodische Art der Kreuzzüge einfach auf den Scheiterhaufen gelegt wird und Busse getan wird, auch was auch schon getan wurde. Es wurde schon getan, ja, es ist ja schon lange, lange her, 500 Jahre, 600 Jahre, 700 Jahre, da ist das schon so lange her, ja, und dann der Kreuzzug aus der Herrlichkeit in den aus der neuen Geburt und dieser Kreuzzug, der im Geist geschieht, ja, so sonst in die Ruhe Gottes kommen, das geht nicht einfach so durch Wiedergeburt. Nein, nein, nein, du musst dich in die Ruhe drängen und immer überprüfen, ob du der Ruhe würdig bist. Einfach nur durch Wiedergeburt ist zu billig. Gnade allein reicht nicht. Prüfe immer, ob noch etwas Falsches in dir wohnt, was vielleicht des Todes würdig ist. Eventuell kommst du mit einer Hand doch noch zu Gott. Dränge dich deshalb in die Ruhe wie auf der Toilette. Da musst du auch drängen und eventuell pressen. Vielleicht kommt die Ruhe dann zu dir. Ja, ja, ja, es ist nicht so einfach, in die Ruhe Gottes zu kommen. Überleg jeden Tag, in du falsch bist und sag es dann deinen Leitern, damit sie dich in die Gefangenschaft der Gemeinde führen und du nie mehr herauskommen kannst. Sie wachen ja über deine Seele, glauben, durchpressen und überprüfen ist angesagt. Das war

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1: Dann sagt der Chef zum Jünger, schneid die Ohren ab. Äppelohren sind ein Beispiel für Ohren an Ohren, die nicht hören. Was die Herrlichkeit durch Ehrlichkeit bewirken kann, durch Äppelohren kann man den Teufel nicht mehr hören. Übe dich in Äppelohren, damit die Zunge wieder redet und spricht. Das war...

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3: Und der Morgen und macht tagsüber den Tag hell, um Christus für sich in die sichtbare Gegenwart zu bekommen, damit es möglich wird, Christus jetzt und hier zu spüren. Dann entsteht eine Veränderung der Gesellschaft durch sein Wort im Dasein der Existenz im Hier und Jetzt. Die Schlussfolgerung ist das Wirksamwerden eines echten Glaubens ohne Ausbeutung und Unterdrückung des Volkes, das in Frage kommt für die Entscheidung des Glaubens in dieser Zeit, um wirklich ein Ziel zu haben, wo der Himmel wieder auf die Erde kommt und das Universum wiederherzustellen in der ganzen Kraft der Herrlichkeit. So kann dann das Ende gesegnet werden, um am Anfang wieder alles neu zu erstellen.
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Wirtschaft ist die praktische Erfüllung der Herrlichkeit, denn ein Bier am Abend süß der Wirtschaft bringt Herrlichkeit in dir Psyche. Ja, Erfüllung der Herrlichkeit ist entscheidend durch eine gute Wirtschaftsstruktur. An jeder Ecke wieder eine Wirtschaft, um alles zu vergessen, durch ein kühles Blondes und eine nette Blonde. Ja, Wirtschaft ist die Erfüllung von Herrlichkeit. In die Ruhe Gottes kommen, das geht nicht einfach so durch Wiedergeburt. Nein, nein, nein, du musst dich in die Ruhe drängen und immer überprüfen, ob du der Ruhe würdig bist. Einfach nur durch Wiedergeburt ist zu billig. Gnade allein reicht nicht. Prüfe immer, ob noch etwas Falsches in dir wohnt, was vielleicht des Todes würdig ist. Eventuell kommst du mit einer Hand doch noch zu Gott. Dränge dich deshalb in die Ruhe wie auf der Toilette. Da musst du auch drängen und eventuell pressen. Vielleicht kommt die Ruhe dann zu dir. Ja, ja, ja, es ist nicht so einfach, in die Ruhe Gottes zu kommen. Überleg jeden Tag, in du falsch bist und sag es dann deinen Leitern, damit sie dich in die Gefangenschaft der Gemeinde führen und du nie mehr herauskommen kannst. Sie wachen ja über deine Seele. Glauben, durchpressen und überprüfen ist angesagt. Das Frieden bringt Frieden in der friedlichen Welt. Nur es gibt keine friedliche Welt. Warum? Echter Frieden kommt nur aus dem Herzen. Jetzt kommt es darauf an, was im Herz ist. Ist dort Bosheit, kommt kein Frieden hervor. Ist dort Christus, dann kommt Frieden ohne Ausbeutung, übernatürlich nur durch Wiedergeburt. Ja, wir warten und warten, bis der Frieden offenbar geworden ist. Das war eine Rupert Spatsch macht Edstin. Er ist in der Freikirche, alle gehen in die Hölle. Er hat aber Frieden. Die kleine Herde ist schon wichtig. Eine schnuckelige kleine Herde im Himmel ist besser als oben eine Massenbevölkerung. Das ist voll cool.

0: Geist ist eins im Lehren der Apostel und drei Dinge. Gemeinsam Essen und Gemeinschaft und Gebet, vier Dinge, bravo gut. Alles in Demut aus der Vergebung. Ja, Gott ist gut. Er wirkt alles wieder rückwirkend auf Return zu seiner Zeit bald. Werkseinstellung herstellen. Das war ein der pfeifenden Mann macht Pfeifen, Pfeifen, Mann pfeift immer nur und weiß nicht, er ist halt eine Pfeife, er kann nur pfeifen, um es Zeug pfeifen, ist halt nicht gesalbt von Christus, hält eine Pfeife. Frieden bringt Frieden in der friedlichen Welt, nur es gibt keine friedliche Welt, warum, echter Frieden kommt nur aus dem Herzen, jetzt kommt es darauf an, was im Herz ist, ist dort Bosheit, kommt kein Frieden hervor, ist dort Christus, dann kommt Frieden ohne Ausbeutung, übernatürlich nur durch Wiedergeburt, ja, wir warten und warten, bis der Frieden offenbar geworden ist. Das war eine Wenn eine Welle kommt, kommt sie mit Kraft. Eine Welle kommt mit Kraft, sie kann alles bedecken. Ja, im Natürlichen war es die Sintflut, die hat alles bedeckt. Ja, aber eine Welle, das Herz erreicht wird. Das Herz bedecken, Schatten aufs Herz. Aber keine Krankheit, nein, Schatten werfen aufs Herz. Die Bosheit vernichtet, zunichte macht. Ja, so eine Welle kommt, muss kommen, kommt Welle, die durchfeuchtet das. Ja, eine Welle, die kommt, Wellen kommen in Abschnitten. So, damit sind groß. Wellen, kleine Wellen gibt es auch, ja, aber echte Wellen, nur echt, wenn das Herz erreichen sind gefragt, da muss man ein bisschen visionieren, träumen und dann versteht man echte Wellen, die das Herz erreichen, das kommt ja echte Herzenswelt, Herzensbeziehungen hinein mit Herzenswelt, bringt dann den Frieden, an dem die Welt genesen wird, hoch hinaus, aber, es wird werden, Amen.
1: Hoffnung der Gnade ist die Erfüllung des Lebens in dieser Zeit, denn Gnade im Gegenzug zum Glauben kommt einfach, sieht Gnade, keiner weiß wann und wo und wie. Gnade kommt einfach aus Erbarmen, Glauben kommt so wie auf Toilette pressen und drucken, Glauben geht auch ohne Gnade. Gnade ist eine Offenbarung im Herzen, sie kommt und geht wie sie will, es ist einfach nur ein Erbarmen, Glauben kann jeder aus Gnade glauben oder aus Glauben Gnade empfanden, ja, das ist das Ziel, es ist alles Gottes Erbarmen durch Jesus Christus. Das war

verkehren können Ohren auch alles, was sie hören. Es kommt den Gehörgang an. Der Gehörgang ist wichtig, damit die Ohren alles ehren, was die Zunge sagt. Steuern kommt mit Steuerrad. Oh, an ihren Ohren hören, was Zunge sagt. Die Herrlichkeit wird kapiert. Das war eine aus dem Herzen kommt, das macht unrein, aber nicht das Waschen oder Pseudo-Waschen wie in manchen Gemeinden üblich. Da wird immer nur Pseudo-Waschen in Pseudo-Heiligkeit gewaschen im Spült, im Spiegel. So läuft das aber. Ihr eigenes Herz beobachten Sie nicht. Das ist das Übel, denn das Ihren Herzen dringen diese üblen, lieblosen Gedanken heraus. Ja, unrein ist nicht nur das Waschen, das Ja, das So, Nein. Und rein sind Ihre leblosen Gedanken. Ja, und das ist unrein ist nicht nur das Waschen alleine. Nein, nein, das ist viel tiefer, das ist viel tiefsinniger, das ist viel Hintergrund, ganz viel tiefsinniger Hintergrund, das muss man bedenken, das ist wichtig, diesen verstehen muss man, den tiefsinnigen Hintergrund, ja, das ist wichtig, das Unreine aus ihrem Herzen, ja, das ist entscheidend,

0: und siechen sind zwei unterschiedliche Dinge, siegen in Christus und siechen wegen Christus, wegen der falschen Herrlichkeit, Helligkeit, ja, ja, siegen und siechen, alle wollen immer siegen in Christus und das ist auch gut so, aber sie tun immer siechen in Christus, weil sie alle ihre eigenen Gesetze aufrichten und durch ihre eigenen Gesetze siegt man, wenn man in Christus ist, funktioniert es relativ gut und spontan und es kann auch bedingt Erfolg haben, Einsichten in Christus, aber es ist nicht die Erfüllung. Die Erfüllung ist, wenn man in Christus siegt, liegt aber im Geist, weil wenn man den Christus CFR kommt, Liebe, Freude, Frieden, Geduld, Freundlichkeit, Güte, Treue, Sanftmut, Selbstbeherrschung zum Vorschein, wenn man in Christus siegt, das ist ein anderer Sieg, aber es kommt die Niederlage hervor, wenn man den Christus siegt, weil viele siechen in den Christus und dann kommen halt Neid, Hass und Eifersucht hervor, das ist der Grund dessen, weil sie schön gemacht wird, die Christen siechen nur noch und sie liegen nicht, deshalb ist es wichtig, dass man wieder den durch den Geist siegt und in Demut und Barmherzigkeit.
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Hoffnung der Gnade ist die Erfüllung des Lebens in dieser Zeit, denn Gnade im Gegenzug zum Glauben kommt einfach, sieht Gnade keiner weiß wann und wo und wie. Gnade kommt einfach aus Erbarmen, Glauben kommt so wie auf Palette pressen und drucken. Glauben geht auch ohne Gnade. Gnade ist eine Offenbarung im Herzen, sie kommt und geht wie sie will. Es ist einfach nur ein Erbarmen, Glauben kann jeder aus Gnade glauben oder aus Glauben Gnade empfanden. Ja, das ist das Ziel, es ist alles Gottes Erbarmen durch Jesus Christus. Das war es sensibel, den Geist des Herrn Christi zu hören. Man spürt es einfach. Man merkt seine Gegenwart einfach. Er ist nicht aufdringlich und manipuliert nicht. MSN spürt den Frieden im Herz. Dann hat man die Chance, ja oder nein zu sagen. Die Sensibilität muss wiederkommen, ihn zu hören. Das Gewissen muss wiederhergestellt werden, ihn zu hören. Dann kann wieder das wiederhergestellt werden, was der Heilige Geist möchte. Das Gewissen ist aber oft abgestumpft und kann nur noch schlechte Sachen hervorbringen. Dafür ist Christus gekommen, durch seinen Geist dies zu ändern. Das war eine...

Einheit und Vergebung sind im christlichen Ding zwei unterschiedliche Dinge, aber auch nicht unterschiedliche Dinge. Es wird leider oft missbraucht, weil Christus will keine Einheit unter Zwangsverkauf. Vergebung kommt immer vom Herzen und vom Herzen soll die Vergebung kommen. Und oft geht es hinaus, dass eine Einheit mit Zwangsführung gemacht wird, nur um des Friedens willen. Aber Zwangsverbund um des Friedens willen endet am Ende in Hass. Und dieser Hass muss durchbrochen werden. Man muss Wahrheit aussprechen können, eine Wahrheit, die zum Ziel führt, zu Christus und das himmlische Jerusalem hier auf der Erde schon bauen zu können, bevor es in der Realität kommt. Das heißt, dass der Frieden wirksam wird. Dies ist das Ziel einer von Christus geführten Vergebung, denn dieses muss wirklich entscheidend verwirklicht werden und nicht diese Zwangswahr und Zwangseinheit, Zwangsführung und Zwangsverein heißt Einheit, die bringt ihn, wie gesagt hast, hervor. Deshalb echt zu Christus gehen, zu Christus hingehen und er durchleuchtet das Herz und bringt hinein die Vergebung des wirklichen Herzens, dass das Herz rein ist, aber nicht unter das bedeutet. Das bedeutet, man das ansprechen. Wir sind mündige Christen und dürfen ansprechen, was falsch ist und egal, was die anderen denken, weil die anderen können. Meistens ist oft in der die anderen die Vergebung nicht möchten, die einfach voll Hasse sind. Deshalb ist es auch eine Siegkindergemeinde. Ja, das wird so hinkommen, wenn Christus kommt, der wird alles aufdecken, das wird das Ziel sein. Arme ND, Vergebung sind im christlichen Sinn eigentlich, ja.

Turbo-Sitin, du bist schuldig daran, dass du nichts getan hast, dass die Menschen verloren gehen, Schuldgefühle musst du kompensieren mit Gebet und ja noch vieles mehr. Du weißt schon, schuldig ist, wer von Anfang an immer schuldig war und er hat nie das Wort gepredigt und nie hinausgetragen, ihn ausgetragen, dort ist die Schuld, Schrift, Schuld, Schuld, Schlag, 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

Der Ursprung der Existenz ist in dem Sein begründet, das Existierende verwirklicht wird, ihm an den Hintergrund zu gelangen, dass die Erfüllung bringt, mit der der Mensch mit Christus in Einklang gebracht wird, um eindeutig das wahre Ich der Gegenwart zu finden, um in dieser Gleichung einer Einheit mit der Stimmung der porträtierten Vergebung des Ichs eindeutig die Gemeinschaft der Heiligen zu bekommen, indem das Ich mit dem Du in eine begründete Koexistenz kommen, um das Verwirklichte in das Dasein zu bringen.

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Einheit und Vergebung sind im christlichen Ding zwei unterschiedliche Dinge, aber auch nicht unterschiedliche Dinge. Es wird leider oft missbraucht, weil Christus will keine Einheit unter Zwangsverkauf. Vergebung kommt immer vom Herzen und vom Herzen soll die Vergebung kommen. Und oft geht es hinaus, dass eine Einheit mit Zwangsführung gemacht wird, nur um des Friedens willen. Aber Zwangsverbund um des Friedens willen endet am Ende in Hass. Und dieser Hass muss durchbrochen werden. Man muss Wahrheit aussprechen können, eine Wahrheit, die zum Ziel führt, zu Christus und das himmlische Jerusalem hier auf der Erde schon bauen zu können, bevor es in der Realität kommt. Das heißt, dass der Frieden wirksam wird. Dies ist das Ziel einer von Christus geführten Vergebung, denn dieses muss wirklich entscheidend verwirklicht werden und nicht diese Zwangsver- und Zwangseinheit, Zwangsführung und Zwangsverein heißt Einheit, die bringt ihn, wie gesagt hast, hervor. Deshalb echt zu Christus gehen, zu Christus hingehen und er durchleuchtet das Herz und bringt hinein die Vergebung des wirklichen Herzens, dass das Herz rein ist, aber nicht unter das bedeutet man das ansprechen. Wir sind mündige Christen und dürfen ansprechen, was falsch ist und egal was die anderen denken, weil die anderen können. Meistens ist oft in der die anderen die Vergebung nicht möchten, die einfach voll Hasse sind. Deshalb ist es auch eine Sieg in der Gemeinde. Ja, das wird so hinkommen, wenn Christus kommt. Der wird alles aufdecken. Das wird das Ziel sein. Arme ND, Vergebung sind im christlichen Sinn eigentlich, ja.

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Der pfeifende Mann macht Pfeifen, Pfeifen, Mann pfeift immer nur und weiß nicht, er ist halt eine Pfeife, er kann nur pfeifen, um Esszeug pfeifen, ist halt nicht gesalbt von Christus, hält eine Pfeife.

0: put out the lights and call the law.
1: Zwang haben Ohren bei Hunden, dann muss da Herrchen tropfen. Ohrenzwang haben Menschen, die vom Teufel hören, an Zwang zum Hören, was scheiße ist, wahnsinnig Ohr, an Zwang zum Falsch hören und dann muss an Tropfen holen, reinigen von oben von Christus. Ohrenzwang weg und gesunde Ohren, die Poren, die ihren Christus hören, Gehörgang reinigen durch Ehrlichkeit und Herrlichkeit, sauber ehren. Gott hören. Das war eine

Zeit, dass die echte Gesellschaft aufsteht, die Gesellschaft mit Christus im Herzen. Diese Gesellschaft kann das Wunder der Veränderung bewirken, die kreative Kraft zur Veränderung zum Guten wird wirksam. Ja, diese Gesellschaft zum Guten kann durch die Erweckung zur Wiedergeburt entstehen. Ja, dies wird geschehen in der Herrlichkeit dessen, der die Kraft hat, eine Veränderung durchzuführen. Ja, dann gibt es nur noch intelligente Ingenieure, die nicht mehr böse sein können. Die Wirtschaft blüht dann auf, um DVDs findet dann keine Ausbeutung mehr statt.

Ja, hallo liebe Hörer des Erweckungssenders. Hier ist euer Glaubensbruder Stefan, der christliche Glaubensbruder. Ich bin heute alleine hier. Der andere Glaubensbruder, der Volker, der hat zu tun. Der ist außerdem in einem Spezialeinsatz unterwegs als in einem Spezialeinsatz. Und deswegen möchte der sich gerade hier am Mikrofon und in der Öffentlichkeit zurückhalten. So, und deswegen mache ich heute mal alleine eine Radiosendung. Ich fühle mich geistlich so ausgelaugt. Ich fühle mich vom alltäglichen Leben so ausgelaugt. Und deswegen kam ich eben auf die Idee, draußen ist Gluthitze. Der Sommer 2022 steht in voller Pracht, blauer Himmel, von morgens bis abends schon seit 5 Tagen, ja, scheint die Sonne und nochmal 5 Tage wohl, oder wenigstens noch 2, 3. Unsere Flüsse dorren aus, trocknen aus, die Natur verdorrt. Ich hatte mehrere Träume, in dem einen Traum sah ich den Rhein, wie er ausgetrocknet war und wieder einen Fisch auf dem Trockenen zappelte. Das war so ein Riesenfluss wie bei Köln, der Rhein. Ja, und ich fühle mich wirklich ausgelaugt vom Alltag. Hab einiges zu tun gehabt und getan, aber man ist dann auch so, macht auch ja auch Spaß, was zu erledigen und was zu schaffen. Wie die Schwaben so sagen, ne? Das Schaffe macht auch Freude. Es macht Freude, was zu schaffen, aber ich fühle mich gerade irgendwie ganz schön leer und am Ende. Auch weil eine liebe Freundin, eine Glaubensschwester in der Psychiatrie ist und auch da geht das nicht so richtig voran, dass die heil wird. Die hat vorher schon viele Jahre auch als Christin an ihrer Krankheit noch ja, laboriert, zu tun mitgehabt und ja, ich bete für sie. Sie braucht Befreiung und das ist alleine nicht so gut zu bewerkstelligen. Ich habe 2 Bücher gelesen, über die möchte ich heute ein bisschen reden. Ja. Das eine heißt Lahme tanzen unter der Kanzel, Zeichen und Wunder in den Gottesdiensten von Hermann Zeiss. Der ist der Begründer der Ekklesia-Bewegung, geschrieben von Peter Schneider im Asaf Verlag. Das zweite ist ein Schüler von Werner Hermann, von Hermann Zeiss. Und der heißt Werner Hermann. Das Buch heißt Unterwegs im Auftrag des Herrn, von Hermann Zeiss zum Predigen gesegnet, erschienen im Reformation Verlag, eine Autobiografie von Werner Hermann selber. Ja. Und in beiden Büchern geht es viel auch um Befreiung. Darüber, über diese Bücher. Ich kam auf die Bücher, weil, wie gesagt, der Volker ist im Undercover-Spezialeinsatz. Das wird er jetzt wieder gar nicht gerne hören, dass ich über ihn hier rede. Aber ich rede immer über das, was gerade so, wovon das Herz voll ist, davon geht der Mund über. Und ich muss auch von meinen Hoffnungen und Ängsten reden. In dem Fall von den Hoffnungen. Und wir hoffen, dass er besucht zurzeit unsere ehemalige Heimatgemeinde, die Jesusgemeinde in Rinteln, Pastor und Leiter Bernhard Koch. Und er besucht sie und wir haben die Hoffnung seit Pfingsten. Und wir haben die Hoffnung, dass sein Vor-Ort-Sein, dass das dazu beiträgt, dass die Gemeinde verändert wird. Ja. Er hat mich auch schon aufgefordert, mitzukommen, komm doch auch hin. Aber ich kann das da nicht so ertragen, wie die Gemeinde, wie sie jetzt ist und was da geredet wird. In einer Woche oder 2 Wochen werden die Christen im Widerstand mal wieder dort auftauchen, wo Volker noch vor 6 Wochen selbst sagte, die Ratten tanzen auf dem Tisch, die Mäuse tanzen auf dem Tisch. Die Christen im Widerstand um Christian Stockmann aus Berlin werden wieder auftauchen und dort so eine Wochenendkonferenz machen. Wenn ihr Bock habt, fahrt doch hin. Ich bin kein Christ im Widerstand und dieser Christian Stockmann ist ein übler Irrlehrer, der die Menschen verführt und verleitet zur Rebellion gegen unsere Obrigkeit. So, das ist meine Meinung. Und das wird auch kein gutes Ende nehmen. Das ist nicht, ja. Aber wir haben trotzdem die Hoffnung, Volker ist jetzt seit Pfingsten, dass er da ab und zu die Gemeinde besucht und wir haben die Hoffnung, dass ich hier zu Hause das eine Ende des USB-Kabels bin und er das andere Ende. Das eine Ende ist in der Cloud bei Gott angeschlossen, das andere Ende an der Ortsgemeinde, Jesusgemeinde Rinteln.
und dass durch auf die Art und Weise da ein Datentransfer passieren kann, dass da Updates aktualisiert, dass dann Software-Update passieren kann, also dass die Software aktualisiert wird. Ja, und deswegen sitze ich heute hier mal wieder und jetzt muss ich mir erstmal Mühe geben, dass ich das Radio-Lernen, Radio-Machen nicht verlerne. Die Hitze ist wirklich doll, ne? Wir haben hier über 30 Grad. Eigentlich wollte ich raus, aber die Gartenarbeit vermeide ich. Ich müsste noch eine Hecke schneiden, aber bei der Hitze mache ich das nicht. Man geht eher besser aus der Hitze, aus der Sonne raus, ne? Dann wollte ich über Land fahren, ein bisschen rum, aber bei der Hitze mache ich irgendwie gar nicht vor die Tür gehen. Im Auto ist es ja auch so heiß. Und dann noch Sprit verfahren, ne? Wir stoßen CO2 aus und das führt zum weiteren Klimaanstieg. Naja, ist ja so, ne? So ein bisschen dann da von ein paar Liter Benzin. Wird nicht gleich den Kohl fett machen, aber da sind noch ein paar andere Sachen, die uns auch wohl das Leben schwer machen. Es gibt, da kommen wir dann noch später drauf, kann ich nochmal drüber reden, über Mangel des Ozon in der Atmosphäre, was dann zur Aufheizung unterer Schichten auch des Meeres über den Azoren führt, sodass wir keinen Regen bekommen. Das war das in Kurzform. So, und dann kommen wir dann gleich mal zu den Büchern hier, nach der ersten Musik, ja, und ja, dann schauen wir mal, was der Heilige Geist heute auch mir selbst gesagt haben möchte.

Ja, wir hoffen auf eine Erweckung, der Völker auch, auf eine Erweckung, wie sie 1904, 5, 6 in Wales geschah. Dort sind Menschen über Nacht wiedergeboren worden. Und zwar gemeindeferne Menschen. Es war vielleicht eine andere Zeit, aber dass die Menschen hatten kein Fernsehen und konnten nicht so Fernreisen machen. Die hockten immer irgendwie zu Hause. Wales war ganz schön finster, verwahrlost, Alkoholismus, Gewalt in den Familien. Väter verprügelten ihre Frauen und die ungehorsamen Kinder. Und da betete eine Gruppe von Leuten dafür, dass Gott sich doch ihrer Mitmenschen erbarmen möge und damit sie ein besseres Leben haben. Das war der Evan Roberts und so 10 bis 30 oder junge Leute in Wales, das ist im Westen von Großbritannien, unten da von Cornwall bis hoch nach Liverpool, so ungefähr kann man sagen. Tja, und dann passierte das, ne? Und Menschen wurden nachts wiedergeboren, redeten in Zungen und das ganze Land veränderte sich hin zum Besseren. Darauf warten wir und ja, und der Volker ist also jetzt seit Pfingsten, besucht er unsere ehemalige Gemeinde, die Jesusgemeinde in Rinteln. Und ja, wir hoffen darauf, dass da die Türen für uns wieder neu aufgehen. Und seitdem er dahin fährt, da geht es mir ein bisschen so wie dem Propheten Daniel. Der hat ja dem begegnet ja da so ein Engel und dann gibt ihm ja Visionen. Zum Beispiel auch mit dieser Figur, diesem großen Standbild. Entschuldigung. Und da sagt der Daniel, als er diese Vision bekam, da war er erstmal ein paar Tage krank. Und mir geht das auch oft so, wenn also irgendwas Neues passiert und jetzt ging der Volker halt da in die Gemeinde und da fing es mir an, dann nach ein paar Tagen nicht so, dass mir schlecht geht, das ist immer noch so. Ja, wie gesagt, also er redete dann von der Verschmelzung, von der Symbiose, dass wir mit denen verschmelzen, die mit uns verschmelzen. Und das scheint für mich ein bisschen unangenehm zu sein, diese Verschmelzung, weil da ist schon ganz schön viel Irrlehre unterwegs, ne? Wir haben da schon in anderen Sendungen drüber geredet. Bruce Allen, Michael von Fleym, Reisen durch Raum und Zeit, ein vollkommener okkulter Unsinn. Und viele andere Dinge, die da schiefgelaufen sind. Dazu dann eben unsere Generalkritik an dem Evangelium, das in diesen freien Gemeinden gepredigt wird. Dieses Jesus gleich Himmel, kein Jesus gleich Hölle. Das ist eben eine böse Irrlehre und ein Einfallstor für den Teufel, so dass da das alles so aussieht, wie es aussieht, bis hin zu ja, diesen Verschwörungstheorien und Trump-Befürwortern immer noch in den USA. Dass man da Gewalt unter Christ, dass Christen Gewalt legitimieren, dann eben, ne, weil es auf der anderen Seite dann eben gegen Abtreibung geht und sowas und gegen Schwule. Ach so, ja, dass der Krieg Russlands gegen die Ukraine da sogar von Christen ja gut geheißen wird, genau wie da, ja, das geht ja alles nicht. Also da ist eine Menge Verkehrtes, eine Menge Irrlehre und diese Menschen. Diese Gemeindeleiter, auch unser ehemaliger Gemeindeleiter, den wir noch sehr lieben, den Bernhard Koch, der hat sich schuldig gemacht. Der verführt die Menschen. Der verführt Menschen hinein in Rebellion gegen die Regierenden. Paulus sagt zwar ganz klar im Römerbrief und im Titusbrief, wir sollen aller Obrigkeit untertan sein, denn da, wo Obrigkeit ist, da ist sie von Gott angeordnet. Paulus sagt nicht, dass die alles richtig machen, aber wo sie ist, da ist sie von Gott angeordnet. Es wird dann aber auch Martin Baron, Gotteshaus aus Fulda, an der Rothenburg an der Fulda, ne? Ja, der sagt, ja, da steht da, ja, die sogenannte Obrigkeit, der sollen wir untertan sein, aber da müssen wir doch ganz genau und fein unterscheiden. Und da könnt ihr euch dann seine Predigt dazu anhören, was er dazu meint. Und da wurde auch ein Buch dazu geschrieben. Aber das ist Unsinn, ja. Wenn Paulus diese Worte sagte gegenüber einer Obrigkeit, die damals aus Nero bestand, der Kaiser Nero, der die Christen da ja in die Arenen trieb und von Löwen zerreißen ließ. Und Nero hat die Christen dadurch er hat die Christen genommen, an Kreuze genagelt, sie mit Öl bestreichen und anzünden lassen. Wenn also Paulus gegenüber diesem Regime des Römischen Reiches sagt, seid der Obrigkeit untertan, denn wo Obrigkeit ist, ist sie von Gott angeordnet. Dann können wir hier nicht zur Rebellion, zum Widerstand aufrufen gegen unsere Bundesregierung, gegen jetzt den
Olaf Scholz und uns dem irgendwie unterstellen, ja, weil wir ja in Deutschland irgendwie hier Abtreibungsgesetze haben und die Abtreibung unter bestimmten Umständen bis zum dritten Monat durchgeführt werden kann. Abtreibung ist grundsätzlich zwar verboten, aber in einzelnen Fällen dann eben doch erlaubt. Dann können wir nicht sagen, das sind Menschenopfer und diese Regierung, die ist antichristlich und bösartig und sowas. Ne? Da müssen wir auch keine Steuern zahlen. Hey Leute, kommt mal runter von eurem hohen Ross. Das ist ein gutes Land hier, unser Land. Die Menschen hier im Land sind gerechter als die Juden, die da vor 2000 Jahren gelebt haben. Deswegen hatte Gott dann auch den Bund mit ihnen quasi beendet. Der alte Bund ist beendet. Ein neuer Bund hat begonnen durch Jesus Christus. Und die Israeliten wurden ja vertrieben. Ja, mussten aus Jerusalem weg. Die römischen Kaiser haben Jerusalem vollkommen den Erdboden platt gemacht. Wir leben in einem ganz guten Land und unsere Mitmenschen, das sind keine solche Übeltäter. Das Übelste, was Menschen in der Menschheitsgeschichte immer wieder getan haben, das waren Menschenopfer zu bringen. Na, das kannst du durch eigentlich alle Kulturen des Altertums, kann man das sehen, dass von Anfang an irgendwie aus der Steinzeit heraus bis ich weiß nicht genau, wann das zu Ende ging mit den Mayas und Azteken. Ach so, ja doch, dann mit den Europäern, die kamen. Das waren dann die spanischen und die portugiesischen Eroberer da. Bis dahin, so 1300, 1400, es wurde ja erst 1400 entdeckt, glaube ich, ne, das Amerika. Also da, die beenden das, diese Conquistadores, die spanischen Eroberer, die beenden diese Maya- und Aztekenherrschaft und damit deren Menschenopfer. Ja? Und es geht ja bis in Afrika heute noch, dass da Voodoo-Priester auch, dass da behauptet wird, ich habe Berichte gesehen, dass da Menschenopfer gebracht werden. Und das ist das Schlimmste, was Menschen tun können. Und das haben die Israeliten auch getan. Ja? Dann nicht mehr zu Jesus seiner Zeit, aber vorher, da war es auch in Israel. Und deswegen kam ja Israel in die Verbannung nach zweimal, einmal unter die Assyrer und einmal unter die Babylonier, weil sie Menschenopfer brachten. Das ist das Schlimmste, was Menschen tun können, andere Menschen irgendwelchen Gottheiten zu opfern. Und das tut hier keiner im Land und das ist auch nichts vergleichbar. Auch Abtreibung kann man nicht mit Kinderopfern vergleichen. Wo Obrigkeit ist, da ist sie von Gott angeordnet und unsere Obrigkeit hat eben in Deutschland einen Kompromiss gefunden, dass da eben diese Regelung besteht, dass Frauen, wenn sie es irgendwie überhaupt nicht mit sich ausmachen können, dass ein Kind bekommen, das wächst ja in ihrem Bauch heran und irgendwie nicht außerhalb und Männer haben da immer leicht reden, dass sie dann bis zum Ende des dritten Monats unter eben Umständen die Abtreibung genehmigt bekommen. Es ist wohl eine ganz einfache Tatsache, dass es Abtreibung immer geben wird, weil entweder legal oder illegal. Frauen, die absolut das Kind nicht haben wollen, nachdem sie durch Geschlechtsverkehr schwanger geworden sind, die werden dann das eben irgendwie selber wegmachen oder werden irgendeine Tante finden oder irgendjemanden finden, der das dann macht, ne, auf dem Küchentisch, so wie das früher auch war. Also es gibt da, deswegen ist es, hat man da versucht, eine Regelung zu finden, dass Frauen da eben dann nicht Schaden nehmen und sich da irgendwie selber helfen oder, sondern dass das dann gemacht wird auf eine Art und Weise, dass die Frauen selber dabei nicht zu Schaden kommen. Ich bin nicht für Abtreibung, das ist bestimmt keine schöne Sache, aber es ist nicht unsere Aufgabe als Christen, als gläubige Menschen, die wir vielleicht Jesus erlebt haben, dass wir andere richten und anderen sagen, wir sollten den Heiligen Geist bei uns haben, wir haben den Tröster bei uns und wir richten die ohne Hoffnung in dieser Welt sind, die keine Hilfe haben, wir sollten diesen Frauen die frohe Botschaft von Jesus Christus bringen. Und dann würden sie vielleicht sagen, jetzt will ich das Kind behalten, ich wusste nur selber gar nicht, wo mein Platz in dieser Welt ist und dann schon gar nicht, wie ich auch noch mit dem Kind kümmern soll. Aber jetzt, da ich jetzt Hoffnung habe, da ich jetzt weiß, dass Gott auf meiner Seite ist und mir hilft, jetzt kann ich auch das Kind bekommen. Das wäre unsere Aufgabe. Ja, und nicht Menschen zu richten und die Regierung anzuklagen und hier anzuprangern und Gesetze verändern zu wollen.
Ich finde das furchtbar, diese radikalen Abtreibungsgegner, die sich dann da so unter dem Marsch für das Leben durchs Land bewegen und verkappte Reichsbürger. Und ja, es ist ein Hetzer, ne? Und dazu gehören dann auch eben diese Leute, mit denen sich unsere ehemalige Gemeinde eingelassen hat, was ich sehr bedauere, Christen im Widerstand und auch Martin Baron, Gotteshaus, Rothenburg an der Fulda, die da Unsinn erzählen und das Volk verführen und in Rebellion gegen Gott führen. So, jetzt trinke ich mal einen Schluck Kaffee und dann kommt, ihr hört Musik.

Weil der Volker also seit Pfingsten jetzt so 6 bis 8 Mal die Gemeinde besucht hat, in der wir früher waren. Deswegen, und ich spürte da diesen Download, diese Verschmelzung, diesen Download von Software-Aktualisierung. Ich sag das mal so. Ich spürte diese, Volker sagte dann Symbiose. Ne? Symbiose heißt ja Zusammenleben. Wenn eine Symbiose ist zum Beispiel Korallen. Ne? Korallen leben, das sind Algen und irgendwelche anderen kleinen, ich weiß gar nicht, solche Nesseltierchen, glaube ich, heißen die. Und die leben zusammen. Die Algen, die produzieren, machen Photosynthese und die anderen bauen dieses Kalkgerüst auf und so zusammen ist da diese Lebensgemeinschaft der Korelle. Das ist nicht kein einzelnes Lebewesen, sondern das sind zwei verschiedene, die da zusammenwirken. Und wir haben die Hoffnung, oder ja, ich glaube, ich wollte immer zurück nach Rinteln in meine ehemalige Gemeinde zu dem Bernd, mit ihm zusammenzuarbeiten. Ich habe keinen anderen Anknüpfungspunkt gefunden in meinem Christenleben. Ja, und dann brachte Volker also diesen Begriff Symbiose, Verschmelzung und ja, ich sah das irgendwie auch, ja, das kann gut sein, dass das passiert. Ne? Ich spüre dann solche Veränderungen, dass es mir da nicht so gut geht, dass ich da wie so ein Kanal auch bin, wo dann eben, wie das habt ihr so beschrieben, als USB-Kabel da was fließt. Ne? Entschuldigung. So, und dann kam mir so in den Sinn, ich hatte mir die Vorgeschichte angeguckt. Die Vorgeschichte der Jesusgemeinde in Rinteln, die besteht seit 1982, die hieß mal am Anfang Iktus-Gemeinde, bevor sie sich dann umbenannte 1992 in Jesusgemeinde Rinteln. Und da gibt es eine Vorgeschichte, das ist der Jesus-Treff in Hannover. Und der wiederum, der Jesus-Treff, der hat eine Vorgeschichte in der Jesus-People-Bewegung in den USA. Aber da gibt es natürlich noch mehr Verbindungen. Draußen, da ist ein Tatütata, ich weiß nicht, was los ist, ist auch egal. Der den Jesus-Treff in Hannover gegründet hat, der hieß Achim Schneider. Und Achim Schneider hatte wohl zu tun mit dem, auch mit der Ekklesia in Hannover und mit dem Hermann Zeiss. So, und dann, ja, und das war dann für mich interessant, nochmal zu gucken. Ich bin auch durch eine Frau gläubig geworden, die hatte Hermann Zeiss erlebt und war bei dem gläubig geworden, 1957, 56 hier in Hameln. Ja, und da habe ich mir also das Buch besorgt über den Hermann Zeiss. Das hatte ich eben schon erwähnt. Und ja, jetzt muss ich mich überlegen, diese zwei Bücher und das andere Buch, das also der Werner Hermann, der hat den Hermann Zeiss kennengelernt. Und der Hermann Zeiss hat ihm dann die Hände aufgelegt und ihn auch zum Predigen in der Ekklesia dann so quasi bestellt. Werner Hermann ist der Schwiegervater von meinem schon erwähnten ehemaligen Pastor Bernhard Koch. Weil der Bernd, der hat dann im Jesus-Treff in Hannover die Karin kennengelernt mit 15 Jahren. Und die haben sich kurz danach dann eben verliebt und dann verlobt und dann, als sie wohl 18 war, geheiratet. Es war ja noch bis vor ein paar Jahren auch in Deutschland möglich, dass 16-jährige junge Frauen oder Mädchen mit Erlaubnis der Eltern heiraten durften. Das ist erst vor wenigen Jahren geändert worden aufgrund dem Zustrom der Muslime, weil die dann natürlich das genutzt haben und haben da ihre Töchter zwangsverheiratet. Bei der Karin und Bernd wird es keine Zwangsheirat gewesen sein oder geworden. Der sollte dann irgendwann

mitkommen auf eine, so eine Evangelisation. Und der geht ja zu dem sogenannten Halleluja-Schmidt, der Werner Zeiss, um seiner Erbtante, die er ja beerben will, einen Gefallen zu tun. 120.000 Goldmark, glaube ich, hatte die. Und da war er wohl als Erbe vorgesehen und er wollte sich mit der nicht verscherzen. Deswegen ging er mit auf so eine Evangelisation direkt in der Zeit nach der Welserweckung. Die war, wie ich eben schon sagte, 1904, 5, 6. Da haben sich die Menschen über Nacht wurden, die wiedergeboren. So, und der Hermann Zeiss geht da rein und ist nach 3 Minuten hat er eine Entscheidung für Jesus getroffen und da beginnt sein Glaubensleben. Und wird dann eingezogen. Erst ist er da so dabei, 7, 8. Und als der Krieg beginnt, kommt er, nee, der geht nach Missionar nach innen, nach Afrika. Und wird dann interniert von den Engländern, kommt auf die Isle of Wight und Isle of Man in so Internierungslager. Die hießen damals schon Concentration Camps in England oder Großbritannien, weil man dort hat man die also quasi die Feinde konzentriert, gesammelt, ne? Auf Deutsch eben dieser Begriff Internierung oder Zusammenlegen, Verhaften. Aber das hatte natürlich nichts mit dem zu tun, was die Nazis dann später als Konzentrationslager da betrieben haben. Das waren ja entweder Straflager oder eben Vernichtungslager. Ne? Das war hier anders, da wurden die Deutschen kamen dann auf, er wurde dann von Ghana, glaube ich, wo er war, das war Englisch, wurde er auf die Kanalinseln gebracht und musste dort diese Kriegszeit, war er da eingesperrt, aber wurde da nicht schlecht behandelt, sondern die wurden da versorgt und mit Kleidung und mit Lebensmitteln und hatten Dach über dem Kopf und mussten halt diese Zeit, weil man Angst davor hatte, dass die, nennt man das, Sabotage begehen. Deswegen musste er dort, war er eingesperrt. Während der Zeit predigte er und es geschahen Zeichen und Wunder. Kurz nach dem Krieg ist er so enttäuscht von dieser ganzen christlichen Szene, dass er damit nichts mehr zu tun haben will. Er geht weg von Gott, er sagt das ganz klar, glaube ich, 1924 sagt er, Gott, wenn du mich in 20 Jahren wieder haben willst, dann melde dich bei mir. 1944, auf den Tag genau, ging er mit seiner zweiten Frau zusammen auf die Knie und sie beteten und Gott bestätigte dieses Gebet damit, dass er dann anfing zu predigen und Zeichen und Wunder geschahen in einer Art und Weise, die hast du und ich noch nicht gesehen, ja. Noch nicht hier und wahrscheinlich auch noch nicht woanders. Ich wundere mich ein bisschen, dass in einer Sendung haben wir mal über Bob Main geredet. Den nannte ich den Apostel der Deutschen. Der besuchte sehr viele kleine Gemeinden. Der kam von war ein Schotte, der auf Mallorca lebte und dann durch Deutschland reiste. Und er war mal zweimal im Jahr in Rinteln. Und ich kannte den ganz gut. Der lebt jetzt auch nicht mehr. Fromme sagen dann ja, der ist jetzt beim Herrn, das ist er ja auch, aber ja. Ich habe es mit diesen frommen Ausdrucksweisen nicht so, das ist alles mal so eine Überhöhung. Ja. Das nervt mich dann am Ende auch an diesen beiden Büchern, die ich hier heute auch vorstelle und bespreche. Ja, dieses immer vor Ehrfurcht und Dankbarkeit vor Gott erstarren, ja, oh nee, das ist, am Ende ist es langweilig. Also Bob Main, also der redete davon, er brachte uns damals, sagte er, die doppelte Salbung, so Double Portion of Anointing, ja. Was der Hermann Zeiss hier hatte, das ist gegenüber dem, was ich selbst schon gesehen und erlebt habe. Aus mir hat man Dämonen ausgetrieben. Ich habe ein paar andere erlebt, aber die wurden befreit aus Bindungen. Aber was dieser Hermann Zeiss hier, was der beschreibt, ne? Dass da also offene Wunden, die waren, konnte man zusehen oder die waren plötzlich, die waren nicht mehr da. Tuberkulose, solche Einsenkungen in der Brust, die waren aufgefüllt, weg. Krebsgeschwüre am Hals, Kopf, man konnte zugucken, wie das weniger wurde. Und das geht dann so weiter. Da sind hier Bilder drin und der hat veranstaltet und der hat Seele gefüllt, ja, mit mehreren Tausend. Und das war von Holland über Holland, Niederlande, Deutschland, Österreich, Schweiz. Also da ist die doppelte Salbung von Bob Main überhaupt nichts. Da muss ich das in Frage stellen, was der da uns da erzählt und gebracht hat. Es hat eh nur zu so Gezappel geführt, wie diese Toronto-Salbung da und ansonsten kam da nicht viel. Dann wurde die Gemeinde komisch hinterher. Also man darf das ruhig auch alles mal dann in Frage stellen, was man selber so erlebt und geglaubt hat. Da sollten wir sogar, müssen wir sogar. Was Hermann Zeiss getan hat, das ist hier dokumentiert und solche Wunder haben du und ich noch nicht gesehen. Unglaubliche Sachen, also von

ja, lahmgeborene, die sind aus dem Rollstuhl aufgesprungen. Mir wurde das von der Ruth Scheidig erzählt, durch die ich gläubig geworden bin. Die habe ich mal meine Glaubensmutter früher genannt. Die ist heute schon 100. Glaube ich, sie lebt noch. Und sie war bei ihm gläubig geworden. Das war hier in der Hameln in der Willem-Raabe-Schule. Und da war die Aula, dort waren die Veranstaltungen und die war im ersten Stock. Man musste also dort, die Leute, die mussten Treppen hoch. Und die haben dort wohl, ich weiß nicht, 30, 50 Leute mit Rollstühlen, das waren damals ganz schöne Oschis, diese Rollstühle. Die hat man auch Wagen genannt, so wurde das hier. Das war, die hatten zum Teil hinten so zwei große und vorne dann so ein großer, auch ein etwas größeres Rad in der Mitte. Und dann hatten die solche Hebel an der Seite, mit der man die Räder quasi so pumpend bewegen konnte. Und die Ruth Schadig sagte mir, haben sie dann hier den Schrotthändler angerufen, ne? Weil da standen diese ganzen Rollstühle, die wurden zurückgelassen. Die Menschen sind wirklich von ihrer Lähmung genesen und 30, 50 und ich weiß nicht was. Wir haben das noch nicht erlebt, was Hermann Zeiss hier gewirkt hat. Hermann Zeiss und der, auf den geht also die Christen der Ekklesia zurück, ja? Die es ja heute noch gibt. Und da eben sich so in den Pfingstbund eingeordnet haben, damit das eine verwaltungstechnisch alles so ein bisschen einfacher ist. Die Christen der Ekklesia, ja, das hat der Hermann Zeiss begründet. Weil eben also unser Weg, unsere Hoffnung dahin geht, dass wir die Hoffnung haben, zurückkehren zu können in unsere ehemalige Gemeinde und zusammenarbeiten können mit dem Bernhard Koch, den wir lieben und verehren und der ja abgekommen ist vom rechten Weg. Deswegen habe ich mir also nochmal hier auch die Mühe gemacht, mir diese Bücher zu besorgen und das ist Geschichtsstudium zu betreiben. Wenn ihr das Radio schon öfter mal gehört habt, dann habt ihr vielleicht die andere Sendung gehört oder Sendungen, wo ich da über eben den Jesus-Treff und so geredet habe, die Jesus-People-Bewegung. Und das war jetzt nochmal sinnvoll, hier also in diese Geschichte reinzuschauen, die auch eine Vorgeschichte ist der Jesusgemeinde.

Also ich fand das jetzt doch sehr bereichernd, diese beiden Bücher zu lesen über Hermann Zeiss und über erstmal über den, weil das ist wirklich eine Vorgeschichte. Entschuldigung, eine Vorgeschichte eben auch meines Christseins. Ne? Die Route scheidig, durch die ich gläubig geworden bin, war da bei dem Werner Hermann. Und auch der Jesus-Treff in Hannover hat wahrscheinlich mehr oder weniger seine Wurzeln dort. Und zumindest mit und der, ein bisschen verwirrend, ne? Hermann Zeiss und Werner Hermann. Werner Hermann, der Schwiegervater von Bernd, der hat den Jesus-Treff in Hannover mit betreut oder aufgebaut. Der hat da Jugendfreizeiten geleitet und sowas und Bibelwochen und Bibelwochenenden gegeben. Und dadurch das eben alles mitgestaltet, mit aufgebaut. Das fand ich jetzt doch wirklich auch auf dem Hintergrund. Das ist meine. Na, ich bin daran interessiert, an Vorgeschichte. Ich bin an Geschichte interessiert. Wie kam es das? Wie war das? Wie sind die Zusammenhänge? Und der Werner Hermann sagt, er wurde als Kind von einem anderen Prediger wurde er gesegnet. Da war ein kleiner Junge. Das war Jonathan Paul. Und Jonathan Paul war der Begründer dieser landeskirchlichen Gemeinschaften innerhalb der evangelischen Kirche. Ich finde die ja ziemlich altbacken heute, aber das war mal anders. Ja. Jonathan Paul lebte von 1853 bis 1931. Er studierte evangelische Theologie, war Pfarrer, Zeltmissionar, Publizist und Liederdichter. Nachdem er über 10 Jahre Pastor in Pommern war, begann er seinen evangelistischen Reisedienst und siedelte nach Berlin über. Zu dieser Zeit wurde er begehrter Redner auf Glaubenskonferenzen und Zeltevangelisation. Durch seinen häufigen Aufenthalt in Mülheim an der Ruhr war er zudem dort einer der bedeutsamen geistlichen Erweckungsbewegungen beteiligt. Mit Jakob Vetter, einem Evangelisten der deutschen Zeltmission, wurde Pastor Paul zu einem Pionier der Missionsarbeit. Mehrere Jahre lang war er Vorsitzender des EC-Verbandes und Vorstandsmitglied des Gnadauer Gemeinschaftsverbandes und zudem Gründer verschiedener anderer christlicher Organisationen. Pastor Paul erlebte die Geistestaufe, sprach in Zungen und wurde zum Gründer der deutschen Pfingstbewegung. Ne, 1906 oder so. Aufgrund eines fehlenden Verständnisses im Blick auf den Heiligen Geist und sein Wirken trennten sich viele dienende Brüder von Pastor Paul. Sie konnten seine Lehre und Erfahrungen nicht teilen oder wollten es auch nicht. Es kam zu einer Spaltung, die mit der Berliner Erklärung, in welcher der Geist der Pfingstler als von unten abgetan wurde, ihren Höhepunkt fand. Nach Herausgabe dieser Erklärung legte Paul seine Verantwortung im Gnadauer Gemeinschaftsverband nieder und gab sich ganz in die Arbeit der von ihm 1913 gegründeten Organisation Christlicher Gemeinschaftsverband Mülheim an der Ruhr ein. Tja, wir sind oft dann so, ne, wir wissen was über John G. Lake oder wer waren dann dieser Evan Roberts aus der Wales-Erweckung. Wir wissen dann so viel, aber wir wissen gar nicht, was im eigenen Land passiert ist. Also, dass es hier so einen Jonathan Paul gegeben hat innerhalb der evangelischen Kirche. Zwar nicht Begründer des EC-Verbandes, aber so doch lange Jahre Vorsitzender. EC kennt er, das heißt entschieden für Christus, ne? Das ist Teil der evangelischen Kirche, der lutheranischen Kirchen. Das sind da die Frommen, ne? Die Hardliner, das sind die es da richtig wissen wollen. In Hameln haben wir auch so ein Ding hier, ist aber stinklangweilig, würde ich nicht im Leben hingehen. Das ist alles so ein bisschen außer Mode gekommen, auch wenn man ja da von das Christen nicht gerne hören, dass das Evangelium in Mode oder nicht in Mode ist, ist denen egal. Aber wenn man da reingeht, da ist Totentanz. Ne? Also entschieden für Christus, landeskirchlichen Gemeinschaften, da kriegen mich keine 10 Pferde rein. Aber das war mal anders mit Jonathan Paul. Und Jonathan Paul schreibt, der Schwiegervater von Bernd Koch, der Werner Hermann, der hat ihm die Hände aufgelegt und ihn als Kind gesegnet. Später hat ihn dann der Hermann Zeiss die Hände auflegt und ihn gesegnet. Ich habe hier gerade Ich suche ja quasi die Essenz, ne? Die Essenz, den Auszug, das Wichtigste von diesen beiden Büchern. Ich kann euch beide Bücher zum Lesen empfehlen. Das eine ist für mich jetzt interessanter, weil es eben dann nochmal, der Werner Hermann hat eben die Jesusgemeinde Rintel mit aufgebaut, da wo ich war. Ich habe die nicht mehr kennengelernt, aber der andere, der Hermann Zeiss, das ist wirklich deutsche Geschichte. Ich kann euch die, wie gesagt, beide empfehlen. Lest euch das durch. Da stehen viele interessante Sachen drin, die man jetzt alle im Einzelnen nicht wiedergeben kann.
Ich suche hier jetzt erstmal nur die Essenz, das Wichtigste, was ich euch davon wiedergehen will, was jetzt auch in Verbindung zu mir und unserer heutigen Situation und dem, was ich erwarte und erhoffe, zu tun hat. Der Werner Herrmann, der sagte, wir wollten anders predigen, als wir das selber so erlebt hatten. Das war oft so langweilig. Er war dann da, er war auch in so einer FEG-Gemeinde oder was, und er sagte, wir wollten nur das verkündigen, was wir wirklich selbst erlebt hatten. Wir wollten keine Theorie und keine geborgte Erkenntnis verkünden. Und der Satz, den habe ich mir hier mit Leuchtrosa angestrichen, weil das ist genau meine Einstellung, die ich schon seit 20 Jahren auch habe oder länger. Und seit 20 Jahren kann man sagen. Und Jesus sagt, seid meine Zeugen, ja, bis an die Enden der Welt. Seid meine Zeugen. Was wird von einem Zeugen erwartet, verlangt? Ja, von einem Zeugen wird nichts anderes verlangt, als dass er das wiedergibt, was er selber gesehen, gehört und erlebt hat. Ja, es wird vor dir eben, ja, nichts anderes, nicht mehr und aber auch nicht weniger. Keine Theorie und keine geborgte Erkenntnis. Das habe ich mir hier leuchtrosa angestrichen. Aber weder Werner Herrmann wird dem aber nicht gerecht, seiner eigenen Aussage. Und auch ja, der Hermann Zeiss nicht, weil dieses von der Hölle zu reden, dass alle Menschen errettet sein müssen, dass sie ohne Errettung auf ewig verloren gehen, wo hast du das erlebt? Woher weißt du das? Das ist aber die Grundlage unserer Theologie in unseren freien evangelischen Gemeinden. Ja? Also der Anspruch, den er da an sich selber hatte, den hat er nur im kleinen Rahmen erfüllt. Er hat im Großen und Ganzen hat er die Strukturen übernommen von denjenigen, auch von Hermann Zeiss. Er hat gelernt von anderen Predigern. Er hat das nachgeplappert, was die erzählt haben. Ne, er hat also die komplette Theologie des sogenannten vollen Evangeliums. Ne, du kommst nur mit Jesus in den Himmel, ohne Jesus gehst du verloren, und dann diese, ne, das hat er alles übernommen. Das sind keine eigenen Erkenntnisse. Das sind keine, ist kein eigenes Erleben. Das ist alles Theorie. So, und also ich lese das dann hier durch, und es ist unglaublich viel. Es ist unglaublich viel. Auch bei dem Werner Herrmann, der beschreibt dann auch den Jesus-Treff in Hannover, beschreibt dann, wie er Bernhard Koch kennenlernt. Und es ist unglaublich viel von Befreiung die Rede und von Lösung von dämonischen und okkulten Gebundenheiten. Das war schon das war in den 50er Jahren ganz groß, in den 60ern, in den 70ern, in den 80ern, und dann wird's weniger. Dann hört man nichts mehr davon. In seinen späteren Jahren berichtet er viel dann darüber, über Bibelwochenenden und sowas, und dann in Rinteln auch, da diese, was wir dann hatten. Ich war ja in den 90ern dann dabei. Da ging es dann um Gemeindebau, ja, dass der Einzelne, der in der Schrift unterwiesen wird und so, genau wie ihr das auch alle kennt und durchgemacht habt. Aber eigentlich je mehr die Menschen in der Schrift unterwiesen wurden, desto weniger wurden die Zeichen und die Wunder. Je mehr Input, desto weniger Output. Ne? Was war das hier in beiden Büchern? Wie wichtig war das? Was für ein großer Bestandteil war das, dass Menschen aus dämonischen Gebundenheiten herauskamen? Schizophrene wurde noch 1955 als Gehirnkrankheit beschrieben. Ist auch gar nicht so verkehrt, weil da stimmt was nicht. Durch meine liebe Glaubensschwester, die hat durch Drogenkonsum, Cannabis und wahrscheinlich auch Kokain, das hat ihren Gehirnstoffwechsel durcheinander gebracht. Da geht es um Serotonin und Melatonin. Und das sind so Neurotransmitter, die da im Gehirn, Botenstoffe, die da Sachen übertragen müssen, wenn das nicht so richtig, das kann das Gehirn nicht mehr bilden, aufgrund dieser Vergiftung durch Cannabis und Kokain. Und dann ist das stimmt, das ist eine Gehirnkrankheit. Das ist eine Gehirnkrankheit. Ja, das ist gar nicht so verkehrt. Man redet so dann Geisteskrankheit, Schizophrenie. Ja, katatonische Schizophrenie mit Paranoia, alle sind gegen dich, ne? Kataton heißt, du kannst teilweise deinen Körper nicht, hast keine Kontrolle über deinen Körper. Entweder liegst du total gelähmt da, du kannst dich nicht rühren, oder aber es gehen nur einzelne Teile. Linke Körperhälfte funktioniert nicht, linke Bein wird hinterhergezogen, der linke Arm ist lahm.
nächsten Morgen geht's dann wieder. Ne? Man kann nicht, man hat das, der räumliche Eindruck ist nicht da, das ganze eigene Erleben ist gestört. Das nennt man Katatonie oder Kataton. Ja, zum Teil mit Mutismus, dass man sich nicht äußern kann. Man möchte was sagen, aber oder kann, man kann sich nicht äußern, man kann nicht reden. Man kann das, was einem durch den Kopf geht, nicht in Worte fassen. Ja? Und diese Dinge, ja, das klingt doch viel besser, wenn man das, also es gibt ja Erkrankungen der Nieren, da funktionieren die Nieren nicht richtig, dann musst du so eine Dialyse machen, da kann man dir helfen, oder andere Krankheiten, Herz, Bluthochdruck, da kriegst du ein Medikament und dann geht der Blutdruck weg, oder wenn du so unregelmäßigen Herzschlag hast oder so, da kann man auch helfen, ne? Und das ist doch viel sinnvoller, wenn man also Schizophrenie auch als eine Gehirnkrankheit bezeichnet, wo eben da das Gehirn bestimmte Stoffe fehlen und die man dann durch Medikamente zusetzen kann und dann geht das wieder. So war das nämlich bei der Freundin. Nur leider hat sie die Medikamente weggelassen und verweigert jetzt die Einnahme. Also, dass man das als eine Geisteskrankheit beschreibt. Weil, was kannst du dir irgendwas vorstellen, was das ist? Eine Geisteskrankheit? Dein Geist ist krank? Aber dann kriegst du einen bestimmten Stoff zugeführt und dann geht's. Ha? So wie der Blutdruck sinkt, wenn man dir was gibt. Ist doch viel sinnvoller, Menschen nicht so zu stigmatisieren. Eine Geisteskrankheit, ja, okay. Aber wenn man da sagt, das ist eine Gehirnerkrankung. Ja, und da waren ja auch welche dabei und die sind bei dem Hermann Zeiss, sind die geheilt worden. Ne? Da waren Schizophrene dabei. Der eine sagte, ich war zu 90% bin ich geheilt. Dann hat Hermann Zeiss gesagt, komm mal her, ich traue das meinem Gott zu, dass er dich zu 100, eine 100%ige Heilung zu.

Ja, ist schon erstaunlich, also was da damals so los war, ne? Also was der Hermann Zeiss da beschreibt, sein Glaubensleben beginnt 1907, 1908. Dann fängt es wieder an. Er entfernt sich ganz bewusst von Jesus. Er sagt, er war so enttäuscht. Dann war noch, seine Tochter war krank geworden, die Ehe hat nicht funktioniert. 1924, da sagt er voller aus Enttäuschung zu Jesus: Du kannst mich mal gerne haben. Ich gehe mal jetzt meine eigenen Wege, das passt mir alles nicht mehr, das taugt alles nichts hier. Wenn du mich wieder haben willst, der war Prediger, der hat also, der war durch die Lande gezogen und da war der Erweckungsprediger. Und der hat schon in der Zeit von 1918 bis 1924 hat der Wundertaten begangen. Ja, also Gott hat durch ihn Wunder gewirkt. Und der sagt: Tschüss. Wenn du mich wieder haben willst, Jesus, in 20 Jahren kannst du dich mal wieder melden. Und das passiert, ne? Und was da dann. Lest das selber nach, besucht euch das Buch ja, und gibt noch andere. Das hier ist von Peter Schneider, Lahme tanzen unter der Kanzel. Was also da in dieser Ekklesia-Bewegung, was da so unterwegs, was der da so, was der gemacht hat, was der so beschreibt. Ne? Es nimmt kein Ende und ich sage euch, Leute, wenn man das liest, man erlebt ja die Wunder nicht, ich kann das nur lesen, aber ja, ich will jetzt nicht respektlos klingen, aber. Nach einer Weile ist das langweilig, von all diesen Wundern zu lesen. Diese ganze Bewegung ist irgendwie am Ende so langweilig. Aber es ist alles durchzogen von diesem vollen Evangelium, du musst gerettet sein, gerettet, ne? Dass es am Ende mich dann anödet. Der Hermann Zeiss wurde angegriffen, dass er die Heilung, die waren neidisch auch, die Leute, der wurde so angegriffen für die unglaublichen Wunder, die Gott durch ihn tat. Ne? Und dann sagten sie, aber es ist doch viel wichtig, dass der Mensch vor der Hölle gerettet wird, dass er errettet ist, als dass der Körper geheilt wird. Dann sagte er: Lieber Bruder, für dich mag das ja nicht wichtig sein, dass du der Heilung nicht wichtig sein, weil du bist ja gesund. Entschuldigung. Aber für einen Kranken, für einen Menschen, der lahm geboren wurde, blind geboren wurde, taub geboren wurde, für den gibt es nichts Wichtigeres in seinem Leben vielleicht als das in seinem Leben. Was nach dem Leben ist, ist dann ja, ich glaube ja nicht an diese Theologie, dass wir errettet werden müssen, sondern wir werden nach unseren Werken gerichtet. Aber Jesus ist die Eingangstür ins Reich Gottes, ja, im Hier und Jetzt. Und dann sagt er dann hier irgendwie, ja, weil er so angegriffen wird, wegen der Heilung. Ja, wegen der Heilung wird er angegriffen. Bruder, du legst viel zu viel Wert auf die Heilung. Die anderen konnten das nicht, bei denen war keine Heilung. Da sagt er, der Hermann Zeiss: Das möchte ich dir sagen, lieber Bruder, denn wer Gottes brandenden Geist ein einziges Mal so erlebt hat wie ich, der wurde auf den Boden geworfen, das ist Gott. Und deine weise Meinung, die wird der Teufel holen, darauf kannst du dich verlassen. Deine schmutzige, dreckige Gesinnung, die du wagst, mit dem Namen Jesu zu verbrämen. Geh hin, verkündige das Evangelium, überführe die Massen, bring sie zu Christus, heile sie und dann komm wieder mit deiner Weisheit. Das ist schon doll, was Gott da durch den gewirkt hat. Das können wir wieder erleben. Was Bob Mayne uns da brachte als Doppel-Double-Portion, das verblasst gegenüber dem, was ich hier lese. Der hatte nicht die doppelte Salbung, sondern die zehnfache, die hundertfache. Ne, dass da hat's an, ja, dass ich wirklich tiefe offene Wunden, da war nur Fleisch, die waren plötzlich geheilt. Wenn das hier steht, ich glaube das. Ich glaube, diese Leute, die hier diese Bücher schreiben, die sind zuverlässig und glaubwürdig. Das sind keine Fake News, das sind keine Lügenbehauptungen, sondern das glaube ich, dass das passiert ist. Und trotzdem bin ich dann irgendwann froh gewesen, als ich diese Bücher durch hatte. Ja, es ist interessant zu lesen, die Informationen zu haben, aber diese alte Gammelsalbung, die da drinne steckt, die ist so langweilig. Und das ist gut, dass es durch ist. Gut, ich habe mich informiert. Ich kenne jetzt eigentlich die Vorgeschichte auch meines Christseins, ne? Die Vorgeschichte der Jesusgemeinde, des Jesus-Treffs, bis hin zurück da 1807. Von Hermann Zeiss, der Halleluja-Schmied,
So nannten sie da den, bei dem sich der Hermann Zeiss da bekehrte. Aber dieses Gerettetetetet, du musst gerettetet, das Gerettetetet sein, das Gerettetetet sein ist ja so köstlich und so wunderbar. Und Anna und dem Herrn danken für seine Gnade und Barmherzigkeit, dass er uns ja errettetetetet hat und wir nicht in die Hölle müssen. Es ermüdet mich und ich will davon, dieses Zeitalter ist vorbei. Dieses Zeitalter ist vorbei. Es war ein Zeitalter von vielleicht 150 Jahren, geht so eben so los, hier 1880 oder so, bis heute. Funktioniert ja schon eine ganze Weile nicht mehr. Die großen Zeichen und Wunder, die Hermann Zeiss hier beschreibt und auch Werner Hermann auch in den FEG-Gemeinden erlebt hat, die sehe ich nicht. Hier gibt's FEG-Gemeinden, die sind so staubtrocken. Ne? Die haben die verkündet, es geht nur um Sünde, Sünde, Sünde. Da sind keine Zeichen und Wunder, da gibt's keine Heilung. Nicht, dass ich wüsste. Also war jetzt, ne? Bei mir so einige dieser freien evangelischen Gemeinden, FEG, das ist ein Verbund, ne? Und ich denke, das war ein Jahrhundert. Auf jeden Fall das letzte, ne, dieses 20. Jahrhundert. Wir sind ja jetzt im 21. Das 20. Jahrhundert beginnt 1901 und endet eben im Jahr 2000. Das war das 19. Jahrhundert. Nee, das 20. Jahrhundert. Ja, und das ist, ich bin froh, oh, ne, dieses Zeitalter ist vorbei. Das Zeitalter des vollen Evangeliums oder ist vorbei und auch die Zeit des vollen Evangeliums. Was da noch so an Irrlehren alles dann mitkam, Darby, ne, dieser Prediger Darby, müsst ihr nochmal nachschauen. Einer von den beiden erwähnten Hermann Zeiss oder Werner Hermann beschreiben, dass es gab Darbistengemeinden. Ich wusste erst gar nicht, was ist das denn? Hab noch nie gehört, Darbisten. Und dann kam ich, der Herr Darby. Herr Darby war derjenige, der dieses ganze Ding da von Entrückung in die Welt gesetzt hat. Das hat es vorher eben nicht gegeben. Er stellt diese Theologie auf nach dem ersten Briefen an die Gemeinde in Thessaloniki. Da steht was, wir werden, erst wenn die Toten auferstehen, dann werden wir mit ihnen gemeinsam dem Herrn entgegengerückt und immer mit ihm vereint bleiben. Und daraus hat er entwickelt, dass Jesus uns abholt und wenn die Trübsal ganz groß wird, und dann, dass wir dann wiederkommen. Aber da lese ich nicht, dass wir wiederkommen, sondern ne, die Auferstehung der Toten wird sein, wenn der Vater zum Gericht erscheint. Jesus, dem ist das Gericht übergeben, aber der Vater muss da sein zum Gericht. Und dann werden die Bücher aufgetan und wir werden alle gerichtet werden. Und dazu werden auch die Toten auferstehen. Und dann werden wir dem Herrn entgegengerückt und nie mehr von ihm getrennt werden. Und dann wird die Erde vergehen. Die Erde wird nicht mehr benötigt. Dann beginnt die neue Welt. Ja? Das glaube ich. Aber der Herr Darby hat da ja raus eine Lehre entwickelt, wir werden erstmal abgeholt, dann kommen wir nochmal wieder und vielleicht nochmal weg und nochmal wieder, also hin und her, rauf und runter und Busse werden dann ohne Busfahrer sein, Taxis ohne Taxifahrer, weil die Menschen, die dann da drin gläubig waren, die werden entrückt werden. Die Autos werden dann entweder von übernatürlicher Hand vor Unfällen bewahrt oder aber fahren vorne Wand oder machen Unfälle, Flugzeuge stürzen ab oder auch nicht. Ne? Das ist alles Unsinn, es gibt keine Entrückung, wir werden alle schön hier bleiben. Die Erde ist unser Schicksal. Wir sind hier geboren, um hier zu leben und hier zu sterben. Das war außer bei einem ganz gewissen Herrn Henoch und Herrn Elia bei keinem anderen Menschen anders. Ne? Die sind entrückt worden. Vielleicht sind das die beiden Ölbäume, die dann in einer Offenbarung erwähnt werden. Aber ach, ich brauche keine Bibel. Ich habe mich von der Bibel emanzipiert, mir ist Jesus begegnet und dadurch bin ich gläubig geworden, ohne dass ich jemals die Bibel gelesen hatte. Und ich finde in den Evangelien, finde ich den Jesus, den ich erlebt habe und alles andere, was da steht, das überprüfe ich und ich bin da skeptisch und ich muss mir jetzt hier nicht mit irgendwelchen Bibelfersen da die den Kopf machen, warum dies oder das oder jenes. Jesus ist für mich und er ist mein Helfer und der macht mir nicht das Leben irgendwie schwer und auch nicht, ich lasse mir auch das Leben durch die Bibel nicht mehr schwer machen.

Ja, wie gesagt, also als ich dann irgendwann war ich auch froh, dass ich die Bücher durchgelesen hatte. So zweimal 200 Seiten. Und schon informativ, interessant, kann man lesen, da man es bildet, man weiß die Vorgeschichte von dem, was Gott in Deutschland getan hat, Christen in Deutschland und so weiter. Aber das ist alles alte Gammelsalbung, ja. Manna, in der Bibel gibt es da ja die Beschreibung, das Volk Israel hatte ja dann dieses Manna bekommen. Die wollten ja Fleisch. Eine Zeit lang gab es wohl Wachteln, ne? Und dann kam dieses Manna, wenn ich mich nicht irre. Oder nee, man ist ja auch alles nicht so mit so einem Zeitplan da nach innerer chronologischer Abfolge. Steht auch einmal da, dass Manna löste sich auf. Die mussten das ja jeden Morgen gingen sie raus und sammelten Manna draußen vorm Lager. Mal steht da, es löst sich auf bis zum Mittag, mal steht da, es wurde faulig und stank und es kamen Würmer raus. Ne? Also das ist ja auch so ein bisschen hin und her. Jedenfalls mussten die, man konnte das Manna nicht lagern. Manna konnte man nicht lagern. Nur es war, gab einen Krug Manna, der kam in die Lade, ne? In diese Bundeslade und darin wurde es nicht schlecht. Ansonsten, das hat ja Mose gemacht, ne? Ansonsten wurde das Manna, du musstest jeden Morgen raus vors Lager, wenn du Manna haben wolltest und musstest Manna einsammeln, dann hast du Manna gehabt, dann konntest du Manna essen. Und Manna hat dir nach dem geschmeckt, was du wolltest. Das wurde, steht da, ne, auch noch so eine Behauptung, es wurde in deinem Munde zu dem. Mal hat so geschmeckt, mal anders. Du konntest dir das irgendwie. Es hat ja immer anders geschmeckt. Das ist ja ganz wunderbar, ne? Aber Manna musste man immer sammeln. Und das Manna von heute, das war mittags schlecht oder nächsten Tag konntest du das nicht mehr gebrauchen. Und das ging mir heute so durch den Kopf hier mit diesen Büchern auch. Die Wundersalbung, die Gott gestern gegeben hatte, die ist schon nicht mehr da. Entweder hat sie sich aufge, die ist ja nicht da, ne? Siehst du die irgendwo? Dann berichte mir mal, schreib mir mal über Facebook, ob bei Wundersalbung, dass wirklich Menschen gesund werden, frei werden von okkulten Bindungen, frei werden von Drogen, Alkohol. Das war damals, das war überall hier. Überall war das ein Klacks. Dass Menschen haben einfach nur gesagt, Jesus, ich nehme dich als meinen Herrn an. Ich will mit, ja, ich will dich erstmal, du bist der Sohn Gottes, ich nehme dich als meinen Gott und Herrn an. Dann wurden die frei von Alkoholismus bei dem Werner Hermann. Alkoholismus, ja. Die wurden frei von okkulten Bindungen. Die lösten sich dann, die hatten auch da prophetische Eindrücke und wie ich das auch habe, da konnten die Menschen aus okkulten Bindungen lösen. Wo ist das? Dann berichte mir mal. Aber bitte erzähl mir nichts von Goldstaub oder so ein Scheiß oder dass da das Parfüm auftaucht oder ne, wo war das? Redding, Kalifornien, da rieselte dann Silberstaub von der Decke herunter. Naja, super. Ne, so ein Wunder, das hilft, das braucht keiner. Das ist doch Budenzauber vom Teufel. Wo ist das alles? Also die Salbung hat sich entweder aufgelöst oder sie ist gammelig geworden. Wir brauchen immer neu. Ne? Das Manna muss man sich jeden Tag, das muss neu geholt werden, vom Himmel geholt werden. Und wenn wir Wunder wollen, dann brauchen wir das neu, frisch. Wir brauchen eine frische Salbung. Ja, die muss, und wir haben uns schuldig gemacht. Wie gesagt, wenn also da Pastoren Menschen aufhetzen gegen die Obrigkeit, dann machen sie sich schuldig, dann sind sie Volksverhetzer. Man Menschen aufhetzt gegen unseren Staat, gegen die Impfungen, gegen die Maßnahmen. Wenn man also in der Gemeinde sich nicht dran hält, während des Corona-Lockdowns weiterhin singt, keine Masken aufsetzt, sich an all das, was da vorgegeben wird, nicht hält, dann ist man ein Volksverhetzer und auch ein Verführer. Du machst dich schuldig. Ja, Martin Baron, Christian Stockmann, Bernhard Koch und viele andere. Ja, vielleicht sind sie selber nicht so schwer krank geworden, haben aber andere infiziert und vielleicht ein oder anderes gestorben. Andere haben jetzt Long-Covid, weil man selber meint, das ist irgendwie von Bill Gates und die wollen uns da was und ne, die wollen das geht in unsere DNA rein, da können wir nicht entrückt werden. Ne, wer die Impfe annimmt, für den ist Game Over. Ja, super, toll, ihr seid doch, ihr habt doch was, ihr habt doch einen langen rostigen Nagel im Kopf, hat ein Bekannter immer gesagt. Ja, ihr seid doch nicht ganz dicht. Stimmt doch nicht was. Stimmt doch was mit euch nicht. So, ja, da ist also, was wollte ich sagen? Hab ich einen Faden verloren. Es ist zumindest erstaunlich, dass trotz mit dieser ganzen Irrlehre dieses Verlorengehens da, dass da Gott trotzdem solche Wunder gewirkt hat. Ne? Dass inmitten all dieses Verlorengehen und gerettetetetet sein, dass da Wunder passiert sind, Heilungen passiert sind.
die wir alle noch nicht gesehen haben. Ja? Es gab ja eine Menge Verkrüppelte nach dem Zweiten Weltkrieg. Ne? Nach 1945 kamen viele Männer ohne Arme und ohne Beine zurück und die hatten das Gesicht kaputt und die waren traumatisiert, die hatten psychische Schäden, die hatten andere körperliche Schäden, Tuberkulose, da war Hunger, da hast du keine guten Abwehrkräfte, war viel, viel unterwegs und wirklich sehr viele Lahme, Blinde, Taube. Und die sind Blindgeborene konnten sehen, ja. Da war ja hier, Lahme tanzen unter der Kanzel. Da haben Blinde haben aus der Bibel vorgelesen. Taube haben einen Chor gegründet und sangen gemeinsam, ja. Und das ging auf den Schlag. Das war einfach da, ne. Die kamen in den Gottesdienst rein und das waren Hunderte in jedem Gottesdienst. Hunderte in jedem Gottesdienst oder wenigstens an die 100 in jedem Gottesdienst, wo der Hermann Zeiss war. Die da wo an den Wunder geschahen, Heilungswunder geschahen, die wir alle noch nicht gesehen haben. Und das ist ja schon erstaunlich, dass also man kann das ja, ne, ich habe das ja, also aus mir hat man Dämonen ausgetrieben und ich war lange Zeit eben auch gefangen in diesen falschen Lehren, in diesem falschen Evangelium, ne? Ja, wir müssen rausgehen, wir müssen die Menschen warnen, dass sie auf dem Weg in die Hölle sind, wir müssen sie retten, ne? Ja. Im Griechischen steht ja mal dieses Wort Soizo, hat meine Schwester mir erzählt, die hat in Griechenland gelebt, Soizo. Soizo heißt jemanden retten, helfen, raushauen, aber das heißt nicht vor der Hölle retten. Ne? Nicht in diesem Bezug immer auf Hölle, sondern ja, also ich war von Dämonen gefangen, ich war in einer okkulten, auch durch Cannabiskonsum, war mir auch eine Psychose ausgebrochen. Da war schon eine Grundlage. Ne? Ich war vorgeschädigt und das Cannabis hat mir den Rest gegeben. Ich hatte da auch okkulte Bindungen, dämonische Belastung. Entschuldigung, von meiner Mutter. Die war auch psychisch krank. Musste lange Zeit Tabletten nehmen, ohne dass es ihr wirklich geholfen hat. Hatte immer ganz starke Migräne. Also sehr oft jedenfalls. Wo sie verrückt von geworden ist. Und da habe ich wohl was geerbt gehabt und da hat nicht viel gefehlt, da brauchte es nicht viel, dann kam das fast zum Überlaufen, ne? Dann brach mir dann das Genick und dann war ich zehn Jahre lang psychisch erkrankt, ich war nicht in der Klinik, aber habe mal ein paar Mal so Therapie versucht, hat alles nichts gebracht, keiner konnte mir helfen und dann hatte ich in so einem freikirchlichen Gottesdienst, Charismatiker, hatte ich Jesus erlebt in der Vision. Dann ging ich in eine andere Gemeinde und da habe ich gebeten, dass sie aus mir Dämonen austreiben und das konnten die haben das, war 5 Minuten oder noch nicht mal, ich weiß nicht was. Am ersten Abend haben die aus mir Dämonen ausgetrieben und dann war ich, nächsten Morgen wachte ich auf und ich war wie von neuem geboren. Das war ein anderes Leben. So, und das hoffe ich für meine Freundin, die da jetzt da in der Psychiatrie ist. Und wo ist das, ne? Wo ist das? Das Manna ist verrottet, es ist gammelig geworden. Wir können das hier, was in diesen Büchern drinne steht, da, das ist am Ende, ja, ich gucke dann schon noch wie viele Seiten noch. Ist zwar wirklich was interessant, ist interessant, was da steht. Jedes Wunder ist wunderbar, ne? Das also für den, dem es dann passiert und auch Gott dafür den Dank zu geben. Aber wenn man dann schon guckt, wie lange geht denn das hier noch? Auf wie viele Seiten Wunder noch? Oh nee, das ist alles alte Gammelsalbung, ne? Es fällt mir schwer, diese Bücher zu lesen. Auch die anderen, ich hatte vorher noch in einem Rutsch an 2 Tagen nochmal die Geschichte des Jesus-Treff Hannover gelesen, ja, von Matthias Sesselmann. Ich liebe das dann da eben auch von denen zu lesen, die ich kenne, von dem Bernhard Koch und Werner Hoppe oder dem Jürgen Gewinner, Ältester in der Jesusgemeinde, die werden da erwähnt und die sind namentlich Teil der Geschichte, ne? Und ich habe denen was zu verdanken, die sind mir vorangegangen und wenn die nicht vor mir dazugekommen wären, dann wäre ich nicht gläubig geworden, dann wäre es nicht möglich gewesen wohl. Ne? 82 wird die Jesusgemeinde gegründet, da bin ich gerade erkrankt. Auch so eine Art Schizophrenie. Ne? Da wurde die Jesusgemeinde in Rindeln gegründet durch Bernhard Koch. 10 Jahre später komme ich dazu. 10 Jahre war ich irgendwie total verzweifelt. So. Ja. Und jetzt habe ich diese Bücher durch alle. Und jetzt habe ich das alles gelesen. Also jetzt kenne ich die Vorgeschichte. Die geht natürlich davor noch weiter bis hin zu Jesus. Ne? Und da geht es vorher war sie in Israel. Ne? Da hat irgendwann mal Jesaja was geweissagt über Immanuel, der in unserer Mitte wohnen wird, ne? Gott mit uns. Und
Wunderrat und er wird, ne, der Heilige Geist wird auf ihm sein. Das zitiert dann ja Jesus. So. Aber es ist auch alte Gammelsalbung da drin. Und der Jesus-Treff geht dann auch. Der Schreiber von diesem Buch, Matthias Sesselmann, er beklagt sich ganz bitter darüber, dass 1982 so die Leidenschaft für die Verlorenen so gering geworden war. Die Christen entdeckten plötzlich ihre Rechte. Ne? Nicht nur, sie kannten auf einmal nicht nur ihre Pflichten, auch sie fragten nach ihren Rechten. Die waren ausgebrannt. Ne? 10 Jahre lang haben die sich da auch um Drogen, Drogis und Kaputte und Obdachlose gekümmert, mit denen zusammen in Wohngemeinschaften gelebt und diesen Jesus-Treff da gestaltet. Und dann sagten sie, Mann, hab ich nicht mal auch recht auf ein bisschen eigenes Glück. Frau und ich muss mir auch mal, wenn ich habe jetzt, ich habe mich verliebt und da ist eine Frau und Kinder, aber Matthias Sesselmann, der blieb ehelos und sagte, ich brenne ganz für die Sache des Herrn. Wollte das nicht Jesus? Wollte er nicht, dass wir für das ewige Leben, das wir schon haben, dass wir unser eigenes irdisches Leben dafür aufopfern, sodass andere auch hineinkommen können in den Genuss des ewigen Lebens? Und so ist das ja in den Gemeinden. Und so habe ich das ja auch erlebt. Das geht dann irgendwann nicht mehr. Du brennst aus. Ne? Du brennst aus. Unter dieser irrigen Annahme, dass da, weil das so gepredigt wird, alle Menschen gehen verloren. Und wir müssen, du kannst dir gar keine Ruhe gönnen. Ich kenne etliche, der eine ist in der Psychiatrie gelandet deswegen. Der war ein ganzes Wochenende oder noch länger, über Pfingsten war der 5 Tage unterwegs, ohne Schlaf und ohne irgendwas. Und hat missioniert in Diskotheken und Clubs, da wo die Drogen vertickt wurden und den haben wir nie wieder gesehen. Wir hörten dann, die Frau hat dann bei der Polizei eine Suchmeldung aufgegeben, ihn als vermisst gemeldet, wurde dann irgendwo gefunden, ganz verwirrt. Ja, ist in der Psychiatrie gelandet. Ne? Ist seine, die Krankheit, er hat ja vorher auch gehabt, auch Schizophrenie, ist wiedergekommen. Und vielleicht, wir haben von ihm nie wieder was gehört. Also vielleicht ist er dann auch, du kannst mit einer Schizophrenie auf ewig in der Psychiatrie verschwinden. Es kann sein, dass du nie wieder heile wirst. Ne? Traurig. So. Also sind wir da an dem Punkt, wo wir jetzt gerade sind und jetzt mache ich nochmal Pause, nochmal Musik und dann komme ich wohl zum Ende.

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5: So, dann habe ich also, während ich diese Sendung jetzt hier produziert habe, habe ich nebenbei eine Maschine Wäsche gewaschen und mir eine Brühe gekocht. Ich brauche auch wenn es draußen heiß ist, ich brauche trotzdem was Warmes. Sonst fühle ich mich unzufrieden. Das ist auch nebenbei noch geschafft. Und die Sendung, ich habe auch mich selber dadurch geistig gestärkt, indem ich das mal wiedergegeben habe, was ich mir durch diese Bücher, durch das Lesen der Bücher angeeignet habe. Und die Erkenntnis ist, ja, da ist eben, wir können inmitten, da ist eben das Wirken des Heiligen Geistes, und das hat so gar nicht unbedingt, das hat nichts damit zu tun, mit dem, was wir da unbedingt reden. Ne? Wenn wir von Jesus reden, dann ist Gott da. Ne? Das habe ich ja selber erlebt. Ich erzählte von der Begegnung mit Jesus in so einer pfingstlichen, charismatischen Gemeinde, da hatte ich eine Vision, da begegnete er mir, alles war Liebe. Und dass das nun gerade in diesen frommen Kreisen, dass dann da so viele Zeichen und Wunder geschahen, das hat damit zu tun, weil da eben eine große Hingabe an Jesus ist. Ne? Und das war eben da. Bob Main sagte mal in Rinteln, dass ihr das alles hier habt, das ist nicht deswegen, weil ihr richtig seid, sondern weil ihr es genommen habt. Du kannst dir Heilung nehmen. Wenn du das nicht glaubst, dann wird es nicht passieren. Bei den Katholiken oder bei den anderen Protestanten, Lutheranern so in den Landeskirchen, wenn es da nicht passiert, dann deswegen, weil die es sich nicht nehmen. Die nehmen das nicht. Dann passiert es auch nicht. Aber es hat nichts damit zu tun, nichts mit uns zu tun. Das ist keine Bestätigung, wenn Zeichen und Wunder passieren. Das dachte ich so anfangs. Naja, hier passieren ja Zeichen und Wunder. Die haben ja aus mir in Jesus seinem Namen Dämonen ausgetrieben und mich gesund gebetet. Dann habe ich natürlich da gestanden, gesessen und gesagt und ganz stark beeindruckt von der Predigt. Ne? Da muss das ja wohl auch stimmen. Da muss das ja wohl stimmen, dass alle Menschen ohne Jesus verloren gehen. Und wir sie alle retten müssen, aber die wollen sich ja nicht retten lassen. Keiner will sich retten lassen. Ne? Zu Hause, Vater, Mutter wollten sich nicht retten lassen. Bruder, Schwester wollten davon nichts hören. Ne? Wenn ich erzählte, dass mir Jesus begegnet,

das funktioniert vielleicht für dich und für ein paar andere, ne? Auch das System vom Zehnten und so, das gibt ja dann immer so welche, kam auch damals, ne, nach Rinteln, da war dann, wie hieß der, John Avanzini, war so ein Reichtumsprediger. Wir hatten da irgendwie auch einen da, der klimperte dann mit einer Rolex am Handgelenk und erzählte, zwei Autos hat er verschenken müssen. Er hatte irgendwie sich da mal einen Wagen zusammenverdient aus seinen Predigergehältern. Übrigens war der Hermann Zeiss und der Werner Hermann, beide waren Laienprediger, die keinerlei Geld nahmen. Die hatten beide ein Einkommen durch einen ordentlichen Beruf. Ja. Hermann Zeiss war ein Unternehmer, der hatte eine Rasierklingenfabrik in Solingen, in Ohligs. Und der Werner Hermann, der war technischer Zeichner bei einer Straßenbaubehörde. Also die kriegten allen, der Hermann Zeiss, der hat das Geld verschenkt mit vollen Händen, weil er gut situiert war. Und der Werner Hermann, der kriegte eine Aufwandsentschädigung von anfangs ein paar 3 Mark, wenn er damit dann sich ein Busticket oder eine Bahnfahrkarte kaufen konnte, um dort innerhalb der Ekklesia an den Einsatzort am Sonntagmorgen zu fahren. Der war jeden Sonntag unterwegs, jeden Sonntag. Für 3 Mark, ne, in den 50er Jahren. Reichtumsprediger. Der eine sagte, den ersten Wagen hat er zusammenverdient, dann kam Gott und sagte ihm, verschenkt den. Hat er dann den zweiten sich zusammenverdient und auch durch Spenden kam wieder Gott und sagte, verschenkt den. Und dann kam der dritte und den durfte er dann behalten. Das waren dann riesige Autos, solche Luxusdinger da aus den USA und wie gesagt, eine Rolex am Handgelenk, so eine Rolex-Uhr kostete damals 6.000 D-Mark. Also, ich hab ziemlich wenig, ich lebe am Existenzminimum und ja, könnten wir auch mal, ich lebe aus meinem vom auch selbstverdienten Geld und nicht von dem, was ich hier vom Predigen bekomme. Und das ist schon ein Wunder, dass das innerhalb, das hat aber nichts miteinander zu tun, ne? Die Salbung, die da Wunder wirkt, der Geist, der da Wunder wirkt, der ist nicht unbedingt eine Bestätigung dessen, was wir da erzählen. Am Anfang war das so. Da steht da, und Gott bestätigte das Wort der Apostel, was die predigten, durch die nachfolgenden Zeichen und Wunder. Es war dann eine Bestätigung, Jesus ist der Sohn Gottes, er ist von den Toten auferstanden, er hat unsere Schuld auf sich genommen und so weiter. Ja, aber was wir da heute alles in den Gemeinden erzählen und nur immer Hölle, Hölle, Hölle und ohne Jesus gehst du verloren und dann Heiligung und, ne, und alles ist Sünde, Sünde, Sünde den ganzen Tag. Diese Zeit ist vorbei. Das funktioniert nicht mehr. So. Und allmählich wäre es jetzt auch mal genug. Ich hoffe, dass Volkers Einsatz da was bringt vor Ort. Ich könnte da nicht reingehen, das ist eine krankmachende Atmosphäre in der Jesusgemeinde. Ich könnte das da nicht aushalten. Ich würde da in Flammen aufgehen. Ich würde wutentbrannter auch rauslaufen, wenn ich diesen Unsinn da höre. Wenn da ein Christian Stockmann auftaucht, ne? Und wenn dann schreiben sie ein Buch gemeinsam über das Schofarblasen, ne? Das Schofar, die Stimme Gottes, das ist kein Klang von dieser Welt. Also, das ist alles Unsinn. Schofarblasen ist okay, kann man machen. Die haben hier am Bückeberg, da haben sie da, ich habe mir jetzt angeschaut, ich war nicht eingeladen, aber ist ja ein öffentlicher Ort. Und dann kamen sie den Berg hoch des Reichsernte-Dankfestes, da hatten sie Hitler zum Gott gemacht und da kamen sie unten Schofarblasen den Berg hoch, immer wieder haben sie getrötet und ich habe gemerkt, dass da was gebrochen wurde, ne? Dass die Atmosphäre der Nazis da gebrochen wurde. Und da ist die Freundin damals krank geworden, die ist da aufgewachsen. Das war ihre Vorschädigung. Ne? Dann kam Cannabis dazu und dann war es zu viel. Das ist okay mit Schofar. Aber das Schofar ist, dann haben sie auch noch dann nehmen sie immer diese gedrehten Kudu-Hörner. Das sind Antilopen aus Eritrea und Äthiopien. Die leben heute jedenfalls nicht mehr in Israel. Und seit der Steinzeit benutzen Menschen Hörner, Tierhörner für alles Mögliche. Ja, das sind dann eben ganz auch eben die von den Widdern und von den Schafen, ne, Schafsböcken. Ja, die sind innen hohl. Die haben sie als Trinkhörner benutzt. Da kann man Dinge drin aufbewahren, ganze Wasser drin schöpfen. Und wenn du unten die Spitze abschneidest, ganz unten, dann kannst du das Ding auch als Signalhorn verwenden. Das hat man immer getan. Man hat die Wikinger alle haben auf diesen Hörnern rumgetrötet, das war dann ein Signal, um aufzubrechen in den Kampf oder auch eben sich zurückzuziehen. Dann später hat man dieses Prinzip dieses hohlen Horns vorne mit so einem Mundstück dran, hat man dann weiterentwickelt und dann kamen daraus dann Trompeten, Fanfaren, Posaunen und sowas, ne? Ja, bis eben, ja, was man heute so auch, also Waldhörner und
Das ist alles dasselbe Prinzip. Das ist dann abgeschaut.

Ort, weil man dann das spitze Ende des Horns hat man dann innen so aufgeweitet, ein bisschen abgesägt und aufgeweitet, sodass man da leichter Töne rausbekommen kann. Ich habe hier noch eine Vuvuzela rumliegen, die war von 2006, da war ja die Fußball-WM in Südafrika und die Afrikaner tröteten da ja alle auf solchen Plastikdingern rum. Das sind so lange, ne, lange Fanfaren und das ist relativ einfach. Also ich habe das jetzt probiert mit dieser Vuvuzela, da kriege ich ganz leichten Ton raus und die Bekannte von mir, die jetzt in der Psychiatrie ist, die hat so ein gedrehtes Kuduhorn da. So ein Schofa bei sich im Zimmer stehen, da habe ich mal probiert, da kriege ich keinen Ton raus. Das ist ziemlich schwierig. Da jetzt da irgendwas draus zu machen, was daraus gemacht wird, ne, das ist, ja, man soll das gerne machen, aber ja, wenn das überbleibt vom Christsein und von dem, was jetzt da gesalbt sein, Christsein heißt gesalbt sein, wenn da davon noch überbleibt, eine Philosophie, dass das Schofar irgendwie die Stimme Gottes ist und das ist kein Sound von dieser Welt, dann ist mir das zu affig. Das will ich. Das ist nicht mein Ding. Das ist alles so minderwertig. Ne? Und diese Zeit, ja, das funktioniert alles nicht mehr. Und der Antichrist ist längst in den Gemeinden und hat das Prophezeien übernommen. Und das Einfalltor war immer schon diese falsche Theologie des sogenannten vollen Evangeliums. Das geht weit zurück bis Wycliffe und Huss und da waren die Ansätze, dass man da die Bibel angefangen hat, in einer Art und Weise zu deuten, die nicht richtig ist. Die Katholiken sind da in vielen Punkten richtiger. Abgesehen, so eine große Rolle spielt Maria da gar nicht und die Heiligen, ne? Ja, Gott ist bei uns in aller Not und Jesus ist der Weg zum Vater und wir können Gott anrufen und er wird bei uns sein bis in alle Ewigkeit, bis an das Ende aller Tage, jedenfalls unserer eigenen Tage. Und Gott ist erlebbar, Jesus ist erlebbar, bei den Katholiken auch und ne, diese Verengung auf Sünde, Hölle, verloren gehen, errettet sein müssen und das Kommen des Antichristen und Entrückung, es ist alles, ja, Jesus, mach ein Ende damit. Dieses Zeitalter, es funktioniert nicht mehr. Das Zeitalter, wo das funktioniert hat, ist vorbei. Das Jahrhundert, das war das letzte, das 20. Da hat das noch funktioniert, dieser Mischmasch. Der Mischmasch muss aufhören, Jesus. Und wir müssen ganz viel in Frage stellen. Wir müssen unsere Grundlagen, die in unseren Gemeinden sind, die müssen wir in Frage stellen. Wir müssen das ja in deinem Lichte neu sehen, Jesus. Auch nochmal, die Katholiken sind da in vielen Punkten weitaus richtiger als die Ultra-Frommen, auch gerade die in den USA, die Trump unterstützen und auch die Christen, diese ganzen freien Christen, ne, Brasilien, alle daneben, alle vorbei, unterstützen Gewalttäter, Mörder, ne, und Jesus hat nichts mit Mördern zu tun, ne, mit Unterstützern von Mördern. Wenn du jetzt nicht weißt, worüber ich rede, dann musst du dich mal informieren. Ja, wie heißt er? Messias, der heißt mit Vornamen Messias Bolsonaro, der Präsident von Brasilien. Ist nur ein Übeltäter. Okay, so, Jesus, was soll ich jetzt noch? Ich möchte noch abschließende Worte jetzt sagen, Jesus. Ja, dein Reich komme, dein Wille geschehe, wie im Himmel so auf Erden. Gib unser tägliches Brot uns heute und vergib uns unsere Schuld, auf dass wir vergeben unseren Schuldigern. Denn dein ist das Reich und die Kraft und die Herrlichkeit in Ewigkeit. Amen. War nicht ganz vollständig, glaube ich. Aber egal, das ist die Hitze. Tschüss.

0: Name ist...
1: Oh. Mein Name ist... Hallo, hier ist das Studio Rinteln. Anwesend ist hier der Stefan und der Markus. Ja, Markus, ja.
0: Und der Volker.
1: Und der Volker, der Moderator,
0: der spricht, ja. Der spricht gerade.
1: Der spricht gerade. Wir sind hier und testen gerade das Studio Rinteln aus.
0: Ja.
1: Und Christus ist gut und Christus lebt und ja. Markus, wollte erzählen, wie bist du zu Gott gekommen?
2: Oh nee, weiß ich jetzt nicht, Volker, was ich sagen soll.
0: Markus, ich kann das erzählen. Sorry. Ich kann das erzählen.
1: Ja, Markus, weißt du? Ja?
2: Ich weiß es jetzt
0: nicht. Er saß bei Stefan und trank Bier.
2: Ich weiß es jetzt nicht.
0: Was ich sagen und da kam der Heilige Geist.
1: Dann kam der Heilige Geist.
0: Ja, er saß bei mir in der Wohnung und wir haben zusammen King of Queens geguckt und viel Bier getrunken und plötzlich wurde er an Jesus, glaube ich. Es war ein Wunder. Das ist die Wahrheit.
1: Ein Wunder,
2: ja. Sicher.
0: So ähnlich.
2: Ja, kann sein. Ich habe die Bibel wörtlich genommen. Das Neue Testament habe ich wörtlich genommen.
1: Wörtlich? Ja. Wie kann das sein?
2: Ja, dann gelesen und wenn ich das als wörtlich gesehen habe, dann habe ich den Glauben.
1: Im Glauben?
0: Das muss man dann glauben. Er konnte es dann glauben.
2: Ich konnte es glauben.
1: Wie geht das mit dem Glauben? Ist das mechanisch?
0: Es war ein Wunder.
1: Ein Wunder?
0: Es war ein Wunder.
1: Wenn
0: Menschen glauben können, ist das ein Wunder. Denn Jesus sagt, ihr könnt nicht glauben, es sei denn, ihr seht Zeichen und Wunder.
2: Dadurch die Erkenntnis bekommen, zu glauben. Ja.
1: Erkenntnis durch den Glauben?
0: Nein, Erkenntnis zum Glauben.
2: Zum Glauben.
1: Zum Glauben.
0: Er hat plötzlich erkannt, dass man die Bibel wörtlich nehmen muss. Und dann macht das Sinn.
1: Ach so.
0: Und dann muss es Jesus wirklich geben, dann ist der ja da und dann macht das plötzlich alles Sinn. Dann ist das nicht mehr so ein Gesülz wie von den Pastoren.
2: Ja.
0: Ne?
2: Genau.
1: Das war's. So. Und.
0: Er hat plötzlich kam Vollmacht, die Exousia.
2: Die Erkenntnis.
1: Exousia. Was ist Exousia?
0: Das weiß Markus nicht.
1: Ach so, schon. Exousia. Aber Dynamis heißt ja das andere Wort.
0: Ja, das ist aus eigener Kraft. Dynamis ist aus eigener Kraft. Und Exousia heißt Vollmacht. Also da steht, Jesus predigt in Vollmacht, nicht wie die Schriftgelehrten. Die haben nur gelabert. Beim Konfirmandunterricht war alles nur Gelaber.
2: Ja.
0: Da konnte Markus nicht glauben. Da kriegte er nicht die Erkenntnis, dass man die Bibel wörtlich nehmen muss.
1: Apropos Schriftgelehrten. Was können denn in der heutigen Zeit Schriftgelehrten sein?
2: Zum Beispiel Johannes Hartl.
1: Johannes Hartl, ein Schriftgelehrter. Ja, vielleicht, ne?
0: Ja, evangelische Pastoren?
1: Evangelische Pastoren sind Schriftgelehrten. Ja, ja, und wie sieht es auch in den freien Gemeinden? Ach, das sind ja freie.
0: Ja, das sind ja auch evangelische Pastoren oder evangelikale Pastoren. Ja, die sind ja ganz schlimm. Ja, die halten sich ja für was Besseres. Die meinen ja, dass sie nun ausgerechnet nicht die Schriftgelehrten werden. Sie sind ja Bibeltreue. Und Bibeltreue glauben ja, sie hätten die Wahrheit gepachtet oder sogar, die würde ihnen alleine gehören. Ne? Gepachtet muss man ja zurückgeben, aber wenn es einem gehört, ihnen gehört die Wahrheit auf ewig. Das glauben ja die freikirchlichen Pastoren.
1: Gepachtete Wahrheit? Oh, das ist ja ein Wort. Das ist ja schon ketzerisch, gepachtete Wahrheit, oder?
2: Ich wusste nicht, wonach ich suche und irgendwann ist es so gekommen, dass ich gewusst habe, was ich suche und das war Jesus.
1: Jesus, das ist dann die Idealsystem. Ja. Ich habe auch immer in meinem Herzen ein System gesucht. Und dann hatte ich mir gedacht, es war, Jesus ist das System ohne System. Oder wie? Ja, ja, anderes. Ja.
0: Ja, wenn das, Jesus ist das System ohne System. Jesus funktioniert, ohne dass es ein System hat. Er ist einfach da, Jesus ist da als Person und wie er das alles macht, weiß man nicht, aber es klappt, ne?
1: Ach so.
0: Mit Jesus klappt das Leben. Mit Jesus klappt das Leben.
2: Jesus ist alles.
1: Jesus ist alles. Ja, das ist schon perfekt.
2: Das ist nichts. Jesus ist alles.
1: Und das Update?
2: Wie jetzt? Welches Update? Was meinst du?
1: das Update. Die Steigerung zu Jesus. Es muss doch irgendwie was noch mehr geben. Irgendwie.
2: Jesus. Kann ich dir jetzt nicht sagen.
0: Mehr von Jesus. Noch mehr von Jesus.
1: Mehr von Jesus.
0: Mehr von Jesus.
1: Also ich hatte mal, früher, immer mehr, genau. früher mal, früher mal gehört, da kann man doch, es gibt immer noch ein Update auf Jesus irgendwie, dass man noch so in eigener Stärke so ein bisschen hat, Dynamis.
0: Nein. Unfug, das ist Unfug.
1: Dann ist das ja Irrlehre wahrscheinlich, ja. Das Ganze.
0: Ja.
1: Also wir haben die Irrlehre ertappt, oder?
0: Die irischen Lehrer?
1: Irrlehre.
0: Die Irrlehrer, ja, die haben wir.
1: Ach so.
2: Man bräuchte kein Psychologen. Man bräuchte keinen Psychologen, wenn jeder an Jesus glauben würde.
1: Das ist ja perfekt. Das ist ja eine Weisheit.
0: Das wollen aber die Psychologen so nicht stehen lassen, Markus.
2: Ja, das stimmt. Ja, das wollen die nicht so. Ich war auf einer Rehe und das konnte sie nicht akzeptieren. Die Psychologin.
1: Ja, die Psychologin. Ja, sie ist da.
2: Das konnte sie nicht so stehen lassen. Da war sie getroffen.
1: Aber eine Psychopath?
2: Wäre sie normalerweise überflüssig, wenn jeder an Jesus glauben würde.
1: Ach, das ist ja echt schlimm, ist das ja. Psychologen sind Psychopathen, oder?
2: Ja, so ist es. Genau so sehe ich das. Eigentlich schon. Viele, nicht alle, aber schon.
0: Besonders die in Hannover.
2: Ja. Ja, ne, ich war mal in Hannover bei so einem, der hat mich immer so schräg angeguckt und habe ich gedacht, sag mal, wer ist das? Kommt der aus der Klaps oder was?
1: Oder ne? Was? Ja. Das ist echt grauselig, ne?
0: Was gucken Sie denn immer so? Und dann hat er gesagt, ich glaube, wir brechen das Gespräch hier ab. Das denke ich auch.
2: Da habe ich gedacht, ja, und tschüss. Da hat er sich einen Kaffee gemacht, kurz bevor ich gekommen bin, hat mir kein Kaffee, nichts angeboten. Ich sage, was bist du denn für eine Pfeife?
1: Ist er als
2: Psychologe? Ist er? Jeder normale Psychologe hätte einem einen Kaffee angeboten, ne?
1: Ja, irgendwie stimmt das auch nicht mehr, ne? Naja, ich glaube, wir müssen erstmal eine kleine kurze Pause machen und dann mal gucken, was draus wird. Ne?
0: Ach, machen wir.

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1: Ja, hallo liebe Hörer des Erweckungssenders. Hier ist Stefan Lugajczyk, euer Glaubensbruder. Ja, wenn ich frustriert bin, dann setze ich mich hier hin an die Mikros und mache so eine Radiosendung. Denn wie ich das schon mal sagte, dieser Radiosender, das ist auch Therapie für mich. Ja? Das ist meine Selbsthilfegruppe, der ich leider momentan nur alleine angehöre. Das gab ja mal andere Zeiten. Da hatte ich einen Weggefährten, der Bruder Volker, aber der ist leider von der Fahne gegangen, wie man so sagt. Der ist abtrünnig geworden, der hat die Seiten gewechselt. Dazu komme ich vielleicht noch später, wenn ich frustriert bin, dann esse ich nicht einen ganzen Liter Eis, sondern dann mache ich Radio, dann erzähle ich hier was. Ich rede mir hier Dinge von der Seele. Ich erzähle was, um mir das selber auch klar zu machen. Und was man ausgesprochen hat, ja, man redet es sich von der Seele. Dann ist es von der Seele ein Stück weit weg. Man kriegt auch dann Distanz zu dem, was einem so beschäftigt, was einen berührt, verletzt hat die letzten Tage und Wochen, was einem so nahegegangen ist, durch den Kopf geht. Und da will ich heute reden, zum Beispiel über die Wahl im Osten. Ja, da war ja eine Wahl in Thüringen und eine in Sachsen und jetzt steht am Wochenende eine in Brandenburg bevor. Und da will ich den Ostdeutschen zurufen, schämt euch, schämt euch. Warum? Dazu gleich mehr. Dann will ich reden über ein paar andere Sachen. Ja, kennt ihr Catherine Crick? Erstmal Musik und dann geht's weiter.

Ja, Adam F. Thompson, kennt er den? Über den will ich auch noch reden. Der war aber gerade wieder bei uns in der Gemeinde. Da will ich über seinen Charakter reden und was da so in der freikirchlichen Szene so los ist. Da gibt es eine bestimmte Predigergeneration, etwas ältere, oder das sind eben die Prediger, die da sind. Und die auch doch sehr eingebildet sind durch das volle Evangelium und ja, aufgeblasen, eingebildet, hochmütig. Stellen Sie sich vor die Gemeinde und Sie meinen, Sie könnten dort herrschen, Sie wären Herrscher. Und das steht ja im ganzen großen Widerspruch zu dem, was der Dienst Christi eigentlich ist, nämlich dienen. Ja. Das war schon so, als ich gläubig wurde, 1992. Da hatten wir einen Hauskreisleiter, der hieß, das war der Thomas Hansche und sein guter Freund, der Jens Küpper. Und gerade der Jens Küpper, der meinte auch irgendwie, dass einen Dienst haben, von Gott einen Dienst haben, dass das irgendwas was bedeutet, dass du was Besonderes bist. Dass du so eine Art Superstar bist. Er träumte dann davon, irgendwann eine Mercedes S-Klasse zu haben, mit der er sich selber durch die Landschaft fährt und zu seinen Einsätzen, zu seinen Diensten. Sein großes Vorbild war Benny Hinn. Und der hatte auch Kraft, der Jens. Also habe ich schon mal erzählt. Also ich hatte einen alten Passat, der also nicht so richtig wollte. Da klemmte immer der Anlasser durch die Hitze. Der Anlasser, es war ein Automatikwagen. Und ich hatte vorher VW Käfer und sowas. Ich bin ja schon 62. Mal eine Ente. Und wenn die nicht anspringen wollten, auch einen Passat mit Gangschaltung, da hast du da. Konntest du selber anschieben, ne? Tür auf, ein bisschen angeschoben, Schwung geholt, reingesprungen, zweiter Gang, wumm, und die Karre lief, aber bei einem Automatik geht das nicht. So, und da musste ich immer unter den Wagen kriechen und hatte dann so eine Eisenstange dabei, mit der musste ich dann gegen den Anlasser kloppen. Dann löste sich der Magnetschalter, das ganze Ding, der Anlasser saß direkt neben dem Auspuffkrümmer und der verklemmte sich dann durch die Hitze, war auch schon ein älteres Fahrzeug. Naja, aber Jens konnte das. Der hat dann also ich habe dann Jens gerufen, Jens, kannst du mal für meinen Wagen beten? Oh, schon wieder. Legte die Hände auf mein Auto und hat da gebetet, Herr, mach, dass der Wagen wieder läuft. Wumm, und dann war er an. Ja, aber ja, diese Einstellung, ich habe einen Dienst. Ich habe einen Dienst. Und dann stehen die Leute dann da vorne und sie herrschen. Sie herrschen über die Hörer. Und so war gerade wieder der Adam Thompson, der da war, ein Australier, der mich sehr verletzt hat durch seine Art, hat mich nicht persönlich angesprochen, aber hat sich da vorne hingestellt und rumgelümmelt an seinem Predigtpult oder so war so ein Stehtisch, ne? Hatten sie ihm da hingestellt und in ordentlicher Schräglage stand er dann da und hielt dann da Vorträge. Er wollte unsere Träume deuten und wir sollten doch die Träume erzählen, kurze Träume. Und er gab uns 15 Sekunden Zeit, 15 Sekunden einen Traum zu erzählen. Ich hatte ihm eine zweite Chance gegeben. Er war letztes Jahr schon mal da, da hatte ich ihn erlebt. Da hat er uns 30 Sekunden gegeben, unseren Traum zu erzählen und war auch schon so herrschsüchtig da in seiner Art, dass ich das sehr verletzend und auch respektlos und ja, man müsste auch nicht rausgehen sollen. Das ist eine Unverschämtheit, wie er hier, ne, wie er hier auftritt und hätte rausgehen sollen mit dem Raus. Mit dem Rausgehen ist immer ein bisschen schwierig, aber ich bin dann rausgegangen, aber man sollte es wirklich tun, man sollte wirklich auch eigentlich vor allen anderen da rausgehen und das zeigen. Das behagt mir hier nicht, dem kann ich nicht zustimmen. Ich hatte einen Traum, ich hatte mich vorbereitet, ich wollte noch mal einen Traum erzählen. Den hatte ich dann meinem Glaubensbruder Mike erzählt und das war eine Minute. Ich habe mich da sehr konzentriert und mich selbst gehetzt beim Erzählen und ich kam auf eine Minute. Eine Minute sind aber dann viermal so lang wie 15 Sekunden. Das geht einfach nicht, ne? Und dass da einer ist, der, ja, und auch dieser Prediger Adam F. Thompson aus Australien, er hat die Einstellung, ein Diener Gottes zu sein, dann bist du was ganz Besonderes, einen Dienst zu haben, dann müssen die anderen dir dienen, vor allem mit ihrem Geld und mit ihrer Aufmerksamkeit und mit ihrem Respekt. Das ist genau umgekehrt, ne? Das ist alles umgekehrt. Jesus kam und wusch uns die Füße, aber wir sind eigentlich dazu da, in den Gemeinden, so empfinde ich das, diesen Predigern, die da mit ihren Gaben kommen, ihre Füße zu waschen und vor allen Dingen sie zu ernähren, ne?
Der Mann hatte vor einem Jahr ziemlich auf die Tränendrüse gedrückt und er erzählte uns, dass er also in Australien keine Bleibe mehr hat. Er hat da keine Wohnung mehr, kein Haus, er hat alles aufgelöst, er ist auch irgendwie nicht mehr im Geschäft. Er gehört zu einer der 10 reichsten Familien Australiens. Die haben ihn aber verstoßen. Ich habe da mal nachgeguckt in der Forbes-Liste, die 50 reichsten Familien Australien, da gibt es keine Thompson. Es kann nun sein, dass also seine Mutter von der Mutterseite her da Geld war und die Mutter hat dann ja den Namen wahrscheinlich in der angelsächsischen Welt auch dann abgelegt, den Namen des Ehemannes angenommen, Thompson, sodass das dann der Name nicht zugeordnet werden kann zu dem Reichtum, zu den 10 reichsten Familien. Also er drückte ganz schön auf die Tränendrüse, er sah auch traurig aus, es ging ihm vor einem Jahr gar nicht so gut, jetzt hat er sich wieder gerappelt scheinbar. Und also er erzählte, er zieht heimatlos durch Europa, hat alle Zelte in Australien abgebrochen und er will Deutschland dienen, in Anführungsstrichen, weil er weiß ja, dass hier die Erweckung herkommen wird, die letzte große, und er will seinen Dienst auf Europa konzentrieren und sowas hat er da erzählt. Naja, und es schien ihm auch gar nicht so gut zu gehen, er sah ein bisschen abgerissen aus und vor allen Dingen seine Art war ein bisschen kleinlaut vor einem Jahr. Sein Dienst war da so, dass er also da Leute aufforderte, ihm Träume zu erzählen, aber die hatten das dann, er ging in die Reihen rein, sodass die dann ohne Mikrofon irgendwas erzählten. Ich habe es nicht verstanden. Er stellte daraufhin Nachfragen und erzählte dann irgendwas. Das macht natürlich dann für einen Zuhörer, der dann am anderen Ende des Saals sitzt, keinen Sinn. Man kann sich dann ja da keinen Reim drauf machen. Das ging dann 60 Minuten so, dass ich dann also da wirklich die Schnauze voll hatte und dann auch nach diesem Freitagabend dann am Samstag und am Sonntag nicht mehr hingegangen bin. Das bringt ja nichts, dass du da 60 Minuten lang sitzt und dich langweilst und da läuft irgendwas ab, aber du kannst dir da keinen Reim draus machen. Aber dieses Mal wollte ich nochmal hingehen, ich wollte ihm nochmal eine Chance geben. Am Mittwoch hatten wir also eine Sondereinladung, nur für uns Gemeindemitglieder. Diesmal hat er die Leute nach vorne geholt. Dann, wenn er als die dann einen Traum erzählen wollten, sollten, also die redeten dann ins Mikro, das war dann schon mal ein Vorteil. Aber vor einem Jahr hat er also gesagt gehabt, 30 Sekunden, wir sollten nur kurze Träume erzählen, ansonsten das geht sonst nicht. Aber dieses Mal hat er es auf 15 Sekunden verkürzt und da wollte ich eigentlich schon rausgehen. Ne? Und er erzählte das in einer herrschenden, ich will nochmal meine Grundregeln vorstellen. Und hat er gesagt, erzähl mir nur was 15 Sekunden lang, sonst werde ich dich unterbrechen. Ich habe es dir vorher gesagt, also sei dann nicht verärgert, wenn es passiert, ich habe es dir vorher gesagt. Und das war so selbstherrlich, wie er das alles sagte, dass ich da nicht mit umgehen konnte und ich fühlte mich wirklich verletzt. Hab dann noch mal zwei Leute standen auf und einer war ein guter Freund, der Volker erzählte in den Traum, dann eine von unseren neueren Mitgliedern, die Ilke, erzählte in den Traum. Und was er dann so da an Traumdeutung ablieferte, das war ganz ordentlich. Also das bei dem Volker, der Volker erzählte einen Traum darüber, dass er vor 20 Jahren also träumte, er lag im Bett und plötzlich war da Krieg, Schießerei draußen und er wälzte sich aus dem Bett auf den Fußboden und dann haben ihn die Kugeln nicht getroffen, ist auch keiner reingekommen, ihn zu verprügeln und dann war es irgendwie vorbei. Und Adam fragte dann, waren zu der Zeit irgendwelche Umwälzungen in deinem Leben? Der Volker antwortete, ja, nee, eigentlich nicht, ach doch, doch, doch, da habe ich ja damals zu dem Zeitpunkt meine alte Gemeinde verlassen. Aha, sagte der Adam, ja, dann muss es das wohl sein. Also das ist der Krieg, wenn also im Natürlichen kein Krieg dich umgibt und du träumst sowas, dass da Krieg ist, dann gibt es wahrscheinlich irgendwelche Schwierigkeiten in der Familie, auf deiner Arbeit oder eben auch in der Gemeinde. Naja, aber der Volker war irgendwie der ist sowieso so ein bisschen so ein Döspaddel. War da irgendwas, war der Weggang aus der Gemeinde für dich irgendwie dramatisch, traumatisch? Nö, war alles okay, war alles gut. Stimmt nicht, ich weiß, der ist mein bester Kumpel, der hat hier eine Zeit lang mitgewirkt und der Weggang aus der Gemeinde war für ihn sehr dramatisch. Er wurde da also gemobbt, über ihn wurde geredet und gepredigt und das war alles nicht so schön für ihn. Von daher war also die Deutung von dem Adam Thompson da sehr akkurat. Das war gut. Der zweite Traum von der Ilke, da hat er dann auch gedeutet, das kann man auch so stehen lassen, was er da sagte. Also sie träumte das davon, dass sie also in einem Schwimmbad war mit ihrer Enkeltochter.
Ihr kennt ihr ja nicht und sie wird das Radio auch nicht hören, von daher kann ich, denke ich, den Traum auch erzählen. Sie war also da in einem öffentlichen Schwimmbad, das war in einem Haus und dann ging sie in der Treppe runter und die Enkeltochter auch und die und dann plötzlich wurde sie von der Enkeltochter getrennt durch Personen, ganz viele Personen auf diesem langen Flur und sie kam nicht mehr zur Enkeltochter hin, obwohl sie gar keine Person sehen konnte. Träume sind ja komisch, ne? Dann drehte sich die Tochter um und winkte und sie verschwand. Und das hatte sie dann im Traum schon ganz traurig gemacht. Deswegen erzählte sie auch den Traum. Sie war drei Tage danach, nach diesem Traum, fertig. Ja, und Adam deutete dann und sagte so ungefähr, er schwenkte dann ein auf das eben darauf, dass er fragte, ist denn deine Enkeltochter wiedergeboren? Ist deine Tochter wiedergeboren? Bist denn, ja? Das wusste die Frau nicht so richtig. Sag, ich bin noch nicht so lange dabei mit, dass der Begriff wiedergeboren verstand sie wohl auch nicht. Sie kommt aus einer Gemeinde, die nennt sich K21, Kirche für das 21. Jahrhundert. Und das ist so eine High Performance Church, wie das die IC, dieser International Christian Fellowships auch sind. Da gibt's ein Drehbuch, da ist alles gescriptet. Eine andere, die von dort gekommen ist, sagte, sie wäre dort 10 Jahre lang Eventmanagerin gewesen. Als ich sie fragte, was ist denn in so einer Gemeinde eine Eventmanagerin? Ja, das ist eine gute Frage, sagte sie. Sie hat also da die Kommunikation, für die Kommunikation gesorgt zwischen den einzelnen Acts oder Events, ne? Also, da sind eben verschiedene, ja, eben die Musiktruppe, die Predigtruppe, vielleicht eine Schauspieltruppe. Gibt da verschiedene Abteilungen innerhalb in dieser K21. Und sie hat also zwischendurch dann, also zwischen denen, mit denen dann geredet und das dann da synchronisiert, wann da wer auftritt, zu welcher Uhrzeit. Und dann gibt's da genaue, da gibt's Regieanweisungen, die haben zum Teil Headsets auf und auch bei Hillsong und ICF und kriegen Anweisungen darüber, was da also jetzt gerade abläuft und wie das ablaufen soll. Die werden dirigiert, ob sie nach links oder rechts gehen sollen und haben dann auch Scheinwerfer, die sie da verfolgen. Also das ist nach Drehbuch, das ist eine Bühnenshow, das ist wie im Theater. So, ja, gleich geht's weiter.

0: Ja, also diese Frau, die da ihren Traum erzählte gegenüber dem Adam Thompson, die konnte mit dem Begriff, ist denn deine Tochter und die Enkeltochter wiedergeboren, offensichtlich nicht viel anfangen. Sie guckte ein bisschen ratlos, stand auch da im ratlos vor dem Adam Thompson und sagte, ist sie denn gläubig, fragte er nochmal nach, ja, so ein bisschen. Und daraus kann man sehen, also sie wusste nicht so richtig mit diesem Begriff Wiedergeboren etwas anzufangen, weil das ist in der K21 eben, dass damit die Gemeinde Kirche für das 21. Jahrhundert mit einer High-Performance-Church ist das nicht so das Thema, sondern das ist da eine Show. Das ist eine richtige Bühnenshow. Eine gute Bühne, ich finde es nicht gut mit Nebel und die ICF hat dann da, wenn er das kennt, das ist Leo Bigger in München oder, das ist Tobias Teichen und Leo Bigger in Genf oder Zürich, die haben dann da, mein Freund war da, er sagte, die haben da Großbild, LCD-Bildschirme an den Wänden, da wunderst du dich, was die da für ein Equipment haben. Das ist eine Überausstattung. Ja? Und aber was wiedergeboren bedeutet, konnte sie da aus der K21 jetzt nicht so berichten, was das bedeutet und eben auch auf ihre Tochter. Also Adam Thompson ging dann auf den Traum ein und meinte, hat da ein bisschen gedeutet, das war auch gar nicht so verkehrt. War auch ganz interessant, so seine Einzelheiten so zu hören. Er brachte natürlich das volle Evangelium mit ins Spiel und dann, dass es dann ja wichtig ist, dass die Tochter eben verloren gehen könnte und auch die Enkeltochter, dass wenn die Mutter sich jetzt über die Oma sich eben für Jesus entschieden hat, dann könnte es eben sein, dass da eben die Tochter die Enkeltochter Winke Winke macht und eben und verloren geht. Darauf ging er so ein. Ich könnte den Traum anders deuten. Ich träume sehr viel und ich brauche da auch keinen fremden Traumdeuter. Wenn der freundschaftlich mit einem unterwegs ist, kann man sich mit ihm ja unterhalten. Aber nicht, wenn er so herrisch daherkommt und da so Bedingungen stellt, die man nicht erfüllen kann. Wie gesagt, also ich hatte einen schönen Traum, den ich erzählen wollte, aber der hätte ich nicht in 15 Sekunden unterbringen können. Und von ihm mich schroff unterbrechen zu lassen, da habe ich keine Lust drauf. Also das ist der Mann ist hochmütig, da mache ich nicht mit. Lass mich da nicht demütigen von so einem Fatzke aus Australien, der da scheinbar unter die Räder gekommen war und keine Predigtaufträge mehr kriegte, dann kommt er nach Europa, drückt hier auf die Tränendrüse und jetzt läuft's wieder für ihn und er hat seine Lektion scheinbar nicht gelernt und lässt wieder den großen Zampano raushängen hier, ne? So, also man könnte den Traum auch so deuten. Also er sagte, also so eine Gemeinde, das, also so ein Pool, ein öffentlicher Schwimmbad da, das könnte eben am Gebäude, das könnte was für, könnte auch, das könnte, das steht für Gemeinde, sagte sie, eine Treppe hinuntergehen, das heißt, man ist von oben geboren und geht hinunter wieder da, also zur Welt. Wenn man da, also die Enkeltochter ging voraus und plötzlich wurde sie von ihr getrennt und sie konnte sie nicht mehr erreichen, weil da so viele Personen waren, aber sie sah gar keine Personen. Das sind dann ja, also nicht sichtbare Personen sind Dämonen. Ne? Also dass sie dann, und da machte die Enkeltochter Winke, Winke. Und dann kann man das so interpretieren, so einen Traum, dass wenn sie also in eine Gemeinde geht, wo die Geist erfüllt ist, mit uns dort eben, Gott ist Liebe und wir sind dort wiedergeboren, wir wissen, was das bedeutet. Ja, wir gehen mit Jesus und wir haben den Heiligen Geist empfangen, wir reden in Zungen. Dann kann es sein, dass also Dämonen dafür sorgen werden, dass sie von ihrer Tochter und dem geliebten Enkelkind getrennt wird. Wahrscheinlich dann durch die Tochter, so könnte es jedenfalls sein, dass die Tochter sagt, nee, Oma, mit dir wollen wir erstmal nichts mehr zu tun haben. So ist mir das auch ergangen mit meiner eigenen Familie. Weil du bist jetzt da so ein bisschen, du bist da spinnerig religiös unterwegs, du bist eine religiöse Fanatikerin und ich will nicht, dass du mir meine Tochter versaust, dein Enkelkind. Und so könnte es sein, dass die Tochter, also die Enkeltochter von der Oma getrennt wird. Ich glaube ja nicht an das volle Evangelium, dass die Menschen ohne Jesus verloren gehen. Sondern ich glaube, dass die Menschen nach ihren Werken gerichtet werden und dass aber Jesus das Eingangstor zum Reich Gottes im Hier und Jetzt ist. Und deswegen habe ich nicht diese Angst, dass das Enkelkind da jetzt verloren geht, vielleicht noch bald sterben wird oder so und die Oma sich Sorgen machen muss, sondern dass da eher so eine Trennung vielleicht bevorsteht. Ja, Adam Thompson sagte ja selber auch, er wurde von seiner Familie verstoßen. Und das ist mir auch passiert. Ich bin von meiner Familie verstoßen worden 2002, Nee, schon, ja doch, 2002. Und es hat also ein paar Jahre gedauert, bis es da zu einem, wieder, bis da zu einer Versöhnung kam. Und das kann da in dieser Familie auch passieren. So, also jetzt habe ich über Adam Thompson erzählt. Das ist eine Generation von Predigern, die unterwegs ist, so um die 60 rum. Gehörten ein paar andere auch dazu, dieses ganze Team von Bengt Wedemeyer. Alle irgendwie sehr eingebildet und ja, meinen alle da, ja, weil der hat ein Buch geschrieben im Dienst seiner Majestät und so ist er auch aufgetreten, das ist auch so wie dieser Adam F. Thompson, eingebildet, ne, eingebildet, halten sich für was Besseres. Haben auch mit hohen Leuten zu tun, aber ich habe mich darüber aufgeregt und einem unserer aus dem Leitungsteam, dem habe ich geschrieben, dem Thomas Hansche habe ich geschrieben, ich habe diese Prediger satt, ich habe genug von diesen Predigern, die nach 30 oder 40 Jahren Weges mit Jesus keinerlei Wärme ausstrahlen. Da ist Kälte, da ist, da die, als er den Saal betrat, der Adam F. Thompson, als er reinkam, hat den Lobpreis, wollte er nicht mitmachen, das ist wohl unter seiner Würde, unseren Lobpreis mitzumachen. Er kam ganz kurz vor Ende. Als er den Saal betrat, drehten sich alle Köpfe. Ich spürte, ich habe die Schultern hochgezogen. Ich spürte, dass da Angst in den Saal kam. Er ging dann einmal an uns allen vorbei, setzte sich ganz hinten in so eine Sitzecke mit Korbmöbeln. Ja, setzte sich da ganz breit hin mit Sonnenbrille auf, obwohl es ja schon am Abend es war ja schon 20 Uhr, draußen schon mehr oder weniger fast dunkel, eine Ferrari-Jacke an, lebt jetzt in der Schweiz, wie er ganz stolz erzählt, Schweiz, weißt du, was die Schweiz kostet? Da kostet alles das Dreifache, da musst du also ordentlich Spendengelder einsammeln, ne? Wenn es ihm noch vor einem Jahr finanziell dreckig ging, dann hat er sich also da wirklich wieder erholt. Und ja, Schweiz. In der Schweiz kostet alles das Dreifache. Naja, gut, vielleicht hat er viel Geld noch versteckt gehabt. Das kann er dann mit in die Schweiz reinbringen und muss er da nicht versteuern. Da gibt es ja vielleicht da Tricks, vielleicht sind da solche Dinge unterwegs. Wie gesagt, also, ja, geht mich nichts an, aber.
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Naja, das ist so eine Predigergeneration, da haben wir ein paar. Und ich bin die Leid. Wenn von Jesus ging was aus, das war Wärme, Liebe, Wärme und Annahme. Ich habe daraufhin also mal dem Thomas geschrieben gehabt, an unserer Leitenden, die den Laden da mitorganisiert oder organisieren. Seine Gabe funktioniert, aber sein Charakter nicht. Benny Hinn hat ein neues Buch geschrieben, der hat ja Buße getan darüber, dass er Millionen veruntreut hat. Das wurde ja öffentlich gemacht durch seinen Neffen, also den Bruder, den Sohn seines Bruders. Das ist eine große Familie, diese Hinns, die sind halb ägyptisch, halb griechisch. Und der heißt Kosti, also von Costa. Ne? Costa ist ein griechischer Männername, Costa Hinn, Kosti Hinn, da gibt es ein Buch. Und der hat also da das öffentlich gemacht, er hat seinen Onkel und die ganzen Clan da angeklagt, dass die Spendengelder, die sie in aller Welt einsammeln, in Luxushotel in Dubai, da im Burj Al Arab, verprassen. Mit 70 Leuten oder sowas haben sie da wohl, 14 Tage lang Urlaub gemacht und Millionen, das ist ein Luxushotel, Luxusressort, haben da Millionen verprasst. Das sind die Spendengelder, die sie auf den Veranstaltungen da von Benny Hinn eingesammelt haben. Benny Hinn hat sich das dann wohl irgendwie zu Herzen genommen, der Heilige Geist hat ihn da wohl anrühren können und er hat dann also jetzt Buße getan und gesagt, ja stimmt, war verkehrt, sehe ich ein, will ich nicht wieder machen, interessiert mich im Grunde auch nicht, weil ich finde den langweilig. Den Benny Hinn, der mag ja wohl dann immer noch Zeichen und Wunder tun. Das ist für diejenigen schön, die Zeichen und Wunder brauchen, aber die brauche ich gerade nicht. Ich habe von Gott einen anderen Auftrag als mir. Ja. Und was wollte ich denn sagen? Ach so. Benny hat ein neues Buch geschrieben, das heißt Die Salbung. Da erzählt er darüber, dass die Salbung auch während dieser Zeit, wo er da also abtrünnig war von seinem Charakter her und seinem Verhalten, wo er eben gesündigt hat, dass also die Salbung weiter funktionierte. Und das habe ich also das sehe ich hier bei diesem Adam Thompson auch. Ja, vielleicht ist er gar nicht so verkehrt. Ich will den gar nicht so im Bausch und Bogen verdammen. Ich soll ja auch nicht richten, das tue ich auch nicht. Aber ich bewerte ihn und was mir nicht gut tut, das tue ich mir nicht an. Ja, aber da ist eben diese Attitüde, dieses sich als was Besseres fühlen. Ich bin hier der Diener Gottes. Ne? Wenn du der Diener dann sollte aber auch eine dienende Haltung da sein und nicht so ein Hochmut und so ein eingebildet sein. Und das kann ich nicht mehr ertragen. Da hat man neulich auch einen aus diesem Bengt Wedemeyer, das ist so, wenn ihr das wisst, Ulf Ekman, Schweden, World of Life war eine Gemeinde und Bibelschule, da waren Tausende hingegangen aus ganz Europa. Und der Bengt Wedemeyer, der war bei uns dann in Rinteln, hat sich dann in London niedergelassen, bereiste Europa und die Welt und ist vor kurzem mit 59 Jahren an Krebs gestorben. Ja, und es war diese Predigergeneration. Da ist schon Salbung, ne? Da ist Salbung, aber ich bin mit diesen Leuten durch, wo ich keine Wärme spüre. Diener Gottes, die nicht dienen, sondern da eigentlich herrschen. Du kriegst eigentlich Angst vor ihnen. Und das liegt natürlich auch an der Botschaft, die sie predigen, nämlich, dass du Buße tun musst, um in den Himmel zu kommen. Und Jesus muss Jesus annehmen, ansonsten wirst du auf ewig in der Hölle schmoren. Und das ist diese Irrlehre, die sie da eben verinnerlicht haben und als Wahrheit predigen, die führt dazu, dass sie eben dann auch so hart werden und dass da keine Wärme rüberkommt, weil das ist teuflisch, diese Botschaft. Ja, so, also dann, das ist eigentlich schon genug dazu, Prediger, die bei denen keine Wärme rüberkommt. Als Jesus da in der Wüste stand, weil es wird nicht Wüste gewesen sein, das weil damals zu der Zeit, als Jesus hier auf Erden lebte, war Israel, denke ich, das war viel grüner als heute. Es war ja das Land, wo Milch und Honig flossen. Wenn da Milch fließt, dann heißt das, die Kühe, es gab dort viele Kühe und auch Schafe und Ziegen, von denen die man gut melken konnte. Und Honig, das heißt, dass auch dort viele Obstbäume waren und andere blühenden Dinge, vielleicht eben auch,
ich weiß nicht, was man auf Feldern dort, was dort blühen könnte, Weizen oder was man da so hat. Wie hieß das? Emma hatten die da als oder den Urweizen. Das blüht dann, glaube ich, nicht so. Ich weiß nicht, aber das, also muss dann viele Blühbäume gegeben haben. Pfirsiche, vielleicht auf den Feldern so Melonen und sowas. Ne? Es muss dort viele Früchte gegeben haben, die geblüht haben, sodass da die Bienen unterwegs sein konnten und Honig sammeln konnten. Das ist die Voraussetzung dafür, dass Milch und Honig fließen. Und dafür ist die Voraussetzung, dass es feucht ist. Dass der Boden gut ist und dass es ausreichend regnet, sodass du auch eben da viel anbauen kannst. Ohne diese Pflanzen hast du dann eben weder Milch noch Honig. Ja. Deswegen wird das also nicht so, das wird also nicht Wüste gewesen sein, wo Jesus da war und predigte so und da 5000 vor ihm standen, sondern das war Wildnis, ne? Das war, sind Bereiche gewesen, die nicht landwirtschaftlich genutzt wurden und Wiesen und Felder, Wiesen, ne? Wiesen und Wildnis, Wildnis, so südländische im Mittelmeer Wildnis. Aber nicht unbedingt, also nicht das, was da mit Wüste übersetzt wird, das wird nicht Wüste sein, sondern das Wildnis. Auch da wird es vielleicht in der Zeit die judäische Wüste, das ist also im Osten von Jerusalem, wenn du oben auf dem Ölberg stehst, kannst du in die judäische Wüste gucken, wo dann auch das Tote Meer sich da hinten, da kannst du so eine Senke, ein dunkles Loch sehen in der Ferne. Ich habe das gesehen, vom Ölberg in Richtung Osten blickend. Das ist dann das wirklich Wüste. Vielleicht war das damals auch schon so, weil das kann da sein. Aber große Teile Israels werden zu der Zeit viel, viel grüner gewesen sein als heute. So. Und was ich sagen wollte, ist, also wenn da abends 5000 bei Jesus bleiben und die wollen nicht nach Hause gehen und Jesus macht das Ding da mit der Brotvermehrung, weil er sagt, die verschmachten, wir können wir nicht nach Hause schicken, er gibt ihnen erst was zu essen. Und da war da was, also ich wäre bei Adam Thompson nicht bereit gewesen, jetzt die Nacht da zu bleiben. Und auch von Bengt Wedemeyer und anderen Predigern ging das nicht aus, nicht diese Wärme, diese Anziehungskraft, diese Sympathie, dass man die anfassen will, dass man bei dem bleiben will. Ich habe das ja eben beschrieben, dass der Mann einem Angst machte und seine Forderungen da, die sind so unhöflich. Er kommt so schroff, so unhöflich rüber. Er gibt sich auch keine Mühe, irgendwie sympathisch zu sein, sondern zieht da sein Ding durch. Dass er wohl in seinem Dienst, Anführungsstrichen, schon seit 30, 40 Jahren macht, was er gewohnt ist. Und wo er schon ganz schön runtergekommen war und jetzt scheinbar nochmal Wasser auf seine Mühlen bekommen hat. Jetzt geht es ihm wieder besser, das Ding funktioniert nochmal. Vielleicht hat er eben, wie ich gesagt habe, seine Lektion noch nicht gelernt. Denn Hochmut kommt vor dem Fall. Ja, und das ist Hochmut. Das ist Hochmut, wenn du Leuten da sagst, erzähl mir hier keine endlos langen Träume. Sondern 15 Sekunden. Also zwischen endlos lang und 15 Sekunden, da gibt es noch eine ganze Menge dazwischen. Also würde ich den Traum, den ich da, ich hatte folgenden Traum. Und jetzt haben wir 13:15. Ich gucke mal hier auf die Uhr. Ich hatte folgenden Traum. Da war ein Leuchtturm, der stand am Ufer des Meeres, an einer Klippe. Zu diesem Leuchtturm führte ein Weg, den ging ich. Als ich dann den Leuchtturm erreichte, war da eine Tür. Die öffnete ich und ich ging hinein. Hinter der Tür war eine Treppe, die führte hinab und nicht nach oben. Denn oben ist ja das Licht des Leuchtturms. Sie führte hinab. Ich ging diese Treppe hinunter und kam zu einer Grotte. Der Leuchtturm steht an einer Klippe. Das ist also so ein Felsabbruch und unten also am Fuße dieser Klippe, da war diese Grotte, die sich zum Meer hin öffnete und da war Sandstrand. Ich konnte das Meer sehen, die Wellen plätscherten so herein und im Eingangsbereich zu dieser Grotte, da lag ein großer Fisch. Der war so ein Meter großer Fisch und der war aber aus Plastik. Der war nicht echt, der war hohl und da war ein Preisschild dran. Da war noch so ein Treppenabsatz und auf dem stand ich und da lag auch dieser Fisch. Und die Treppe hatte dann rechts rum so ein Geländer, das ging dann runter und ich konnte also in diese Grotte reinschauen und ich sah in der Grotte, da waren Menschen. Und die waren aber in einem Labyrinth aus schwarzem glänzendem Stein. Und Labyrinthe sind ja immer so kopfhoch oder etwas höher, sodass du nicht drüber gucken kannst.
Und diese, aber ich konnte da reinschauen. Ich sah dort Menschen drin und die Menschen kannte ich von früher. Das waren Christen. Und sie guckten mich verzweifelt traurig an. Sie guckten aus diesem Labyrinth heraus und ich wusste, ja, und das, und dann kam ein Schwarm Vögel, kam durch diese Grotte geflogen. Die Grotte, wie gesagt, war zum Meer hin offen. Da war Strand und ich konnte das Meer sehen. Es war so eine Höhle, geöffnet hin zum Meer. Vögel, also ein Schwarm Vögel, ein paar Vögel kamen reingeflogen. Es gab frische Luft dort in dieser Grotte. Und am Strand vorne, am Strand, an der Wasserkante zappelten einige kleine silberne echte Fische am Strand. Die wurden scheinbar von den Meereswogen wurden die aufs Trockene, auf das Ufer geworfen. Das war der Traum. So, jetzt haben wir 13.17 Uhr. Das waren jetzt circa 2 Minuten, die ich diesen Traum erzählt habe. Und ich finde den Traum schon hochinteressant. Jetzt haben wir schon 13.18 Uhr. Also es waren 2 bis 3 Minuten habe ich diesen Traum jetzt erzählt, wenn ich mir ein bisschen Zeit gebe und dann mich nicht hetze, sondern da eben ein bisschen entspannt rede. Und jetzt kann man über den Traum reden. Jetzt kann man über den Traum nachdenken. Also der Leuchtturm ist eine Gemeinde, also der Leuchtturm steht für Jesus und ich ging eben dahin und das war also diese Gemeinde dort, Gott ist Liebe, die ich wiedergefunden habe nach vielen Jahren. Das sind also meine ehemaligen Glaubensgeschwister aus den Jahren von 1992 bis 1997, dann musste ich da weggehen und ich habe die jetzt nach 2022 habe ich die wiedergefunden, Gott hat mich mit denen da vereint, mich dahin geschickt. Warum der Weg nach unten führt, naja, also ich war von oben geboren, das würde dann, sagte Adam Thompson, aber da unten in der Grotte, da waren also Menschen in diesem Labyrinth. Also kommen wir erstmal zu dem Fisch. Der Fisch ist ein Zeichen für die Christen. Aber der Fisch war nicht echt, es war kein echter Fisch, sondern der war aus Plastik, innen hohl, da war ein Preisschild dran. Ja, und da steht für mich für all die Bücher und die Fernsehsendungen und all das, was man so gekauftes Christsein. Das ist, du lebst nicht wirklich aus dem Heiligen Geist und lässt dich von Jesus führen, sondern du führst ein billiges, schönes, bequemes Christsein, indem du dich an. Du hast Bücher en masse und alles andere, aber es führt dich nicht in das Echte hinein. Der Fisch, das war scheiße. Ne? Ein metergroßer Plastikfisch, was willst du damit? Mit einem Preisschild dran. Und dann waren da Menschen in dem Labyrinth. Ne? Die waren gefangen. Das sind all die Bücher. Das sind die Lehren aus den Büchern. Die Christen haben sich verlaufen in den Lehren dieser Bücher. Und dass er aus schwarzem, glänzendem Stein war, dieses Labyrinth, das ist verführerisch. Ne? So ist der Teufel. Ja? Er ist der Fürst der Finsternis und er baut dir ein Labyrinth aus funkelnden, verführerischen, glänzenden, schwarzen Steinen. Und wenn du da reinkommst in das Labyrinth, du kommst nicht mehr raus, du findest nicht mehr raus. Und so guckten die mich da traurig an. Aber es war in dieser Grotte war frische Luft. Das war schön. Und die Vögel, die da reingeflogen kamen, das waren die Prediger und Propheten. Ja, das war auch gut. Und am Strand zappelten da einige kleine, das waren Frischbekehrte und die haben wir auch da. Die kleinen Fische, die da ans Ufer geworfen waren. Das Meer ist ja so ein Bild dann für die Welt, für das Menschenmeer. Und Einzelne haben dann eben, wurden von diesem Meer an Land geworfen und gehörten jetzt zu unserer Gemeinde. Im Traum wusste ich noch, dass ich der Leuchtturmwärter bin. Das war mir auf dem Weg dorthin klar. Ja, und so fühle ich mich auch dort. Ich bin der Wächter und deswegen rede ich auch über Adam Thompson. Mich macht das wütend, dass da einer kommt und dass es eigentlich den Schafen nicht wirklich gut tut, was er tut.

Kennt ihr den Prediger Stefan Dries? Der ist bei Facebook unterwegs. Er hat sich ein Pseudonym zugelegt, denn er heißt da, findet ihn unter Michael Stefan. Der Hintergrund ist wohl, dass er vor ein paar Jahren sich bei Facebook zurückgezogen hat, wegen so diesen üblen Reaktionen, den Shitstorm, den er da wohl bekommen hat auf seine Aussagen hin. Da war er noch als Stefan Dries unterwegs, so heißt er nämlich. Aber sein zweiter Vorname, ich habe ihn selbst getroffen, hat er mir erzählt, der ist Michael. Also der heißt Stefan Michael Dries und dann hat er sich jetzt bei Facebook nennt er sich Michael Stefan. Der lebt, glaube ich, in London, in England irgendwo. Kommt eigentlich aus der Pfalz, aus der Weinbaugegend. Er war mal bei Bibel TV gesehen. Da hat er sein Zeugnis gegeben gehabt, könnt ihr finden, glaube ich, gibt es da als YouTube-Video. Er war ein Hooligan und hat anderen auf die Fresse gehauen am Wochenende, so mit 20. Und sein Leben war aber so leer, dass er sich umbringen wollte. Und ich glaube, er war irgendwo in einem Weinberg und hat gesagt, Gott, wenn es dich gibt, dann zeig dich mir jetzt, sonst mache ich Schluss. Er wollte sich da erhängen und dann hat er irgendein Wunder erlebt und da beginnt ein neues Leben für ihn. Und er hatte was bei Facebook gepostet, das waren zwei verschiedene Beiträge. Er sitzt dann da eben vor der Kamera und erzählt was, macht das nicht so wie ich hier, nur mit Ton, sondern auch mit Bild. Du kannst ihn dann da sehen und erst hat er geredet über einen, ich glaube, der war Christopher Bekele, ein afrikanischer Prediger, den er unter die Lupe genommen hat. Und danach, durch Anregung wohl von jemandem, den er kannte, ging es um Catherine Crick. Das war ganz interessant. Beides war ganz interessant. Ich will jetzt nur über das zweite reden, glaube ich. Die Catherine Crick, den Namen hast du schon mal gehört. Catherine Crick, den Namen habe ich mal irgendwo gehört. Ach ja, der Thomas, unser Thomas Hanscher aus Rinteln. Der hat also mir erzählt gehabt, ich sagte, weil ich eine Freundin dahin brachte und ich sagte, die braucht ganz dringend Befreiung. Ne? Und es gibt keinen gescheiten Befreiungsdienst mehr in den Gemeinden. Land auf, Land ab, man hört nichts davon, von Befreiungsdienst. Und dann sagte mir der Thomas, doch, gibt's was, pass mal auf. Ich war da neulich, die war in Lage, in der Elia-Gemeinde. Und die heißt Catherine Crick. Ich war da. Da war ich echt begeistert. Ich habe mir das aufgeschrieben und ich habe dann mal geguckt. Und da gibt es bei YouTube Videos Catherine Crick. Und ich hätte mir das angesehen gehabt. Und vom ersten Augenblick an hatte ich das Gefühl, das ist nicht koscher. Das ist nicht aus dem Heiligen Geist. Also sie ging dahin und sie sprach Menschen an, die auch vor der Bühne standen oder auf der Bühne stand, ich weiß jetzt gar nicht, wie die auf die Bühne gekommen sind, vielleicht hat sie nach oben gerufen und dann sprach sie die an, irgendwie, ja, die Dämonen, ich binde euch, fahrt aus und dann fielen diese Leute alle um und sie hat die dann da auf dem Boden liegen lassen und die schrien. Und das war nicht der, dann hat sie den Nächsten genommen, das waren fast alles Afrikaner und Afrikanerinnen und also sie zog da richtig eine Show ab, am Ende lagen da so 10 Leute irgendwo rum, alle waren am Schreien. Und sie war auch da, der ganz große Voodoo-Master. Also sie konnte das dann, sie konnte zeigen, was sie drauf hat. Ein Riesentheater, ein Riesengeschrei. Zwei andere Freunde waren auch da, waren auch ganz beeindruckt. Und ich war gar nicht beeindruckt. Ich habe das gleich als unsauber und nicht vom Heiligen Geist gesehen. Und Stefan Dries sagt dasselbe. Leute so vorzuführen und da so die eigene Fähigkeit, was man so kann, da so darzustellen, das macht schon mal verdächtig. Und also aus mir hat man Dämonen ausgetrieben. Das war der Bernhard Koch, der Leiter der Jesusgemeinde. Und der hat gesagt, kommt raus, ihr Geister des Todes, und hat mir vor die Brust geschlagen. Und dann fing ich an zu schreien. Ich wollte ihn verprügeln, aber das war so nach 30 Sekunden oder nach 2 Minuten war das vorbei. Dann war ich stille. Er sagte sogar noch, ihr geht still, ihr Geister, schweigt. Und dann konnte ich nicht mehr schreien, obwohl ich körperliche Schmerzen hatte. Und dann verließen mich diese Geister. Das ging innerhalb von 1-2 Minuten. Also er hat damit bei mir da angefangen und hat das auch zu Ende gebracht. Er hatte da viele Erfahrungen aus dem Jesus-Treff in Hannover. Die hatten da hatte er wenigstens 20 Jahre Erfahrung mit der ganzen, mit diesen Austreibungen und Befreiungsdiensten, hat das gut gemacht. Er hatte die Power dazu und es war noch ein vorbereitetes Werk, alles klappte.
Ja, was bei Catherine Crick nicht so nicht ist. Und Stefan Dries erzählte dann noch, dass also berichtete darüber, dass sie jetzt da, du, sie sagte, also sie fragte dann eine Frau, auch eine Afrikanerin, mit dem Sohn. Sie brachte den Sohn dahin und der war besessen. Und wenn der Sohn, bist du zu vielen Voodoo-Priestern gegangen und so Okkultisten? Ja, hast du da viel Geld bezahlt? Ja, dann musst du jetzt genauso viel Geld in das Reich Gottes reingeben, damit dein Sohn frei wird. Wenn man das Video sich länger anschaut, dann sieht man, dass also Catherine Crick dann mit ihr da direkt so eine Überweisung auf dem Smartphone macht. Diese Frau überweist also Catherine Crick direkt in ihren Dienst in das Reich Gottes, in Anführungszeichen, da per PayPal oder irgendwas mit so einem QR-Code Geld. Du musst, deswegen war die Überschrift auch über seinem Beitrag, du gibst mir Geld, ich mach dich frei. Wie bitte? Aus Fragezeichen. Ja, also da sind merkwürdige Dinge unterwegs und ich finde das toll, dass der Stefan Dries das da ein klares Unterscheidungsvermögen hat. Schaut ihn euch mal an. Michael Stefan bei Facebook. Findet ihn vielleicht auch unter Stefan Dries bei YouTube. Recherchiert mal, ihr werdet ihn finden. Er macht da so eine Gnadenschule. Hört da mal rein, es ist nicht, vielleicht nicht unbedingt immer alles meins, was er da so erzählt, aber der Mann hat das Herz am richtigen Fleck und er kann die Geister unterscheiden und von dem kommt Wärme rüber, bei dem kommt Wärme rüber. Der hat, ist also ein Prediger, der die Wärme Jesu Christi verströmt. Das ist sehr wohltuend. Ja, also das war das. Ich erzähle es auch deswegen, war dann eben eine von denen, die aus der K21 kamen, erzählte, es könnte sein, sagte sie, dass Gott für sie diesen Befreiungsdienst da hier auf ihr Herz gelegt hat. Sie hat da was in Israel erlebt und auch woanders, dass Menschen in ihrer Nähe anfingen, da zu manifestieren und dann da Dämonen weggingen. Und sie wollte da jetzt so ein Seminar besuchen. Und ja, ich habe ihr gesagt, ich habe dazu ihr auch gesagt, das ist ein wichtiger Dienst, der ganz vernachlässigt wurde in den letzten Jahren. Ne? Obwohl im Markus-Evangelium Kapitel 16, Vers 16, da steht, die an mich glauben, wird man daran erkennen, dass sie Dämonen austreiben. Das ist das Erste. Ja? Was bei uns aber in den letzten 20 oder 25 Jahren in fast allen Gemeinden ganz oben auf der Tagesordnung stand, das war Seelsorge. Seelsorge. Das steht da nicht. Ne? Unter den Geistesgaben, die da im Kapitel Markus 16 aufgeführt werden, steht nicht Seelsorge. Und es wurden ganz vielen Leuten, die einen Befreiungsdienst nötig gehabt hätten, die wurden beseelsorgt. Ja? Da war Seelsorge, Seelsorge, Seelsorge, Seelsorge. Also ich war froh, dass es das ist 1992 in der Jesusgemeinde keine Seelsorge gab. Ich war nämlich vorher 10 Jahre lang in psychotherapeutischer Behandlung und habe meine Lebensgeschichte und meine Probleme und Schwierigkeiten immer wieder erzählt und ich konnte nicht mehr. Ich war dessen so leid und ich war froh darüber, dass das da in 2 Minuten der Bernhard Koch aus mir Dämonen ausgetrieben hat. Und er hatte dann zu mir gesagt, du bist, ja, das Alte ist vergangen, siehe, Neues ist geworden. Der alte Stefan ist tot, du bist mit Christus gestorben und mit Christus auferstanden zu neuem Leben. Lebe aus dem Geist, lebe aus der Wiedergeburt. Ne? Und das habe ich mir dann auch zu Herzen genommen, hab das dann auch so gemacht. Was dann war, ich habe gesagt, der alte Stefan ist tot, meine Vergangenheit interessiert mich nicht mehr. Was da war, das ist tot. Der alte Stefan mit all seinen, mit seinen Verwundungen und was da so schlechten Erinnerungen und Erfahrungen, der ist tot, der ist gestorben. Und jetzt lebt ein neuer. Und so lebe ich immer noch. Es mag ja für den einen oder anderen, es mag ja mal gut sein, dass man auch Gespräche führt. Ne? Das ist vielleicht nicht jeder so gestrickt wie ich, dass er da so einen Schlussstrich ziehen kann, für eine Weile jedenfalls. Ich habe mich dann später auch meiner Vergangenheit wieder zugewendet, aber erst dann, als die Zeit dafür reif war. Vor allem mag es gut sein, dass sie auch Gespräche führen können. Aber wie gesagt, da steht nicht, die Seelsorge steht nicht unter den Geistesgaben. Aber ist ja in den Gemeinden ganz groß. Seelsorge, Seelsorge. Da wird geredet und Seelsorgeteams und was sie, was da. Da, ne? Also, mein Ding ist das nicht. Mein Ding, ich habe da, ich finde, ich möchte damit nichts zu tun haben eigentlich. Seelsorge ist keine Geistesgabe.
Es gibt vielleicht eine ganze Menge Geistesgaben, die oder eingebildete Geistesgaben, die da in Gemeinden unterwegs sind, die aber gar nicht vom Heiligen Geist sind, sondern das ist so menschlich, das ist halt menschlich, ne? Ja. Also, und deswegen erzähle ich, und da war also auch diese andere Elke, kommt auch aus der K21 und sagt, ja, ich glaube, es könnte sein, dass Gott mir das da, dass er mir diese Gabe dieses Befreiungsdienstes gegeben hat. Ich möchte mehr darüber wissen. Und dann kommt der Stefan Dries und erzählt da, dass diese Catherine Crick mit ihrem Befreiungsdienst, und da war einer, das ist Bernardo Schmidt, ein Pastor aus Enger bei Herford, und der bietet jetzt da Seminare an für den Befreiungsdienst. Er selber meint, er hätte die Gabe der Heilung. Ich bin da auch rausgegangen. Ich habe ihn als unerträglich empfunden. Er sagte früher, dass er sich vorbereitet und was mit Wissen versucht. Dann war er aber an dem Punkt, wo er ausgebrannt war, hatte einen Burnout, und jetzt geht er einfach in so einen Gottesdienst, in eine Predigt rein, ohne Vorbereitung und ohne Wissen und ohne Können. Wenn es mit nicht ging, dann geht es vielleicht ohne besser. Nun, das mag ja sein, dass das für eine Übergangszeit, in der er sich da befindet und wo er auch Frage stellt, richtig sein, aber für mich war das unerträglich. Also ich habe ihn irgendwie als einen Hanswurst und als Kasper empfunden, und was er da seine ganzen Aussagen, ich bin da anderes gewöhnt von Predigern, die ich von früher, die ich erlebt habe, da war Substanz, hier war nichts. Wenn der Mann sich noch entwickeln muss, dann soll er das tun, aber mir ging er auf den Geist. So. Aber der bietet jetzt ein Seminar an über Befreiung, und da will eben die erwähnte Frau hingehen. Soll sie tun, vielleicht empfängt sie da was, vielleicht kann sie da was mitnehmen. Einen wirklich heftigen Befreiungsdienst hatte mal Robert Lieden. Der hat diese Bücher Gottes Generäle geschrieben. Der kommt zu uns im 18. März 2025, jetzt im halben Jahr. Und der hatte wirklich einen heftigen Befreiungsdienst. Also, und ich weiß, was der mitbringt. Ich weiß noch nicht, was ich da, ich muss Gott nichts bitten. An meinem Geburtstag, ich verehre den sehr, diesen Robert Lieden. Und am 14.07. an meinem Geburtstag dieses Jahr setzt sich der Thomas zu mir, der Thomas Hansche, einer unserer Leitenden, setzt sich da zu mir wir haben immer Kaffee trinken hinterher, wenn ihr vorbeikommen wollt. Wir sind also in Rinteln, das ist im Landkreis Schaumburg. Und wir sind am Pferdemarkt 1, so heißt die Adresse. Eingang ist von der Fußgängerzone her, da steht meistens die Tür offen und da steht so eine Fahne vor der Tür, wo drauf steht Gottes Liebe. Da geht er durch die Tür rein, durch eine zweite, dann rechts, da ist noch eine Tür, und dahinter ist ein Fahrstuhl. Und da drückt er, wenn die Tür aufgeht, dann geht er rein und drückt auf 1, und dann wird er hochgefahren in den zweiten Stock, und da sind unsere Gemeinderäume, und das ist um 14 Uhr, da haben wir Gottesdienst bis 16 Uhr und mit Lobpreis und auch manchmal Gebet, und hinterher gibt es ab 16 Uhr Kaffee trinken, Kaffee und Torte für alle frei. Ja, und also Thomas setzt sich da an meinem Geburtstag zu mir am 14.07. und wir quatschen so ein bisschen, plötzlich sagt er, Robert Lieden kommt zu uns. 30 Jahre auf den Tag, fast genau 30 Jahre nach seinem ersten Hiersein. 1995, auch am 18. März. Diesmal wohl so, irgendwie so 18., 19. März. Und ich denke, das kann ja jetzt nicht wahr sein. Das ist ja wie ein Geburtstagsgeschenk und auch eine Gebetserhörung. Das sagte ich dann auch. Ich habe 25 Jahre gebetet, dass ich den Mann mal wieder sehe. Und zwar nicht, dass ich unbedingt jetzt noch von ihm so viel empfangen möchte, sondern dass ich ihm dienen kann. Ja? Aber ich will nicht über ihn herrschen, sondern ich will ihm was geben, was er nicht hat. Weil der ist 2002 da in Probleme reingeraten, als Kind vergewaltigt worden von einem Mann, ist damit knapp 30, brach da was in ihm mit hervor. Ja, dass er, ja, er fühlte sich eben zu Männern plötzlich hingezogen. Homosexualität übermannte ihn im wörtlichen Sinne, und er konnte dem Ganzen irgendwie nicht widerstehen. Genaueres weiß ich nicht. Er zog sich dann zurück, hat sogar die USA verlassen, lebte 2 Jahre in England. Ist ja einfach für ihn, spricht ja Englisch. Und dann hat er sich zurückgeschlichen in die USA, aber nicht mehr nach Kalifornien, wo er vorher lebte. Jetzt ist er in Florida. Und ich denke, der Mann ist irgendwie geächtet. Ich bewundere ihn und ich liebe ihn.
Nicht, weil ich schwul wäre, sondern weil er wirklich die Salbung Jesu Christi trägt und das so klar macht und so klar ist. Aber er wirkt gehetzt in allen seinen Videos. Er wirkt immer wie auf der Flucht. Und da, vielleicht auch innerlich, weil er nicht wirklich frei geworden ist davon, von den Folgen dieser Vergewaltigung und auf der anderen Seite der Stigmatisierung durch die amerikanische Bevölkerung in den USA, in freikirchlichen, charismatischen Kreisen, wenn du da als Schwuler bist du da abgestempelt und da vielleicht geächtet. Und mal gucken, was Gott draus macht. Ich werde ja da nicht hingehen können und offen mit ihm über das Thema reden können. Wer weiß, vielleicht, aber ich glaube eher nicht. Aber er wird zu uns in die Räume kommen. Und da sind auch andere, die durch meine Anwesenheit da schon gesegnet wurden. Ich habe auch schon an anderen Stellen, als ich damals aus der Jesusgemeinde in Rinteln rausflog, 1997 und nach Hameln kam, dann brach hier Erweckung aus. Und gibt da einige Anzeichen dafür, dass also Gott auf mich eine Salbung gelegt hat, die neu ist in der Welt. Und auch, dass ich da eben Zusammenhänge erkannt habe. Und die möchte ich dem Robert Sleden bringen. Und deswegen habe ich seit 25 Jahren gebeten, den Mann wieder nochmal zu treffen.

Ja, schauen wir mal, was dieser 18. März da, das ist in 6 Monaten, bringen wird. 10, 11, 12, ja, sind fast genau 6 Monate. Ich möchte Robert Slierten segnen. Ja, ich kann auch nicht offen, ich kann ja mit diesen Predigern nicht offen darüber reden, dass ihre Lehre, dass man nur mit Jesus in den Himmel kommt und ohne Jesus verloren geht, dass das eine Irrlehre ist. Das habe ich bei Thomas und Co. Da offen angesprochen, aber das wird natürlich nicht angenommen, auch wenn es die Wahrheit ist. Aber ja, aber dann wirkt man halt als Sauerteig, ne? Sauerteig redet nicht, Sauerteig wird unter das Mehl gemengt mit Wasser und dann wird da Teig draus. Und den Teig kannst du dann backen. Der geht, der kriegt also Luftblasen rein. Brot besteht ja nicht aus viel, ne? Das ist Mehl, Wasser, Salz, vielleicht ein Schuss Öl und dann der Sauerteig oder Hefe. Sauerteig ist noch gesünder, ist aber auch eine Art Hefe. Und wenn du das Ganze dann so 24, 48 Stunden lang gehen lässt, dann entstehen da Enzyme, dieses Gluten wird umgewandelt, das ist dann nicht mehr so schädlich. Ich habe hier mal, ich kaufe bei verschiedenen Bäckern ein und der eine ist eben da bei Markov mit drin, Schäfers. Und das ist natürlich praktisch, wenn ich da beim Markov einkaufe, dann hole ich mir da eben auch ein Brot, dann ist das erledigt, weil ich da ja schon bin. Aber die hatten dann ein Brot da, das ist mir so schlecht bekommen, richtig auf den Magen geschlagen. Und ich weiß, dass die da also, die backen ja da vor Ort. Das ist, ne, die haben, das ist tiefgefrorener Teig, Teiglinge. Und die werden dann da im Backofen, da im Geschäft da gebacken. Ne? Und das geht nicht. Also der Teig kann nicht gehen. Der wird also zum Teil wird das in Billiglohnländern, das wird in der Tschechei, in Slowakei, in Polen, wird das Ganze, da sind die Bäckereien, die machen den Teig, dann wird er da tiefgefroren und kommt dann im Kühllaster hierher. Und diese Teige gehen nicht. Die haben nicht 24 oder 48 oder noch mehr Stunden Zeit, dass da so ein Gärungsprozess passiert und dass irgendwie auch dass das gesünder und bekömmlicher wird. Jetzt gehe ich wieder zu einem anderen Bäcker. Der heißt hier Hajener Landbäckerei. Und da habe ich gefragt, das sind alle Sauerteigbrote und die lassen die auch gehen. So ist das bekömmlicher. Da ist dann also dieses, da wird das, da wird die Weizenstärke und auch die Roggenstärke wird da eben durch diesen Gärungsprozess, da entstehen dann eine ganze Menge Stoffe. Da wird das dann gesünder, bekömmlicher. Wie kam ich da jetzt hin? Wir sind Sauerteig. Und ja, so wirke ich da, wo ich bin, wie Sauerteig. Ne, die Gemeinde ist das Mehl. Und Gott schickt mich dahin als Sauerteig. Und ich habe das gelernt, eben, ich konnte nicht viel reden in den letzten 30 Jahren, 25 bis 30 Jahren. Ich konnte nicht viel reden da in den Gemeinden. Ich war immer ein Heimatloser, Verstoßener, der kleine Brötchen backen musste, nicht viel reden konnte. Wenn ich es versucht habe, dann kriegte ich einen auf den Deckel. Dann war es gleich vorbei. So habe ich gelernt zu schweigen. Ich hoffe aber, dass irgendwann die Zeit vorbei ist und zu schweigen, dass ich dann das, was ich hier rede, auch da reden kann. Aber so möchte ich halt dann auch dem Robert Slierten dienen und gucken und dass er vielleicht was mitnimmt und dann auch dass er diese neue Salbung empfängt. Sie mitnimmt in die USA, weil die USA gerade dort, also in den frommen Kreisen, da ist eine Unbarmherzigkeit gegenüber, eine Gesetzlichkeit gegenüber Menschen, die, gerade wie er dann, ne, ein Prediger, ein Bibelschullehrer oder Leiter sogar, der hatte eine Gemeinde, ich war in Costa Mesa, das war bei Los Angeles, der hatte 150 internationale Schüler jedes Jahr. Eine Gemeinde von ein paar hundert Leuten, die haben Musikproduktionen gemacht, einen Internetauftritt, der gigantisch war, 1998. Und das hat er alles zurücklassen müssen, weil er plötzlich Igittigit war. Er hatte ein Verhältnis zu einem seiner Jugendpastoren,
Mit denen hat er wohl so die Abende verbracht und da ist er irgendwie in Liebe mit dem da entbrannt, die Liebe in ihm entbrannt. Ich weiß nicht, wie weit das gegangen ist, ob es da zu sexuellen Handlungen gekommen ist, ne? Arschfickerei, keine Ahnung. Er selber predigte mal so, das kann ja nicht normal sein. Das habe ich, ich hatte mal eine Predigt, als ich Rinteln verließ, 1997, hatte ich mir dieses Buch besorgt gehabt, Gottes Generäle, es gab es da Teil 1. Das gab es damals nur in Englisch und ich wusste davon und habe mir das dann besorgt gehabt. Ich weiß gar nicht mehr, hatte ich da schon Internetzugang, vielleicht über meine Mutter. Ich hatte nämlich noch gar keinen eigenen PC. Meine Mutter hatte da schon einen Computer hier stehen, einen kleinen Apple und auch so ein quietschendes Modem, ne? So düdel, düdel, das so, dass da so eine Musik da, so Musik macht über die Telefonleitung. Und vielleicht habe ich mir das da über London, über sein Londoner Büro, habe ich mir das Buch besorgt und gleich dann noch mit bei die Kassette des Monats. Also es war eine ausgewählte Predigt von ihm, die dann damals noch auf Kassette aufgenommen und dann in so einem Umschlag verschickt wurde. Das hatte ich dann ein Jahr lang gemacht gegen Bezahlung. Und da sagte er, also wie kann das normal sein, wenn also nach dem Sex braune Streifen auf dem Bettlaken sind. Ne? Das hat er da so erzählt gehabt. Das war, meine ich, 98 oder 97, 98. 2002 ist er genau da drin, ne? In Homosexualität. Mir erzählte man, er wäre also als Kind missbraucht worden von seinem Onkel. Der hat wohl auf ihn aufgepasst. Vielleicht der Bruder seiner Mutter oder sowas, ne? Ja, das dazu. Er hatte auch noch ganz interessanterweise auf diesen Kassetten da Predigt des Monats, Tape of the Month, Kassette des Monats, da erzählte er davon, dass der Teufel wird ein Problem in dir versteckt halten. Ja, solange bis du an einem Punkt bist, in deiner Leiterschaft, in deiner christlichen Karriere als Leiter, als Prediger, bis du an einem Punkt bist, soweit in der Öffentlichkeit, und dann wird dieses Problem hervorbrechen und du wirst niemanden haben, dem du das beichten kannst. Du wirst niemanden haben, zu dem du genug Vertrauen hast, weil diese Predigerschaft da in den USA, das ist auch ein Haifischbecken, die sind Konkurrenten untereinander und also ihm gönnte zum Beispiel dieser Rodney Howard Brown, der gönnte ihm nichts Gutes. Ja, der gibt sich, ja. Und das sagte er. Der Teufel wird dich an einen Punkt führen, wo du ganz, ganz exponiert bist, wo du sehr bekannt bist und dann wird er ein Problem zu dir, in dir zum Vorschein bringen, zum Ausbruch bringen und du wirst nicht wissen, wohin du mit diesem Problem gehen sollst, weil du wirst kein Vertrauen, es kann sein, dass du kein Vertrauen hast, dass das deine Karriere beendet. Das erzählte er 1997, 98 in seiner Kassette, seiner Predigt des Monats. Und 2002 passierte genau das. Ne? Ja, erstaunlich. So, also das über diese Dinge. Jetzt will ich gleich nochmal über den Osten reden und da geht's gleich mit weiter.

0: ja, schämt euch. Schämt euch, ihr Ossis. Schämt euch in Sachsen und Thüringen, dass ihr Faschisten wählt. In Thüringen ist ein Mann, der Chef der AfD, Björn Höcke. Er ist, kommt aus Köln eigentlich, Geschichtslehrer, Gymnasiallehrer, der ganz bewusst SA oder SS-Aussprüche nimmt und sich sowieso und diese, ja, also alles für Deutschland und sich diese Sprüche nimmt und in der und da das was ausspricht vor Versammlungen und dann leugnet, er hätte gewusst, dass das verboten wäre. Ein Gymnasiallehrer. Dieser Mann ist ein Lügner, ein Heuchler. Und es gibt keine Entschuldigung. Es gibt keine Entschuldigung für euch da in Sachsen und in Thüringen. Es gibt keine, da ist nichts, was man heranführen könnte, dass es euch nicht gut geht, dass es auf dem Land irgendwie da keine Busverbindungen gibt, dass man Faschisten wählt. Dass man so dumm ist und so unmoralisch ist, dass man so einen Mann in den Landtag wählt. Björn Höcke, der Chef der AfD in Thüringen. Deswegen sage ich, schämt euch. Es gibt keine andere, da gibt's nichts anderes. Ich bin alle Erklärungsversuche, bin ich da auch satt. Das kann nicht sein, dass man und auch die, dass man die Sarah Wagenknecht wählt. Eine Frau, die also Putin das Wort redet und sagt, ja, und Putin verteidigt und also die Ukraine verkaufen will. Die Ukraine verkaufen will, auch wenn man Angst hat. Natürlich, auch ich habe ja mehr Angst gehabt 2022 am 24. Februar, als der Krieg losging und in darauffolgenden Wochen als heute, dass es irgendwie eben eskaliert. Aber auch wenn man, ich habe gesagt, ich bin bereit. Ich setze mich wieder in meinen Beobachtungspanzer bei der Artillerie und dann mache ich meinen Job da. Ich bin 62 Jahre alt, hab den Großteil meines Lebens gelebt und das darf man nicht, dem Mann nicht durchgehen lassen. Wir können uns das nicht bieten lassen. Wir müssen uns wehren. Wir müssen uns gegen Putin und so einen Angriffskrieg wehren. Das geht nicht. Das darf man ihm nicht durchgehen lassen. Ich habe eben mal nachgeschaut, es gibt diesen Begriff des Stockholm-Syndroms. Und ich denke, damit ist das alles zu beschreiben, auch wenn dieser Begriff in der Literatur oder in der Wissenschaft wohl angezweifelt wird oder dass es dieses Phänomen überhaupt gibt. Aber ich denke, mir macht das schon Sinn und das leuchtet mir auch ein, dass es, also es ging darum, es ging um Folgendes. Und das würde also auch, das erklärt auch dieses Verhältnis der Ostdeutschen, die ja unter sowjetischer Besatzung waren, ne? Unter militärischer Besatzung. 500.000 sowjetische Soldaten waren auf dem Gebiet der DDR. Und jetzt hört mal zu, was hier steht. Also, unter dem Stockholm-Syndrom wird jenseits fachwissenschaftlicher Diskussion ein psychologisches Phänomen verstanden, bei dem Opfer von Geiselnahmen ein positives emotionales Verhältnis zu ihren Entführern aufbauen. Dies könne dazu führen, dass die Opfer mit den Tätern sympathisieren und mit ihnen kooperieren und eine Antipathie gegen die Polizei oder auch andere Hilfskräfte aufbauen. So, das soll eigentlich erstmal reichen. Und das sehe ich genauso, das sehe ich bei den Ostdeutschen. Die waren unter sowjetischer Geiselnahme, die wurden also quasi da, ja, die wurden in Geisel, wurden, es war eine Geiselnahme. Die Sowjetunion hat unter Stalin diesen ganzen östlichen Bereich Deutschlands, die heutigen neuen Bundesländer, die damalige Ostzone oder sowjetische Besatzungszone eben besetzt und dann irgendwann eine Mauer bauen lassen. Das waren, glaube ich, die Anweisungen auch noch vielleicht war es nicht mehr Stalin, sondern dann schon der Nachfolger. Aber das war ja alles mit Gewalt. Die Sozialisierung geschah ja mit Gewalt. Die Sozialisierung, also die Einführung des Sozialismus, ne? Da waren Zwangskollektivierungen in der Landwirtschaft, Enteignungen von Betrieben, von Privateigentum. Der Mensch wurde ja umerzogen zu einem neuen sozialistischen Mensch. Das war ja alles Zwang. Das war ja nicht freiwillig, dieses Experiment dort, sondern das war ja alles auf Gewalt mit Stasi, mit Bespitzelung, mit Gefängnissen. Du wurdest weggesperrt. Du wurdest abgeholt.
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2: Sowjetischen Systems, eben auch da in den Anfangsjahren. Wie lange war Stalin dabei? Bis 1952? Oder noch länger, 55 oder bis 60? Dann kam Khrushchev, ne? Und dann kam Brezhnev, meine ich. Zwischendurch noch ein anderer. Das waren jedenfalls diese Generalsekretäre der KPdSU, das, ne, der Sozialistischen Partei in der Sowjetunion, die da die Macht hatten. Und also die DDR-Politiker und Funktionäre, so nennt man die ja, waren ja da schon stark Marionetten des Sowjetsystems und mussten machen, was die wollten. Und da war nicht so viel Eigenständigkeit. Und der DDR-Sozialismus wurde eben aufgebaut nach stalinistischem Vorbild, so wie das eben da in den Jahren, den 30er Jahren eben auch in der Sowjetunion mit viel, viel Gewalt passierte. Noch wesentlich mehr Gewalt als in der DDR. Aber das würde eben für mich dieses Verhältnis beschreiben, dass also heute die Ostdeutschen, wenn du Ostdeutscher bist, dann hör ruhig zu, dass also die Ostdeutschen da so eine Sympathie für Putin haben und für Russland und so viel Verständnis und die so einen Schutz nehmen und sagen, ach, lass doch unsere Freunde, die Russen, in Ruhe. Ne? Das waren doch unsere Freunde, wir hatten doch diese deutsche, sowjetische Freundschaft, wir haben doch da bei den Urlaub gemacht und dass man dann bei alledem vergisst, dass das Besatzer waren und dass das alles mit Gewalt geschah und nicht freiwillig. Natürlich hat man sich dann da eben auch arrangiert, verstehe ich auch. Und hätte ich vielleicht auch, dass man irgendwie sagt, will ich überhaupt nicht drüber nachdenken, sondern muss man jetzt irgendwie mit klarkommen. Wir sind ja halt unter dem Einfluss der Sowjetunion und wir können nicht machen, was wir wollen. Da müssen wir halt mitspielen, so gut wie es geht und so vielleicht so wenig wie möglich schuldig werden. Andere haben gesagt, warum kann ich auch Karriere machen bei denen? Das verstehe ich alles, aber man muss sich das dann schon bewusst machen und darf sich da nicht selbst belügen. Und erklärt das. Das ist für mich die Erklärung, warum der Osten so tickt, wie er tickt, warum der Osten eben pro Putin ist und pro Russland und gegen die Ukraine und gegen USA und dass man da Sarah Wagenknecht wählt, die mit 15% und die AfD mit 30%, die beide sagen, man muss da Frieden schließen mit Russland. Da muss man mehr Diplomatie geschehen und das Töten ist ja so böse und Trump sagt das auch, der Lump, Millionen von Toten, er will das, er hat in diesem wunderbaren Fernsehduell mit der Kamala Harris, so spricht die sich aus, da hat sie so einen guten Eindruck gemacht und hat ihn so vorgeführt und hat nur gekeift und hat wieder Lügen verbreitet und so, und er sagt er wurde gefragt, ob die Ukraine den Krieg gewinnen soll. Und dann hat er gesagt, es ist im Interesse der USA, dass der Krieg beendet wird. Weil er will, dass da nicht mehr Menschen sterben. Er will nicht, dass da weiter Millionen von Menschen sterben. Nun sind da schon wahrscheinlich ein paar hunderttausend gestorben, aber keine Millionen. Und es gab ja Diplomatie und Putin hätte, also ich will jetzt diese Diskussion nicht von vorne da aufmachen nochmal. Das ist ein völkerrechtswidriger Krieg. Putin hätte das darf man nicht. Kriege sind von Gott her verboten. Ich sag das mal so. Jesus sagt, da steht, du sollst nicht morden. Ja? Du sollst nicht morden, das steht da. Es ist ein Gebot. Und wenn man Raketen in Kiewer Wohnhäuser schießt, dann ist das Mord. Du tötest da Menschen. Ne? Das ist Mord. Und wenn dann Soldaten aus der Ukraine an die Grenze gehen, das sind dann Männer in Uniformen und mit Fahrzeugen und auch Panzern und sich diesen aus dem anderen Land, aus Russland kommenden Panzern und anderen Fahrzeugen und Soldaten in Uniform entgegenstellen, dann sind diese Männer, die ukrainischen Soldaten, das sind auch Menschen. Und wenn du die tötest, dann ist das, als Russe die tötest, ist das auch Mord. Das ist ganz einfach. Ne? Deswegen, Krieg, wer einen Krieg anfängt, ist ein Mörder. Und dass also die Sachsen und die Thüringer einem Mörder das Wort reden,

für Putin sind und, ja, und gegen Olaf Scholz, da wiederhole ich das, schämt euch. Es gibt nichts anderes zu sagen, außer schämt euch. So, ne, auch wenn euer öffentlicher Personennahverkehr in Sachsen und in Thüringen schlecht ist und eure ärztliche Versorgung da auf dem Lande nicht gut ist und ihr euch irgendwie immer noch nach 30 Jahren nicht die gleichen Löhne und Gehälter habt, sondern ja, schämt euch. Es ist kein Grund. Es ist kein Grund. Wenn eure Kindergartenplätze nicht so sind und wenn ihr euch da, warum auch immer, ne, schämt euch. Es gibt keinen Grund, Menschen wie die Sarah Wagenknecht und diesen Björn Höcke zu wählen, die für Putin sind und die Ukraine verkaufen wollen. Ja, und damit unsere gesamten Prinzipien, das ist morallos, ihr habt keine Moral. Ja, ihr seid weinerlich, ich weiß nicht was, also ihr seid eben unter diesem Stockholm-Syndrom. Ihr habt vergessen, dass euch die Sowjetunion, Russland, das war in der Regel, waren das alles Russen. Denn Russland war eben innerhalb der Sowjetunion die Kolonialmacht. Russland hat auch die anderen Länder damals eben unterworfen. Das war eben mit, ja, obwohl Stalin war Georgier, glaube ich. Der hieß ja, wie hieß er? Jugaschwili, ne? Josef Jugaschwili. Das war eigentlich, war der Georgier. Und er hat aber dann in der Sowjetunion oder da in Moskau Karriere gemacht, aber im Grunde genommen war Russland die Kolonialmacht innerhalb der Sowjetunion. Die ganzen anderen Länder standen unter der Fuchtel Russlands. Die waren nicht so selbstständig, Ukraine und Kasachstan und was da alles so, dann eben auch diese baltischen Länder, Lettland, Litauen, Estland, die wurden ja auch unterworfen und dann eben in diese Sowjetunion da eingemeindet. Die wollten das ja alle nicht und das Sagen hatten überall Russen in der Regel. Das waren meistens Russen. Russen wurden auch dann umgesiedelt. Es wurden überall in diesen Satellitenstaaten, also in den kleineren Ländern, Estland, Lettland, Litauen, wurden überall Russen angesiedelt, sodass es da heute so ist, dass die da einen Bevölkerungsanteil von an die 15% Russen haben. Das hat man eben gemacht, damit man, ja, die Bevölkerung dort, die sollten eben herrschen über die Alteingesessenen. Das wollte man. Man hat da eben eine Elite angesiedelt, das waren Russen und die sollten das Sagen haben über alle anderen, über Ukrainer, Kasachen und Usbeken und. Das war ganz, ganz offizielle Politik. Und das hat man, das müsst ihr Ostdeutschen wohl vergessen haben, dass die Sowjets, die Russen, eben auch bei euch eine Kolonialmacht waren und euch eben zu all dem, was ihr da tun musstet in diesen Jahren von 45 bis 89, das waren 44 Jahre, dass ihr das alles getan habt, weil hinter euch einer mit einer Kalaschnikow stand und die Aufstände wurden mit Panzern niedergewalzt. Ne? 17. Juni, das war mal Tag der Deutschen Einheit, vor der Wiedervereinigung. Das ist Stockholm-Syndrom. Man liebt die Besatzer. Man liebt diejenigen, man hat sich an sie gewöhnt und gesagt, ja, okay, wir können nicht anders, jetzt müssen wir es auch, versuchen wir mit ihnen auszukommen, versuchen wir den Feind zu lieben, vielleicht so. Aber das ist ja vorbei, ne? Der Besatzer ist nicht mehr da. Aber da ist diese Liebe zu Russland, die Liebe zu Putin. Ja? Und man klagt die deutsche Regierung, den Olaf Scholz und die Regierung an für das, was er tut und die Unterstützung für die Ukraine und man klagt die USA an für Imperialismus. Dabei hat der Putin die Ukraine überfallen. Aber man klagt die Falschen an. Das ist Irrsinn. In der Ukraine wird tatsächlich die Freiheit Europas verteidigt, ja. Und die sollten diese Langstreckenwaffen anwenden dürfen, um eben da Kasernengelände und auch militärische Einrichtungen wie Fabriken für Panzer und Kanonen und Granaten, dass die Ukraine die zerstören darf. Ist noch keine Atombombe gefallen bis heute. Putin macht da dicke Backen und wir dürfen vor dem keine Angst haben. Wir müssen ihm eiskalt und wir müssen ihm eisenhart die Stirn bieten. Und auf Gottes Hilfe hoffen, dass Gott mit uns ist und wir das Richtige tun. Weil es geht nicht anders. Sonst, der macht die Ukraine platt und das darf er nicht. Und dann, ne, dann könnte er weitermachen. Er könnte weitermachen und dann eben da oben gerade die drei kleinen Länder, Estland, Lettland, Litauen, sich holen. Ne? Das geht ganz schnell. Das ist,
Das könnt ihr euch mal auf der Karte angucken. Da gibt es noch dann diese, ne, diese Enklave, das ehemalige Königsberg. Guckt euch das mal an, dann versteht ihr das.

Ja, also da in Stockholm, da war Folgendes passiert. Es ging um einen, bei dem Überfall auf die schwedische Kreditbank im Zentrum der Stadt wurden vier der Angestellten als Geiseln genommen. In den folgenden 131 Stunden der Geiselnahme sei zum ersten Mal, so sagt der Spiegel, unter dem Titel Die Geburt des Stockholm-Syndroms über einen schwedischen Kriminalfall quasi live berichtet worden. Laut dem Artikelautor Alex Raak prägte der Stockholmer Polizeipsychologe Nils Berejot den Begriff, wodurch, also dieses Stockholm-Syndrom, wodurch die ungewöhnliche und verstörende Zuneigung der Geiseln zu den Geiselnehmern einen Namen erhalten habe. Darum ging es also, diese vier Geiseln verbanden also, die hatten da also Pistolen vorgehalten und drohten erschossen zu werden, wenn die Polizei quasi wenn die Polizei die Forderungen nicht erfüllt, wahrscheinlich Fluchtfahrzeug, ne, freies Geleit, freier Abzug, vielleicht ein Flugzeug am Flughafen, solche Dinge, wie man das aus Filmen kennt. Und da eben ihr eigenes Leben abhing von dem Wohlwollen der Geiselnehmer, kam es hier zu einer Zuneigung zu den, solidarisierte man sich und kooperierte mit den Verbrechern, und man hegte vielleicht auch verständlicherweise eine Angst gegenüber der Polizei, die nun ja das Ganze da wahrscheinlich mit Waffengewalt eher Lust hatten aufzulösen, die Geiselnehmer zu erschießen, und dass dabei vielleicht auch die Geiseln ums Leben kommen. Sowas kommt dann ja auch vor. So, also war da die Situation, dass es war auch relativ lang, ne, 131 Stunden, der Tag hat 24 Stunden, 10 mal 24 sind 240, 120 wären 5 Tage, das waren 5,5 Tage. Das ist, ne, 5,5 Tage ist fast eine Woche. Und die körperliche Nähe der Geiselnehmer führte eben irgendwie dazu, dass da in den Köpfen was passierte. Auch wenn das dann, wie gesagt, wenn man hier das so liest, es wird also wissenschaftlich angezweifelt. Aber ich nehm das so, dass das auch die Wissenschaft weiß ja nicht, ist ja nicht immer richtig. Hat auch da viel zu wenig, es gibt viel zu wenig Vergleichsfälle, die man da untersuchen kann, um daraus jetzt wissenschaftlich abzuleiten, das gibt es oder gibt es nicht. Ich nehme es jedenfalls jetzt hier, ne, als Sinnbild für die DDR, für die DDR, die heutigen neuen Bundesländer und ihre Bewohner, die so ein merkwürdiges, positives, emotionales Verhältnis zu den zum heutigen Russland und zu Putin haben, der eindeutig ein Mörder ist, ja, ein Massenmörder. Er ermordet jeden Tag ukrainische Menschen, ohne Grund. Er ermordet jeden Tag ukrainische Soldaten, massenhaft. Es gibt da da gibt es keine Entschuldigung für. Muss jetzt nicht sagen, der musste das ja machen wegen der NATO, ne? Musste er nicht. Putin war eingeladen, in die NATO einzutreten. Dass man sich wappnet eben da zum Beispiel gegen China. Ne? Das war ja 2000, als das geschah, als man also Putin das Angebot machte, dass Russland Teil der NATO werden könne, hat man gesagt, es ist ja da der ganze asiatische Raum, da ist ja eine Menge, ne? Eine Menge, was passieren kann mit irgendwie, wie ich schon sagte, Kasachstan, Usbekistan und da hinten, da ist Nordkorea, da ist China, da ist Indien, man weiß nicht, was wird. Und willst du nicht Teil der NATO werden? Wir wollen dich nicht angreifen, und wenn du das auch sagst, wenn du unser Verbündeter wirst, dann wissen wir auch, du wirst uns nicht angreifen. Das wäre doch eine tolle Sache. Werd doch Teil der NATO. Alte Feindschaft, neue Freundschaft. Ne? Hat uns von Anfang an belogen, der Putin, und 2005 hat er schon oder 2007 hat er da einen Aufsatz geschrieben, der wohl in der Zeitschrift veröffentlicht wurde, dass er also das russische Zarenreich wiederherstellen will in seiner Größe und Bedeutung. So, und da ist er dabei, das macht er jetzt gerade, und da gibt es keine Entschuldigung für. Und für euch Ostdeutschen gibt es keine Entschuldigung, Leute wie Sahra Wagenknecht zum Beispiel auch zu wählen, die absolut Putin nach dem Mund redet. Ne?
das alles da beschwichtigt und sagt, ja, der konnte ja nicht anders, der wurde ja gezwungen dazu, und dass man da für billiges Gas und Öl, würde ja alles wieder billiger werden, wenn wir mit Putin Frieden schließen würden. Wir hätten wieder billiges Gas und die Preise würden runtergehen und die Inflation würde zurückgehen. Das wäre doch alles schön, dass man dafür dann also die Ukraine verkauft, und dann haben wir das Russische Reich, steht dann schon an der polnischen und slowakischen Grenze, ne? Und auch an der bulgarischen und da unten. Also Bulgarien und die Tschechien, die Slowakei haben Grenzen und Polen haben Grenzen mit der Ukraine. Und dann haben wir dann also diesen mörderischen Putin und sein russisches Zarenreich an der europäischen Grenze. Und das wollt ihr Ostdeutschen, dafür seid ihr, dafür soll Sarah Wagenknecht euer Land regieren oder der Björn Höcke. Ne, seid ihr noch, ihr tickt doch nicht sauber. Euch haben sie auch echt ins Gehirn geschissen. Ne, ihr seid ohne Wertmaßstäbe. Ne, ihr wollt für ein bisschen mehr Geld im Portemonnaie, wollt ihr das in Kauf nehmen? Und damit gerät dann wahrscheinlich, damit gerät dann die gesamte europäische Ordnung in Gefahr. Wenn Putin erstmal da steht, und wir hier keinerlei erkennbaren Anzeichen von uns geben, dass wir bereit sind, uns zu wehren, warum soll er da nicht eben die baltischen Länder da, die schon fast abgetrennt sind durch diese Enklave Kaliningrad, das ehemalige Königsberg Ostpreußen, warum soll er das nicht, sich nicht auch einverleiben? Zu welchem Sinn? Das ist einfach Größenwahn, Gier, das ist teuflisch. Ein Zarenreich, die Größe des Zarenreichs und die Herrlichkeit des Zarenreichs wiederherzustellen, ist einfach nur Blödsinn. Das ist mörderisch. Teile, und wer könnte, ja, das war ja eben alles mal da, Warschauer Pakt, Ostblock. Das war ja alles Ostblock. Polen war Ostblock, Tschechei, Slowakei, das war ja alles DDR, das war ja alles besetzt. Das war ja Besetzungsgebiet, ne? Das war ja sowjetische Besetzungszone. Warum soll er sich das nicht zurückholen? Warum soll er sich zurückholen? Ja, weil er wahnsinnig, größenwahnsinnig ist. Es ist, weil er will in die russische Geschichte eingehen als ein großer Mann, als ein Zar, der die Größe des Imperiums wiederhergestellt hat, des russischen Zarenreiches. Und dafür wählt er Sarah Wagenknecht. Ja, dafür wählt er Sarah Wagenknecht. Ne? Dafür schämt euch. Schämt euch.

0: 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Die Schlussfolgerung ist das Wirksamwerden eines echten Glaubens ohne Ausbeutung und Unterdrückung des Volkes, das in Frage kommt für die Entscheidung des Glaubens in dieser Zeit, um wirklich ein Ziel zu haben, wo dahin wieder auf die Erde kommt und das Universum wiederherzustellen in der ganzen Kraft der Herrlichkeit. 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

Rupert Patsch macht Edstin, er ist in der Freikirche, alle gehen in die Hölle, er hat aber Frieden. 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

0: an der Morgen- und Machttagsilber den Tag hell, um Christus für sich in die sichtbare Gegenwart zu bekommen, damit es möglich wird, Christus, oh, jetzt und hier zu spüren, dann entsteht eine Veränderung der Gesellschaft durch sein Wort im Dasein der Existenz im Hier und Jetzt. Die Schlussfolgerung ist das Wirksamwerden eines echten Glaubens ohne Ausbeutung und Unterdrückung des Volkes, das in Frage kommt für die Entscheidung des Glaubens in dieser Zeit, um wirklich ein Ziel zu haben, wo der Himmel wieder auf die Erde kommt und das Universum wiederherzustellen in der ganzen Kraft der Herrlichkeit. So kann dann das Ende gesegnet werden, um am Anfang wieder alles neu zu erstellen.
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1: Hey, we had a problem here.
2: Hallo, liebe Hörer des Erweckungssenders. Hier ist euer Glaubensbruder Stefan. Ja, Amerika. Zu diesem Titel haben mich die Ereignisse, die dort stattgefunden haben, inspiriert und meine Träume, die ich in der vergangenen Zeit hier schon beschrieben habe. Jetzt muss ich erstmal niesen, einen kleinen Moment. Ja. Polizeigewalt in den USA. George Floyd ist gestorben, weil ein weißer Polizist 8 Minuten und 47 Sekunden sein Knie in dessen Nacken gedrückt hat. Die auf seine Hilferuf I can't breathe wurde ignoriert und dann war der Afroamerikaner tot. Dieser George Floyd war ein gläubiger Christ nach einem wohl auch bewegten Leben mit Gefängnisaufenthalten war er in einer freikirchlichen Gemeinde in den USA tätig, unter anderem als Streetworker. Er ging auf die Straßen und kümmerte sich dort um schwarze Jugendliche, die in den USA wohl grundsätzlich in Gefahr stehen, kriminell zu werden. Und so war es ihm auch ergangen. Und er wollte unter diesen Jugendlichen, zumeist Jugendlichen und jungen Erwachsenen, wollte er arbeiten, helfen, um denen ein besseres Leben zu ermöglichen. Irgendwie ist er dabei in die Polizeistreife geraten und das war sein Ende. Circa 1000 pro Jahr geht es auf diese oder andere Art. Es gibt natürlich auch berechtigte Polizeigewalt. Der Staat trägt, so sagt es ja der Römerbrief, Paulus im Römerbrief, der Staat, der Kaiser, ja, trägt das Schwert nicht umsonst, sondern es ist ihm von Gott gegeben. Also wir sollen deswegen ja auch aller Ordnung, aller Obrigkeit, der Ordnung untertan sein. Denn wo Ordnung, wo Obrigkeit ist, ist sie von Gott angeordnet. Aufstand, Chaos, Anarchie, die geht nicht. Gott hat also das Schwert den Regierenden gegeben und damit auch die Möglichkeit, Gewalt auszuüben durch Polizei. Ja, das der nennt sich bei der Bundeswehr auch. Ich war ja bei der Bundeswehr für 15 Monate nach meiner Schulzeit. Und damals habe ich eine Ausbildung auch erhalten als Wachsoldat. Ja, ich musste Wache schieben an der Kaserne. Ich habe dann am vorderen großen Tor oder am hinteren kleinen Fußgängertor gestanden. Entweder mit einem Gewehr oder mit einer Pistole. Die war geladen. Da waren, glaube ich, 3 oder 5 Schuss Munition sogar drin. Ja, und ich musste das lernen, was das bedeutet, Anwendung unmittelbaren Zwangs, dass man auch zum Beispiel, dass man da erstmal jemanden aufhält und fragen darf, ne, wer sind Sie, bitte Ausweis, und wenn er das nicht kann und eindringen will, dann ist man berechtigt, da unmittelbaren Zwang anzuwenden. Der muss verhältnismäßig sein. Wenn man zu mehreren ist, versucht man diese gegnerische Person, den Eindringling zu überwältigen, zu Boden zu werfen und dann zu fesseln mit Handschellen. Ja, Anwendung unmittelbaren Zwangs. Oder aber, wenn ich hinten am Tor alleine gestanden habe, am Fußgängertor, dann hatte ich meine Walter P1, die war geladen und gesichert an meiner Seite im Halfter und die hätte ich ziehen dürfen. Die durfte ich ziehen, um jemanden beim unbefugten Betreten des Kaserngeländes zu hindern. Ja. So trägt die Polizei eben auch im Einsatz, um sich auch selbst zu schützen, eine Waffe. Und wir wollen gleich noch weiter über diese Dinge reden. Ich spiele euch erstmal etwas Musik. Ich will euch noch sagen, warum ich die Sendung heute, es waren eben meine Träume, wie ich schon sagte, und dann war ein Bericht, der eine Traum ist ja der Traum von dem Vulkanausbruch, den werde ich euch vielleicht nochmal vorspielen oder erzählen und darüber reden. Am 10. August hatte ich einen Traum über einen unglaublichen Vulkanausbruch und ich sagte in diesem Traum schon, ich weiß nicht, ob es dazu führt, bis zu einer vollständigen Verfinsterung der Erde kommt. Ja, was macht Corona mit uns? Da wollen wir gleich nochmal drüber reden. Und dann hatte ich den Traum von dem, von der Hure, von einer nackten Frau, die aus dem Tempel tritt, die ganz und gar beschriftet war, und dann so einem Angeber, der in einer Kutsche daherkam. Darüber werde ich nochmal reden. Und dann möchte ich eine Frau erwähnen, Sandra Navidi. Sie ist eigentlich die Auslöserin dieser heutigen Sendung mit ihrem Titel Amerika. Sie ist eine deutsche Finanzexpertin, die lange Zeit schon in New York lebt. Jetzt ist sie zurzeit in Deutschland. Sie hat die USA verlassen wegen Corona, und jetzt momentan kehrt sie nicht zurück wegen dieser Polizeigewalt und den Ausschreitungen. Da haben ja in, weiß ich nicht, 150 Städten haben ja auch Gebäude gebrannt. Diese Frau ist sie hat eine Beratungsfirma mal vor Jahren gegründet, an der Wall Street, an der Börse. Eigentlich eine böse Frau, ne, die sich da an der Börse Geld verschafft oder da ihr Geld verdient. Aber die Frau, es ist ja erstmal erlaubt, also was nicht verboten ist, ist erlaubt. Wall Street hat noch keiner verboten, solange darf die Frau da ja auch wirken. Und diese Frau ist jetzt hier, momentan war bei dem Markus Lanz in der Sendung abends auf ZDF um 23 Uhr. Und sie sagte, also als ich sie so gehört habe, da wurde mir wirklich anders, so ihre Aussagen. Und wenn ich dann, wir sind ja alle so ein bisschen in Panik auch durch diesen Coronavirus, der macht ja Angst, ja, wirst du auch schon nicht mehr hören. Och, lass mich doch mit Coronavirus in Frieden, Stefan, erzähl doch mal was Positives vom Reich Gottes oder so. Naja, aber das Reich Gottes ist ja in dieser Welt, es ist ja, ne, es ist inwendig in uns. Es kommt ja nicht mit äußeren Gebärden, so dass man sagen könnte, hier ist es oder dort ist es, sondern es quillt aus uns hervor. Diese Quellen des Lebens sind in uns und verändern diese Welt. Das, ja. Und so müssen wir halt hier noch, wir müssen uns in dieser Welt klarkommen. Wir werden nicht abgeholt, es gibt keine Entrückung. Das werde ich auch nochmal heute in der Sendung hier beweisen. Jetzt nochmal kurz zu Sandra Navidi. Also diese Frau, sie kennt nun Trump seit 20, 25 Jahren, so lange lebt sie in den USA. Sie hat ihn wohl in New York selbst erlebt. Trump hat ja da gelebt in seinem Trump Tower, ja, jetzt schon mit der dritten Frau nacheinander, hat sich zweimal geschieden. Und sie sagt, Trump will die US-Demokratie in eine Autokratie, also das ist eine Art von Diktatur, verwandeln. Das Land will er mit anderen radikalen politischen Kräften nach seinen Vorstellungen umbauen. Ja, das bedeutet das Ende der Demokratie. Es ist eine Art Königtum. Er hat in der Vergangenheit immer eskaliert. Das tut er jetzt, da hat er jetzt auch getan bei diesen bei den Demonstrationen. Er hat zum Beispiel eine genehmigte Demonstration vor dem Weißen Haus mit Tränengas und Gummigeschossen durch Polizei auflösen lassen, damit er dieses Bild mit der Bibel vor der geschlossenen, verbarrikadierten Kirche direkt neben dem Weißen Haus machen kann. Er wollte sich da also als einen gottesfürchtigen Menschen zeigen, der mit der gesalbte Gottes für seine Anhängerschaft, und dafür hat er auf Menschen einprügeln lassen, die Demonstranten dort, die durften dort sein. Und Amerika ist das Land der Freien. Ich suche das nochmal raus. Die Hymne, glaube ich, ist das auch, Land of the Free. Und die Meinungsfreiheit und Demonstrationsfreiheit sind in den USA ganz, ganz hoch angebracht. Da gibt es sogar einen Zusatzparagrafen in der Verfassung über die Meinungsfreiheit. Sandra Navidi sagt, also Trump wird versuchen, das alles zu eskalieren, um dadurch im Herbst die Wahlen auszusetzen. Er wird versuchen, ich hänge mich ganz weit aus dem Fenster, das ist auch alles, das ist, ja, ich habe hier keine Faxe liegen von Gott, sondern, und ich bin nicht Kenneth Copeland, der immer alles ganz genau weiß, sondern ich stochere im Dunkeln, im Nebel, ja, ich taste mich im Nebel und ich sehe ein bisschen was und versuche mir einen Reim drauf zu machen. Das versteht das bitte, auch wenn ich mich als Propheten sehe, ich gerade durch meine Träume, Dann habe ich nicht hier seitenweise ja, Texte liegen, die ich selber dadurch irgendwie durch den Heiligen Geist inspiriert geschrieben habe, wo ich ganz genau mitteilen kann, was die Zukunft bringt, sondern ich versuche mir einen Reim drauf zu machen mit Hilfe des Heiligen Geistes. Ich frage Jesus und das Ergebnis davon teile ich euch mit. Also, Trump wird, vers sie sagt an Sandra Navidi, Trump hat immer alles eskaliert. Er hat in der Vergangenheit seine alle Finanzgeschäfte, er war ja Bauunternehmer oder ist es immer noch, hat er eskaliert, so dass er alle seine Partner in den Ruin geritten hat. Er hat in dieser Fernsehsendung The Apprentice, der Auszubildende, hat er immer dieses Verhalten angewendet, zu eskalieren, also nicht einen Kompromiss zu suchen, sondern, kannst du auch sagen, ja, das war ja nur eine Show, aber das zeigt seinen Charakter, sagt sie. Und zum Weiteren sagt die Sandra Navidi, dass die Plünderungen dort und die Brandstiftungen in Häusern und Geschäften, dass das durch weiße rassistische Provokateure organisiert wurde und wird, zum Teil vom Ku Klux Klan und ähnlichen Organisationen angeführt. Da weiß Trump drüber Bescheid und das dient dazu, die Schwarzen zu verführen, dass man sie weiterhin diskriminiert und sagt, seht ihr, so sind sie, die Schwarzen, sie sind faul und tun nichts und wenn es ihnen die Möglichkeit gegeben wird, dann zerstören sie Recht und Ordnung und ich bin der richtige Mann dazu, ich, der Trump, um das alles wieder in den Griff zu kriegen. Ihr braucht einen harten Führer und genau, ich bin ja genau der Richtige. Ich bin ja, weil ich heiße ja auch Trump und ich bin eine Trompete, die eine Trompete, so eine Posaune, die in der Offenbarung erwähnt wird, so dieses Gerede geht ja da durch freikirchliche Gemeinden. Mich erinnert das Ganze doch sehr stark an die Anfänge an das Treiben der Nazis in den 20er Jahren und frühen 30er Jahren. Die Nationalsozialisten oder die NSDAP mit Hitler, Göring, Goebbels, Himmler, Heydrich und so weiter, mit der SA und SS, die haben auch solche Dinge gemacht. Sehr stark daran. Und dann hat ja Hitler nach der sogenannten Machtergreifung, er wurde ja zum Reichspräsidenten, glaube ich, im März 1933, dann ernannt durch den durch den Reichspräsidenten Hindenburg, ein alter greiser Mann, der voll durch und durch konservativ und auch faschistisch in gewisser Weise war. Ein übler Mensch, der den Ersten Weltkrieg mit zu verantworten hatte und die Millionen auch von deutschen Soldaten hat die eigenen Männer an der Front verheizt, weil er das für sein Recht hielt. Ja, die Adligen spielten in Deutschland im Ersten Weltkrieg und dann auch in dieser Weimarer Republik eine ganz üble Rolle. Sie haben die Weimarer Republik zerstört, die Adligen Deutschlands und Hitler dann an die Macht gebracht, auf den Thron gehievt. Ja, und Hitler macht dann 33 gleich Notstandsgesetze und dann kommt die Diktatur so richtig ins Laufen. Das mag euch vielleicht oder auch mir absurd erscheinen. Wir haben das hier erlebt. Das hat da auch so niemand wirklich kommen sehen. Die Nazis und Hitler wurden eigentlich belächelt und nicht richtig ernst genommen. Und das habe ich bislang mit Trump auch gemacht. Ich habe den nicht so richtig ernst genommen. Der ist ja irgendwie eine Witzfigur, lächerlich von seiner Art und Weise her. Aber die USA haben das noch nicht erlebt. Ich denke, wir sind immunisiert durch das, was hier passiert ist. Das ist so wie bei Covid-19. Ne? Wenn du den hinter dir hast, dann bist du erstmal immun. Und ich glaube, wir sind in Deutschland weitestgehend immun gegen solchen Nationalismus und Faschismus, aber die USA nicht. Die USA haben das noch nicht durchgemacht. Und ob die amerikanische Demokratie, die Verfassung, das schafft, das ist jetzt die Frage. Das wird sich im Rest dieses Jahres zeigen. Und dann, wenn er wiedergewählt werden sollte, dann werden wir sehen, ob das die Demokratie schafft, weil die US-Amerikaner haben das noch nicht erlebt, so einen Nationalismus. Die haben noch keinen, in Anführungsstrichen, Hitler erlebt, ja, der sie so verführt, dass sie so in Raserei geraten, wie wir Deutschen das erlebt haben, so wie wir diesem Antichristen Hitler verfallen waren in den Jahren. Und was daraus gefolgt ist, das wissen wir alle. So, jetzt bekommt ihr erstmal Musik und dann geht's weiter. Viel Spaß.

Da bin ich wieder. Mein ganzes Christsein ist schon seit langem meine Gratwanderung. Das habe ich mir nicht gesucht, sondern das kam so zu mir. Vielleicht war das, ja, ich bin nach 6, 5 Jahren Mitgliedschaft in meiner damaligen Heimatgemeinde quasi meine Geburts- und Kinderstube, Geburtsgemeinde und Kinderstube, wo ich aufgewachsen bin. Das war meine Familie, die Jesusgemeinde in den Rinteln, bin ich rausgeworfen worden und da musste ich meinen Weg alleine finden. Ich habe keine neue Heimat gefunden in anderen Gemeinden. Ich bin durch viele Gemeinden gewandert, aber die Beziehungen wurden nie wirklich herzlich und am Ende war immer wieder die Situation, dass ich vor die Wahl gestellt wurde, dass die Forderung gestellt wurde an mich: unterwirf dich. Ja, es wurden, obwohl mir nichts im Einzelnen vorgeworfen werden konnte und es auch nicht, ja, es hieß dann immer, du musst dich unterordnen, du musst dir was sagen lassen, du musst auch den Zehnten geben und ne und so weiter. Und ich hatte irgendwie beschlossen gehabt, mich diesem Zwang nicht zu unterwerfen, sondern ich hatte Jesus mein Leben gegeben und keinem Gemeindeleiter. Und ich hatte eine Freiheit bekommen von Jesus, die ich mir da nicht wegnehmen lassen wollte. Und ich verstand vieles in den Gemeinden nicht. Und ich hatte auch früh angefangen zu erkennen, Jesus hatte mich da reingeführt, dass das, was wir da predigen, dass du nur mit Jesus in den Himmel kommst und dass ohne Jesus alle Menschen verloren gehen, dass das nicht stimmt. So, und da war ich also recht früh in einem, in einer Isolation, Einsamkeit auch gegenüber meinen Glaubensbrüdern und Geschwistern und auch Gemeindeleitern, die dann am Ende dazu führte, dass ich als Einzelgänger, als Christ meinen Weg gehe. Ja, und das mache ich immer noch. Und ja, so ist, wie ich eben sagte, mein Christsein zu einer Gratwanderung geworden. Mein Leben war auch vorher schon irgendwie immer eine Gratwanderung, weil ich war wirklich zwischen meinem 20. und 30. Lebensjahr, dann bin ich gläubig geworden, dann ist mir Jesus begegnet, war ich sowas von krank, sowas von kaputt, dass ich immer das Gefühl hatte, ich bin nur eine Handbreit oder irgendwie sowas, Haaresbreite, bin ich vom Wahnsinn oder vom Tod weg, ja. Ich wusste nicht, was mit mir los war. Später habe ich dann eben erfahren, dass in mir ein Geist des Todes eingedrungen war, oder der war immer schon durch Erbe, Familienerbe bei uns in der Familie. Der ist dann durch einen einmaligen Versuch mit Marihuana bei mir, ist der zum Vorschein gekommen und hat mir den Verstand zertrümmert und so, dass ich psychisch erkrankt war. Ich hatte keine Psychose, so dass ich irgendwie nicht mehr ansprechbar und normal war. Es war viel schlimmer. Es war etwas in mich eingedrungen, das ich ganz als selber empfand, als grausam und ganz merkwürdig und was mich am Zerstören war. Aber das war, ich hatte damals eben noch zu dieser Zeit geglaubt, das bin ich. Ja, das war dann nicht, das jetzt ist jetzt, ich bin irre, ich bin ein Wahnsinniger, ich bin ein Verrückter, ich bin Gewalttäter oder irgendwie sowas. Und dann habe ich dann vom Dämonenaustreiben unter Christen erfahren. Und dann machte das Sinn auf einmal. Ich hatte immer irgendwie das Gefühl, das kam von außen, das war nicht aus mir. Da war was in mich eingebrochen ich hatte dann um Befreiungsgebet gefragt und es wurde gemacht und ich fing an zu schreien und zu kotzen und um mich zu schlagen und dann fuhr tatsächlich ein Todesgeist aus mir aus, ein Dämon, und danach war ich gesund. Also mein Leben war immer schon etwas speziell. Mein Leben war immer eine Gratwanderung. Und das Christsein jetzt sowieso auch. Ich gehöre nicht zum Mainstream. Jesus gehörte auch nicht zum Mainstream. Er hätte sich mit den schriftgelehrten Pharisäern, mit der religiösen Elite seiner Zeit gutstellen können, hat er nicht gemacht. Sondern er hat sich mit ihnen angelegt und das hat bei ihm dazu geführt, das hat zum Tode geführt. Ja? Die liefern ihn ja aus. Die Pharisäer und die Schriftgelehrten schicken ja am Ende die Soldaten, die Jesus verhaften und dann an die Römer übergeben, weil sie ihn selber nicht töten dürfen. So, heutige Teil meiner Gratwanderung ist, dass ihr eben gehört habt, Amerika von Rammstein. Oh, böse Band, böse, ja. Manchmal muss man mit dem Feuer spielen, geht nicht anders. Wie gesagt, mein Christsein ist eine Gratwanderung. Der Mainstream ist für mich, der ist falsch und deswegen auch öde und deswegen
da andere Wege gehen, eigene Wege gehen, mich vom Heiligen Geist, von Jesus selber führen lassen. Jesus ist der Weg, auch für mich immer noch. Ja, Rammstein, da ist der Text. Rammstein singt. Es hat zu tun mit dem, was ich im ersten Beitrag schon gesagt habe. Heutige Sendung geht über Amerika und Rammstein singt hier. Das ist keine christliche Band, das weiß ich. Auch sehr in Verruf unter den christlichen Kreisen, aber die Guten, die Besten findet man nicht immer unter den Guten, war mal so ein Spruch aus einem US-amerikanischen Hollywood-Film. Was meint das? Ja, so da wurde so eine Truppe zusammengestellt und da waren dann eben auch welche, die waren schon im Gefängnis oder kriminell, aber trotzdem für die Aufgabe, die man da vorhatte, waren das genau die richtigen Leute. Ging um so einen Einsatz, ne? Militär, so paramilitärisch, könnt ihr euch schon vorstellen. Und König David hat auch seine Weggefährten nicht unter den Guten gesucht und gefunden, sondern unter Männern, die verbitterten Herzens waren und nichts mehr zu verlieren hatten. Das könnt ihr nachlesen. Das war seine Truppe, mit denen trieb der sich rum. König David oder David wurde ja vom König Saul vertrieben vom Hof. Nachdem Saul verworfen war, aber weiter im Amt blieb, war ja kurz zuvor hatte ja Saul den David in Dienste genommen. Das war ja sein Heerführer, der die Kriege Sauls Israels gegen die Philister führte. Und da war ja sehr erfolgreich, der König, also der David, noch nicht König. Dann ist Gott unzufrieden mit dem Saul und salbt den David zum neuen König. Aber Saul bleibt ja noch, bis er dann am Ende stirbt mit dem Sohn zusammen. David muss vom Königshof fliehen und er geht in die Wüste und es schließen sich ihm eben diese gesagten Männer an. Nicht die Guten, ja, aber das waren die Besten. Und das sind am Ende die Helden Davids und über die könnt ihr lesen, was da geschrieben steht. Und so finde ich auch dieses Lied hier, das ist sehr provokativ, aber ich finde das also es ist ein spöttisches Lied und ich lese euch mal vor, was die da singen. We are all living in America. Amerika ist wunderbar. We are all living in America. Amerika, Amerika. Wenn getanzt wird, will ich führen, auch wenn ihr euch alleine dreht. Lasst euch ein wenig kontrollieren, ich zeige euch, wie es richtig geht. Wir bilden einen lieben Reigen, die Freiheit spielt auf allen Geigen. Musik kommt aus dem Weißen Haus und vor Paris steht Mickey Maus. We are all living in America, Amerika ist wunderbar. Ich kenne Schritte, die sehr nützen und werde euch vor Fehltritt schützen. Und wer nicht tanzen will am Schluss, weiß noch nicht, dass er tanzen muss. Wir bilden einen lieben Reigen. Ich werde euch die Richtung zeigen. Nach Afrika kommt Santa Claus und vor Paris steht Mickey Maus. We are all living in America. America ist wunderbar. Ja. Die Nationalhymne will ich euch nicht komplett vorlesen. Die ist ziemlich lang. Ja. 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Und so weiter und so fort, over the land of the free and the home of the brave. Also über dem Land der Freien und der Heimat der Mutigen. So sehen sich die US-Amerikaner. Und ich suche, ja, das ist also das Land der Freien, das Land der Freien und das Land die Heimat der Mutigen. Aus dem Weißen Haus, Musik kommt aus dem Weißen Haus. Musik kommt aus dem Weißen Haus und Musik, die fordert zum Tanzen auf. Ja, Musik, die geht in die Glieder und die bewegt die Leute, die macht locker. Und die Musik, die zurzeit die jetzt schon 3 Jahre aus dem Weißen Haus gekommen ist, 3,5 Jahre ist Donald Trump im Weißen Haus am Regieren. Die Musik, die da seit 3,5 Jahren von ihm da bestellt wurde, gespielt wird, die fordert die lädt zum Tanzen ein. Ja. Und der Tanz, den sieht man jetzt da in den Straßen. Der Tanz, der ist eben auch, der ist rassistisch. Ja. Ich habe mir die Sprüche nochmal durchgelesen, weil ich weiß, dass da viel darüber geredet wird, über eben Weisheit und Dummheit. Ja. Und die Weisheit, Klugheit wird in höchsten Tönen gelobt in den Büchern der Sprüche und die Frau Torheit, die Dummheit wird da eben auch, wird ganz oft und ganz, ganz, ganz deutlich über dumme Menschen geredet, ja. Törichte Menschen, dumme Menschen, dass das keinen Sinn macht, einen
törichten, dummen Menschen zu belehren. Das ist, ja, spar dir das. Bringt nichts. Ne? Da steht, rüge den Klugen, er wird es dir danken, er wird dich lieben. Rühme nicht den törichten, den dummen Menschen, weil er wird dich dafür hassen. Er kann das nicht leiden. Und Trump kann das nicht leiden, wenn man ihn korrigiert, wenn er überhaupt nur jemand versucht, ihn zu beraten. Er will das nicht. Aber merkwürdigerweise wird er trotzdem unter freikirchlichen Christen auch hier in Deutschland als ein gesalbter Gottes gesehen. Ich kann das nicht verstehen, aber es ist erstmal so zu erkennen, dass das so ist. Also, da kommt seit 3,5 Jahren eine Musik aus dem Weißen Haus, Musik lädt zum Tanzen ein und in den Sprüchen steht, also wenn böse Menschen an die Macht kommen, dann geht es dem Volk übel. Und an anderer Stelle steht, wenn böse Menschen an die Macht kommen, dann wird das Volk zuchtlos, ja, zuchtlos, schamlos, frech. Die Sitten verfallen, wenn böse Menschen regieren. Und so war es damals in Israel, in der Zeit, also zwischen Mose und der Gründung also Israels und dann über die Könige, ne? David, Saul, dann kamen viele andere Könige, viele böse Könige, die Menschenopfer gebracht haben, den Baalen geopfert hatten und so, bis hin dann zur Vernichtung Israels durch die, oder Zerstörung Israels und Vertreibung der Israeliten durch die Römer. Und so ist es auch heute. Ja? Wenn heute in einem Land Böse an die Macht kommen, dann, wer die Musik bestellt hat, gibt es ja so ein Sprichwort, der muss sie auch bezahlen. Ja? Eigentlich sagt man, es ist umgekehrt, wer die Musik bezahlt, der bestimmt auch, was gespielt wird. Also in den USA haben die ist eine Demokratie, die Bürger dieses Landes haben den Trump da ins Weiße Haus gewählt. Und sie bezahlen das, die bezahlen jetzt die Musik, die sie bestellt haben. Ja, Trump lässt Musik machen und sie bezahlen dafür. Ja, auch wenn sie es nicht wollen, auch diejenigen, die den Trump nicht gewählt haben, bezahlen jetzt dafür. Das ist eine schlimme Geschichte in den USA und mit den Schwarzen, mit der Diskriminierung, der Verachtung und der Schlechtbehandlung der Afroamerikaner, weil die sind ja nicht freiwillig da. Ne? Die sind auch nicht irgendwie eingewandert, sondern die wurden ja gewaltsam aus Afrika verschleppt und die Hälfte ist auf den Transporten schon gestorben, die andere Hälfte, die da angekommen ist in Afrika, mussten auf den Plantagen arbeiten. Wurden nicht wie Menschen behandelt und heute vernachlässigt dieser Staat seine Fürsorgepflicht gegenüber diesen Bürgern. Das sind ja Bürger, ne? Die sind ja da geboren, ne? Sind ja nicht wie bei uns jetzt hier Zuwanderer aus Afrika zum Beispiel oder aus Syrien und im Irak, sondern die nach Europa wollen, weil ihre Länder scheiße sind, kaputt sind, sie haben sie selber kaputt gemacht oder können sie auch nicht aufbauen, sie können es einfach nicht, weil so viel Finsternis unter ihnen herrscht. Und sie sehen das Licht und die schöne Ordnung in Europa und dann ist das für sie natürlich ein Hoffnungsschimmer. Ne? In den USA ist das ja anders. In den USA sind die ja schon seit 500 Jahren da oder 400 Jahren jetzt da. Und die haben ja alle einen amerikanischen Pass, aber sie sind eben Bürger zweiter Klasse. Und das hat sich seit der Sklavenzeit nicht verändert und auch seit der Befreiung, dem Bürgerkrieg zwischen den Nord- und den Südstaaten unter Abraham Lincoln. Da hat sich nicht so viel verbessert. Wo bin ich denn hier überhaupt? Mein Mikro ist nicht mehr sichtbar bei 13 Minuten. Da ist nicht mehr, ja, das ist immer noch so da, dieser Rassismus in den USA. Und damit ich mich mal konzentrieren und ordnen kann, kriegt ihr jetzt Musik.

Ja, als ich also die Bilder von den USA sah, brennende Geschäfte, Plünderungen in Geschäften, Demonstrationen, obwohl auch in den USA darum gebeten wird, oder es gibt sogar nächtliche Ausgangssperren in Städten wegen des noch herrschenden Corona-Virus. Nach wie vor gibt es wirklich kein wirklich helfendes Medikament. Jetzt gibt es ein so ein Ebola-Medikament, das wohl scheinbar hilft. Es gibt nach wie vor, ne, auch für uns hier in Deutschland, gibt es keine wirkliche Therapie. Man kann es nur dann an den Symptomen helfen. Das ist eine Lungenentzündung, und aber die ergreift auch Organe. Müssen wir nochmal zu dem Thema kommen, auch wenn es leidig ist. Nicht vergessen, liebe Leute, Corona ist noch nicht vorbei. Was hat uns da getroffen, ne? Das ist echt schlimm. Unvorbereitet, könnt ihr euch noch erinnern an die Zeit vorher, wie sorglos das Leben war? Und was kann man ja? Der Staat pumpt Milliarden in die Wirtschaft, damit das alles weitergeht, weil unser Wohlstand und unser Leben ist ganz stark auf eben Konsum, ne? Und eben, dass wir alle rausgehen und was machen, dass wir Geld ausgeben. Davon lebt das alles. Darauf baut unser Wohlstand auf. Unser Wohlstand baut auf solchen lächerlichen Dingen wie Nagelstudios auf. Dass Frauen sich da so Plastikkrallen an die Fingernägel kleben lassen, ja, sieht aus wie Vogelkrallen mit bunten Bildchen oder drauf. Ich find's schrecklich, aber von so einem Unsinn zum Teil lebt eben auch unser Wohlstand, und der ganze Geldkreislauf, Wirtschaftskreislauf. Menschen gehen zur Arbeit und sie wollen irgendwas mit dem verdienten Geld machen. Und sei es ja, eine Uhr kaufen, eine Armbanduhr kaufen, shoppen gehen, Bekleidung kaufen, Frauen, ne, gerne Kleider, Jeans und alles Mögliche, Schuhe besonders wohl, wie man es ja immer wieder in solchen Vorurteilen hört. Zum Friseur gehen, ach, wie wichtig war das für viele, entweder wieder zum Friseur gehen zu können. Oder eben auch ins Nagelstudio. Ne? Da wird das Geld wiederum ausgegeben. Nagelstudios brauchen einen Raum, da wird Miete bezahlt, da gibt es einen Vermieter, der kriegt dadurch seine Räume vermietet, der wiederum zahlt, der zahlt Steuern, und dann geht da in allen Geschäften wird Licht, Strom verbraucht und Wasser und Heizenergie und der ganze, alles, was wir leben vom Konsum. Ja? Wir sind Konsumenten, Verbraucher, wir verbrauchen alle jeden Tag Lebensmittel, Sauerstoff zum Atmen, Wasser zum Trinken, Wasser zum Duschen, zur Toilettenspülung, Toilettenpapier. Ach, Gott sei Dank gibt es wieder Toilettenpapier. Entschuldigung, Papierkrise ist vorbei, ne? Oh, ist das schön. Es gibt wieder Toilettenpapier und es gibt wieder Nudeln und auch Mehl. Man kann wieder Mehl. Meistens ist genügend Mehl im Regal. Wie wunderbar. Meine Güte. Ne? Also, aber man kann jetzt sehen, dass. Ja, in Deutschland haben viele jetzt Kurzarbeitergeld bekommen. Das ist das gleiche wie Arbeitslosengeld. Sind zwar zu Hause geblieben, kriegen aber trotzdem 60% ihres Einkommens. Das ist natürlich weniger, aber hilft erstmal zum Weitermachen, ne, zum Überleben. Aber wenn man nicht in die ganzen kleinen Geschäfte, Uhrmacher, Schmuckgeschäfte, kleine Boutiquen und so weiter, oder auch große Ketten, wenn da keiner reingeht und was kauft, dann kommt der ganze Geldkreislauf kommt zum Erliegen, ne? Das Geld geht auf die Konten. Wir kriegen unser Geld überwiesen, auch als Kurzarbeitergeld, dann vom Arbeitsamt auf unser Konto. Aber wir gehen in kein Geschäft und geben das nicht aus. Und diese ganzen Kleingeschäfte müssen dann Corona-Hilfe beantragen, damit sie nicht pleite gehen, weil die müssen auch Miete zahlen und Abschlagszahlungen an die Stadtwerke, und da sind Versicherungen. Alles baut auf einem doch auch sehr großen Konsum. Wir sind eifrige Konsumenten. Das kannst du an den großen Müllmengen sehen, die wir produzieren, und wir verbrauchen. Und so wird am Ende, so wird auf lange Sicht wird diese Welt verbraucht werden. Wir verbrauchen alles. Wir Menschen werden immer mehr. Nochmal, ne, das gehört alles zusammen. Jetzt weg von Amerika, aber das gehört auch zu deinem und meinem Leben, auch zum Glaubensleben. Wir verbrauchen diese Erde, immer mehr Menschen. Wir gehen auf die 8 Milliarden zu. Immer mehr Menschen verbrauchen immer mehr Lebensraum. Ja? Und diesen Lebensraum nehmen wir der Natur weg, den wilden Tieren weg. In Afrika, da wo die Elefanten ziehen, da sind bald schon sind da Menschen, und die bauen dann Zäune, und so wie es in den USA auch war, die großen Büffelherden.
haben sie irgendwann dann abgeknallt, weil die Farmer haben dann Zäune gezogen für Rinder. Ne? Wir wollten Rinder ja nun keine umziehenden, wild umherziehenden Büffel mehr. Rinder sind zahm, die lassen sich dirigieren, Büffel nicht, die gehen auf dich los und die rennen dich um. Und so war diese Wildnis der USA, die großen Prärien voller Büffel, und heute sind da Felder und Weiden für Rinder. Ne? Ja, und so wird das, so ist die Entwicklung. Das werden wir müssen das jeden Tag uns somit auch anhören. Also, ja, auch in Indien und in Afrika wird sich das nicht aufhalten lassen auf Dauer. In den nächsten 100, 200 Jahren, die Menschen werden immer mehr werden und darunter leidet die Natur. Wasserverbrauch. In den armen Ländern, die kriegen es nicht hin, dann Müllabfuhr zu organisieren. Überhaupt, die kriegen es überhaupt, die Müllabfuhr, die haben gar keine Müllabfuhr, wird alles irgendwo hingeschmissen. Dann fliegt es durch die Gegend oder sie wird ins Meer geschmissen, in die Flüsse, dann ist es weg, aus den Augen, aus dem Sinn. Wir kriegen es ja auch nicht hin. Wir haben ja zwar hier ein Recycling-System, aber das ist aber gar keins. Ne? Wir sortieren das Plastik aus und stellen den gelben Sack vor die Tür und der wird dann zusammengepresst, in den Container gepackt und nach Indonesien irgendwo da hinten in den Pazifik gefahren und da ins Meer gekippt. Aus den Augen, aus dem Sinn. Macht keinen Sinn. Das, ne? Entweder müssten Kunststoffe, Verpackungen entwickeln, die man entweder, die man wirklich recyceln kann oder wir müssen das irgendwie so machen, dass man das alles thermisch verwertet, also in eine Verbrennungsanlage bringt und dann daraus Energie gewinnt. Die werden aus Plastik hergestellt, aus Öl hergestellt. Und ob man dann nun Öl in Kraftwerken verbrennt oder eben den Plastik, daraus kann man Wärme gewinnen und dann Turbinen antreiben und Strom und Fernwärme und sowas. Ne? Obwohl ich kein Freund von Fernwärme möchte nicht meine Heizung, das Wasser, was durch die Müllverbrennungsanlage läuft, hier bei mir in die Wohnung gepumpt bekommen. Das ist lehne ich dann, möchte ich nicht. Aber man kann damit ja Strom erzeugen. So. Ja, ich brauche mal einen Schluck Kaffee eben.

0: Ach ja, es gibt so viel Negatives zu sagen. Ja, ihr wollt alles einfacher haben, ne? Ihr wollt eine frohe Botschaft hören, was Aufbauendes hören. Deswegen hört ihr euch Joyce Meyer an, das ist alles so schön positiv. Deswegen wollt ihr Sonntagmorgens in die Gemeinde gehen. Ihr möchtet es einfach haben, ne? Der Pastor soll euch erzählen, alles wird gut. Jesus holt uns bald ab, die Entrückung kommt. Müsst euch keine Sorgen lassen, ihr lieben Christen, ihr Wiedergeborenen, ihr Erretteten. Für euch, wenn es da draußen, je schlimmer es da draußen wird, dann erhebt euer Haupt, denn dann kommt eure Rettung näher. Jesus wird euch abholen. Wir werden hier, uns muss das alles gar nicht interessieren. Ja, wenn es da draußen, die Schlamassel dieser Welt, diese Probleme dieser Welt, müssen uns überhaupt nicht interessieren, weil wir werden entrückt werden. Ja, dazu kommen wir noch. Dazu mal, ich muss euch diese Hoffnung nehmen, davon bin ich überzeugt, dass das Unsinn ist. Ja, es gibt überhaupt nur zwei Bibelstellen, die sich damit beschäftigen. Die eine Bibelstelle ist im Thessalonikerbrief. Die wird im Zusammenhang gebracht mit der Auferstehung der Toten. Und die ist erst am Ende beim jüngsten Gericht. Da steht dann, wir werden dem Herrn entgegengerückt werden und immer bei ihm sein. Die andere Bibelstelle ist im Lukas-Evangelium. Ne? Da wird eben erzählt, da sagt Jesus selber, es kommt dieser Tag, wo der eine angenommen wird, der andere wird verworfen. So steht das in der Luther-Übersetzung von 1912. Und in freikirchlichen Kreisen wird aber, wenn über Übersetzungen mehr geschätzt, wo dann steht, der eine wird mitgenommen, der andere zurückgelassen. Und aus diesen beiden Bibelstellen, mehr ist da nicht. Mehr ist nicht in der Bibel. Aber was in freikirchlichen Kreisen dann da werden dann Bücher, Romane drüber geschrieben, das ist Fantasie, ja, darüber, dass mit irgendwas im die Entrückung ist, dann wird Henoch ins Spiel gebracht. Henoch wird im Alten Testament zweimal erwähnt, ist der, glaube der achte nach Adam, sowas, ja, und er war gerecht und wandelte mit Gott und ward nicht mehr gesehen. Und das geschah kurz vor der Sintflut. Und dann wird also in den freikirchlichen Kreisen behauptet, so wie Henoch als Gerechter von dieser Erde weggenommen wurde und nicht das Schicksal der Sintflut erleben musste, das ist so das Bild dafür, so wird es den Gerechten ergehen in der letzten Zeit, wenn der Antichrist dann schon, wenn wir bevor er kommt, mittendrin oder kurz danach, manche sagen, Gerechter, ja, es wird dann also so, diese Zeit des Antichristen wird quasi halbiert und mittendrin werden wir dann entrückt. Das ist also ein schöner Kompromiss. Dann hat man zum einen muss dann noch das Ausharren der Heiligen sein, aber es wird nicht zu schlimm werden. Der Herr legt uns ja nie mehr auf, was wir ertragen können. Na gut, ein paar müssen auch dran glauben, die werden sterben. Und ein paar andere werden ins Gefängnis kommen, aber der allergrößte, also ihr werdet nicht dazugehören, ihr das normale Fußvolk, ihr werdet alle ganz sicher und sauber entrückt werden und dann gucken wir von oben zu und dann kommen wir alle mit Jesus dann wieder. Dass wir alle mit Jesus wiederkommen, da habe ich noch, da stehe ich, lese ich gar nichts in der Bibel drüber. Ich lese nur, dass Jesus mit den Märtyrern kommt und die sind für ihn gestorben und die werden 1000 Jahre regieren. Und wenn man, ich habe mir die Offenbarung nochmal ganz durchgelesen. Und Jesus ist das Lamm Gottes, das für würdig befunden wurde, die Siegel zu brechen. Und das geht ja da um so 7 Siegel, ne? Ja. Und wenn Jesus Siegel bricht, Jesus liebt mich und Jesus hat mich aus meiner Katastrophe, in der ich war, herausgeholt. Das habe ich vorhin schon beschrieben. Etwas. Dieser Jesus. Der wird jetzt nicht irgendwelche Siegel öffnen, die mir irgendwie schaden oder die brutal und grausam sind. Ja, was er nun genau da im Einzelnen meint, weiß ich nicht. Will ich jetzt hier auch nicht erklären, aber ich habe da vollkommenes Vertrauen, denn so sehr hat Gott die Welt geliebt, ja. Und die Menschheit, ja, dass er seinen eingeborenen Sohn sandte. Und diese Zorneschalen und die Posaunen und alles, was da später so auftaucht, das ist in der Zeit des Antichristen. Und was dann da geschieht, das ist der Zorn Gottes an denjenigen, die Böses tun, die das Zeichen des Tieres angenommen haben und sich entschieden haben, auf der Seite des Teufels zu stehen. Und das war ein gutes Beispiel nochmal. Wir haben erlebt, wie Menschen im Dritten Reich, ne, ab dann 33, das Zeichen eines Tieres angenommen haben. Das war das Hakenkreuz. Das ging 1920 schon los. Der ganze Judenhass ging los. Ich habe gerade über Einstein gelesen, Leben und Werk, und er beschreibt da schon, dass das wirklich direkt nach dem Ersten Weltkrieg losgeht, der Judenhass, ne? Dass man denen das in die Schuhe schiebt, diesen Versailler Frieden und den Schandfrieden da, dass man also, ne, und dann, dass der Krieg verloren wurde, das wird den Juden in die Schuhe geschoben. Und die ganzen 20er Jahre über steigert sich das und führt dann dazu. Das kam nicht überraschend und nicht über Nacht. Und wir haben das hier erlebt. Wir haben das erlebt, ne? Dass die Juden nicht mehr kaufen und verkaufen. Ne? Die wurden in Ghettos, ins Warschauer Ghetto wurden sie verfrachtet, um dort elendig an Hunger und Krankheiten zu sterben, an Entkräftung zu sterben. Die haben kaum Essen bekommen. Oder in den KZs, da mussten sie sich, es war ein Vernichtungslager, Vernichtung durch Arbeit, in der Waffenproduktion. Und ja, wir haben auch an Flugzeugen und Raketen, an der V1, V2 haben sie gearbeitet. Es waren ganz viele Juden, die mussten Waffen herstellen, um ihre Befreier, also die, ne, Alliierten, Engländer, Amerikaner, Franzosen, mussten Waffen herstellen, um diese zu töten. Wir haben das erlebt in Deutschland, was das heißen kann, nicht zu kaufen, nicht zu verkaufen können. Du musst die rechte Hand strecken und den Führer grüßen, ansonsten landest du im KZ. Wenn du den Hitlergruß verweigert hast, dann warst du schon, das war ein Grund, ins KZ zu kommen. Das war ja, ne, erstmal so zur Umerziehung, damit man, ne, muss man mit dir mal beibringen, wie das geht. Und das hast du dann vielleicht nicht überlebt. Wir haben das hier erlebt und So kann man das, da gibt's eben, ich sage, das sind Märchen, da werden euch Märchen erzählt in den freikirchlichen Gemeinden, charismatischen Pfingstgemeinden, aber auch in evangelikalen Gemeinden und auch in den USA. 50% der US-Amerikaner sind in freikirchlichen Gemeinden organisiert und da werden Märchen erzählt. Da werdet ihr darauf, müsst euch keine Sorgen machen, ne? Wenn der Schlamassel richtig losgeht, dann werden wir hier abgeholt. Ich glaube, das stimmt nicht, das ist falsch. Ja. Da ist das Ausharren der Heiligen, lese ich. Und die Offenbarung, ja, also die Zorneschalen werden ausgegossen über diejenigen, die das Zeichen des Tieres angenommen haben. Sie werden sich die Zähne, die Zunge zerbeißen. Das sind die Böses, die sich entschieden haben, Böses zu tun. Ich habe die Offenbarung jetzt gelesen und ich lese die so. Am Ende kommt eben Jesus und der Satan wird gebunden für 1000 Jahre. Jesus regiert mit denjenigen, die für ihn ermordet wurden. Das sind die Märtyrer. Das ist das, dann kommt das tausendjährige Friedensreich. Und vorher ist da diese Zeit, dann werden die Dinge schlimmer werden hier auf Erden. Die Bibel redet da eben von einem der Antichrist, das Tier, der falsche Prophet. Von solchen Personen wird da geredet, dass eben dieses Zeichen 666 an der Stirn oder an der Hand annehmen. Man kann nicht mehr kaufen und verkaufen. Es wird da von 3,5 Jahren tatsächlich geredet. Ich habe es ja gerade gelesen. Und das ist ja keine lange Zeit. Und es ist einer der, eine Weltregierung, der Antichrist, der die Welt regiert. Das ist also noch nicht so ganz klar und sichtbar. Was ich total erstaunlich fand, das war dann das Ende der Offenbarung. Und es ist mir auch was klarer geworden. Also Jesus wird kommen, wird den Antichrist töten und er wird mit den Märtyrern regieren. Steht dann da auch, das Lamm steht da irgendwo, ist auch nochmal irgendwie, 144.000 steht da, das Lamm erscheint mit 144.000 da in Israel und so, ist auch nochmal irgendwie doppelt, aber ganz am Ende ist tatsächlich erscheint der Vater. Nach diesen 1000 Jahren wird der Satan nochmal losgelassen, um die Menschheit zu verführen. Und dann guck Gott nochmal, wer entscheidet sich wie? Fürs Gute oder fürs Böse? Ja, das ist auch ist eine Entscheidung. Das ist eine Entscheidung auch, wie du bist, wie du drauf bist. Und das will Gott sehen. Ja? Und dann erscheint der Vater. Auch wenn da steht, das Gericht ist dem Sohn übergeben, aber am Ende, lest es nach, in der Offenbarung steht, da erscheint einer auf dem weißen Thron. Ja? Und Himmel und die Himmel werden vergehen und die Berge wissen nicht, die Berge wollen sich verstecken vor dem Antlitz diesen, der da auf dem Thron sitzt. Das ist Gott der Vater, das ist Jesus sein Vater. Der wird erscheinen und dann kommt das Gericht. Ja, Und wir haben Gott verzwergt. Als ich das gelesen habe, wirklich, das Ende der Menschheit, das Ende dieser Erde, Gott erscheint, der Vater selber. Jesus, sein Vater, unser Vater, der alles erschaffen hat, er erscheint und er ist größer als der Sohn. Der Sohn wird diese Welt regieren, wird ja in diese Welt schon regiert haben, 1000 Jahre. Und, ja. Aber der Vater erscheint auf seinem Thron. Vielleicht sitzt er nur vor, dem Gericht nur vor und trotzdem führt Jesus den Prozess, ja. Als Richter und als, ja, und auch die Rollen werden dann, da gibt es einen Richter und einen Ankläger und einen Verteidiger. Jesus wird ja, das Gericht ist dem Sohn übergeben, steht ja wirklich da. Aber der Vater erscheint. Und das habe ich, während ich die Offenbarung gelesen habe, so gesehen, dass der Vater erscheint. Und der Vater ist eben, er ist nicht Materie, sondern er ist Geist und er ist der Ewige. Der Ewige wird erscheinen und die Berge werden sich verstecken. Das hat mich so unglaublich beeindruckt. Entschuldigung, die Größe, seine Größe. Wir haben ihn bislang verzwergt mit unseren, wir haben einen Zwerg aus ihm gemacht. Wir machen also lächerlich. Das ist, es gehen sowieso alle verloren, alle gehen in die Hölle, wir nivellieren das alles. Wir haben da alle Maßstäbe zerstört und auch die Moral zerstört durch diese Predigt. Es ist ganz egal, was du getan hast, deine guten Werke werden dich nie in den Himmel bringen. Ne? Ist Unsinn. Das ist Unsinn. Der Römerbrief sagt was anderes. Ja? Wenn Jesus gefragt wurde, was muss ich tun, um in den Himmel zu, um das Ewige, um den Himmel zu kommen, lest nach in Matthäus und so, dann antwortet Jesus, was antwortet er? Halte die Gebote. Er sagt nicht, du musst von neuem geboren werden, so wie wir das predigen. Nein, er sagt, halte die Gebote. Vielleicht seht ihr das alles anders, ganz bestimmt. Und viele von euch, ich hoffe ja, dass ich mache das ja hier nicht, um irgendjemanden zu beschimpfen, sondern weil ich das soll, weil Gott mich als Prediger zum Predigen berufen hat. Natürlich damit sich was verändert, damit da ein Aufhorchen ist und eine Erkenntnis heranreift. Weil in den Gemeinden funktioniert es nicht. Ja. Und jetzt gibt's wieder Musik.
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1997 hatte Gott mir in einer Gebetsveranstaltung ein Bild gegeben. Es war die Küste von Wales. Und ich fragte Gott, was soll das? Und in selben Augenblick wusste ich, wir werden eine Erweckung in Deutschland bekommen, wie sie da 1904, 5, 6 in Wales stattfand. Ein lieber Freund von mir, der Markus, der sich Anfang des Jahres hat taufen lassen, der ist gläubig geworden. Er will was von Jesus wissen und mit ihm gehen. Er will sein Jünger sein. Er begehrt das Sprachengebet, ist noch nicht gekommen. Ihr könnt gerne für ihn beten, dass er den Durchbruch erlebt, die Geistestaufe. Er fragte mich gestern, sag mal, hast du dieses Buch da von der Erweckung in Wales? Das kann man ja eigentlich gar nicht glauben, das muss ich mal lesen. Sag ich, nee, das habe ich dem Volker geliehen oder der hat es mitgenommen. Und da habe ich momentan keinen Kontakt, weil der hat sich über mich lustig gemacht, mich verlästert hier mit meinem Tun über das, was ich im Radio mache. Und wenn der Feind aus meinen Freunden redet, dann war es das erstmal. Ne? Und da haben wir das jetzt bei Amazon gesucht und gefunden, eine gebrauchte Exemplar, die Vision einer Ernte von Rick Joyner, die große Erweckung in Wales. Und der Markus, der will das lesen, der geht jetzt auf eine Reha-Maßnahme, weil er Schlafprobleme hat aufgrund von Burnout. Und dann haben wir das mal bestellt und dann werde ich es ihm zusenden, wenn dahin, wo er da auf Kur geht. Und dann kann er, das hat er ja 4 Wochen Zeit, dann kann er lesen. Damals, 1904, 5, 6, geschah eben das Wunder, dass da ein ganz kleiner Kreis von Leuten gebetet hat, 10 Jahre lang, weil sie wollten, dass dieses Elend aufhört unter der eigenen Bevölkerung. Ne? Wales war Bergbau. Und das war eine schwere körperliche Arbeit und weil da irgendwie Hoffnungslosigkeit herrschte, versoffen die Männer ihr Geld und verprügelten die Frauen und die Kinder mussten hungern. Und Evan Roberts und sein Freundeskreis, es war so ein Jugendkreis, die wollten, dass Gott Wunder tut und das tat er dann. Dann kam es über Nacht und die Menschen wurden im Schlaf wiedergeboren. Besorgt euch dieses Buch, kauft den Markt da leer, ne? Vision einer Ernte, ihr werdet überrascht sein, ihr werdet es auch nicht glauben können, was da geschrieben steht. Man muss das selber nachlesen, sich da reinnehmen lassen in diese Dynamik, wie das der Rick Joyner auch da beschreibt. Er hat das alles recherchiert aus Zeitschriften und Stadtchroniken und örtlichen lokalen Zeitschriften hauptsächlich und ihr müsst das gelesen haben, wirklich, was da in den Örtchen, in den kleinen Ortschaften von Wales, was da so los war. Aber was Erweckung bedeutet, ne? Dass Menschen eine Begegnung mit Jesus haben und einfach glauben und der Heilige Geist bewirkt neue Lieder, die Straßen sind voller Menschen, die singen, Jesus loben, Fackelumzüge machen in die nächste Ortschaft, die Botschaft bringen wollen. Das hat es noch nie vorher gegeben. Was die gesamte, alles, was wir heute pfingstlich charismatisch nennen, hat da seine Ursprünge. Das gemeinsame Singen im Geist, ja. Das war vorher nicht. Das hat es in Gemeinden nicht gegeben. Die Gemeinden waren vorher. Es war immer alles sehr, sehr zurückhaltend, sehr konservativ, sehr pietistisch. Ne? Man hat mit ganz viel Würde mit dem Namen Jesus und überhaupt Gott umgegangen. Alles musste sehr würdevoll sein in den Gemeinden. Und was in der Pfingstbewegung dann passierte, war ja vollständig anders. Von Wales aus ging es wohl in die ganze USA. Ich habe wieder einen Bericht gesehen über Musiker aus den USA, schwarze Musiker aus dem Süden. Da sind so viele, Dizzy Gillespie, ja, der ist so ein Sachs, der hat so Trompete gespielt. Der ist aufgewachsen in direkter Nachbarschaft zu einer schwarzen, so einer Ex-Sklavengemeinde, sage ich jetzt mal, die den Heiligen Geist empfangen hatten und die sind ja da vollkommen ausgerastet. Da denkst du ja wirklich, die wären in Raserei. Das steht ja da. Wenn ein Ungläubiger reinkommt, wird er nicht glauben, ihr seid in Raserei. Und die waren da so, die tanzen auf der Stelle da, die Schwarzen, und die singen und schreien und das ist unglaublich, das Geschehen des Heiligen Geistes. Ich habe das selber auch schon erlebt an anderen, habe das gesehen. Und da ist ja unglaublich viel von der Musik, ne? Also die kamen von den Baumwollfarmen da, Pflückern der Südstaaten. Und die waren bettelarm und es gab nichts anderes für die in ihrer Freizeit am Sonntag, als in die Kirche zu gehen. Und das war dann so eine schwarze Gemeinde. Und ein Cousin von diesem Dizzy Gillespie, den Namen könnt ihr finden, das ist ein Jazzmusiker, könnt ihr im Internet finden, wenn er recherchiert und die Musik auch.
Sein Cousin ist heute noch, der ist auch schon sehr alt, 80 oder über 80. Der ist heute noch Pastor dort in dieser Gemeinde, da in den Südstaaten. Das ist so eine Stadt, die ganz bekannt ist. Da kommt eigentlich der ganze Blues her, die Bluesmusik. Und die wurde dann da entdeckt und dann auf Schallplatten aufgenommen, hat sich dann von da aus verbreitet. Und als die Baumwollpflücker arbeitslos wurden durch Maschinen, die eingeführt wurden, dann gingen die nach Chicago, um dann in der Autoindustrie zu arbeiten. Und so kam der Blues von den Südstaaten nach Chicago. Chicago ist heute die Hauptstadt des Blues. Das nur so nebenbei. So, ja, es gibt so viel zu sagen, so viel zu erzählen. Und es ist die Würde der Könige, Dinge zu erkennen. Es ist die Würde der Könige, ja, Gottes ist Gottes Würde, Dinge zu verbergen, aber es ist unsere Würde, weil wir ja Königskinder sind, es ist unsere Würde, die Dinge zu ergründen. So, wo war ich?

0: Devil Fantastic. Devil Fantastic. Mit den Worten im Kopf bin ich heute aufgewacht, eben gerade aufgewacht aus dem Schlaf. Devil Fantastic. Und während ich, mir war irgendwie klar, dieser Begriff bedeutet, das ist der Antichrist, der kommen wird, ja. Es wird einer sein, der die Menschen begeistert. Er wird fantastisch sein. Ich habe gestern Abend ein bisschen recherchiert bei Morningstar Worship, also das ist von Rick Joyner, die Band, und hat mir das ein bisschen angehört und mich an alte Zeiten erinnert, dieser Don Potter mit seinem Warfare, da sind also irre. Ich hoffe, dass es gut ist, und dann habe ich das verglichen mit Bethel Church, Bethel, was Jelena hört, und ich musste husten, als ich Bethel ausgemacht hatte, man kommt da in eine ganz falsche Begeisterung rein. Die ist, und ich verstehe das auch, dass Lena da reinkommt. Devil Fantastic, ja. Und während ich dieses Wort immer dachte und die Auslegung dafür hatte, das ist der Antichrist, der jetzt kommt, aufgrund, den ganzen Morgen ging draußen stark der Wind, das sind die Ausläufer eines Wirbelsturms, der über Luxemburg gezogen ist, hat da 100 Dächer abgedeckt und Verwüstungen gebracht. Ja, das Klima ist, gerät scheinbar wirklich außer Band, Rand und Band. Und zu diesem Zusammenhang wird der Devil Fantastic kommen, der Antichrist wird kommen. Und und während ich das alles so dachte, da fiel mir ein, Mensch, du hast doch eben noch einen Traum gehabt, vergiss den nicht. Und dann, hatte ich einen Traum? Ach ja, ich hatte ja einen Traum. Und also so einen Traum habe ich noch nicht gehabt. Ich war wieder mit dem Motorroller unterwegs. Warum auch immer. Und hinten drauf saß meine Nachbarin, die Armgard. Und die ist Pastorentochter. Armgard, ich gucke gleich mal nach. Heißt entweder die Gewappnete oder die Bewährte. Ja, also die mit Waffenarm. Heißt ja Armor. Armur ist also die Rüstung auch und die Waffen. Armed, ja, armed im Englischen. Armed Forces, bewaffnete Kräfte. Und Guard ist ja die Wache. Jedenfalls war ich mit ihr unterwegs auf dem Motorroller. Ich fuhr so da Richtung Rinteln auf der Nebenstrecke über Rumbeck, und da fielen Obstbäume und so lang, und es war so ein Nachmittag-Abendausflug. Warum nun Armgard hinten drauf saß, weiß ich nicht. Wir haben jedenfalls so einen kleinen Ausflug gemacht und fuhren Richtung Rinteln. Ich guckte Richtung Rinteln, und dass ich plötzlich sagte, Armgard, guck mal, da ist ein Vulkanausbruch in Rinteln. Und das Ding habt ihr noch nicht gesehen, Leute. Also sowas, das war wie in dem Film vom Krakatau. Wir sind noch ein Stück weiter gefahren oder angehalten unter diesen Apfelbäumen, Obstbäumen, die dann an der Straße so in einer Reihe standen. Und der Blick Richtung Rinteln, dann sahen wir, dass da wirklich ein Vulkanausbruch war, wie so am Krakatau. Da flog alles in die Luft, oder der Ätna. Da kamen wirklich so Staub und Asche, Fontänen und Wolken raus. Aber alles ging in die Luft, also ganz Rinteln flog in die Luft. So ein Vulkanausbruch war das. Und waren noch irgendwie andere Menschen plötzlich da, die liefen weg oder was. Ich hatte erst noch so den Eindruck, glaube ich, komm, wir fahren ein bisschen näher dran, aber dann kam über die Luft vom Himmel her kam solche Hitze. Das waren fast wie so Krakenarme, so Tentakel, Krakenarme. Kam so eine Hitzewelle auf mich zu. Und die wurde abgehalten von den Bäumen, unter denen wir da standen. Die Obstbäume, die verkohlten gleich. Die wurden zu Asche. Ich habe den Motorroller gewendet und bin in das Feld. Habe irgendwie versucht wegzukommen, schnell wegzukommen, und bin in das Feld reingefahren. Aber wir wurden irgendwie vor der Hitze bewahrt. Vielleicht, weil ich ja Armgard dabei hatte, die mich bewahrte. Ich weiß es nicht. Also dieser Ausbruch dieses Vulkans ist unglaublich. Es war wie ein viel, viel schlimmer als irgendeine Atombombenexplosion. Kurz danach war ich dann nach Rinteln reingefahren mit dem Motorroller. Ich hatte dann aber den Mike Ratajczak bei mir, und wir sind zur Innenstadt gefahren, an die Weser, und da war nichts. Da war die Brücke, die war weg, alles war weg. Und Mike ging auf das Reststück der Brücke, überlagen so Trümmerteile rum. Und er machte in seiner clownigen Art erstmal wieder irgendwie Scherze und fing an, da irgendwie Lobpreis zu machen und freute sich. Und ich sagte dann so, Mike, jetzt pass mal auf hier, das ist ja gerade, hier ist gerade ein Unglück passiert, hier hat es Tote gegeben, Tote und viele Verwundete, Verletzte. Du kannst jetzt hier nicht solche Scherze machen und Lobpreis machen, wir müssen jetzt erstmal Trauer oder eine Traueransprache halten. Naja, also da war ziemlich eine Verwüstung und irgendwie sah es, ist ja alles traummäßig immer ein bisschen anders, als es in der Wirklichkeit ist. Ja, das war der Traum, den ich heute hatte, am 10.8. Irgendwann so um 10, 11 Uhr werde ich das geträumt haben. Also ich bin davon, ja, davon, es muss so sein, ich glaube es, ich hoffe es. Heiliger Geist, was sagst du, Jesus? Da ist, in, also Rinteln ist in die Luft geflogen, Rinteln ist in die Luft geflogen. Ja, ein unglaublicher Vulkanausbruch. Eine Hitzewelle, die mich fast auch versenkt hätte. Und Hitzewelle, der Sommer. Devil Fantastic, der Antichrist, und der wird es eilig haben. Wenn das bedeutet, dass in Rinteln, dass die Erweckung jetzt losgeht, dann wird's der Antichrist auch eilig haben. Er wird sofort seine Gegenerweckung starten. Denn er weiß, er hat keine Zeit mehr zu verlieren. Ja, gucken wir mal, was daraus wird. Das war heute am Samstag, dem 10. August 2019. Eine Audioaufnahme eines Traums. Ja, ich hatte von Wales erzählt. Ja, also darauf warte ich. Ich warte auf eine Erweckung, wie sie 1904, 5, 6 in Wales geschah. Das hat mir der Heilige Geist 1997 in einer Vision gezeigt. Und ich hatte vorher dieses Buch gelesen, ne, was ich euch erwähnt habe. Ja, und darauf warte ich. Darauf warte ich, dass Menschen eine Begegnung mit Jesus haben. Ansonsten macht das nicht viel Sinn, dass du glaubst. Ja, das ist keine, ne, eine Willensentscheidung für Jesus. Wie kannst du dich für jemanden entscheiden, den du gar nicht kennst? Ja, das ist alles irgendwie so auf, das ist alles so auf Sand gebaut. Und da habe ich auch einen Traum zu gehabt. Ich denke, das war diese, viele Menschen, ich weiß nicht, ob ich dabei war, aber ich konnte es beobachten, wie ganz viele Menschen eine Holzstiege, so ein Treppenhaus hochgingen in einem Kirchturm. Die wollten in den Himmel hoch und das ganze Ding brach zusammen, dieses Holzgerüst brach zusammen. Das sind, ja, war für mich ein Bild dafür, für die selbstgemachten Wege, menschengemachte Wege hin zu Gott. Du nimmst dir vor, willst an Gott glauben. Du nimmst es dir vor. Jesus selber sagt, ihr könnt nicht. Wenn ihr nicht Zeichen und Wunder seht, dann glaubt ihr nicht. Der natürliche Mensch empfängt nichts von den Dingen vom Reich Gottes. Wenn Gott nicht, ja, Jesus musste ja kommen, damit die Menschen an Gott glaubten. Denn das Judentum war ja gescheitert. Ne? Ja. Das war ja, deswegen hat er ja dann Probleme mit den Schriftgelehrten, mit den Sadduzäern und Pharisäern. Die bringen ihn ja um. Die liefern ihn ab bei den Römern und sagt hier, ne? Er sagt, er wäre der Sohn Gottes. Gottes, das ist Anmaß und Gotteslästerung. Der muss weg, tot. Bringt ihn um, murks ihn ab, ne? Wir dürfen's nicht. Dann kriegen wir mit euch ein Problem. War natürlich auch, ne, sonst hätten sie ihn gesteinigt. Ne, auf so eine Anmaßung, dass jemand sagt, ich bin der Sohn Gottes, Gott ist mein Vater, da hätte Steinigung gestanden. Die Römer sollten es tun. Die Römer haben ihn dann, die haben es dann gemacht, die haben dann gesagt, okay, ne, das Volk wurde ja noch gefragt, wenn ihr habt einen frei, den wir euch, wie üblich, ne, das ist Passa, und wen wollt ihr, dass wir dieses Jahr begnadigen? Und dann haben sie gerufen, Barabbas. Barabbas, wenn man das anders ausspricht, heißt das Barabbas. Das ist Bar, heißt immer Sohn. Ne? Simon ist der Simon, der Petrus genannt wird, das ist Simon Bar Jonas. Simon, der Sohn von Jonas. Bar ist Sohn und Bat ist dann ist die Tochter. Ne? Bat Seba. Bat ist sie, der war dann also die Tochter von Seba. Dann haben die ja das Bar Mitzwa und dann, ja, das ist ja, dann wird, wenn die Jungs im Judentum 12 Jahre alt sind, werden sie aufgenommen in den Kreis der Erwachsenen. Dann gibt es dann ein Fest und eine Feier und das nennt man Bar Mitzwa. Dann wirst du Sohn des Gesetzes. Bei den Mädchen gibt es das heute auch, das heißt, das ist dann Bat Mitzwa. Bat Mitzwa, ne? Mitzwa ist die Pflicht, die religiöse Pflicht oder auch das Gesetz. Dann wirst du auch Tochter des Gesetzes. Also wen haben die da, wen wollt ihr? Jesus, den Sohn, der sagt, er wäre der Sohn Gottes und der König der Juden, oder wollt ihr, dass wir den Barabbas freilassen, den Barabbas? Barabbas heißt tatsächlich Sohn des Vaters. Die hatten also die Wahl zwischen zwei Söhnen des Vaters. Jesus, Sohn von Sohn Gottes oder diesen anderen, ne? Den anderen Barabbas. Zweimal Barabbas, einen guten, einen bösen. Der Barabbas genannte, das war ein Mörder, er war ein Räuber und Mörder. Und das Juden, die Juden in Israel, sie schrien dann zu Pilatus hoch, gib uns Barabbas. Und dann wurde Jesus gebunden und gekreuzigt. Man hat also den Sohn des Teufels, den bösen Sohn, den bösen Barabbas hat man freigelassen. Und den guten Barabbas, den Sohn des von Jahwe, den hat man ans Kreuz genagelt. Das war die Entscheidung. Ne? So entscheidet sich oft die Bevölkerung. Ja, so entscheidet sich oft die Bevölkerung, wenn sie aufgewiegelt wird. Sie entscheidet sich für das Falsche. Verschwörungstheorien wirken auf große Teile der Menschheit glaubwürdiger als die Wahrheit. Ne? Gibt es Untersuchungen drüber? Die Menschen glauben lieber Lügen als die Wahrheit. Ist das nicht? Ja. Ne, das zeigt das, dass Barabbas den Räuber und Mörder, den wollten sie haben. Die Menschen lieben das Ihre und nicht das, was vom Himmel kommt. Die Wahrheit kommt vom Himmel. Wenn ihr aus der Wahrheit seid, dann werdet ihr erkennen, dass ich der bin, von der ich sage, sagt Jesus. Ja, wer aus der Wahrheit ist, der hört meine Worte. Aber die meisten Menschen sind nicht aus der Wahrheit. Wir lieben, ja. Bildungsfernsehen hat wesentlich weniger Zuschauer als Fantasyfilme und Actionfilme und Comedy und triviale Unterhaltung. Ne? RTL Plus, RTL 2 und all diese Sender sind wesentlich beliebter in der Großteil der deutschen Bevölkerung als Arte, Dreisat. Oder die Dokumentationskanale von ARD und ZDF. Ich schaue da viel rein. Weil mich interessiert das. Ich finde, sich zu bilden ist interessant. Ich bin neugierig. Wie hängt das genau zusammen? Ne, mich nur öde unterhalten zu lassen von wieder irgendeinem Film mit Robotern, Transformern, die da irgendwie Krieg führen. Das ist nochmal. Also, mir kommt's hoch. Das ist scheiße. Ja. Die Welt liebt das ihre. Ja. Aber das Reich Gottes ist nicht von dieser Welt. Und trotzdem hat Gott so sehr die Welt geliebt, dass er seinen Sohn schickte. Das ist sein Erbarmen. Er liebt seine Feinde. Er sagt, die sind da. Ja. Gott guckt vom Himmel runter. Da oben ist er ja nicht. Da ist ja das Weltall ist leer. Ne? Das Universum ist nicht unendlich. Es ist endlich. Es ist riesig, aber räumlich begrenzt. Es gibt ein Ende des Universums, es gibt einen äußeren Rand. Da sind die letzten Sterne und danach ist das nichts. Ja, zwischen den einzelnen Sonnen, den Planeten oder den Sternen, da ist so ganz bisschen Materie, unglaublich dünn. Aber da ist ein bisschen was. Hast du so ein Atom, ein Molekül auf einen Kubikmeter oder Kubikzentimeter. Das ist nicht viel. Ja, ein Atom. Das ist nie eine Staubflocke. Also eine Staubflocke sind schon Tausende oder Millionen Atome. Aber es gibt einen Rand des Universums, das glaube ich. Und das ist das Licht ist da jetzt. Man kann die Entfernung messen. Wie genau weiß ich jetzt? Das kann ich dir jetzt nicht erklären. Aber man weiß wohl so ziemlich genau, dass das Weltall jetzt 13,7 Milliarden Jahre alt ist. Und so ist auch diese räumliche Ausdehnung. Ne? Also die letzten Sterne ganz weit weg am Rand des Weltalls. Dahinter beginnt das Nichts. Die Schöpfung hat sich eben durch den Urknall im Nichts ausgeweitet, ausgedehnt. Es war erst ganz klein und dann jetzt dehnt sich der Raum und die Materie, der Raum dehnt sich aus. 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

Ja, ich habe mich begeistern lassen von Astronomie, Astrophysik und dann auch von Albert Einstein. Was seine Gedanken, die sind für unseren Alltag und unser Leben nicht so entscheidend. Verändern da nichts. Da kann man nicht daraus folgern, irgendwie alles ist relativ mit der Relativitätstheorie. Weil das sind Dinge, die spielen dann die haben eben was zu tun mit unglaublich hohen Geschwindigkeiten und ja. Aber er hat seine Gedanken sind, seine Theorien sind überprüft. Die sind durch Experimente im Labor, hat er selber und andere nachgewiesen. Und aus seinen Gedanken heraus, dass eben Energie gleich Masse ist. Ne? Du hast ein Kilo Zucker, kannst du dir hinstellen aus dem Supermarkt. Und er hat berechnet, wie viel Energie in diesem Zucker ist, auf atomarer Ebene. Jetzt nicht in Kalorien, ja, wie viel das dir auf die Hüften bringt, wenn du diesen Zucker in Form von Kuchen zu dir nimmst oder in einen Kaffee gerührt. Sondern in der Kernenergie, die also zwischen den einzelnen Atomen da innen drinne herrscht. Und dann kommt er auf 25 Milliarden Kilowattstunden. Er hat sogar damals ausgerechnet, was das in D-Mark, damals war es noch Reichsmark, Einstein lebte zu der Zeit noch lebte in der Schweiz. Er hat es in irgendeiner Währung berechnet, wenn man diese Kilowattstunden in Strom verkaufen könnte, ne, was das einbringen würde, von mir aus in US-Dollar, das ist ein Vermögen, ne? Und das sind die Gedanken, die dann zur Kernspaltung führen und dann zur Kernenergie. Ja, also zur friedlichen Nutzung im Atomkraftwerk ist auch kritisch, weil da gibt es Strahlungen, die uns krank machen. Ich erlebe das hier in Hameln in der Nähe der Weser. Da treibe ich mich nicht rum, weil das ist Kühlwasser eben aus dem Atomkraftwerk und ich spüre, da ist was nicht Gutes. Ne? Und dann die Atombombe. Aber die Gedanken, Einsteins Gedanken, seine Gedankengänge, und seinen Nobelpreis hat er bekommen für ganz andere Sachen. Das ist also nicht über die Relativitätstheorie, sondern es geht da um Lichtspektren und solche Sachen. Und eben seine Einzelheiten des Denkens, sie berühren unseren Alltag nicht. Bei uns bleibt das alles so, wie es ist. Die Dinge sind da nicht relativ. Das ist Unsinn, wer dann immer sowas behauptet, aber sie haben dann dazu geführt, E gleich M mal C Quadrat, Energie ist gleich Masse mal Lichtgeschwindigkeit zum Quadrat. Diese Gedanken waren die Grundlagen für die Atombombe, die dann über Hiroshima und Nagasaki abgeworfen wurden. Und ich meine, damit heute zu einem Gleichgewicht des Schreckens geführt haben, sodass dass uns der Welt, der Menschheit ganz große Kriege weiterhin erspart bleiben. Ja, das ist also auch ein Erbe von Albert Einstein, des Juden. Wenn man, ja, sind die Juden doch böse, dass sie das Böse, Böses über uns bringen, mit der Atombombe, oder ist es ein Segen? Ich sage, sie ist zwar ein Schrecken, aber dann eben auch ein schrecklicher Segen, ja. Sie verhindert das. Einmal angewendet oder zweimal angewendet über Hiroshima und Nagasaki, die Japaner haben ja, dann wird immer so als Opfer dann gesehen, die Japaner, ne, ja. Sie hatten auch einen völkerrechtswidrigen Krieg gegen ihre Nachbarländer geführt, genau wie Deutschland. Wir haben hier die Hucke voll bekommen vom Himmel her durch die alliierten Bomber, Amerikaner besonders und die Engländer. Die haben 500.000 Deutsche in den Bombennächten durch normale Bomben, TNT und Phosphorbomben getötet. Weil der Teufel in uns gefahren war und wir die Menschheit unterjochen wollten und da 6 Millionen Juden in KZs vergasten. Wir wollten nicht aufhören damit und das war die Antwort. Wer Wind sieht, wird Sturm ernten. Und die Japaner, die taten das Gleiche da unten im Pazifik. Die hatten Korea überfallen und China, die wollten die Philippinen, die wollten das Gleiche da. Die führten also einen Angriffskrieg gegen ihre Nachbarvölker. Und wollten die alle auch in diesem Wahnsinn des faschistischen Gedankenguts als Herrenmenschen beherrschen. Fühlten sich denen überlegen. Und waren ja die Achsenmächte. Ne? Das war Deutschland, Japan und die Türkei gehörte noch mit zu und Italien zeitweise. Und als Antwort kriegten sie die Atombombe. Ja, beide Atombomben töteten nicht wie in Deutschland 500.000, sondern da 200.000 Menschen. Mit den Folgeschäden dann mehr, aber die waren damals wohl noch nicht so klar, die Strahlungsschäden. Aber
Die Japaner sind Opfer ihrer eigenen Bosheit geworden, weil sie wollten nicht kapitulieren. Ne? Sie haben genau wie Deutschland nicht kapitulieren wollte, haben auch die Japaner nicht kapitulieren wollen. Und deswegen kriegten sie die Atombombe auf den Kopf. Das hat dann ihren Hochmut gebrochen. Und so macht das Gott. Ja, Gott bricht Hochmut, manchmal auch mit brutaler Gewalt. Das ist, ja, dem Bösen muss man wehren mit harten Schlägen, steht da, ja, in den Sprüchen. Dem Bösen muss man wehren in seinem Tun durch harte Schläge, die er spürt. Und der Tenno, der Kaiser von Japan, hat das dann gespürt. Er hat gesagt, also Hiroshima, Nagasaki, eine dritte Bombe, zweimal hat gereicht. Das ist der dritte Mal, sagt er, brauchen wir nicht, ich ergebe mich, Hände hoch. Ne? Ich komme raus und sage, so hat dann also Japan den Zweiten Weltkrieg dann, so wurde der Zweite Weltkrieg beendet. Nachdem Hitler Deutschland hier in Europa besiegt war, war ein weiteres Übel in dieser Welt, war eben da hinten, waren die japanischen Inseln da im Pazifik. Die trieben es da auch übelst. So sehe ich das. So. Und es gibt so viel zu reden, es gibt so viel zu denken. Wenn ihr es einfach haben wollt, dann geht einfach nächsten Sonntag wieder in eure Gemeinde. Da ist alles ganz einfach. Da habt ihr nichts mit der Welt zu tun. Ihr könnt auf Entrückung warten oder schaut bei Joyce Meyer oder Kenneth Copeland rein. Oder diesen großen Propheten auch im Internet, auf YouTube. Die werden euch beruhigen und sagen, ihr müsst euch gar nicht so viel Gedanken machen, ihr müsst euch um die Welt keine Gedanken machen, denn Gott sorgt ja schon für euch und bald werdet, je schlimmer es draußen wird, desto schöner, denn dann werden wir bald entrückt. Naja, ich komme gleich wieder. Aber ich mach's euch nicht einfach.

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3: Ich hatte einen neuen Traum. In diesem Traum sah ich eine Kirche von innen und von außen sah diese Kirche aus wie ein, so, wie ein Tempel mit so Säulen vor der Tür. Und aus dieser Kirche heraus kam eine nackte, stark tätowierte junge Frau. Sie kam aus dieser Kirche heraus, ging so kleine Stufen, die ganz breit über diese ganze Front waren, herunter und kam auf uns, die wir da draußen anwesend waren, zu. Die Frau bewegte sich ganz selbstverständlich in ihrer Nacktheit, so als ob sie gar nicht nackt wäre. Zeigte ihre Nacktheit allen Anwesenden von allen Seiten. Irgendwann beugte sie sich nieder, sie kniete, sie kauerte sich hin und zeigte ihr Gesäß und ihre Vulva, ihr Genital, um damit alle Anwesenden aufzureizen und zu verführen. Insgesamt war ihr Auftreten sehr aufreizend und verführerisch, ließ auch mich nicht unbeeindruckt. Wie sie da so herumwandelte und auf und ab ging mit all ihren Beschriftungen. Der ganze Körper war beschriftet. Ich konnte aber nicht lesen, was da im Einzelnen stand. Dann wechselte die Szene und quasi wie ein Kameraschwenk ging es von links von dieser Frau, die sich da ja jetzt so hingekauert hatte, rüber nach rechts wieder zu dem Tempel hin. Und aus der Richtung des Tempels, ich weiß nicht genau, ob es aus dem Tempel der Kirche, es war von innen wie so eine Kirche, wie eine große Kirche, wie wir die so kennen, innen ganz schlicht mit so Sandstein, Naturstein gebaut, hoch und hell innen drinne, ein großer Raum, leerer Raum mit wenig, also nicht so Malereien und so ein Kram da drinne, sondern ganz schlicht innen drin. Aus dieser Richtung, entweder aus dieser Kirche heraus, kam ein Prunkwagen oder er kam von daneben, von rechts daneben die Straße runter, aber es war irgendwie aus Richtung dieser Kirche, Tempel, kam dieser Prunkwagen. Was meine ich mit Prunkwagen? Es war ein Auto, motorisiert, aber es sah so aus, wo Adolf Hitler drin saß, so eine Staatskarosse, richtig aufwendiges Ding mit so einem Cabriolet offen, mit wo man dann hinten so diese in seiner Plane sieht, dass da das Verdeck versteckt ist, was man dann zuklappen kann. Das Ding war aber eher so ein Fantasieauto, ziemlich kurz, und es war weiß und wirklich prunkvoll und da saß einer drinne, da saßen mehrere drinne und ich glaube so vier Leute. Er hatte so eine Entourage dabei, diese Hauptfigur, und diese Hauptfigur war prunkvoll bekleidet. Die hatte so ein Prachtgewand an mit so einem ganz hohen, so einen prächtigen Kragen, der mit Gold und allem Möglichen bestickt war. Mit Steinen, ne, so erinnert ein bisschen an so ein Kostüm von Elvis Presley, also angeberisch und kitschig auch. Und dieser Wagen fuhr relativ schnell und die Hauptperson da drin, ne, dieser Geschmückte, der führte so Selbstgespräche, der predigte so vor sich hin und hörte sich selber gerne reden und fuhr dann also da aus der Szenerie hinaus. Was hat das zu bedeuten? Diese Person in dem Auto wirkte auf mich so aus dem Mittelding zwischen Adolf Hitler und Marilyn Manson Marilyn Manson ist der High Priest of the Church of Satan in den USA, ein Musiker, ein ziemlich skurrile Type, weil die Kirche Satans ist in den USA auch als Kirche anerkannt. Und Antichrist, ja, Adolf Hitler war ja ein Antichrist. Der hat ja hier die Menschheit verführt, die Deutschen verführt. Also ich hatte irgendwie, als ich dann erwachte aus dem Traum, spontan die Deutung, das ist die Hure Babylon und der falsche Prophet, ja. Und die Hure Babylon hat auch mich versucht, da zu bezirzen, zu verführen durch ihre Nacktheit, durch das Zeigen ihres Körpers. Und dann kommt da dieses Auto, dieser Prunkwagen, ein prachtvolles Fahrzeug da mit einem Typen drin, der sehr selbstgefällig Reden schwingt. Und so habe ich gerade wieder den Stefan Driese erlebt, ein Prediger, der mal Pastor in der Taube in Heidelberg war, jetzt sich in Tottenham, London aufhält, da sich niedergelassen hat. Und da war neulich ein Streitgespräch, hatte ich mit dem da per Facebook im Chat. Und er ist so ein selbstgefälliger Typ, der vollkommen davon überzeugt ist, alles, was er sagt, ist ja vom Heiligen Geist inspiriert, weil er ja so gesalbt ist, ja schon 20 Jahre dabei oder 30 Jahre schon dabei. Ja, also die Hure Babylon kommt aus der Kirche oder sie verlässt die Kirche und der falsche Prophet kommt aus der Kirche. Kommt er? Amerika, Amerika, das ist ja das ist der Titel der heutigen Sendung. Wisst ihr, warum Amerika Amerika heißt? Ja, hat das ja diesen Kontinent der Dings entdeckt, der Kolumbus. Er war Italiener, wurde von den Spaniern ausgeschickt oder den Portugiesen, irgendwie sowas, ne? Ja, aber der hat ja, es kommt von Amerigo Vespucci, der war Italiener. Und der hat ein bisschen später, glaube ich, ist der auch da drüben angekommen und Kolumbus noch dachte, er hätte den Westweg nach Indien entdeckt und das wären die westindischen Inseln, das ist die heutige Karibik, hat der Vespucci wohl schon erkannt, dass das, Amerigo Vespucci, der hat das erkannt, dass das ein anderer Kontinent ist. Und dann, ne, ihm zu Ehren hat man dann also diesen neuen Kontinent, oder beide, das ist ja der Nord- und der Südkontinent, man hat die beide dann eben Amerika benannt, Nordamerika, heute hauptsächlich Staatsgebiet der USA, dann oben noch weiter Kanada, ne? Und unten hast du dann Südamerika, da ist das größte Teil, ist das Staatsgebiet von Brasilien, und dann hast du noch Argentinien, Chile, Peru, Kolumbien, Venezuela, ne? Und dann ein bisschen in Mittelamerika hast du noch Mexiko und. So, deswegen heißt das Amerika nach Amerigo Vespucci, nach ihm ist das so benannt. Während ich also diese Unruhen in den USA sah, jetzt da, ne, aufgrund der Tötung, der Ermordung, dass also US-Polizisten rücksichtslos gegen einen Afroamerikaner vorgegangen sind und ihm die Kehle zugedrückt haben, sodass er erstickt ist, dann brannten da in 150 Städte Häuser. Sandra Navidi sagt, das ist von rechtsradikalen Weißen organisiert. Ich hab Bilder gesehen. Es ist tatsächlich so, ja. Vermummte Weiße sind vorangegangen und haben Scheiben eingeschmissen, Molotow-Cocktails in Geschäfte. Die Schwarzen haben die dann versucht aufzuhalten und zur Rede zu stellen und sagen, wer bist du überhaupt, wo kommst du her? Und dann haben die sich davon gemacht. Also wer das genau weiß, es kann gut sein, dass das also weiße Provokateure sind, rechtsradikale Ku Klux Klan-Anhänger, die Schwarzen reinlegen wollen und das dann, ne, wenn erstmal die Bude brennt und dann sind die armen Schwarzen, rennen dann in die Geschäfte rein und retten dann noch die Flachbildschirme und alles, was so rauszuholen ist, weil dann ist ja eh gleich hin. Und dann sieht man dann, dass Schwarze plündern, aber angezettelt haben das Ganze, angezettelt wurde es durch, ja, weiße Provokateure. Das habe ich gesehen. Können auch Linksradikale gewesen sein, ja, Antifaschisten. Das ist dann Aufgabe der Amerikaner selber, das rauszufinden, aber es würde Sinn machen, dass also und während das auch Trump damit hintersteckt, ich hatte vorhin gesagt, ich glaube, ich habe den auch unterschätzt. Während er dann immer so eingeblendet wurde, dann wurde ich dann doch an den Traum erinnert, den ich hatte, den ich euch auch jetzt schon vorgespielt habe, wenn ich jetzt hier rede. Das ist dieser Traum von der, da fährt eine Kutsche und da sitzen ein paar drin. Das waren so 4 oder 6 Leute. Und ich habe das in dem Traum mal beschrieben als eine Staatskarosse, so ein Prunkwagen, eine Prachtkarosse. Aber das habe ich eigentlich nicht ganz richtig beschrieben. In einer genauen Erinnerung ist das tatsächlich, der hintere Teil sah aus wie so ein Auto, wo auch Adolf Hitler immer drinne saß, so ein Cabriolet, ganz prachtvolles, breites, schweres Ding. Aber bei genauer Erinnerung hatte das nur eine Achse, nur eine Hinterachse. Und diese 4 Leute saßen auf der Hinterachse. Es hatte weder eine Vorderachse noch einen Motor. Also es war eigentlich wie eine Kutsche, nur diese Kutsche wurde nicht von Pferden gezogen. Und auch es war kein Motor da. Wie von Geisterhand gezogen und gelenkt. Da lenkte auch niemand, glaube ich. Die saßen da alle wie Statisten drinnen. Nur einer hatte da irgendwie so das Sagen und er erzählte sich da ein und fand sich selber ganz toll. Ja, ich habe ihn empfunden als einen sehr selbstverliebten Angeber. Ja, einer, der, ich sagte so irgendwie so ein Ding wie, ja. Während ich da Trump stehen sah mit der Bibel in der Hand vor der vernagelten Kirche, die ist direkt neben dem Weißen Haus, da wurde ich wirklich unwillkürlich an dieses Bild mit der Kutsche erinnert. Und ich hatte den Eindruck, ist das Trump? Ich will das jetzt nicht so deutlich sagen. Wie gesagt, ich taste mich im Nebel umher. Da ist Nebel und ich sehe nicht so deutlich. Ja. Die Propheten, die alle so ganz genau deutlich sehen, das ist aber alles Unsinn, was die erzählen, die findet ihr bei YouTube und bei Facebook und vielleicht auch bei euch in den Gemeinden. Da sitzen die, die alles ganz genau wissen und die dann die seitenlange, 10 Seiten lange Prophetien für Deutschland und für die ganze Welt haben, die genau wissen, dass wir jetzt einen ganz schlimmen Hitzesommer bekommen. Alles wird noch viel schlimmer werden, weil der Teufel weiß schon, was er vorhat und wie er uns auf Trab hält und in Panik hält. Ne? Das ist jetzt Corona, ist nicht, da kommt noch viel dicker. Das ist erst der Anfang der Wehen, versteht ihr? Ja. Jesus würde solche Dinge nicht sagen. Jesus ist der gute Hirte und er würde weder uns Christen das so rein Wein einschenken, was alles so genau passiert, geschweige denn solche Dinge, glaube ich auch nicht, dass Jesus solche Dinge über die Menschheit bringen will. Aber der Satan, der Teufel, er möchte uns diese Dinge antun. Und er weiß, dass wenn man erst Panik verbreitet, wisst ihr, was eine Stampede ist? Ja, das ist auch Amerika unter den Cowboys. Die haben ja diese großen Rinderherden, die dann da standen, wo vorher die Büffel zogen. Wenn diese Rinderherden wurden ja von den Prärien dann zu den großen Städten, zum Beispiel nach Chicago getrieben, zu den Schlachthöfen oder später zu den Bahnstationen. Die wurden dann in Züge gefercht und dann abtransportiert. Und das waren ja riesige Rinderherden mit, sagen wir mal, 10.000, 20.000 Rindern. Das waren dann diese Western mit Cowboys und die dann da unterwegs sind und dann abends immer viel Whisky trinken, beim Lagerfeuer zusammensitzen und so. Und es konnte passieren, dass dass so eine Rinderherde plötzlich ins Rennen gekommen ist, weil die Panik bekommen haben. Das nennt man eine Stampede. Stampede geschrieben. Und wenn so eine ganze Rinderherde, 20.000 Rinder, wenn die ins Rennen kommen, die hören nicht mehr auf. Und die treten alles, die trampeln alles nieder, was ihnen in den Weg kommt. Die rennen über Zaun, die rennen in die Stacheldrähte rein und verletzen sich dabei. Die treten sich gegenseitig tot, die treten die Cowboys tot und die rennen alles, die sind nicht mehr aufzuhalten. Die sind in Panik, laufen die. Und sowas kann mit Menschen auch passieren. Ne? Das war doch in Duisburg, diese Love Parade, da ist das ausgebrochen, so eine Massenpanik, wo dann Menschen totgetreten wurden. Über 100, ne? Oder? Und das geht ganz schnell und das will der Teufel. Der Teufel will so eine Stampede, eine Massenpanik auslösen und er weiß, jetzt ist schon mal Corona da und das sind die Menschen schon in Angst. Wenn du Angst hast, kannst du nicht mehr klar denken, werden wohl auch Hormone, Stresshormone ausgeschüttet, die wirken wie ein Rausch, wie so eine Droge. Und das gibt's dann auch plötzlich neue Verbindungen im Gehirn und du hältst Dinge für möglich, die du vorher nicht für möglich gehabt hast, wie auf einer Droge. Das ist quasi Bewusstseinserweiterung, aber wie bei Haschisch, plötzlich kannst du da Gedanken verknüpfen, sagen, das könnte doch sein. Und so ist man dann zu Folgerungen, Gedankenfolgerungen bereit, die man sonst nie hätte. Ja? Und so kommt es dann zu Verschwörungstheorien. dass die dann in solchen in Zeiten von Angst durch so einen Virus da so stark auftreten. Menschen sind plötzlich bereit, Dinge zu glauben, die, wo sie vorher nicht bereit waren, das zu glauben. Es geht mir auch nicht anders. Ich habe, ne, dann kommt ein bisschen, jetzt geht die Panik ein bisschen runter und dann tritt die Vernunft, der Verstand wieder in den Vordergrund, die Panik, die Angst lässt nach und sagt man, nee, das ist doch Quatsch, was die da erzählen, ne? Ja, Bill Gates will uns gar nicht da irgendwie, das ist Unsinn, gibt's auch gar nicht. Der kann uns nicht mit der Impfung da irgendwelche Prozessoren da injizieren, das ist Unsinn, sowas gibt's noch gar nicht, soweit ist die Wirtschaft, die Wissenschaft gar nicht, ist Unsinn, ne? Aber schlichtere Gemüter, die eben ihre, die ungebildet sind und ihren Verstand nicht unter Kontrolle haben, die glauben das dann auch weiterhin. Und ne, das ist ja der Fall. Und wenn erstmal schon so die Herde am Laufen halten, diese Rinderherde am Laufen halten, ja, dass die nicht mehr aufgehalten werden kann und das will der Teufel und dann nochmal nachschieben, ne? Wenn die Panik durch Corona runtergeht, dann kommt dann der Adlerdienst. Ich war da eigentlich ganz positiv beeindruckt von denen oder ja, Adlerdienst aus der Schweiz. Wir haben ein schönes Video über Zungenrede, wie man die empfangen kann, gemacht, habe ich geteilt über Facebook. Dann kommen sie aber und schieben nach. Corona ist erst der Anfang. Ne? Kommt noch, ja. Und auf jeden Fall kriegen wir jetzt auch einen Hitzesommer, wird alles verdörren. Oh Gott sei Dank, sieht anders aus. Bei uns hier in Hameln regnet es doch viel. Heute Nacht hat es fast die ganze Nacht durchgeregnet. Super. Aber ne, der Adlerdienst sagt, das ist noch lange nicht alles. Jetzt geht's erst richtig los. Das ist der Beginn der Wehen. Und jetzt geht Schlag auf Schlag. Jetzt werden die Trompeten geblasen. Dann müsste ja der Antichrist sichtbar sein, weil die Zornesschalen werden ausgegossen über den Menschen, die das Zeichen des Antichristen angenommen haben. Also ich habe das Zeichen des Antichristen nicht angenommen. Ich weiß auch gar nicht, wie das Zeichen aussieht. Und wo ist der Antichrist? Ist der jetzt doch schon? Ist er schon da? Hat er sich bei euch schon vorgestellt? Hat er gesagt, hallo hier, ich bin's? Also ich sehe da nichts von. Aber als ich dann also Trump, und dann noch etliche andere, jetzt, ne, das ist jetzt endlich wunderbar. Die Sandra Navidi sagte da so schön, der Pence, der Michael Pence, das ist ja der Vizepräsident der USA, der Stellvertreter von Donald Trump, er gehört zu dieser zu der Gruppe der Rapture. Das sind die Gläubigen, die an die Entrückung glauben. Mike Pence glaubt also, wartet auch darauf auf die Entrückung, dass er entrückt wird. Und Sandra Navidi, diese am Anfangs erwähnte Finanzexpertin, eine Deutsche, die in New York eigentlich lebt, sie sagte, sie sehnen sich das Ende der Welt herbei. Sie sehnen sich das Ende herbei. Und das ist auch mein Eindruck schon lange. Ich habe da Sendungen drüber gemacht, dass die freikirchlichen Christen das Ende herbeisehnen, dass endlich, ne, besser ein Ende mit Schrecken, als dieses Schrecken. Sie empfinden dieses Leben an sich als einen Schrecken ohne Ende. Jeden Tag irgendwelche neuen Meldungen, ne, hier Flüchtlinge kommen, Afrikaner, ein Virus, Trockenhitze, trocken Sommer, Umweltzerstörung, Fridays for Future. Wir müssen alle weg von, wir brauchen alle Elektroautos und es nimmt kein Ende. Jeden Tag neue Schreckensmeldungen in den Nachrichten und die armen Christen, sie können es nicht mehr hören. Es sind auch meist viele, sind ja dann doch sowieso Menschen, die mit dem Leben Probleme haben. Und dann auch noch das alles dazu. Wäre doch besser endlich, dass das Ende mit dem Schrecken kommt, dass der Antichrist auftaucht, weil wir werden ja entrückt. Wir werden entrückt. Und dazu gehört Mike Pence zu der Gruppe, der glaubt, dass Entrückung stattfinden wird. Ich glaube das nicht. Ich glaube, das ist eine Irrlehre, das ist ein Märchen, das ist Fantasie. Alle, die darauf warten, werden enttäuscht werden. Der Antichrist wird der Bibel nach auftauchen. Wir werden durch diese Zeit alle durch müssen. Und dann kommt aber Jesus und er wird den Antichristen töten und der Satan wird gebunden für 1000 Jahre und Jesus wird regieren. So. Ja, und ich sehe den Trump da, ne? Ich sehe den Trump vor einer vernagelten Kirche, die war also zugenagelt, die Fenster, damit die Scheiben nicht eingeschmissen werden von Demonstranten. Da sind wohl auch, genau wie bei uns hier, dann in Hamburg, auf dem G20-Gipfel sind da auch Linksradikale drunter. Das sind dann die sogenannten Antifaschisten, ne? Linke, Linksradikale. Das sind auch Anarchisten, die wollen keine Macht für niemanden und die wollen den Staat zerstören. Damit die ja nicht der Kirche die Scheiben einschmeißen, hat man die vorher mit Brettern vernagelt schon. Und da stellt sich also Trump hin und hält die Bibel. Und er sagt, er steht für Law and Order, er will, ne, und deswegen hat er die Demonstranten wegprügeln lassen, mit Gummigeschossen beschießen lassen und Tränengas eingesetzt. Und ich sehe ihn da so stehen und dann sehe ich, ich sehe immer diese Kutsche. Und diese Prachtuniform, ne? Und einer, der da drin Reden schwingt. Wenn man Trump reden hört, er wurde über die Bibel befragt, was sein Lieblingsvers ist. Sagt er, er hat viele Lieblingsverse. Und er redet nur drum herum und er, was ist dann lieber, das Alte und Neue Testament? Dann, ja, beides. Also ich halte ihn für einen gottlosen Lügner und er ist zweifach geschieden, hat die dritte Frau. Er hat eine furchtbare Fernsehsendung gemacht, wo er Menschen gedemütigt und beleidigt hat. Und alle seine Geschäftspartner, das wird gesagt, alle seine Geschäftspartner hat er ruiniert. Ja. Und während ich das alles so sah und dann diesen Sandra Navidi da bei dem Markus Lanz reden hörte, da wurde mir ganz anders und ich dachte mir, oh Gott, ist das doch? Ist er der Antichrist? Er eskaliert alles und er will das jetzt hier eskalieren mit der Tea Party und diesen Alternative Rights, also den ganz Rechten, den ganz Rechten in der US-Politik. Er will das alles, er hat das schon lange vor, schon seit den 80er Jahren, wollte auch schon mal Präsident werden, glaube ich, oder in den 90ern. Der ist schon lange dabei, hat auch lange schon eben Ambitionen gehabt, der Donald Trump, nicht nur eben da als Bauunternehmer, das hat er von seinem Vater geerbt, den Betrieb, da Karriere zu machen, sondern auch in der Politik. Er wollte das Land mitgestalten. Und wie er es gestalten will, das sieht man. Er ist ein Rechtsradikaler, er ist ein Faschist, er ist ein Nationalist, er ist ein Rassist, er ist ein Narzisst. Ich hoffe, ihr könnt mit all diesen Begriffen was anfangen, sonst schlagt sie mal nach. Gibt's Wörterbücher und das Internet, kann man nachgucken im Duden, wie der Sinngehalt dieser Wörter ist und worin sie sich unterscheiden. Und ich glaube, ich habe ihn auch unterschätzt, und wenn wir das alle getan haben, dann ist der Mann so brandgefährlich wie Adolf Hitler. Der wurde auch unterschätzt, man hat sich auch über die lustig gemacht. Aber die Kutsche, in der er saß, es war kein Auto. Diese Kutsche, die fuhr von alleine, die wurde von Geisterhand gezogen und gelenkt. Die fuhr von alleine, obwohl da kein Motor und keine Pferde davor waren. Das heißt, mir erst nachher, als ich nochmal drüber nachdachte und darüber ein paar Mal gesprochen hatte, fiel mir das auf. Und so wurde Hitler gelenkt und gezogen von einer unsichtbaren Macht, ja, wie von Geisterhand. Ja, wer sind diese Geister? Das sind Satan und seine Dämonen. Und Hitler hatte gar keinen, er hatte nicht unbedingt einen Plan. Ja, irgendwie schon, aber ich habe da mal einen Bericht gelesen oder gesehen gehabt, ich glaube, es war damals dieser Fest, der hatte ein Buch über Hitler geschrieben. Ob das noch alles so standhält, was er da so behauptet hat, das weiß ich nicht. Hitler war oft an einem Punkt, wo er nicht wusste, wie es weitergeht. Und dann ist er auch in Depressionen verfallen. Und dann haben durch die Umstände da plötzlich gewusst, hier geht's weiter, da muss ich lang. Ne? Also ist nicht alles so auf seinem Mist gewachsen, was er so getan und getan hat, der Hitler, oder geleistet hat, in Anführungsstrichen. Sondern er war ein Antichrist. Ne? Und der Antichrist ist eben der Gesalbte, der Gegengesalbte, der Antichristus. Anti eben gegen und Christus Gesalbte. Jesus Christus ist der von Gott Gesalbte. Der Antichrist ist der vom Satan Gesalbte, vom Teufel Gesalbte. Der ist der von der anderen Seite Gesalbte. Ne, so wie Jesus eben auch ein Barabbas war, ja, der Sohn vom Vater. Es gab da zwei Barabbas, habe ich vorhin gesagt. Ne? Jesus, der eine Barabbas war Jesus, jetzt in Anführungsstrichen. Der andere, der wurde wirklich so genannt, aber das war der Sohn des Teufels. Ja, dessen Vater war der Teufel. Das sagt Jesus, ne? Ja, ihr seid, euer Vater ist der Teufel, ne? Ihr wollt mich umbringen. Er war der Sohn Gottes. So, und dass ich überhaupt über diese Dinge so rede, wundert mich. Dass ich da jetzt schon auch, bestimmt das zweite Jahr auch an diesem, über dieses Thema nachdenke, über den Antichristen, sein Kommen, das hatte ich so nie gedacht. Ich hatte immer über Erweckung nachgedacht. Damit hatte ich eigentlich den einen Redebeitrag jetzt hier begonnen gehabt. Ich hatte immer über Erweckung nachgedacht, über eine Erweckung, wie sie in Wales geschah. Das hatte Gott mir gezeigt, dass ich jetzt schon das zweite Jahr, schon 19 und 2020, andauernd über den Antichristen und sein Kommen nachdenke und rede. Das hätte ich so nicht gedacht. Ja, das hat aber mit den Träumen zu tun, die ich hatte. Und diese Träume, glaube ich, sind prophetisch. Weil Joel steht, dass eben, dass die Alten werden Träume haben. Und ich bin ja schon alt.

0: Wer konnte sich schon vorstellen, in den 20er Jahren oder 1930 vorstellen, was da, da ab 33 passieren würde? Ja, so kann ich mir auch nicht, ich kann mir kaum vorstellen, dass Trump wirklich der Antichrist ist oder dass überhaupt irgendeiner mal der Antichrist sein wird. Aber wer konnte sich das, was da kam ab 33, diese Entwicklung, die war wirklich doch überraschend und ging sehr schnell. Das hat sich alles zwar vorher schon angekündigt, aber auch die Juden konnten das nicht glauben. Die in Deutschland leben Juden sagten, Deutschland ist eine Kulturnation. Was, ne? Hier ist, die haben Schiller und Goethe und Kant und Nietzsche hervorgebracht und Schopenhauer und hier gibt's die katholische, die evangelische Kirche und das ist doch, guck doch mal rum mit den Sozialgesetzen und Rentenversicherung, Bismarck, ich weiß nicht was. Ne? Was ist doch alles so geordnet? Wer konnte sich denn vorstellen, dass das so barbarisch wird? Dass die Deutschen ab 33 anfangen, wie Tiere zu werden, ja? Und Menschen reihenweise erschießen, vergasen und in Öfen verbrennen sofort. Wer hätte sich das vorstellen können? Ich glaube, ich kann mir das auch heute nicht vorstellen, wie barbarisch, wie grausam die Menschen hier in Deutschland waren. Ich hab einen polnischen Namen. Also mein Großvater war jetzt, der war kein Nazi. Ne? Der Großvater, ich weiß gar nicht, ob der im Ersten Weltkrieg gekämpft hat. Der war 1889 geboren. Wir heißen Dlu Gajczyk. Das ist im Polnischen Dwugajczyk. Das heißt einfach nur lange übersetzt. Ja, Dwugaj ist lang. Und Czyk ist immer diese, macht man aus einem Adjektiv dann einen Name oder aus einem, der Kraftczyk ist, Kraft ist der Schneider und der Kraftczyk ist dann der Schneider als Name, nicht mehr als Berufsbezeichnung. Ne? Also war einer mal ein Schneider und der musste sich einen Nachnamen zulegen, so ist ja immer die Entwicklung. Und dann wird aus Kraft dann der Kraftczyk. Und aus Dwugaj, da war einer groß, lang gewachsen. Aus dem, oder Dwugo ist lang und dann wurde aus Dwugajczyk. Und das ist dann der lange. Und in Deutschland gibt es dieses L mit einem Strich oben drüber nicht. Deswegen wird das wird wie ein W ausgesprochen im Polnischen. Und so wird dann aus Dwugajczyk wird dann Dlugajczyk. Ja, und mein Opa, der war, der hat die Engländer gehört und die Oma sagte immer, Opa, du bringst uns noch alle ins KZ. Weil er dann auch über Hitler Witze machte. Also in meiner Familie war dieses Nazi-Gen nicht so drinne. Ich denke, das ist das polnische Blut und das deutsche Blut war da eben, war da leichter zu verführen. Wer konnte sich das vorstellen, dass die Deutschen so werden? Wer kann sich heute vorstellen, deswegen kann sich das auch heute auch keiner vorstellen, überhaupt, dass ein Antichrist kommt oder was denn, dass in den USA sowas Ähnliches passieren könnte. Also Trump war ja noch in den Bunker geflüchtet. Habt ihr das mitbekommen? Kann man ja sagen, oh, ne, oh, was für ein Weichei, was für eine Pussy. Ne? Oh, ein paar Demonstranten, eine genehmigte friedliche Demo vor seinem Weißen Haus und oh, er sagt, wir müssen in den Bunker runter. Ne? Das ganze Team geht in den Bunker runter und verschanzt sich da. Das ist doch eine absichtliche Übertreibung. Und dann plötzlich, also mit dieser Sandra Navidi und plötzlich stand ein Bild vor meinem geistigen Auge. Das sah folgendermaßen aus. Die USA sind gegründet von den Pilgrims. Ja, das sind die Pilgrim-Fathers, die Pilgerväter. Das sind die sogenannten Puritaner. Die sind damals ja da, die kommen aus England, aus Großbritannien. Wohl eine Hauptsache aus London. Und die Puritaner, die Reinen, die Heiligen, ne, von Pure, ja, rein sein. Und das war eine Bevölkerungsgruppe, die hat es nicht mehr ertragen in Großbritannien. Sie wollten nicht mehr länger da leben und gequält werden von den Gottlosen, die um sie herum waren, wie der Lot, ne? Und da in Sodom und Gomorra. Die fühlten sich in dem Großbritannien ihrer Zeit, da um 1500 rum, oder war es 1400 irgendwann, das gucke ich nochmal nach, aber nicht ganz so entscheidend. Die fühlten sich wie der gerechte Lot, der gequält wurde von den Einwohnern, den Sündigen, den Sündern von Sodom und Gomorra. So empfanden sie ihre Umwelt, ihre Mitmenschen in England. Und dass sie dann hörten, dass da ein Kolumbus irgendwas Neues entdeckt hat und dann Amerigo Vespucci das feststellte, das ist ein ganzer neuer Kontinent. Und er hat dann auch noch festgestellt, der hat schon Bücher geschrieben gehabt und Bilder gemalt über das Leben der Indianer, hat die so beschrieben und dass die da dass sie auch Menschenopfer brachten und Kannibalisten waren, auch in Nordamerika, da freie Liebe machten und so weiter. Da war natürlich schon klar, das sind Gottlose, sind Wilde. Die kriegten dann irgendwie den Eindruck, das hat Gott uns gegeben. Wir gehen da jetzt rüber. Das war auch leer zum großen Teil, dieser neue Kontinent. Und dann war die Idee geboren, dass man als Puritaner, als die Reinen und Heiligen, die sündige Heimat verlässt und in das gelobte Land zieht. Ja, das gelobte Land war eben das leere Nordamerika. Soweit weitestgehend leere Land. Und so machten die sich auf den Weg mit der Mayflower. Meine ich, war doch so, ne? Und mit zwei Begleitschiffen, glaube ich, machten sie sich auf den Weg von Plymouth. Und sie segelten in die neue Welt, um dort ein Leben nach dem Willen Gottes, rein und heilig, nach der Schrift zu führen. Weil da würden sie dann nicht mehr abgelenkt werden durch die Sünder ihrer Umgebung. Kein Alkohol, kein Bier, kein Schnaps, kein Wein, kein Tabak, keine Hurerei. Nicht weg von den Huren und den Freudenmädchen und weg von der Sünde. Und ne, so wollten sie, so haben sie dann God's Own Country, Gottes eigenes Land gegründet. Ja, und das ist ja so der Gründungsmythos der USA. So sind die Puritaner, die Pilgrim Fathers sind so, und die Mothers dann auch, sind so in die USA gekommen. Hätten den ersten Winter nicht überlebt, wenn die Indianer ihnen nicht geholfen hätte. Die haben sie dann mit Süßkartoffeln und so versorgt. Darauf geht wohl mit Truthahn, darauf geht wohl das Erntedankfest zurück. Die Indianer haben also diesen Pilgrims da, den Puritanern, das Überleben gerettet. Und dann haben die sich dann vermehrt und Kolonien gegründet. Und dann kamen neue hinterher. Aber es kam dann hinterher ja nicht nur pure, ne? Nicht nur reine, sondern dann kamen alle möglichen aus England. Was dann vielleicht den Puritans nicht so recht war. Aber dieses Bild, dieser Gründungsmythos, dieses Bild der USA, der Entstehung, stand plötzlich vor mir, als ich das hörte: Trump ist in den Bunker geflüchtet. Ja? Er stellt sich da als der Law and Order Mann, der Reine und Heilige, ist alles nur Lüge, ne? Er hat zweimal eine Frau verlassen, weil er gesagt hat, das ist natürlich, zweimal hat er gesagt, als seine erste Frau schwanger war, sagte er, die sieht aus, die ist ja fett geworden wie ein Walfisch. Ich kann die nie wieder anfassen. Und deswegen hat er seine erste Frau verlassen, bei der zweiten genau das Gleiche. Aber das sind wahrscheinlich nur Behauptungen der Lügenpresse. Das stimmt gar nicht. Das sind Behauptungen von linken Spinnern wie mir hier. Das sind Falschmeldungen. Das ist um die Trompete, ja, Trump's the Trumpet, die Posaune Gottes schlecht zu machen, weil ich bin auch ein Gottloser eigentlich. Also der Trump sitzt da unten im Bunker und sagt damit, da draußen demonstriert die gottlose Welt, die Linken, die Antifaschisten, die Demokraten, die stehen da draußen auf der Straße und die machen mir Angst. Das ist so schlimm. Es ist schon so schlimm, dass ich, der gesalbte Gottes, der Präsident der USA, in den Bunker fliehen muss, ja, vor der gottlosen Welt. Draußen ist die gottlose Welt. Wir sind die Puren, die Reinen. Mike Pence, er gehört zu einer Glaubensgemeinschaft, die auf die Entrückung, nicht auf Erweckung wartet, sondern auf Entrückung. Nur weg hier. Nur weg wie die Puritaner aus England, aus London. Nur weg von diesem Pöbel da draußen, die rauchen, da sind Schwule bei und Gender-Leute, die haben Sex außerhalb der Ehe, die benutzen Kondome, ja, die vermehren sich nicht so im Willen Gottes, seid fruchtbar und mehret euch. Nein, die machen Geburtenkontrolle, die sind sogar für Abtreibung. Vor diesen Leuten da draußen muss ich, der arme, reine Präsident, muss mich mit meinen Leuten, mit den anderen armen, reinen, mit dem Mike Chance, wir müssen uns im Bunker verschanzen vor der gottlosen Welt da draußen. Ja, dieses Bild kam mir auf, diese Unterteilung der Bevölkerung in den USA zwischen die Reinen und die Unreinen. Ja, und das kennen wir ja bei uns in den Gemeinden. Ja, zwischen dem Volk Gottes, da sieht sich entgegen allem äußeren, gegen allen Tatsachen, sieht sich Trump dazu mit Mike Pence. Ja, der ist ein Gläubiger, der in eine Gemeinde geht, aber ist auch ein Heuchler irgendwie. Der meint ja, ne? Schweigt ja immer nur. Ist, Die sehen sich als die, als das Volk Gottes. Die Gerechten, die Erlösten, die Wiedergeborenen. Ne? Wiedergeborener Christ, sagen in den USA 50%, wir sind wiedergeborene Christen. Und da draußen sind die Demokraten, das sind die Gottlosen, das sind die, die das sind die Schwulen, das sind die, die abtreiben. Aber in den Gemeinden sind ja die, die das alles nicht wollen. Ne? Die leben streng nach dem Wort Gottes. Die sind ja die strenggläubige, reine Menschen, die sich nicht versündigen, die den Herrn respektieren und den Zehnten geben und ja. Und ich hatte mal über Jesus sagt, was ist der Sauerteig der Pharisäer? Das ist der Sauerteig der Pharisäer, was ich gerade beschrieben habe. Weil aus der Gesetzlichkeit entsteht immer Heuchelei, weil wir alle das Gesetz ja nicht halten können. Ne? Man kann sich zwar Mühe geben, eben nicht zu einer Prostituierten zu gehen, das mag auch gelingen. Ne? Ist mir bislang auch gelungen. War noch nie bei einer Prostituierten. Aber wenn man und dann Abtreibung nicht machen, das kann gehen, was ist, wenn du vergewaltigt wirst oder gibt ihm ganz junge Menschen, die schwanger werden, die nicht wissen, wo sie, die Eltern sagen, wir schlagen dich tot, wenn du mit dem Kind nach Hause kommst. Ne? Du verarmst und weißt nicht, und dann sagst du da vielleicht doch besser, ich könnte das Kind auch zur Adoption freigeben, oder aber man ist so verzweifelt, dass man sagt, ich weiß gar nichts anderes, was ich machen soll, am besten so früh wie möglich abtreiben, dann bin ich das Problem los. Ne? Wir sind eben nicht in der perfekten Welt. Aus Gesetzlichkeit, behaupte ich, entsteht immer Heuchelei. Immer Heuchelei. Und warum sagt denn Jesus, richtet nicht, auf dass ihr nicht gerichtet werdet? Ja, unser eigenes Richten, die Maßstäbe, mit dem Maß, mit dem du misst, wirst du gemessen werden. Und deswegen habe ich keine so hohen Maßstäbe. Ich meide Unrecht zu tun gegenüber meinen Mitmenschen, denjenigen, die bei mir im Haus wohnen, Kundenkontakte, Vermieter und so weiter, überall. Ich bin aufrichtig, ehrlich. Ich versuche niemanden zu benachteiligen oder zu betrügen. Ja, ich weiß, dass diese Maßstäbe für mich gelten und ich versuche das und das gelingt mir auch, denke ich, weitestgehend. Aber ich trage das nicht, ich bin da nicht missionarisch in diesen Dingen, sondern ich bin nachsichtig, ich bin mitfühlend. Wenn ich Menschen in meiner Umgebung sehe, die Probleme haben, dann.
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1: Halt abzuholzen. Es guckt jetzt keiner hin. Lass uns das machen. Wir schön hier mit Sojaplantagen und Rinderfarmen. Die Leute, die Welt hat anderes zu tun. Wir können jetzt schön hier einen Regenwald abholzen. Der Regenwald ist Regenwald. Ja, durch die starke Verdunstung und dieser Wasserkreislauf kühlt das die Erde. Und ganz abgesehen vom Sauerstoff, der durch die Bäume da produziert wird, diese Verdunstungskälte, die entsteht, die ist ganz, ganz wichtig für unser Weltklima. Und was der dumme Bolsonaro mit seinen Ministern da vorhat, wird uns ganz, ganz stark schaden. Und Boris Johnson ist auch noch so ein Dummkopf. Ne? Frau Dummheit hat ihre Leute wirklich an ganz vielen Stellen, Frau Torheit an ganz vielen Stellen in dieser Welt positioniert. Und die sind am Wirken. Und das bedeutet für uns alle nichts Gutes. Wir werden richtig, richtig schwere Probleme bekommen. Man sieht es jetzt durch die Coronavirus, dass ne, da haben welche wieder Fledermäuse gegessen und die verfüttert an andere Tiere und das Fleisch dann gegessen und so kam der Virus wohl in die Menschheit, ist nicht aus dem Labor, unter dem Mikroskop sähe dann der Virus anders aus. Was das unsere Weltwirtschaft schädigt und wir haben Probleme, wir kriegen auch noch mehr Probleme, aber es ist nicht so, wie der Adlerdienst sagt, das war erst der erste Streich und der zweite, der kommt so gleich. Das ist Panikmache vom Teufel. Aber wir werden einfach mehr Menschen und deswegen wird das alles nicht einfacher, sondern schwieriger. Wir werden die Erde verbrauchen, aber die ist ganz schön robust und die hält noch eine Weile durch. Und und wir haben die Hoffnung, dass Jesus wiederkommt, dass er regieren wird. Und das wird bald passieren. Ich weiß es nicht, so wie bald, es könnte alles schon ganz, ganz nahe sein, ich weiß es nicht. Jesus, du weißt das, du weißt es auch nicht, wann es sein wird, wann du kommst, das weißt du auch nicht, Jesus. Das weiß nur der Vater und er wird es keinem so genau sagen, denn wenn der Hausherr wüsste, wann der Dieb kommt, dann wäre er gewappnet. Aber Jesus kommt wie ein Dieb in der Nacht. Maranatha, Jesus. Herr, komm bald.

sind heilig in deinem Blut. Wir sind heilig in deinem Geist. Heilige uns durch dein Wort. Halleluja.

dein Kreuz. Wollen dein vollendetes Werk betrachten, das du vollbracht hast am Kreuz von Golgatha. Wollen uns gekreuzigt sehen mit dir, Halleluja. Unser Fleisch ist gekreuzigt, Halleluja. Heute Morgen und in alle Ewigkeit. Rüber Huateke. Rüber Huateke. Oh, öffne uns die Augen des Herzens, wir wollen sehen. Oh, die Güte des Herrn im Lande der Lebendigen.

0: Ochse ist ein Tier ohne etwas dran, dann wächst er schneller und wird fett zum Schlachten. So ist es in der Gemeinde. Geistig fett ohne Vitamine und Abwehrkräfte. Sie können nicht mehr zeugen, halt unfähig gemacht vom Teufel, halt Ochsen. Um wieder zeugen zu können, braucht man das Gegengift, nämlich ein Glauben ohne eigenen Gesetze, nur Christus.
1: Das war eine Nachricht von
2: 0. 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

Reden ist Silber, Schweigen ist Gold, sagt das Sprichwort, aber bei Gott ist es anders. Rede und schweige nicht. Ich bin mit dir und niemand soll dir schaden. Tu es aber weise. NHCHT einfach nur plappern. Der Heilige Geist zeigt dir die Situation. 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

Der Priester kommt und geht. Das allgemeine Priestertum ist da. Alle sudeln im Schmutz. Geistiger Smog. Es kommt die Zeit, dass jeder Priester die Verantwortung übernimmt. Verantwortung für das eigene Leben. Dann ist jeder ein Priester und keiner mehr ein Ausbeuter. Ja, Zock, Zock, Lock. Es wird...

sensibel, den Geist des Herrn Christi zu hören. Man spürt es einfach. Man merkt seine Gegenwart einfach. Er ist nicht aufdringlich und manipuliert nicht. MSN spürt den Frieden im Herz. Dann hat man die Chance, ja oder nein zu sagen. Die Sensibilität muss wiederkommen, ihn zu hören. Das Gewissen muss wiederhergestellt werden, ihn zu hören. Dann kann wieder das wiederhergestellt werden, was der Heilige Geist möchte. Das Gewissen ist aber oft abgestumpft und kann nur noch schlechte Sachen hervorbringen. Dafür ist Christus gekommen, durch seinen Geist dies zu ändern. Das war eine

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1: Hallo, liebe Hörer des Erweckungssenders. Hier ist Bruder Stefan und neben mir sitzt der Bruder Volker. Bruder Volker, bist du einsatzbereit?
2: Ja, geht so.
1: Du bringst Hoffnung mit. Ja?
2: Hoffnung.
1: Du bringst Hoffnung mit. Du hast gestern Vormittag hast du erzählt von dezentraler Erweckung. Und da irgendwie. Du hast eben auch schon Musik rausgesucht in der Richtung dezentral. Hast du was gefunden? Hast du Musik gefunden in der Richtung?
2: Eher zentral, dezentral
1: gab's nichts. Eher was mit zentral.
2: Aber ja, ist egal. Du hast gestern auch zentral gegessen. Dezentral gegessen. Zentral hat man weniger zu essen.
1: Was Volker damit sagt, das werden wir noch im Einzelnen noch erklären.
2: Wenn du jetzt gestern hast du zentral nicht gegessen. Also, ja. Und dann, wenn der dezentral für dich ist, hast du mehr.
1: Ja. Wir wollen da gleich drauf kommen. Schön, dass du hier bist. Und mich hat das, ich brauche Ermutigung. Ich brauche Ermutigung. Wir alle brauchen Ermutigung im Reich Gottes in dieser Welt. Wir brauchen als Christen Ermutigung. Nicht-Christen brauchen auch Ermutigung. Jesus war nicht alleine. Der hatte sich 12 enge Freunde gesucht, mit denen er. Die ihn wohl auch ermutigen sollten, haben sie auch nicht immer geschafft, als Jesus dann da im Garten Gethsemane ist, die schlafen alle ein und Jesus geht hin und sagt, könnt ihr nicht mal eine Stunde mit mir wachen? Also er hat es auch gebraucht, dass andere mal ihm Gesellschaft leisten und ihn ermutigen. Deswegen schön, dass wir uns immer wieder zusammenraufen und du heute hier bist und du hast Hoffnung mitgebracht. Hoffnung im Dezentralen, du findest Hoffnung im Dezentralen. Du redest von dezentraler Erweckung und all diese Dinge, die wollen wir gleich genauer erklären.
2: Regionalisierung
1: oder vielleicht sogar mit regionaler Herkunft und so vielleicht sogar noch auf kommunaler Ebene.
2: Statt Globalisierung.
1: Ja,
2: und Globalisierung bringt ja das Ende, bringt Katastrophe.
1: Das weiß ich nicht, die war schon immer da, die Globalisierung. Als die Wikinger um die Weltmeere schon befuhren, oder der Marco Polo nach China, da war auch schon Globalisierung. Bevor die Leute jetzt hier irre werden über das, was wir hier reden, machen wir erstmal.
2: Globalisierung hat.
1: Die machen wir gleich. Wir machen erstmal Musik, Volker. Erstmal Musik. Globalisierung? Ja, was ist mit der Globalisierung? Was ist das? Hör mal zu, sagtest du.
2: Ja.
1: Erzähl.
2: Globalisierung ist das Übel der Welt. Der Kreis, der wird groß und nicht zu groß halten. Na gut.
1: Globalisierung. Wir haben ja vorher getestet. Wir haben ja einen Soundcheck
2: die
1: gemacht.
2: Kolonisierung hat Globalisierung gebracht von Engländern, Portugiesen, Franzosen und hat viel Ausbeutung gebracht. Sklavenhandel.
1: Ja, aber das ist aber alles schon vergangen. Das ist nicht mehr da. Und das kann man auch nicht rückgängig machen. Die Folgen davon, wenn die denn so sind, wie du das beschreibst, auch nicht. Und Globalisierung, weißt du, wenn also entweder kommt der Mensch aus dem Paradies, so wie das der biblische Mythos beschreibt und von da aus haben die Menschen sich über die ganze Erde verbreitet oder aber aus Afrika, wie das Wissenschaftler sagen, vielleicht war es auch derselbe Ort, der aber heute irgendwie unter Wasser liegt, ne? Weil vielleicht die Erdachse mal gekippt ist und wir früher große Mengen Eis auf dem Polkappen hatten, sodass die Landmasse ganz anders aussah, als die Menschheit entstanden ist. Globalisierung, die Seidenstraße, die Chinesen, die Inder haben ihre Gewürze und all das Zeug da aus dem fernen Osten auf Kamelen über die Türkei bis nach Venedig gebracht. Und dann wurde es über die Alpen mit Eseln und Karren, Ochsenkarren gebracht. Und es wurde in Würzburg, in Würzburg waren die Fugger. Ne?
2: Ich brauche keine Globalisierung.
1: Doch, du brauchst die auch. Du isst.
2: Nee.
1: Doch, du isst und benutzt doch auch Pfeffer. Ja? Du benutzt Pfeffer.
2: Pfeffer kann auch mal teurer sein, da isst man halt weniger davon.
1: Ja, wo kommt der denn her? Pfeffer
2: wächst.
1: Wo wächst der denn? Wo ist denn das?
2: Ja.
1: Ha? Pfeffer kommt aus Indien, siehst du, das ist Globalisierung. Du isst Pfeffer. Ne? Und da geht es schon los. Ne? Geh dahin, wo der Pfeffer wächst. Das ist Indien. Und die haben damals tatsächlich mit Karawanen, mit Kamelen, haben sie die Pfeffer in Säcken transportiert. Und so kamen die auch bis hierher zu uns, ne? Dann über Würzburg, ne? Würzburg, vielleicht kommt das auch von den Gewürzen, weil die waren dann da.
2: Und das da wurde es verteilt. Globalisierung ist Ausbeutung.
1: Dann war die Hanse, die Ausbeutung wird abgestellt werden, wenn Jesus wiederkommt, wenn der Messias kommt. Ne? Der Messias wird kommen und wird, dann wird den Satan binden für 1000 Jahre und dann wird diese Welt ein besserer Ort werden, auch ohne, ohne Ausbeutung. Ja, da, normalerweise.
2: Regionalisierung ist besser. Dass man global nur das macht, was es regional nicht gibt. All da braucht man auch nicht so viele LKWs. Es sind nur noch LKWs mit fremden Nummern hier, die rumfahren hier. Ja, die machen nur die Straße voll und kaputt.
1: Du bist ja wie Don Quixote, du suchst ja eine Windmühle und gegen die willst du kämpfen, weil du meinst, das wäre ein riesen Giganten, Dämon oder du bist ja irgendwie, du bist wie einer, der auf die Autobahn läuft und die Autos aufhalten will, weil er ihnen den Fahrern sagen will, hört auf, das ist Umweltzerstörung, das bringt CO2. Die werden dich totfahren. Ne? Du verkämpfst immer einen Kampf, den kannst du gar nicht gewinnen. Aldi, Lidl und Co. beuten auch aus. Und zwar die lokalen Produzenten. Ne? Da musst du gar nicht.
2: Es gibt keine kleinen Betriebe mehr, die sind alles schon zu einem Großkonzern.
1: Nee, ganz so stimmt das ja nicht.
2: Wagner Pizza gehört jetzt auch schon zu Nestle.
1: Also Leute, ihr hört gerade, dass wir hier uns streiten und zwar über dieses Thema dezentral. Ja? Dezentralisierung oder eben Globalisierung.
2: Regionalisierung,
1: Kommunalisierung, Aldi,
2: Zentralisierung.
1: Es gibt noch eine Menge. Es gibt auch Gemüsebauern, Obstbauern überall in ganz Deutschland. Die beliefern ja auch dann die Supermärkte. Wo kommt das her? Das Gemüse, was bei uns in den Supermärkten liegt, das kommt auch aus Deutschland. Da ist ja heute das ein Thema eben, dass da so regionale Ware angeboten wird. Und was meinst du, wie die alle mit denen umgehen? Rewe, Marktkauf, die großen Anbieter. Edeka, ne, was meinst du, Aldi und alle, was meinst du, wie die mit den Zulieferern umgehen?
2: Welt ist schlecht.
1: Wie die geknechtet werden. Da werden die deutschen Bauern hier, die überall von den großen Städten Gemüse anbauen, was meinst du, wie die geknechtet werden? Wie die mit den Preisen gedrückt werden? Ne? Ja, also du musst nicht, ist nicht nur Globalisierung ist Ausbeutung, überall ist Ausbeutung. Und eigentlich sollte aber das Kaufmannstum sollte eigentlich eine ehrliche Sache sein. Ne?
2: Ja. Die Welt ist schlecht.
1: Ja, die Welt ist schlecht. Deswegen brauchen wir Hoffnung. Wir brauchen Hoffnung auf irgendwas. Auf was? Volker, auf was brauchen wir? Auf was hoffen wir?
2: Hoffnung auf Leben.
1: Wir hoffen auf Jesus, oder?
2: Christus ist das Leben, ja.
1: Ja, wir hoffen auf Jesus. Gestern schrieb wieder einer bei Facebook, Jesus ist alles, was du brauchst. Ja? Ich habe unten drunter geschrieben, wird gerne behauptet, stimmt aber nicht. Ne? Ich brauche Freunde zum Leben, vielleicht auch eine Lebenspartnerin und ich brauche Essen und Trinken. Jesus ist unsichtbar, der ist zwar da, aber der alleine, ne? der ist kein Gefährte.
2: Christus spiegelt sich in den Freunden wieder.
1: Echt? Uiuiuiui. Wirklich? Der spiegelt sich in den Freunden wieder.
2: Ja.
1: Naja, manchmal denkt man, wer solche Freunde hat, der braucht keine Feinde, ne?
2: Ja, das ist, Christus spiegelt sich in den Freunden wieder und dann mitunter mehr, mitunter weniger.
1: Um die Hoffnung, die wir heute aus dieser Dezentralität hier schöpfen wollen, die muss hart erkämpft werden jetzt hier im Gespräch. Ich spüre sie noch nicht so richtig, aber okay. Doch, die Hoffnung spiegelt sich in den Freunden. Wir brauchen Hoffnung und wir warten. Wir hoffen auf Jesus, dass er was verändert im Land, dass er eine Erweckung bringt und die Menschen verändert. Ne?
2: Dezentral, ja, das ist.
1: Und jetzt kommst du mit der Dezentral. Erklär.
2: Okay, nach der Musik.
1: Meinst du? 6 Minuten, wir können noch ein bisschen erzählen.
2: Mach mal kurz Pause.
1: Echt, möchtest du? Na gut. Du musst noch mal Gedanken sammeln, ja, damit du das Dezentrale mit Geist erfüllst. Okay.
2: Ja. Wir warten, haben Hoffnung auf Erweckung. Erweckung, die wird geboren im kleinsten Teil, im Herzen, durch Offenbarung.
1: Im Herzen einzelner Menschen, eines Menschen zum Beispiel. Es fängt irgendwo an.
2: Ja, ja.
1: So wie bei Jesus fing es im Stall an, auch mit dem Baby. Ne? Ein Baby, ne? Ein Baby und daraus ist heute eine Weltreligion geworden.
2: Und dann kommt der Feind und macht es kaputt. Wenn der Fluss der Erweckung einmal läuft, haben wir festgestellt. Dann kommt der Feind und dichtet ab mit, was haben wir gesagt, mit Hanf und Fett. Und dann tröppelt es nur noch stückchenweise, wie beim Klempner. Dann kann die Salbung das Wasser, und dann kann es nicht mehr tröppeln. Dann kann der Erweckungstropfen nicht mehr rauslaufen.
1: Ja, da gibt es so ein Lied, kennst du das, so ein altes Erweckungslied? Das heißt, wenn das Tröpfeln der Herrlichkeit, wenn das Tröpfeln schon so herrlich ist, dann lass es doch bitte fließen in Strömen. Ne? Kennst du das? Das ist ein Lied aus Erweckungszeiten. Ja, red weiter.
2: Mhm. Ja, das stimmt. Und dann soll es dann fließen und dann geht es dann 5 Jahre gut oder auch vielleicht 10 Jahre und dann irgendwann merkt der Teufel, machen wir lieber ein bisschen Religiosität rein, ein bisschen Gesetzlichkeit rein, dass es nur noch dröppelt und vielleicht ganz aufhört. Dann können die mir nicht mehr gefährlich werden.
1: Wir haben das so erlebt, ne? Und du auch von 1990 war in Rintel eine Erweckung, da bist du dazugekommen. Und wir hatten wirklich gute Jahre, wo wir uns auch einbringen konnten. Und das ging dann so bis 95, 96 und dann wurde es schwierig. Und du warst dann noch dabei bis 2002. Und du sagst schon so nach circa 10 Jahren, schon 2000 war eigentlich der Wasserhahn, war die Quelle schon verstopft. Ne? Und dann hat es noch ein bisschen getröppelt und jetzt ist dicht.
2: Jetzt ist dicht.
1: Jetzt ist da fließt keine Salbung mehr, ne? Ja, und der, ja,
2: wenn höchstens, der, für höchstens falsches Hochwasser.
1: Falsches Hochwasser.
2: Ja, wenn Bruce Allen und so kommen, dann falsches, ist falsch, ja, falsches Hochwasser.
1: Bruce Allen ist ein Prediger aus den USA, der lehrt irgendwas über den dritten Himmel, dass man sich da hineinfällt, dass man sich da selber durch eine Art Meditation, das ist ein Übungsprogramm, das er in Buchform anbietet und verkauft, da kannst du dich selber.
2: Ja, wie du letztens festgestellt hast,
1: Himmel versetzen.
2: Vor 10 Jahren da, die Übung der Amerikaner.
1: Ja, vor 2007 ging das auch in den USA rum, dass das in der Kritik stand, dass da eine Invasion falscher Geister unterwegs ist in die Gemeinden hinein. Ne? Das haben wir ja, das sehen wir ja genauso. Ne? Nur haben wir das nicht, machen wir das nicht 2007 fest, sondern wir machen das schon so 96 fest. Ne? 96, 1996, da 95, da fing was an, dass es komisch wurde. Ne?
2: Ja, es ist dann, dass die richtige Quelle versiegt und dann läuft eine Quelle mit falschem Wasser, mit
1: kommt das,
2: Gift drin ist.
1: Kommt aus dem Gulli hoch.
2: Geistiges Gift.
1: Ja. Das kommt aus den Abwasserrohren, steigt es hoch, hä? Und überflutet die Gemeinde und dann müffelt's und dann breiten sich Krankheiten aus und dann stirbt die Gemeinde. Unsere alte Gemeinde ist fast tot, die hat sich jetzt vor kurzem gespalten. 30 ehemalige Mitglieder haben die Gemeinde verlassen, treffen sich unweit des alten Gebäudes am Sonntag und haben unter einem vielversprechenden Namen neu angefangen, haben einen neuen Verein gegründet, der heißt wie, Volker?
2: Gott ist Liebe, ne?
1: Genau, Gott ist Liebe. Und wenn eine Gruppe sich von ihrer alten Gemeinde abspaltet und diesen Namen wählt, Gott ist Liebe, das sagt ja was aus, ne? Weil, ne, dann ist ja wohl genau das hat ihnen ja wohl gefehlt. Ne? Wenn sie genau dieses Motto wählen, Gott ist Liebe, dann hat das ja wohl scheinbar genau vorher gefehlt. Und das können wir auch bestätigen. Ne? Da waren Verirrungen, die dazu geführt haben, dass da eben die Liebe mehr und mehr fehlte. Dezentral, der Volker will.
2: Und diese Dezentral muss wieder neu entdeckt werden. Dezentral, das ist. Und dezentral funktioniert im geistigen Bereich nur, wie vorhin gesagt, nur durch Offenbarung. Es kann nur.
1: Das Gegenteil von dezentral wäre ja zentral, ne? Also zentralistisch, ja. In Deutschland haben wir ja, wir sind ja eine Bundesrepublik, ne? Und da gibt es zwar eine Regierung in Berlin, aber wir haben ja Bundesländer, 16 an der Zahl, die viele Angelegenheiten selber regeln, ne? Das ist dezentral. Ja, und dann geht es eben runter in die Landkreise, Städte und so weiter mit Dörfern. In Frankreich ganz anders. Frankreich ist ein zentralistischer Staat. Du hast da keine Bundesländer. Du hast Paris, die große Metropole.
2: Und die Kommunen.
1: Ja, die haben die da auch. Aber in Frankreich ist ein ganz großes Elend, dass die ganzen Verwaltungen sich alle in Berlin, nicht in Berlin, sondern das wäre ja in Paris sich aufhalten. Und die, wenn du da irgendwo in der Bretagne oder Normandie lebst, die beklagen das alle, dass die da, was die da in Paris machen, Die verstehen die Orte nicht. Die verstehen das nicht, kurz vor der spanischen Grenze. Das ist eine Katastrophe. Und Paris ist ein Moloch. Paris ist ein Moloch. Da leben inzwischen so viele Menschen, ist so teuer. Da gibt es Verwaltungsangestellte im öffentlichen Dienst, die leben auf der Straße. Die können sich das nicht leisten, von ihren Gehältern sich eine Wohnung zu mieten. So teuer und pervers ist Paris. Volker, das ist zentral. Da geht alles zentral. Das Zentrum ist Paris. Ja? Das hat sich da so entwickelt. Und in Deutschland hatten wir immer schon durch diese deutschen Kaiser, dieses Heilige Römische Reich deutscher Nation, hatten wir immer diesen Föderalismus, dass die Fürsten, die Landesherren relativ selbstständig waren. So, und nun redest du über dezentrale Erweckung. Du sagst, die anderen wollen ja eigentlich, die wollen eine Zentrale, oder was?
2: Zentrale Erweckung.
1: Ja,
2: wer von sind oben. Die? Aber was? Von oben. Erweckung von oben, vom Establishment.
1: Establish, da ist ein S drin. Establishment. Wie Essen und dann.
2: Die versuchen dann einfach die Erweckung S vom Establishment von oben her zu machen, aber das geht ja nicht. Das ist ja dann, kommt immer, und von oben ist dann, also von der Leiterschaft her, ist immer ohne Heiligen Geist und ohne Offenbarung. Man kann aus eigener Kraft kann man dann versuchen, etwas hinzukriegen und sagen, es läuft so.
1: Ja, da würden die aber jetzt die Gemeinden, glaube ich, die Mitglieder sowohl wie die Leiter alle widersprechen, wenn also Peter Wenz mit seinem Gospelforum in Stuttgart, die beten auch für Erweckung. Ne? Und dann diese Hillsong-Gemeinden, ICF-Gemeinden.
2: Die haben ja alle mal gut angefangen im Dezentralen. Und dann wollten sie dann groß werden.
1: Ja, also die beten alle für Erweckung. Und ich denke nicht, dass die das sich gefallen lassen würden, wenn du ihnen sagst, dieses ohne Heiligen Geist oder irgendwie so.
2: Nee, die beten,
1: wofür ich da recht gebe, also erstmal viele beten für Erweckung.
2: Alle im Guten angefangen, im Dezentralen. Alle, und dann wurden sie groß.
1: Als du so erzählt hast vorgestern Morgen hatten wir uns darüber unterhalten, oder war es gestern Morgen? Gestern Morgen, ne? Gestern Morgen hast du das, da haben wir telefoniert und zur Ermutigung, weil das Gehen des Weges ist schwer alleine und man braucht Ermutigung, deswegen telefonieren wir eigentlich jeden Tag, um uns gegenseitig zu ermutigen. Wir fragen uns dann immer gegenseitig, gibt es was Neues, wo stehen wir? Gibt es Hoffnung? Und dann, bevor ich überhaupt viel sagen konnte, fing Volker an zu erzählen von dezentrale Erweckung. Und ich musste lachen. Ja, das hat mich belustigt und brachte mich zum Schmunzeln. Und ich glaube, das ist vom Heiligen Geist. Also irgendwas muss der Heilige Geist über Nacht dem Volker erzählt haben oder ihm gegeben haben, dass er mich da mit diesen Begriffen so zum Schmunzeln brachte. Ja, dezentral. Und ich sagte dann, ja, also dezentral, das ist so wie wenn Pilze dann jetzt, wir haben ja jetzt momentan so regnerisch, wir haben ja einen feuchten, ne, regnerischen Mai gehabt. Das ist gut für die Natur, die sieht schön grün aus. Ich habe dieses Jahr schon drei oder viermal bei mir im Garten, dreimal schon mähen müssen, die Wiese mähen müssen. Das letzte Jahr hatte ich nur einmal, das ganze Jahr nur einmal gemäht, so trocken war das. Und weil das so spülwarm ist, da wachsen auch, kommt jetzt bald, das im die in der Wiese, ich habe da Wiesenchampignons, Volker, in der Wiese. Und die ploppen auf über Nacht. Die sind ja, überall aus dem Boden, im Wald auch jetzt. Die Pilze werden bald kommen. Na, eigentlich ist das noch ein bisschen später im Herbst eigentlich. Aber Pilze, das war für mich so ein Bild. Also du fingst an zu erzählen von dezentral. Ich hatte gleich dieses Bild von Pilzen. Pilze, die so, die ploppen, die sind über Nacht da. Plopp, plopp, plopp, plopp, plopp, plopp, plopp, plopp. Und das macht gar keiner. Was muss auch keiner machen, weil diese Pilze sind eigentlich nur die Fruchtkörper dieses bekannten Myzels. Ne? Jetzt musst du Mützel sagen. Ja.
2: Mützel, haben wir Mützel. Schon mal gehabt.
1: Ja, du musst jetzt wieder Mützel, du musst jetzt das Mützel erwähnen. Das ist M-Y-C-E-L.
2: Das gehört zusammen eigentlich, ja.
1: Oder M-Y-Z-E-L im Deutschen Myzel. Und das ist ein Geflecht, das ist im Erdreich. Das ist in der Erde, also im Erdreich, kann auch in der Wiese sein oder im Wald. Und wenn die Umstände eben günstig sind, das heißt also eine hohe Feuchtigkeit und eine bestimmte Wärme, dann kann dieses Pilzgeflecht im Boden, dieses Myzel, kann tatsächlich ziemlich schnell, über Nacht kann das diese Fruchtkörper, das ist das, was wir Pilze nennen, zum Beispiel Champignons, hervorbringen. Die sind dann, die ploppen auf, die sind da. Ne? Ja? Und das hatte ich gleich so vor Augen, als du so da anfingst von dezentraler Erweckung. Ich sah, dass überall im Land, in Deutschland, die Erweckung aufploppt wie so Champignons in solchen spülwarmen Nächten. Volker.
2: Ja.
1: Und das hat mich ermutigt. Das fand ich ermutigend.
2: Ja.
1: Du möchtest schon wieder Musik.
2: Ja.
1: Na gut.
2: Dann die nächsten 10 Minuten gleich. Ja, die Pilze, wo wir eben erzählt haben, die ploppen auf. Die ploppen auf, dezentral vereinzelt. Ja. Unsere Erweckungspilze, nicht Atompilze, das vielleicht auch, aber die sind ja vom Teufel. Nee, die Erweckungspilze ploppen auf durch Offenbarung.
1: Atompilze ist jetzt keine Gefahr. Also momentan haben wir keine, müssen wir keine Angst haben vor Atompilzen. Ne? Also ich sehe keine, da ist keine reale Bedrohung.
2: Nee, im Augenblick mal nicht. Kann ich vielleicht. Aber wir reden ja über Erweckung. Und die ploppen auf, die, durch Offenbarung ploppt der Erweckungspilz auf und kann eine Gegend beherrschen und überführen von Sünde, Gerechtigkeit und Gericht, wie Johannes das sagte.
1: Also erstmal eben, Jesus, was ist mir passiert? Mir ist passiert, dass ich in so einem Gottesdienst in einer charismatischen Gemeinde, dass ich da die Offenbarung hatte von Jesus. Der hat sich mir offenbart. Er war da, alles war Liebe. Und ich ging nach Hause und habe überall rum erzählt, Jesus ist real, Jesus ist real. Das war ja für mich jetzt klar. Und die zeigt mir natürlich alle nur einen Vogel, ne? Die anderen. Ja, was will, jetzt ist er durch. Jetzt, für mich war das klar. Jesus ist real. Ich wollte es allen erzählen.
2: Und, ne? Und so eine Offenbarung, die muss.
1: Also das ist konkreter, wenn du, ja, als Sünde, Gericht und so weiter.
2: Aber fruchtbar, so, dann bleiben wir lieber bei der Offenbarung.
1: Ja.
2: Und genau. so ein Erweckungsfluss muss durch Offenbarung kommen, wie aufschießen wie ein Pilz und kann. Und wenn der Pilz dann auf fruchtbaren Boden fällt, dann kann es dann erst einmal Gemeinde vor Ort verändern.
1: Der Pilz wächst ja im fruchtbaren Boden. Das ist ja das Erstaunen, das ist ja das Interessante. Also, ne, weil, also eben, du fingst an, da zu erzählen, gestern Morgen im Telefonat von dezentral. Dezentral, Erweckung muss dezentral sein, hast du gesagt. Und wir brauchen aber dafür einen Ausgangspunkt. Ne? Und das muss dann die Brastraße sein. Brachstraße ist unsere alte Heimatgemeinde, die Jesusgemeinde in Rinteln. Und als du das so erzähltest, musste ich kichern. ich war belustigt. Und mir kam eben in den Sinn diese Pilze, die über Nacht da aufploppen. Dezentral, weil das macht dann eben eigentlich keiner. Pilze wachsen. Wir haben hier so eine Pilzzucht, so eine Pilzproduktionsfirma in Hameln. Dome heißt die. Die machen diese Champignons und inzwischen auch andere Pilze. Die gibt es bei Berlin auch, da heißen die Havelland-Champignon, das ist die gleiche Firma. Und die kompostieren Pferdemist, Volker. Die fahren in ganz Norddeutschland rum und sammeln Pferdemist ein. Der Herr Schockemöhle, der war mal früher so ein Springreiter, der hat tatsächlich eine Speditionsfirma gegründet, die in großem Maße Pferdemist einsammelt und dann zu solchen Pilzfarmen hinbringt. Dieser Pferdemist wird kompostiert, daraus wird Kompost und dann in dem Kompost, den vermengen sie mit dem Pilzmyzel, der wird geimpft und das Ganze wird dann durchmengt und dann in solche Holzkisten in Räume reingestellt, wo sie immer feucht gehalten werden und eine angenehme Temperatur ist. Das ist dann
2: überspitzt gesagt, wäre das dann künstliche Erweckung.
1: Ja, so macht man. Also das ist eben Landwirtschaft.
2: Peter-Wenz-Erweckung.
1: Nee, würde ich jetzt nicht sagen. Das ist also das ist ja jetzt nur also wirklich ein landwirtschaftliches.
2: Georg-Karl-Erweckung.
1: Ja, das ist jetzt ein landwirtschaftliches Beispiel. Und so macht man das in Landwirtschaft. Das ist ein Produktionsprozess, der eben durch wissenschaftlich erforscht ist, durchdacht ist und natürlich zu einer besonders großen Ausbeute führen soll. Man möchte ja eine große Ernte haben, weil das macht ja Arbeit, kostet Geld und da willst du ja was von haben. Ansonsten machst du Verlust und du gehst pleite. Im Reich Gottes mit der Erweckung ist es ja ein bisschen anders. Ich wollte aber eben sagen.
2: Wir wollen lieber eine Erweckung aus.
1: Also erstmal brauchst du den fruchtbaren Boden. Du brauchst einen fruchtbaren Boden. Und die fruchtbaren, und du brauchst also da diesen Kompost. Ja? Und gewisserweise, kommt mir jetzt gerade so in den Sinn, unsere Gesellschaft ist jetzt gerade durch Corona, glaube ich, dieser Kompost. Wir sind alle beschädigt, das Land ist beschädigt, verrottet gewisserweise. Wir haben einen Schaden. Ne? Sowieso. Und vielleicht wird er auch gerade sichtbar. Ich sagte dir eben vorhin so, ich empfinde momentan, wenn ich mir die Menschen so angucke, auch die bei mir da in meiner Zimmervermietung wohnen, das ist ganz Deutschland ist eine riesige Freakshow. Hier sind nur Freaks. Hier laufen überall Freaks rum. Die Menschen haben alle so viele Probleme.
2: Wildpilzerweckung ist besser als Zuchtwurmerweckung.
1: Ja, weiß ich nicht. Die rauchen alle, die essen und rauchen ja heute Pilze.
2: Ja, die sind ja wild.
1: Die rauchen und essen irgendwelche Pilze, die Psilocybin enthalten. Da kriegst du dann, das ist wie LSD und da erst kriegst du Halluzinationen und dann bist du verrückt davon. Wir haben alle hier irgendwo einen Schaden im Land. Du und ich werden ja auch mal ein. Wir sind ja so halbwegs davon geheilt, von unseren Schäden, dadurch, dass Jesus sich unserer erbarmt hat. Aber du brauchst das Myzel in der Erde. Was ist das Myzel? Das Myzel ist
2: das Pilzgeflecht.
1: Das ist das Evangelium. Das ist schon gepredigt. Wir haben Tausende von Gemeinden in Deutschland. Aber diese Gemeinden bringen aber keine Frucht. Ja, oder wenn viel zu wenig oder zum Teil auch falsche. Da wachsen giftige Pilze, da wachsen Fliegenpilze und es gibt ja
2: Knollenblätterpilze.
1: Ja, und die sehen aus wie Champignons. Die sehen fast genauso aus. Aber die sind tödlich. Champignons, die sind ganz lecker, die kann man essen. Aber der Knollenblätterpilz gibt's in weiß und in grün und ich weiß nicht was. Wenn du da einen drunter hast, der bringt dich um und das ist in ganz vielen Gemeinden. Wie viele Gemeinden stirbt bei Menschen der Glaube? Und ich glaube, wir sind dieser gute Kompost, das ist momentan unsere Gesellschaft nach Corona. Oder jetzt noch, wir sind am Ende. Die Impfungen, Gott sei Dank, die Impfungen gehen ja ganz gut voran. Jetzt ist euch mal aufgefallen, dass die meisten noch leben von den geimpften Völker? Ja? Also, ist noch keiner irgendwie, von den Impfungen ist noch keiner groß gestorben. Man hört jedenfalls nichts. Wird das verheimlicht, Volker?
2: Das muss ja auch erst freigeschaltet werden von Bill Gates.
1: Ja, das läuft wie?
2: Indem man den Hebel am Computer rumdreht und dann geht dann die Impfung, zerstört dann den Körper.
1: So sagen die. Genau, dieser Mikrochip, der mit eingespritzt wurde, der muss noch aktiviert werden. Ne? Der wartet noch. Bill Gates wartet noch, bis genügend geimpft sind und dann wird er die alle töten per Knopfdruck, ne? Ja.
2: Die sind alle Mischucke. Die sind scheiße, die Menschen.
1: Also momentan noch leben alle, die geimpft wurden, ne? Ja. Es sterben jeden Tag weniger, sind nur noch heute, 180 Tote waren es oder? Ne? Immer noch furchtbar, ne? Dass Menschen sterben dieses Jahr an Grippe, an Influenza. Alle die sonst an Influenza sterben, sterben jetzt an Corona. Das ist auch wahr. Aber unser alter Pastor, der Bernhard Koch, er sagt, hat gerade wieder gepostet, hat er das Bild von Rumpelstießchen. Ne? Ach, wie gut, dass keiner weiß, dass ich eigentlich Influenza heiße. Das ist Corona. Und er hat eine Mütze auf, dieser Rumpelstießchen, kannst du dir bei Facebook angucken. Ne? Und er tanzt da rum, ach, wie gut. Ne? Corona sagt, ach, wie gut, dass niemand weiß, dass ich eigentlich Influenza heiße. Corona ist nichts anderes als Influenza, stimmt aber nicht. Es ist eben wesentlich tödlicher. Ne? Es sterben wesentlich mehr, diese Übersterblichkeit, ne, die ist da. So, das mal so nebenbei. Ich habe da Vertrauen in die Impfung. Das ist, der Professor Lesch sagte das, Harald Lesch, ne, saß beim ZDF und sagte beim Lanz, wenn man Wissenschaft studiert hat, lass mich das eben noch sagen, wenn man Wissenschaft studiert hat, dann guckt man von innen, ne, von innen nach außen. Und wenn du das lernst, wenn du Wissenschaft, Naturwissenschaften studierst, wirst du erstmal mit den Grundlagen vertraut gemacht und dann ist das Ganze nicht mehr so Zauberwerk. Der Laie guckt von draußen drauf und versteht es nicht. Ne? Es gibt bei allen, auch in der Medizin gibt es einen harten Kern. Über Impfung gibt es seit 120 Jahren oder 140 Jahren, 100 und noch länger. Und da gibt es ganz viel gesichertes Wissen. Wir sind alle als Kinder schon geimpft worden und die Corona-Impfung ist nicht viel anders als die Schluckimpfung, die wir als Kinder gegen Kinderlähmung bekommen haben, ne, Volker?
2: Ja.
1: Also das ist eine recht sichere Sache und das ist nicht so, er sagte auch, diese Leute, die sich da so einfangen lassen von Verschwörungstheorien, sich so eine Angst machen lassen, also für ihn ist das eben als Wissenschaftler nicht nachvollziehbar.
2: Masernimpfung ist ja auch wichtig. Das ist auch eine Viralimpfung.
1: Ja, oder Röteln. Weißt du, was mit schwangeren Frauen passiert, mit den Kindern passiert, wenn schwangere Frauen sich mit Röteln infizieren, weißt du, was da passiert?
2: Ja, behinderte Kinder, ja.
1: Ja, können wir mal hinfahren hier nach in Fischbeck. Das ist nur 12 Kilometer von hier. Da gibt es das Taubblindenheim. Da sitzen die Rötelkinder. Das sind Menschen, die werden taub und blind geboren und sind in der Regel auch noch geistig auch noch behindert. Die sind taub, die können nichts hören und die sind blind, die können nichts sehen. Ja, die sitzen den ganzen Tag, die sitzen da und langweilen sich. Das ist ein Furcht, das ist ein schreckliches Leben. Und dann noch geistig behindert. Das ist ein schreckliches Schicksal. Und das kann man verhindern, indem sich eben gerade werdende, dass wenn Frauen, die ein Kind bekommen wollen, in der Partnerschaft sind und sich dafür entschieden haben, schwanger zu werden, dass die sich darüber nochmal Gedanken machen, ob sie selber als Kinder Röteln hatten, ob sie gegen Röteln geimpft sind. Ansonsten können schwangere Frauen an Röteln erkranken und dann hast du Kinder, die sind ganz, ganz arm dran. Ne?
2: Ja, ich hatte auch schon Röteln gehabt. Mit 6 oder 7 oder wann.
1: Ja, ich hatte Windpocken, das weiß ich. Und Masern, glaube ich, hatte ich. Windpocken, weiß ich. Windpocken, das waren so Pusteln überall. Ne? Röteln, weiß ich nicht, ob ich Röteln hatte. Ja. Ja, 10 Minuten, dann machen wir Musik.
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1: Ja, dezentrale Erweckung. Also dezentrale Erweckung, ich muss nochmal sagen, warum, wo meine Begeisterung war, warum wir jetzt hier diese Sendung machen.
2: Fruchtbarer Boden
1: ist
2: halt die Not.
1: Ja, genau. Auf fruchtbarem Boden, ne, fällt, wenn Menschen in, ja, das ist die Not. Ne? Die Not durch die Todesangst, die wir jetzt schon seit 18 Monaten fast, ne?
2: Notdurft und Nötigung kommt auch aus der Not.
1: Ja, Nötigung, ja, in gewisser Weise schon, ne? Also, und Not macht erfinderisch.
2: Ne?
1: Not macht erfinderisch. Notwendig, fällt mir auch noch ein.
2: Notdurft, ja.
1: Also gestern Morgen hast du da, ich musste schmunzeln, als du immer wieder dieses Dezentrale da erwähntest und es hat mich inspiriert, dann eben diese Bilder, ich fing dann an zu reden und sagte, erzählte dir von den Pilzen. Ne? Und hat mal eben gesagt, also du brauchst du einen fruchtbaren Boden, das ist Kompost, der entsteht, das ist unsere Gesellschaft, wir alle sind dieser Kompost durch die Not, wir sind gewisserweise, ja, stratifiziert, hat man schon mal auch mal diesen Begriff erwähnt, ne? Vorbereitet, umgewandelt.
2: Bei Rain Generation damals,
1: vor 5 Jahren. Da haben wir mal in der Sendung Rain Generation. Wie lange ist die her?
2: Ich glaube 5 Jahre schon.
1: Naja, 5
2: oder 4 Jahre.
1: 3 oder 4 Jahre. Anfangs hast du noch nicht mitgemacht. Ich habe 2016 angefangen, aber da habe ich noch glaube ich, ein ganzes Jahr alleine gemacht.
2: Dann kommt 2017 die Sendung.
1: 17 oder 18, ja. Ist schon auch eine Weile her, ne? Also, die Gesellschaft ist vorbereitet durch Not. Du hast diese Not erwähnt. Das ist die Fruchtbarkeit auf fruchtbarem Boden. Und das Myzel ist schon lange da. Das Myzel ist in der Gesellschaft drin. Wir haben hier, wir sind ja nicht in den Zeiten von dem Apostel Paulus, der ja ein Pionier war. Der macht sich da von Jerusalem auf den Weg oder, ne? Er flieht ja, oder dann ist er in Damaskus, da flieht er und so. Und dann durchwandert er die damalige heidnische Welt, das Römische Reich. Ich bin gerade so aufgegangen, Volker. Ich habe die beiden Korintherbriefe gelesen, den ersten und den zweiten. Und er sagte eben, und ich predige euch nichts anderes als Jesus, den gekreuzigten Messias, wenn man das mal ein bisschen anders übersetzt. Ne? Ich habe unter euch nichts gewusst. Ich bin nicht gekommen mit überredenden Worten. Und ich habe nichts anderes erzählt, ich habe nichts anderes gepredigt, als den gekreuzigten Christus, den gekreuzigten Messias, den Maschiach. Das war das derjenige, den die Juden immer schon erwarten als den Erlöser, den gekreuzigten Erlöser. Das hat der Paulus gesagt, Volker, und das ist auf fruchtbarem Boden gefallen. Dadurch hat er die Gemeinde in Korinth gegründet. Der ist da hingegangen und hat Menschen, die von Jesus, die wussten ja nichts. Es war eine neue Botschaft. Er sagt, Gott ist Mensch geworden und ist am Kreuz gestorben, um uns von unseren Sünden zu erlösen. Und das hat eingeschlagen. Das hat dazu geführt. 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
2: Der sagt, guck, der erzählt den Leuten, so wie die AfD auch, oh, guck mal, ist alles so schlimm, ist alles so schlimm. Und es gibt niemanden, der das Problem für euch lösen kann, außer mir. Das hat ja Trump ganz, ganz, ganz direkt gesagt und Putin sagt das auch.
3: Putin, Trump.
2: Alle sagen das. Und Bolsonaro und Erdogan, die sagen
3: die
2: alle.
3: Machen doch aus,
2: die machen den Leuten Angst, die machen den eigenen Leuten Angst.
3: Eine Nötigung. Die versuchen, die aus der Not selber,
2: ist ja, ist gar keine, ist
3: selber ein Kapital zu schlagen, ja, durch die Nötigung.
2: Ja, da ist gar keine,
3: und, dann,
2: ja,
3: und dadurch ist der Keim des Evangeliums verloren.
2: Naja, das ist ja jetzt, nein, die haben ja nicht.
3: Aber Christus lässt sich nicht verleugnen. Es plüppt
2: so sehr ist
3: das,
2: so sehr ist der Keim des Evangeliums ja in Russland gar nicht sichtbar, dass der jetzt verloren gehen könnte. Aber Erweckung, kommen wir nochmal zurück. Dezentral braucht es
3: eine Not als Boden.
2: Genau. Und dann braucht es Regen und Wärme als Zusatz für den Boden. Und dann braucht es dieses Myzel. Nee. Und das Myzel ist das Evangelium. Das Evangelium wird seit 2000 Jahren hier gepredigt. Ja, das ist das Myzel, das Evangelium von Jesus Christus, die frohe Botschaft.
3: Und die Regen, und der Regen, das sind die Füße der Freudenboten, wie wir damals erzählt haben in der Sendung.
2: Ach nee, der Regen ist die rechte Zeit. Wenn die Zeit gekommen ist, dann lässt Gott es regnen, oder?
3: Ja. Yeah.
2: Wenn die Zeit erfüllt ist. Als die Zeit erfüllt war, sandte Gott seinen Sohn. Das war da, warum
3: wie
2: nicht er?
3: Wie lieblich sind die Füße der Freudenboten?
2: Man kann ja auch fragen, guck mal, wenn man die Bücher der Makkabäer gelesen hat, ne, was war das für eine furchtbare Zeit? Das war, da wurde Israel, der Staat Israel, der alte Staat da, um 200 vor Christus circa, der wird besetzt vom Alexander dem Großen, von dem die Griechen hatten. Ne, die waren sehr aggressiv und die besetzen Israel. Und die leiden furchtbar. Ne? Die versuchen, das Judentum abzuschaffen, die Griechen. Und dann steht diese Familie der Makkabäer auf. Und die wüten ganz schrecklich unter den eigenen Leuten, unter den Israeliten. Die bringen alle um, die sich dem Griechentum zuwenden, damit das Judentum erhalten bleibt, Volker. Ja. Warum hat Gott nicht da schon seinen Sohn gesandt, um dieses Elend abzuwenden?
3: Deshalb ja, wie in der Not kommen die lieblichen Freudenboten. Wie lieblich sind die Füße der Freudenboten?
2: Also manchmal fühle ich mich von dir immer so ein bisschen so veralbert und dann schickst du uns irgendwie jetzt wieder in eine Richtung, die uns nicht so wirklich weiterbringt. Ja, wir haben mal eine Sendung gemacht über so einen jungen Prediger, Simon, wie hieß der, Dreher, ne?
3: Ah, gibt's schon gar nicht
2: mehr. Gibt's schon gar nicht mehr. Er ist inzwischen Versicherungsvertreter, ne?
3: Nee, von dem.
2: Hat alles gelöscht.
3: Alles gelöscht.
2: Er hat alle seine Internet-YouTube-Sachen, die ihn als Prediger, als Jugend, so Jugendmissionar zeigen. Wie hieß das noch? Simon Dreher Ministries International, ne?
3: Nee.
2: Alles verschwunden. Alles verschwunden. Aber jetzt ist er ganz seriös im Anzug und als Versicherungsmensch unterwegs, ne?
3: Irgendwie so, wenn das der gleiche ist, den wir gefunden haben.
2: Aber
3: auf jeden Fall ist er nicht mehr zu finden.
2: Alles andere ist gelöscht, ne?
3: Ja.
2: Er hatte vorher noch ein YouTube-Video als Skateboardfahrer, da dass ich meinte er, hatte sich wichtig
3: getan. Und der Simon Dreher hat ja im Geist angefangen.
2: Ja, also jedenfalls hat ihm.
3: Und dann ist er.
2: Er hat das, was in den charismatischen Gemeinden üblich ist, geredet. Ne? Er hat über Zungenrede geredet und so. Ne? Das war richtig schön charismatisch. Aber es war dieser Teenie-Scheiß, dieser unerträglich süßliche und wo dann die Teenager hysterisch werden und kein Sex vor der Ehe und das alles ganz wichtig, alles was für Teenager in so Teenager-Gottesdiensten und Teenie-Gottesdiensten alles ganz wichtig ist. Wir haben uns das angeguckt gehabt und uns alte Säcke konnte das nicht beeindrucken. Wir haben einfach nur, wir wollten den Übelkübel wir holen, ne? Wir wollten brechen.
3: Kübelböck.
2: Ja, den Übelkübel. Wir wollten brechen, in den Eimer brechen, weil mir schlecht geworden hinterher. Also ich konnte das nicht ertragen, Simon Dreher.
3: Naja, das ist da sind wir jetzt drauf gekommen. Wegen falschen Pilzen, die dann aufploppen und dann werden die Pilze mit der Zeit sind sie essbar und dann werden sie dann giftig.
2: Ja, das ist tatsächlich so, dass auch

0: Champignons, also Pilze sind was, Pilze bestehen ganz viel aus Holz, ne? Also Pilze fressen ja, Pilze sind ja ganz merkwürdige Lebewesen, Volker, weißt du das? Dass Pilze sind keine Pflanzen. Die sind keine Tiere, das ist so ein Mittelding zwischen, ganz komisch. Das ist wie im Meer auch, im Meer gibt es ja auch so Korallen oder da gibt es so Seegurken, das sind halb Tiere, halb Pflanzen. Und Pilze sind weder, das sind nicht wirklich Pflanzen. Die stehen, gehören nicht in den, so in den Stammbäumen da, in die Ecke Pflanzen. Das ist ganz komisch. Pilze haben Eiweiß, relativ viel. Pilze selber zersetzen Holz. Die leben ja vom vermodernden Holz. Die wachsen viel im Wald auf alten Baumstämmen. Die wachsen ja auch an Leben, zum Teil an absterbenden Bäumen. Also die ernähren sich. Pilze haben die Fähigkeit, Holz zu zersetzen und daraus Energie zu gewinnen. Davon können die leben. Ich finde inzwischen selbst Champignons und sowas, ich finde die relativ unverdaulich. Wenn ich kann da gar nicht viel von essen. Wenn man mal so eine richtige große Pfanne mache mit Champignons und so, muss ich echt, also dann habe ich, die liegen mir echt schwer im Bauch. Ich kann dahinter gar nicht gut schlafen. Und wenn, dann müssen es wirklich ganz junge, diese jungen Champignons sein. Ich mache dann gerne so, mache ich mir mal ins Gulasch rein. Diese kleinen, so eine Büchse mit solchen kleinen Knöpfen, ne? Diese.
1: Naja, oder
0: Ne?
1: kleine Pfifferlinge oder so.
0: Nee, jetzt Champignons. Da gibt es aber auch, da gibt es auch diese geschnittenen. Das sind dann die etwas größeren schon. Ist ja eigentlich sinnvoller, wenn man dann auch Pilze in so einer Pilzfarm größer werden lässt, weil dann hast du mehr davon, dann hast du mehr Beute, ne? Mehr Ausbeute, mehr Ernte.
1: Aber wir wollten ja auf die Naturpilze zurück.
0: Ja,
1: Und die geistigen Naturpilze, die dann im Geistigen die
0: okay.
1: Offenbarung bringen, damit Erweckung hervorbringen kann.
0: Kommen wir da eigentlich, sind wir eigentlich vorangekommen?
1: Ja,
0: Sind wir eigentlich vorangekommen?
1: machen
0: Ich
1: wir
0: muss noch
1: gleich
0: mal
1: weiter.
0: überlegen, ob ich jetzt endlich das richtig beschrieben habe, warum du mich da so belustigt hast. Ja.
1: Okay. Ja, wir waren bei der Not stehen geblieben. Die Not ist der fruchtbare Boden.
0: Ja, da ist was, das, ja, das klingt für mich gut. Das klingt für mich gut.
1: Und die
0: Das erfreut mich jetzt, obwohl das ja unerfreulich ist. Not ist ja immer unerfreulich. Aber diese Erkenntnis von dir, die du hier gerade mitgeteilt hast, die du uns hier gesagt hast, die erfreut mich. Genau wie eben gestern Morgen deine Erwähnung des Dezentralen.
1: Und die Notdurft, wie wir auch vorhin stehen geblieben waren, die ist die Entgiftung des menschlichen Körper, bringt die Notdurft die Entgiftung des Körpers raus. Die falschen Essensreste, die falschen die Gifte, die geht alles in der Notdurft in die Kloschüssel rein.
0: Aha,
1: Deshalb, und wenn die Not da ist und da kommt ein bisschen Erweckung darauf, dann ein bisschen Heiliger Geist Hoffnung drauf, aus der Hoffnung geboren, dann entsteht eine Notdurft, die das Heilige vom Unheiligen trennt.
0: also du meinst, die Gemeinden und die Christen müssen alle mal kacken gehen.
1: Geistig
0: Die
1: kacken.
0: müssen alle mal kacken gehen. Die müssen sich mal richtig
1: Wir
0: ausscheißen.
1: wollen lieber Notdurft heute
0: Die müssen
1: übernehmen.
0: sich mal richtig ausscheißen. Ja, das ist immer so,
1: Notdurft ist die Entgiftung.
0: das würde Sinn machen, wenn die mal alle richtig scheißen gehen, die ganze Kacke mal rauskommt, die in ihnen drinne ist, das wäre gut, die brauchen mal so einen richtigen Einlauf, die Christen. Genau, die brauchen einen richtigen Einlauf, damit die ganze Kacke mal rauskommt. Habe ich bei dir ja auch schon mal gesagt, du hast so viel fromme Grütze im Kopf aus diesen 30 Jahren, die du schon Christ bist und du warst auch noch auf der Bibelschule. Du hast dir da Sachen einreden lassen. Manchmal habe ich dir auch schon gesagt, ich kann es nicht mehr hören. Ne? Fang nicht
1: Notdurft.
0: wieder mit deiner frommen Grütze an, jetzt nicht gerade. Ja, Notdurft. Die Christen brauchen mal so richtigen Einlauf, genau.
1: Die Not ist der fruchtbare Boden und die Notdurft kommt nach der Not,
0: Notdurft, sagt man
1: um
0: ja.
1: das Heilig vom Unheiligen praktisch zu trennen. Das Unheilige landet in der Kloschüssel,
0: Ja,
1: geistig gesehen.
0: ist gut, ja.
1: Ja.
0: Notdurft, der Begriff, wenn man kommt ja eigentlich, wenn, gibt ja so Wildpinkler, ne? Also die dann zum Beispiel auch auf so Stadtfesten oder im Karneval überall an die Ecken pinkeln. Das ist dann auch in Köln und so, ist das stinkt natürlich, ne? Und da kommt der Begriff eigentlich her, Notdurft, weil ich denke mal, also müsste man nochmal, ich habe hier so ein Herkunftswörterlexikon liegen, aber in der Not darf man das halt mal. Man darf eben halt mal, wenn man wirklich Druck auf der Blase hat, man muss pinkeln, da kann man mal auch eben irgendwo in die Büsche gehen und da mal eben sich erleichtern. Das ist dann in der Not, ist das dann, darf man das.
1: Und wie
0: Notdurft.
1: vorhin gesagt
0: Kommt das daher? Aber ich finde es gut, dass du jetzt sagst, ja genau, ich finde auch, die Christen brauchen mal so richtig einen Einlauf. Ne? Einen Einlauf, da kriegst du.
1: Klistil. Klistil heißt
0: Nee,
1: das
0: ein
1: beim Doktor.
0: Klistier, ein Klistier.
1: Heißt das beim Doktor?
0: Ein Klistier.
1: Wird reingespült
0: Nee,
1: hinten
0: ja,
1: und dann
0: das ist
1: kommt.
0: das kurzlebigste Tier der Welt, kennst du das? Das Klistier, kaum da schon im Arsch. Das ist ein Schlauch, den kriegst du in den Po gesteckt.
1: Aber die...
0: Und dann kommt ein Trichter oben drauf und dann lässt man da Flüssigkeit reinlaufen.
1: Die richtige...
0: Deinen Enddarm, der wird ausgespült, damit die Kacke da mal richtig rauskommt. Das macht man dann in so einer Waschhalle oder in einem Badezimmer. Das ist nicht schön, aber ich glaube, du hast recht. Mit der Not kommt auch mal, da kommt die Notdurft und wenn die Scheiße mal, vielleicht muss man die aus den Christen die Scheiße rausprügeln. Ne? Damit dann, die vernünftig werden. Die ganzen Covidioten und Querdenker. Ne? Oh, was hast du gerade wieder? Russlanddeutsche Kinder kamen auf dich zu. Ne? Und die labern ein dummes Zeug.
1: Putin. Das ist dann schon wieder Nötigung.
0: Ja?
1: Nötigung.
0: Ja,
1: das ist dann schon wieder
0: Nötigung. Die hatten aber auch echt Notdurft mal nötig, du. Also, ja?
1: Nötigung ist dann.
0: Putin wäre toll, der ist zwar ein Mörder, aber der ist wenigstens gegen Abtreibung und gegen Schwule. Ne? Ja, der ist zwar ein Mörder, aber der ist wenigstens gegen Schwule. Toll, tolle Meinung. Das ist für Christen echt riesig. Dass Christen einen Mörder toll finden, weil er gegen Schwule ist. Wunderbar. Ne? Ja, der bringt zwar Menschen um, der hat zwar Krieg angefangen, aber der ist noch vom alten Schlag. Der ist wenigstens noch gegen Schwule.
1: Die Nötigung, wie wir vorhin gesagt haben, das Stichwort Nötigung, die versucht dann, die Notdurft zu verhindern, die Entgiftung. Weil die Nötigung mag nicht die Notdurft, weil da würde die Nötigung offenbar werden.
0: Was redest du hier für eine Scheiße?
1: Die Nötigung macht ja die.
0: Jetzt wird es aber komisch Notdurft hier. Deine, das ist ja eine Scheiß.
1: Das ist
0: eine Scheißphilosophie, die du hier erzählst.
1: die Nötigung.
0: Scheißphilosophie. Also,
1: die Not ist der fruchtbare Boden. Die Not erzeugt Notdurft und dann versuchen.
0: Oder die, Nötigung.
1: Oder die Nötigung.
0: Die Notdurft führt zu einer echten Erweckung und die Nötigung zu einer falschen.
1: Die Nötigung.
0: Die Notdurft führt zu Christus, während die Nötigung zu Antichristus führt.
1: Die Nötigung will dann versuchen, dass das Gift im Körper bleibt. Im geistigen Körper bleibt. Ja. Die Nötigung.
0: Der geistliche Körper ist ja auch die Gemeinde, also der Leib Christi, die weltweite Jesusgemeinde. Ja. Die Nötigung führt dann zu Gewalt über Trump und andere dann zu Gewalt, zu Bürgerkriegen, das dann, ne?
1: Mit führt der zur Nötigung.
0: Die Nötigung führt wiederum zu neuer Not.
1: Die Nötigung will dann die Entgiftung verhindern.
0: Während die Notdurft führt
1: zur
0: Ausscheidung und zur Heilung und dann zur Erweckung.
1: Ja.
0: Meine Güte.
1: Die Nötigung will die Entgiftung verhindern. Das ist.
0: Und Volker sagt, er wäre immer schon doof.
1: Ja, ist von Natur aus. Aber ist egal.
0: Von Natur aus, der kriegt solche Gedanken hier zusammen. Meine Güte, das ist ja ein eigenes Buch. Das ist ja, ne? Das ist ja eine Lehre. Das ist ja die Lehre von der Notdurft und Nötigung. So nennen wir die Sendung.
1: Notdurft. Not ist die Saat, ja.
0: Ja, Notdurft und Nötigung. Vielleicht nennen wir so die Sendung.
1: Ach, die haben wir ja schon dezentral genannt. Aber
0: da können wir ja umbenennen. Dezentrale Not. Hä?
1: Dezentrale Nötigung.
0: Ja, oder nee, und dann zentrale Nötigung.
1: Dezentrale Not und zentrale Nötigung.
0: Not, dezentrale Notdurft und zentrale
1: Nötigung.
0: Nötigung. Ja, vielleicht sowas.
1: Und dann
0: mal gucken wir mal. Hm?
1: Notdurft.
0: Ja. Also so das, ne? Also da ist eben, überrascht mich Volker manchmal und das erfreut mich dann, dass er dann so ein konfuses, beklopptes Zeug redet. Wie eben, ne? Und ich muss dann schon, ich fange dann an zu grinsen. Das ist, ja, der ist ein Prophet, der Volker. Der hat mal vor mir gesessen, hat er mich den einen Abend begleitet von Rinteln aus dem Gottesdienst. Wenn wir was, ein Mittwoch oder ein Freitag, war schon spät. Und Volker sagte, wollen wir noch einen Kaffee trinken? Da meine ich guckte so auf die Uhr, jetzt noch? Ja, aber ich wohne in Hameln, habe ich gesagt. Ja, egal, er fährt hinter mir her. Und dann ist er von Rinteln hinter mir hergefahren, 25 Kilometer bis Hameln. Er wohnte ja selber damals in, was war das?
1: Hohenrode,
0: das war auch 20 Kilometer von hier. Muss jetzt also erstmal 25 hierher fahren und dann wieder 20 zurück. Ne? Und dann sind wir ich habe damals noch mal bei meinen Eltern gewohnt, im Elternhaus. Und dann haben wir uns in die Küche gesetzt. Er auf die eine Seite vom Küchentisch, ich auf die andere Seite vom Küchentisch. Und dann der Kaffee lief durch. Und während wir da so gesessen haben, entweder haben wir noch auf den Kaffee gewartet oder den haben wir schon in den Händen gehabt, da sagt er plötzlich, meine Herrlichkeit wird dir leuchten.
1: Auch Nötigung gewesen sein.
0: Was war das denn jetzt? Wo ist denn der Zusammenhang? Und dann ich frage dann Jesus, wo ist denn der Zusammenhang? Heiliger Geist. Und dann gab mir Gott eine Eingebung, worauf das bezogen war. Und ich weiß, dass also der Völker, ja, das heißt Christ sein. Christ sein heißt gesalbt sein, vom Heiligen Geist gesalbt. Und das sind die Kinder Gottes, die vom Heiligen Geist getrieben werden. Und es kann nur der Heilige Geist gewesen sein, der diesen Satz aus Volker herausbrachte. Der Heilige Geist sprach durch Volker. Meine Herrlichkeit wird dir leuchten. Und Volker meinte nicht, er meinte nicht seine eigene Herrlichkeit, sondern das war Christus, der da sprach. Ne? Und das war Gottes Herrlichkeit. Und ist eine andere Geschichte, ein anderer Zusammenhang. Aber ne, das ist ja, also so erlebe ich das mit Volker immer. Und wenn er jetzt hier also solche so eine Scheißphilosophie hier von Not, Notdurft und Nötigung produziert, finde ich das hochinteressant und es belustigt mich. Und wie gestern schon das Dezentrale und so weiter. Ja, wir kommen voran. Wir haben also schon, ich glaube, den Leuten so ein bisschen mitteilen können, oder ich habe den Leuten so ein bisschen mitteilen können, warum ich durch das, was du erzählst, ermutigt bin. Ich bin ermutigt durch so einen Scheiß, was du hier redest.
1: Scheiß. Ja. Die Notdurft heißt das.
0: Ja. Besser. Ja, ja. Die Notdurft. Ich fühle mich ermutigt.
1: Entgiftung.
0: Ich fühle mich ermutigt, Volker.
1: Und die Nötigung will die Entgiftung verhindern.
0: Du gibst mir Hoffnung. Das gibt mir Hoffnung, was du hier erzählst. Der Scheiß, den du hier erzählst, gibt mir Hoffnung.
1: Okay,
0: ja?
1: Jetzt kommt gleich Musik erstmal. Okay.
0: Ja, Volker, da sind wir wieder, ne? Mit unserer Sendung über Not, Nötigung, nee, Not, Notdurft und Nötigung. Ihr habt ja jetzt schon zugehört und wisst so ein bisschen, worüber wir geredet haben. Da sind die Pilze, die aufploppen, ne? Eine dezentrale Erweckung, das Entscheidende an etwas, was ich da eben so vor Augen hatte, das war eben, dass dieses Aufploppen der Pilze über Nacht, das passiert wie von alleine, wie von Geisterhand. Da tut keiner mehr was dazu. Die Pilze kommen einfach. Du brauchst den fruchtbaren Boden, du brauchst das Myzel in der Erde und dann bilden sich diese Fruchtkörper aus. Das kann ganz schnell gehen. Das ist über Nacht da. Jetzt sagtest du, also der fruchtbare Boden, der gute Boden, das ist die Not. Die bringt das Weitere hervor. Und ich habe gesagt, also die Fruchtkörper sind dann die Wiedergeborenen eigentlich, das ist die durch, ne? Und wir brauchen noch eine einzige Zutat, das ist dann Offenbarung und die geschieht, weil Gott sie gibt. Und wann? Dann, wenn die Zeit erfüllt ist, ne?
1: Und richtige Offenbarung erzeugt praktisch die Notdurft, das ist Entgiftung.
0: Das ist schön, ja, dann, das ist dann quasi wie so ein Abführmittel, ja? Das dazu führt, dass die Verstopfung sich auflöst. Und die Gemeinden sind hartleibig geworden. Weißt du, was Hartleibigkeit eigentlich bedeutet?
1: Hartherzig.
0: Nee, Hartleibigkeit, das ist, man hat einen harten Leib. Das ist hier unten der Bauch. Dann hast du Verstopfung. Du kannst nicht auf Toilette. Ne? Ja. Dann pupst, dann musst du andauernd und dann fängt es aber schon hinten raus an zu stinken, weil man kriegt dann, weil du nicht auf Toilette kannst, da hast du dann 14 Tage. Es gibt Leute, die können 14 Tage, 3 Wochen auch nicht auf Toilette. Und dann gast es hinten schon raus. Dann kommen dann, ne? Ja, dann die Gase kommen dann raus. Da ist dann schon Fäulnis hinten im Unterleib. Und dann, das ist Hartleibigkeit. Das ist, unser alter Gemeindeleiter, der Bernhard Koch, ist hartleibig. Ne?
1: Ja.
0: Du hast ihn schon gesehen. Der wirkt auch, ne? Wie wirkt er? Wie hat er gewirkt? Der kam dir im Auto entgegen.
1: Mit seinem unrasierten Haarkörper im ganzen Gesicht. Kopf und Bart und.
0: Die Haare standen überall so 10 Zentimeter rund um den Kopf ab, ne? Wirkte wie Kettwiesel. Aber alles stand.
1: Ich gehe nicht zum Friseur.
0: Ich sehe gut aus. Ja. Und Corona heißt eigentlich nur Influenza. Ja, Volker. Da scheinen wir zu stehen. Wir scheinen da zu stehen an dem Punkt, wo das bevorsteht. Ja, die Pilze werden aufploppen. Das sind die Fruchtkörper.
1: Dezentral.
0: Die Fruchtkörper, das, was wir Pilze nennen, das ist die Frucht. Und die Frucht ist das, wo Christen schon seit Jahrzehnten in diesem Land beten für Erweckung. Auch wenn sie es in einem falschen Sinne immer tun. Aber da ist ja eine Liebe. Da ist ja eine Liebe zu Jesus und auch. Irgendwie, Jesus will ja Erweckung. Jesus will ja, da steht ja da, er möchte, dass allen Menschen geholfen wird und sie zur Erkenntnis der Wahrheit kommen. Ne? Da steht nicht, er will, dass alle Menschen vor der Hölle gerettet werden. Das steht da ja nicht. Das haben wir ja daraus gemacht, wir freikirchlichen Christen. Wir haben das ja alles fehlgedeutet. Der schmale Weg und der breite Weg. Ne? Die ganze Menschheit ist auf einem breiten Weg unterwegs in die Hölle. Und dann gibt es diese schmalen Abzweig da zum Kreuz hin und die kommen dann in den Himmel.
1: Und wenn die Notdurft Notdurft erfolgt ist, dann tritt aus dem Römerbrief in Kraft, wo wir vorhin stehen geblieben sind, mit: Wie lieblich sind die Füße derer, die das Evangelium, die frohe Botschaft verkündigen. Aber das kann erst, das ist der zweite Schritt. Der zweite Schritt, erst muss die Notdurft erfolgen, der zur Entgiftung, und dann können die Freudenboten mit den lieblichen Füßen kommen und auf fruchtbaren Boden. Vor der Entgiftung geht das nicht, das muss erst das Gift raus.
0: Nochmal, damit das den Hörern hier deutlich wird, dann erkläre ich es nochmal, was du da erzählst.
1: Kannst du
0: ja
1: lesen,
0: unsere Ansicht,
1: also, lies einmal vor aus dem
0: Roman. Na, jetzt, das, die Leute kennen den Satz, denke ich mal. Was jetzt daran wichtig ist, was du gesagt hast, ist, dass da eine Vergiftung ist, ne? Ja, die Christen sind vergiftet, unsere Glaubensgeschwister sind vergiftet. Das, ne, ich sehe das auch noch, bei mir habe ich zwei Bewohner.
1: Die können nicht mit Freudenboten, mit schönen Füßen, Schuhen laufen.
0: Da ist eine Vergiftung eingetreten. Ne?
1: Ja.
0: Ich habe bei mir zwei Bewohnerinnen im Haus, die sind beide Christinnen und die rennen in die Gemeinden und die kommen kranker wieder, als sie zurückgekommen sind, Volker. Das, was sie als Medizin ansehen, dieses Geschehen in so einer Pfingstgemeinde oder im Hauskreis da, das ist gar nicht die Medizin, das ist die Krankheit. Ja? Anfangs war da war anfangs irgendwas von Jesus, und aber das ist inzwischen, jetzt hat sich das alles in Gift verwandelt. Das sind Giftpilze geworden. Und deswegen redest du hier von Entgiftung, deswegen muss es zu einer Entgiftung kommen. Und dann kann das, denn das, was wir da in den Gemeinden verkünden, ist keine frohe Botschaft. Ne? Dass alle Menschen ohne Jesus verloren gehen und wir uns alle bekehren müssen und nur so eine Eintrittskarte in den Himmel bekommen, ist keine frohe Botschaft. Nicht für diejenigen, die nicht glauben können, und nicht für diejenigen, die ungläubige Verwandte haben. Das ist verfälscht worden. Da ist eine Vergiftung eingetreten und eine Hartleibigkeit, eben eine Verstopfung. Und deswegen sind die Gemeinden am Sterben. Da ist doch nichts. Ich will in keine Gemeinde. Und ich sehe das. Ich sehe das an den beiden jungen Frauen, die bei mir wohnen. Die sind, die rennen in die Gemeinden rein und die werden kranker und kranker. Das ist nicht, ne? Die Medizin, die dir angeboten wird, ist nicht die Medizin. Das ist die Krankheit selbst. Ja?
1: Ja, das ist.
0: Und das ist schrecklich. Ich höre, bin ja bei Facebook, mache da auch Werbung für den Radiosender. Da waren so viele, die haben sich so aufgeblasen letztes Jahr in der Corona-Krise. Die haben alle, die Entrückung kommt und der Antichrist hier mit der, wir sollen bloß keine Masken aufsetzen, ich weiß auch nicht warum, und nicht die Todesspritze annehmen. Wir müssen unbedingt beten, dass Frau Merkel irgendwie, dass wir das irgendwie hier das nicht so endet, und man hört von denen gar nichts mehr. Die sagen dann ja, wir haben ja auch gebetet, ne? Ist ja nicht so gekommen, ist nichts von dem gekommen, was diese hysterischen Spinner da überall behauptet haben. Die sagen dann ja, guck, das ist deswegen nicht gekommen, weil wir haben ja davor gewarnt und dann haben alle dafür gebetet. Deswegen ist es nicht gekommen. Nee, ihr habt von Anfang an verkehrt gelegen, eure ganzen Behauptungen waren einfach falsch. Gibt keine Merkel, keine Corona-Diktatur, Frau Merkel ist nicht der Antichrist, sondern wir dürfen Vertrauen haben, so wie ich das in ganz vielen anderen Sendungen schon gesagt habe. Ne? Wir dürfen dieser Obrigkeit vertrauen, und wo Obrigkeit ist, ist sie von Gott angeordnet.
1: Ja. Und dann eine,
0: so.
1: Durch die Hoffnung entsteht, durch die Not entsteht Hoffnung, und wenn die Hoffnung kommt durch das Evangelium und die Freudenboten sind da, entsteht die Entgiftung, die
0: Notdurft. Die Zeit ist überreif. Wir warten schon, ne? Volker und ich, wir waren gemeinsam bis 1997, so lange war ich da in der Jesusgemeinde. Du, Volker, bist 1990 reingekommen, da war da Erweckung, ich kam 1992 dazu. Und es gab damals in Rinteln in diesen Jahren, du warst dann noch bis 2002 noch da. Insgesamt du 12 Jahre, ich war fünf Jahre da. Es gab ja kein anderes Thema als Erweckung. Ne? Wir haben ja wie die Bekloppten für Erweckung gebetet, geglaubt, gelaufen. Und wir dachten, das geht alles ganz schnell. Das ist ein Sprint. Wir brauchen hier nur mal richtig Gas geben und lauten Lobpreis machen. Und dann ist irgendwann Erweckung. Und dann rennen uns die Ungläubigen die Tür ein. Ne? Wir brauchen ein Riesengebäude. Haben ja auch so Prophetien gekriegt. Ne? Hier werden bald 5000 sein. Das Gebäude wird zu klein werden. Ne? Und wir dachten ja alle, das ist ein Sprint. Ne? Man kann das so im 100-Meter-Lauf erledigen. Und jetzt ist das, jetzt haben wir nicht mehr 1990, wie du dazugekommen bist, oder 92 wie ich, sondern wir haben 2021.
1: Wie Bob Dylan sagte damals, es ist Erweckung, ist einfach nur, man weiß es, Tag, Datum, wenn die Wiedergeburt ist schmerzhaft, haben wir bei der letzten Sendung erzählt. Bob Dylan, den Tag, Ort und Datum weiß man, und Uhrzeit am besten.
0: Ja, wie sich das für einen, das sagte der Reporter vom Deutschlandpunkt, der hat das so ein bisschen spöttisch gesagt, wie sich das für eine richtig pietistische Bekehrung gehört, wissen, weiß man im Allgemeinen Tag, Stunde und Ort dieses Geschehens. Und das hat er so ein bisschen spöttisch erwähnt und ist tatsächlich so. Ja, ist tatsächlich so. Du weißt Tag, Ort und Stunde. Ja, und ich auch. Es war der, sag's nochmal, wann war es?
1: 18. Juni 1990, 15.30 Uhr, Samstagnachmittag.
0: Auf dem Marktplatz in Rinteln.
1: Ja. Und da ist mir Christus begegnet. Und
0: bei mir war es wahrscheinlich am 4. Oktober 1992 um 10.15 Uhr im Lobpreis in der Gemeinde, die christliche Gemeinde an der Parkpalette in Bückeburg. Das ist da, das Gebäude steht noch, hier steht jetzt leer. Ne? Wie sich für eine richtig pietistische, ja, das wäre jetzt charismatische Bekehrung gehört, wissen wir Tag und Stunde, sogar fast die Minute, genau. Weil man vergisst diese Offenbarung nicht.
1: Das ist ursprünglich nichts Schlechtes.
0: Nein, und diese Offenbarung, die verändert das ganze Leben. Und darauf warten wir ja. Wir warten ja darauf, wie eine Erweckung in Wales. Und das war ja da auch so. Und das, was dir und mir passiert ist, das ist so eine Offenbarung. Und da habe ich immer für gebetet. Da beten ja ganz viele für. Ich habe da immer für gebetet, dass andere Menschen wie mir geschenkt werden kann. Dieses Geschenk der Offenbarung. Dass man plötzlich übernatürlich weiß, Jesus ist real. Jesus ist real. Und das gibt ja, ne, und dass man, und plötzlich hast du hast Liebe in deinem Leben und Hoffnung und du hast diese Hilfe. Du hast die Hilfe von Gott in deinem Leben. Alles ist verändert. Alles ist gut. Die Not ist gewendet. Deswegen ist Offenbarung notwendig.
1: Ja, zur Entgiftung, ja. Offenbarung ist nötig zur Entgiftung.
0: Und für die Ungläubigen, die müssen ja auch, damit das Glaubensleben anfangen kann. Wenn ich die ganzen frommen Bibelsprüche bei Facebook sehe, die da so viele Leute posten, ne, ja, es ist so öde, weil es ist alles nur leeres Geschwätz ohne eine Offenbarung. Ne? Ja, Jesus selber sagt, wenn ihr nicht Zeichen und Wunder seht, könnt ihr nicht glauben. Ne? Und das ist ein Wunder, wenn du so eine Offenbarung bekommst und dir Jesus begegnet. Ja. Volker, jetzt haben wir hier ja heute eine recht merkwürdige Sendung gemacht. Wir haben viel über Notdurft, über Entgiftung und Abführen geredet.
1: Können alles zusammenfassen im Vater unser, im Gebet.
0: Das machen wir gleich, das war ja ein bisschen merkwürdig. Es war echt eine Scheißsendung heute. Ja, wir haben hier viel über, du hast damit angefangen, du hast über Scheiße geredet, Notdurft. Aber der Not
1: die
0: darf,
1: Entgiftung.
0: Die Entgiftung.
1: Die Entgiftung.
0: Das macht mich macht das hoffnungsvoll. Ich bin jetzt noch hoffnungsvoller. Ich glaube, dass uns das bevorsteht. Das hat mich gestern schon das Gespräch, also dezentral, ich fange an zu kichern. Ich habe euch erklärt, warum. Weil von Anfang an hat Volker und ich, wir haben uns damals in der Gemeinde kennengelernt und wir sind so Weggefährten geworden. Ne? Ja?
1: Ja.
0: Wir kennen uns seit 1992.
1: Und dann die Nötigung, ja, ja.
0: Und jetzt haben wir dieser. Und das passt für mich alles. Und wir warten so lange, auf Erweckung und die ganzen letzten Jahre, ich warte jeden Tag, gestern Abend habe ich gebetet, da sagte mir der Heilige Geist, glaube ich, wir reden ja aus Glauben und wir haben ja hier keine Faxe liegen oder E-Mails von Gott, sondern ich glaube, dass Gott mir sagt, es wird um jeden Zentimeter gekämpft. Das ist also Häuserkampf, hier wird, ne, das ist zäh, aber deswegen bin ich jetzt, und ich bin demoralisiert, Volker, ich bin irgendwo hoffnungslos, ich weiß nicht mehr, Gott hat mir Dinge gezeigt. Der Heilige Geist zeigte mir, dass wir eine Erweckung bekommen wie in Wales. Millionen werden wiedergeboren werden. Aber wo bleibt das? Es dauert so lange. Und du fragst auch, wann ist das denn? Wo stehen wir denn? Naja, ich bin jetzt ermutigt durch deine Aussagen. Ich bin ermutigt.
1: Die gleiche Entgiftung erzählt die Dr. Anne Fleck aus Hamburg von den Ernährungsdoktoren. Die erzählt, die war letztens beim Kölner Treff, die Anne Fleck.
0: Ja.
1: Hat auch dann von der Entgiftung des Körpers im Natürlichen geredet. Und die gleiche Entgiftung ist ja auch dann hier bei dem geistigen Bereich. Muss auch Entgiftung stattfinden, ja.
0: Erstmal, ne, also man in der, wenn, wenn Leute Verstopfung haben, dann kriegen die eben so einen Einlauf, dann, ne, hilft man da nach, dass der Kot eben den Körper verlassen kann, wenn der da schon am Eintrocknen ist. Und danach muss man dann eben zum Teil auch dann die Ernährung umstellen. Man braucht gute Nahrung, ja. Und wenn in den Gemeinden, wenn in den Christengemeinden, wenn bei den Christen so eine Hartleibigkeit eingetreten ist, eine Verstopfung, harte Herzen, Lieblosigkeit, Rausschmisse und nichts mehr vorangeht, wenn die Gemeinden zur Krankheit werden und nicht mehr als Medizin dienen, dann liegt das auch das im Natürlichen, hat das viel mit der Ernährung zu tun, Volker. Ja?
1: Und so ist die geistige Ernährung auch wichtig.
0: Ja, man hat Mist gefressen, man hat mit ganz vielen Konservierungsstoffen und mit Geschmacksverstärkern und all sowas, mit viel Chemie drin. Ne? Und dann kann das passieren, dass deine Verdauung nicht mehr funktioniert, dann kriegst du Verstopfung. Dann wirst du krank. Und das, ne, so Ernährungsdocs,
1: die sagen
0: das dann.
1: Und die geistige Ernährung ist
0: dann Die erste Hilfe ist, damit es dir da besser geht, du brauchst diese Notdurft. Abführen. Das muss raus. Die Kacke muss raus. Ne? Und danach braucht man, ja, das hast du eben erklärt. Ja, das kann übernatürlich nur durch den Heiligen Geist geschehen. Und danach muss man eine gesündere Ernährung sich angewöhnen. Man muss das Richtige essen. Und was ist die Speise der Christen? Das ist die Predigt. Das ist das Wort. Das ist das, was da erzählt wird. Ne? Das
1: mit
0: ist das, wovon der Christ.
1: Füßen, mit sauberen Füßen. Wie lieblich sind die Füße derer, die das Evangelium, die frohe Botschaft verkündigen.
0: Ja, und nicht mehr auf Stinkefüßen. Das war ja damals unsere Aussage über Simon Dreher. Die jungen Leute tragen ja alle heute diese Sneaker. Das ist alles so Plastik. Und dann haben sie auch noch keine Baumwollsocken an. Und dann haben die Stinkefüße. Die sitzen neben dir. Und dann denkst du, was ist denn das für ein Mief hier? Und dann stellst du fest, das sind die Füße von deinem Nachbarn. Das sind diese modernen Schuhe, diese Sneaker. Da stinken die Füße raus. Deswegen hatten wir eben so auch ironisch unsere damalige Sendung genannt, wie lieblich sind die Füße der Freudenboten, ja, sind sie eben nicht mehr.
1: Okay.
0: Und wenn sie heute wieder lieblich werden wollen, ne, dann dürfen halt die Füße nicht stinken. Dann muss man frisch gewaschene Füße haben und man muss luftiges Schuhwerk tragen und ein bisschen natürliche Stoffe. Sind wir wieder bei Chemie. Chemie gehört nicht ins Essen und nicht in den Bauch, weil da führt er zur Verstopfung und bei den Füßen führt es zu Stinkefüßen.
1: Okay, machen wir gleich noch Fürbitte.
0: Komische Sendung heute. Aber du bist schuld daran. Du bist daran schuld.
1: Fürbitte. Und Vater Unser geht's gleich noch im nächsten Track,
0: okay.
1: Und dann tschüss.
0: War ja der längste Beitrag.
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1: Hallo, sind wir wieder zurück hier nach der letzten Musik hier. Ja, wir wollen erstmal im Gebet alles zusammenfassen, erstmal, was wir heute besprochen haben. Herr Jesus Christus, ich bitte dich hiermit, dass du Menschen überführst mit deiner Hoffnung, dass sie ein Ziel wieder haben. Und die in ihrer Not jetzt durch Corona wieder nach dir Ausschau halten, Hoffnung bekommen und Freiheit bekommen zu entgiften, geistig zu entgiften, dass die Herrlichkeit hindurchdringen kann und dass auch die Christen dann keine Angst haben brauchen, die Leute, die dann neu geboren sind aus dem Geist heraus, vor den Nötigungen, die dann kommen werden, die Nötigungen, keine Angst haben, freimütig stehen vor den Nötigungen und dass dadurch dezentral eine kleine Erweckung entstehen kann, die dann wie ein Lauffeuer dann sich verbreiten kann. Herr Jesus Christus, ich bitte dich darum.
0: Ja, Jesus, wir haben viel in so Bildern und Gleichnissen gesprochen. Kompost ist etwas Zerstörtes. Kompost ist verrottetes Pflanzenmaterial und das gibt einen guten Boden. Das ist der gute Boden, der fruchtbare Boden, der dann eben diese Fruchtkörper, die Pilze hervorbringt, die aus dem Boden schießen über Nacht und die man dann abernten kann. Das ist Ernte, das kann man dann essen. Und etwas Kompost ist etwas Zerstörtes und unser Land ist in gewisser Weise zerstört, die Gesellschaft ist in gewisser Weise zerstört, die Menschen sind in gewisser Weise zerstört, auch die Christen und die Gemeinden sind in gewisser Weise zerstört. Und so entnehme ich das den Worten von Volker, deines Propheten, dass die Not dieser vergangenen 18 Monate dazu geführt hat, dass Deutschland Kompost ist, ein fruchtbarer Boden. Und wir bitten, ja, wir können dadurch glauben, dass die Zeit erfüllt ist, dass wir noch ein paar Tage Geduld haben können, dass die Zeit erfüllt ist für diese Erweckung, für die ja so viele Tausende, Zehntausende Menschen in Deutschland, Hunderttausende Christen in Deutschland schon seit Jahrzehnten beten, Jesus. Und dass du das alles, dass das jetzt hervorkommt und dass es zu einer Reinigung kommt, Jesus, dass die Not, ja, es ist wie zerstört worden, auch in den Gemeinden, wir sehen das, wir haben das erzählt, unsere alte Gemeinde hat eigentlich 30 ehemalige, das waren eigentlich die Gemeinde mitgetragen haben, noch bis zum Schluss, 30 sind gegangen, sind nur wenige geblieben, sind jetzt zwei Gemeinden, die Jesusgemeinde Rinteln und die Gemeinschaft und der neue Verein Gott ist Liebe. Wir hoffen, dass sich das alles wieder vereinigt, Jesus. Und es ist schön, dass sich die 30 Ehemaligen gesammelt haben und sich da weiterhin versammeln. Das ist schön. Wir hoffen, dass es zu dieser Reinigung kommt, Jesus, dass es zu einer Entgiftung kommt, dass es ist eben eine Vergiftung da. Und diese Vergiftung führt zur Krankheit, dass alles zum Stillstand gekommen ist, so wie wir das überall sehen. Und ich sehe, dass die Christen in die Gemeinden rennen, Jesus, und dort nicht gesünder werden, sondern kränker. Sie werden nicht gesund. Sie werden nicht mehr gesund, wie ich einst bei dir gesund geworden bin, in deiner Jesus-Gemeinde. Und ja, das sehe ich, Jesus. Und ja, ich nehme Volkers Aussagen, wo er da mich jetzt erfreut hat, ermutigt hat. Ich nehme das, Jesus. Und ich glaube, dass es bevorsteht, dass dieses aufploppen und da muss keiner was zu tun. Das ist alles schon vollbracht. Ja? Der fruchtbare Boden ist durch die Not entstanden und jetzt dann wird das dezentrale Aufploppen der Frucht und die Frucht werden eben wiedergeborene Menschen sein. Das ist das Reich Gottes, dass Menschen wiedergeboren werden in dein Reich hinein. Das steht alles unmittelbar bevor, Jesus. Was haben wir noch zu sagen,
1: Jesus? Vater unser, zu beten.
0: Dann beten wir das Vater unser.
1: Die ganzen Gebete, die wir jetzt erzählt haben, die fassen wir zusammen mit dem Gebet des Herrn.
0: Ja, dann machen wir das.
1: Und dann wünsche ich euch noch einen schönen Tag Abend.
0: Und viele schöne Tage. Ja, viele schöne Tage, die vor uns liegen.
1: Okay. Vater unser im Himmel, geheiligt werde dein Name, dein Reich komme, dein Wille geschehe, wie im Himmel, so auf Erden. Unser tägliches Brot gib uns heute und vergib uns unsere Schuld, wie auch wir vergeben unseren Schuldigern. Und führe uns nicht in Versuchung, sondern erlöse uns von dem Bösen. Denn dein ist das Reich und die Kraft und die Herrlichkeit in Ewigkeit. Amen.

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Geliebte, wir wollen einander lieben, denn die Liebe ist aus Gott und jeder, der liebt, stammt von Gott und erkennt Gott. Wer nicht liebt, hat Gott nicht erkannt, denn Gott ist Liebe. Darin offenbarte sich die Liebe Gottes unter uns, dass Gott seinen einzigen Sohn in die Welt gesandt hat, damit wir durch ihn leben. Darin besteht die Liebe. Nicht, dass wir Gott geliebt haben, sondern dass er uns geliebt und seinen Sohn als Sühne für unsere Sünden gegeben hat. Geliebte, wenn Gott uns so geliebt hat, müssen auch wir einander lieben. Niemand hat Gott je geschaut. Wenn wir einander lieben, bleibt Gott in uns und seine Liebe ist in uns vollendet. Daran erkennen wir, dass wir in ihm bleiben und er in uns bleibt. Er hat uns von seinem Geist gegeben. Wir haben geschaut und bezeugen, dass der Vater den Sohn gesandt hat als den Retter der Welt. Wer bekennt, dass Jesus der Gottessohn ist, in dem bleibt Gott und er bleibt in Gott. Wir haben die Liebe, die Gott zu uns hat, erkannt und gläubig angenommen. Gott ist Liebe, und wer in der Liebe bleibt, bleibt in Gott und bleibt in ihm. Darin ist unter uns die Liebe vollendet, dass wir am Tag des Gerichts Zuversicht haben, denn wie er, so sind auch wir in dieser Welt. Furcht gibt es in der Liebe nicht, sondern die vollkommene Liebe vertreibt die Furcht, denn die Furcht rechnet mit Strafe. Wer sich aber fürchtet, ist nicht vollendet in der Liebe. Wir wollen lieben, weil er uns zuerst geliebt hat. Wenn jemand sagt, ich liebe Gott, aber seinen Bruder hasst, ist er ein Lügner. Denn wer seinen Bruder nicht liebt, den er sieht, kann er Gott nicht lieben, den er nicht sieht. Und dieses Gebot haben wir von ihm. Wer Gott liebt, soll auch seinen Bruder lieben.

Ich bin langmütig. Ich bin immer gütig. Ich eifere nicht. Ich prahle nicht. Ich blähe mich nicht auf. Ich handle nicht ungehörig. Ich suche nicht meinen Vorteil. Ich lasse mich nicht zum Zorn reizen. Ich trage das Böse nicht nach. Ich freue mich nicht über das Unrecht, sondern freue mich immer an der Wahrheit. Ich ertrage alles, glaube alles, hoffe alles und halte allem stand.

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0: Herrlichkeit kommt immer, so wie man es nicht vermutet. Die echte Herrlichkeit kommt dann, wenn Christus kommt, aber echte Helligkeit kommt in der Liebe. Die Liebe ist langmütig, sie ist gütig, sie rechnet das Böse nicht zu. Ja, die Herrlichkeit kommt immer, so dass immer Herrlichkeit kann sein, wenn die Helligkeit kommt. Es wird eine Liebe sein, die herrscht, so dass man denkt, es könnte sein, denn sie bläht sich ja nicht auf, sie bläht sich nicht auf, denn sie herrscht in Liebe, in einer Helligkeit des Wirkens, ja, und dann kommt es einfach hin. Denn es macht Bang, Bang, Bang, es kommt in das Herz. Ja, man denkt immer, das sein könnte, das sein wie das Ich in dem Wirken des Universums wird die Helligkeit hineindringen. Ja, sie dringt hinein, denn dann macht es einfach Klick. Die Helligkeit wird wirksam in dem, was man denken kann. Und es wird, man kann es nicht fassen, aber es wird einfach durch dich, das Universelle, diese Liebe, ja, die Liebe, die Universum herrscht, die Liebe, die Universum erst. Ja, dadurch wird Helligkeit es offenbar, denn nur dann, wenn sie offenbar wird, kann sie herrschen. Nur die offenbarte Liebe ist in der Helligkeit gegründet. Die Helligkeit kann nur in der offenbarten Liebe wirksam werden, ja, und dann wird sie hineindringen in das Herz, und das Herz, das wird in der Liebe, das Herz wird mit der Liebe Christi verbunden sein und verwirklichten die Helligkeit in einem, so dass die Helligkeit nach außen dringen kann, ja, und in dieser Liebe kann dann die Menschen kommen, und sie werden merken, aber das ist Erweckung und das ist ja Zukunftsmusik, ja, aber es soll so kommen, denn wenn es nicht und
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0: Halleluja.
1: Und siehe, da kam ein Mann zu Jesus und fragte: Meister, was muss ich Gutes tun, um das ewige Leben zu gewinnen? Er antwortete: Was fragst du mich nach dem Guten? Nur einer ist der Gute. Wenn du aber in das Leben eintreten willst, halte die Gebote.

Als der Biber Butzemann den Bibelbastelbogen erfand, schrieb er die dysangelischen Erpresserbriefe und sandte sie an den Leib Christi auf Erden, um die Menschheit auf ewig zu knechten.

0: El Shaddai.
1: Ihr unvernünftigen Christen, wer hat euch verblendet? Ist euch Jesus Christus nicht deutlich als der Gekreuzigte vor Augen gestellt worden? Dies eine möchte ich von euch erfahren. Habt ihr den Geist durch die Werke des Gesetzes oder durch das Hören der Glaubensbotschaft empfangen? Seid ihr so unvernünftig? Im Geist habt ihr angefangen und jetzt wollt ihr im Fleisch enden. Habt ihr denn so Großes vergeblich erfahren, wenn es denn vergeblich war? Warum gibt euch denn Gott den Geist und bewirkt Machttaten unter euch? Aus Werken des Gesetzes oder aus dem Hören der Glaubensbotschaft?

so sehr hat Gott die Welt geliebt, dass es seinen einzigen Sohn gegeben hat, damit jeder, der an ihn glaubt, nicht verloren gehe, sondern ewiges Leben habe. Damit jeder, der an ihn glaubt, ewiges Leben mit ihm,

0: Einschluss Gleichgültigkeit ist die Erfüllung des Lebens, denn Gleichgültigkeit gehört dazu, um sich zu schützen, um wirklich mit Christus einen Schritt weiter zu gehen. Ja, die echte Gleichgültigkeit ist die Verwirklichung dessen, was man hofft, eine Überfülltsein von Dingen, die man nicht sieht, denn nur so ein bisschen Gleichgültigkeit bringt wirklich Frieden ins Herz, dass man sich nicht mit allem drum belasten muss. Ja, und dann kann Christus weitermachen, aber das Herz muss geschützt werden und das Herz muss geschützt werden in dem Einschluss Gleichgültigkeit. Gültigkeit im Herz vorhanden ist, genauso soll es sein. Und dann kommt Christus und der wie Christus kommt hinein ins Herz, ohne dass man das Herz ungeschützt liegen lässt, ja.
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Devil Fantastic. Devil Fantastic. Mit den Worten im Kopf bin ich heute aufgewacht, eben gerade aufgewacht aus dem Schlaf. Devil Fantastic. Und während ich, mir war irgendwie klar, dieser Begriff bedeutet, das ist der Antichrist, der kommen wird, ja. Es wird einer sein, der die Menschen begeistert. Er wird fantastisch sein. Ich habe gestern Abend ein bisschen recherchiert bei Morningstar Worship, also diese, das ist von Rick Joyner, die Band, und habe mir das ein bisschen angehört und mich an alte Zeiten erinnert, dieser Don Potter mit seinem Warfare, da sind also irre. Ich hoffe, dass es gut ist, und dann habe ich das verglichen mit Bethel Church, Bethel, was Jelena hört, und ich musste husten, als ich Bethel ausgemacht hatte, da kommt man in eine, man kommt da in eine ganz falsche Begeisterung rein. Die ist, ja, und ich verstehe das auch, dass Lena da reinkommt. Devil Fantastic. Devil Fantastic. Ja. Und während ich dieses Wort immer dachte und die Auslegung dafür hatte, das ist der Antichrist, der jetzt kommt, aufgrund, den ganzen Morgen ging draußen stark der Wind. Das sind die Ausläufer eines Wirbelsturms, der über Luxemburg gezogen ist. Hat da 100 Dächer abgedeckt und Verwüstungen gebracht. Ja, das Klima ist, gerät scheinbar wirklich außer Band, Rand und Band. Und zu diesem Zusammenhang wird der Devil Fantastic kommen, der Antichrist wird kommen. Und und während ich das alles so dachte, da fiel mir ein, Mensch, du hast doch eben noch einen Traum gehabt, vergiss den nicht. Und dann, hatte ich einen Traum? Ach ja, ich hatte ja einen Traum. Und also so einen Traum habe ich noch nicht gehabt. Ich war wieder mit dem Motorroller unterwegs. Warum auch immer. Und hinten drauf saß meine Nachbarin, die Armgard. Und die ist Pastorentochter. Armgard, ich gucke gleich mal nach, heißt entweder die Gewappnete oder die Bewährte, ja, also die mit Waffen, Arm, heißt ja Armor, Armur ist also die Rüstung auch und die Waffen, Armed, ja, Armed im Englischen, Armed Forces, bewaffnete Kräfte, und Guard ist ja die Wache. Oder jedenfalls war ich mit ihr unterwegs auf dem Motorroller, ich fuhr so da Richtung Rinteln auf der Nebenstrecke über Rumbeck, und da fielen Obstbäumen und so lang, und es war so ein Nachmittag-Abendausflug. Warum im Armgard hinten drauf saß, weiß ich nicht. Wir haben jedenfalls so einen kleinen Ausflug gemacht und fuhren Richtung Rinteln. Ich guckte Richtung Rinteln, und dass ich plötzlich sagte ich der, boah, Armgard, guck mal, da ist ein Vulkanausbruch in Rinteln. Und das Ding habt ihr noch nicht gesehen, Leute. Also sowas, das war wie in dem Film vom Krakatau. Wir sind noch ein Stück weitergefahren oder angehalten unter diesen Apfelbäumen, Obstbäumen, die da an der Straße so in einer Reihe standen. Und der Blick Richtung Rinteln, dann sahen wir, dass da wirklich ein Vulkanausbruch war, wie so am Krakatau. Da flog alles in die Luft, oder der Ätna. Da kam wirklich so Staub und Asche, Fontänen und Wolken raus, aber alles ging in die Luft. Also ganz Rinteln flog in die Luft. So ein Vulkanausbruch war das. Und waren noch irgendwie andere Menschen plötzlich da, die liefen weg oder was. Ich hatte erst noch so den Eindruck, glaube ich, komm, wir fahren ein bisschen näher dran, aber dann kam über die Luft aus der, über den, ja, vom Himmel her kam solche Hitze. Das waren fast wie so Krakenarme, so Tentakel, Krakenarme, kam so eine Hitzewelle auf mich zu, und die wurde abgehalten von den Bäumen, unter denen wir da standen. Die Obstbäume, die verkohlten gleich, die wurden zu Asche. Ich habe den Motorroller gewendet und bin in das Feld, habe irgendwie versucht wegzukommen, schnell wegzukommen, und bin in das Feld reingefahren. Aber wir wurden irgendwie vor der Hitze bewahrt. Vielleicht, weil ich ja Armgard dabei hatte, die mich bewahrte. Ich weiß es nicht. Also dieser Ausbruch dieses Vulkans ist unglaublich. Es war eine, ja, wie ein, viel, viel schlimmer als irgendeine Atombombenexplosion. Kurz danach war ich dann nach Rinteln reingefahren mit dem Motorroller. Ich hatte dann aber den Mike Ratajczak bei mir, und wir sind zur Innenstadt gefahren, an die Weser, und da war nichts. Da war die Brücke, die war weg, alles war weg. Und Mike ging auf das Reststück der Brücke, überlagen so Trümmerteile rum. Und er machte in seiner
clownigen Art erstmal wieder irgendwie Scherze und fing an, da irgendwie Lobpreis zu machen und freute sich. Und ich sagte dann so, Mike, jetzt pass mal auf, hier, das ist ja gerade, hier ist gerade ein Unglück passiert, hier hat es Tote gegeben, Tote und viele Verwundete, Verletzte. Du kannst jetzt hier nicht solche Scherze machen und Lobpreis machen, wir müssen jetzt ja erstmal Trauer oder eine Traueransprache halten. Naja, also da war ziemlich eine Verwüstung und irgendwie sah es, ist ja alles traummäßig immer ein bisschen anders, als es in der Wirklichkeit ist. Ja, das war der Traum, den ich heute hatte. Am 10.8. irgendwann so um 10, 11 Uhr werde ich das geträumt haben. Also ich bin davon, ja, davon, es muss so sein, ich glaube es, ich hoffe es. Heiliger Geist, was sagst du, Jesus? Da ist in, also Rinteln ist in die Luft geflogen. Rinteln ist in die Luft geflogen. Ja, ein unglaublicher Vulkanausbruch. Eine Hitzewelle, die mich fast auch versenkt hätte. Und Hitzewelle, der Sommer. Ja. Devil Fantastic. Der Antichrist, und er wird es eilig haben. Wenn das bedeutet, dass in Rinteln, dass die Erweckung jetzt losgeht, dann wird's der Antichrist auch eilig haben. Er wird sofort seine Gegenerweckung starten. Denn er weiß, er hat keine Zeit mehr zu verlieren. Ja, gucken wir mal, was daraus wird. Das war heute am Samstag, dem 10. August 2019. Eine Audioaufnahme meines Traums.

Dann sah ich einen großen weißen Thron und den, der auf ihm saß. Vor seinem Anblick flohen Erde und Himmel, und es gab keinen Platz mehr für sie. Ich sah die Toten vor dem Thron stehen, die Großen und die Kleinen, und Bücher wurden aufgeschlagen, und ein anderes Buch, das Buch des Lebens, wurde geöffnet. Die Toten wurden gerichtet nach dem, was in den Büchern aufgeschrieben war, nach ihren Taten.

Tage in meinem Leben, da geht es mir nicht so gut. Und ich denke, Herr, warum lässt es so zu? Aber sicherlich weißt du es viel besser als ich. Denn geschrieben steht, alles was passiert mit mir,

Ah.

Heute ist mal wieder so ein Tag, an dem ich mich ernsthaft frag, ob es an dir oder an mir lag. Oh. Böse Worte fielen, wir schrien uns an. Was hab ich getan, oh Mann? Ich merkte nicht, dir wurde Angst und Bang. Oh. Ich wurde lauter, du immer leiser. Am Schluss war ich heiser. Und du warst weg. So ein Dreck, ah!

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Ihn ruf ich an, Jesus, hilf mir doch. 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

0: Viele Verführer sind in die Welt hinausgegangen, die nicht den im Fleisch gekommenen Jesus Christus bekennen. Das ist der Verführer und der Antichrist. Achtet auf euch, damit ihr nicht preisgebt, was wir erarbeitet haben, sondern damit ihr den vollen Lohn empfangt. Jeder, der darüber hinausgeht und nicht in der Lehre Christi bleibt, hat Gott nicht. Wer aber in der Lehre bleibt, hat den Vater und den Sohn. Wenn jemand zu euch kommt und nicht diese Lehre mitbringt, dann nehmt ihn nicht in euer Haus auf, sondern verweigert ihm den Gruß. Denn wer ihm den Gruß bietet, macht sich mitschuldig an seinen bösen Taten.
1: So wie die Emmaus-Jünger zu Christus gekommen sind, so sind auch wir zu Christus gekommen. Dies ist praktisch ein Beispiel für die neue Geburt des Christus in uns. Bei den Emmaus-Jüngern geschah dies in 3 Schritten. Christus ging mit ihnen ein Stück des Weges, denn er musste ja dies erleiden und in seine Herrlichkeit eingehen. Uns Neugeborenen wurde dies offenbar und wir durften auch mit ihm in seine Herrlichkeit eingehen. Es ist die Herrlichkeit des Auferstandenen in unseren Herzen, die uns Mut für unser weiteres Leben gemacht hat. Die Emmaus-Jünger baten nun Christus, bleibe bei uns, denn es will Abend werden. So auch wir, am Tag unserer neuen Geburt waren wir so von Christus fasziniert, dass wir sein Wort auf einmal in einem ganz anderen Licht erblickten. Jetzt brannte als drittes unser Herz so in uns wie bei den Emmaus-Jüngern, als er ihnen die Schrift eröffnete. Denn jedes Mal, wenn wir in der Bibel lesen, kommt über uns ein Gefühl der Glückseligkeit. Die Auferstehungskraft ist in uns wirksam geworden. Wir dürfen jetzt sagen, der Herr ist wahrhaftig auferstanden.

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0: Der goldene Mühlstein am Bandel, die Anerkennung ist ein Zeichen der falschen Herrlichkeit. Den goldenen Mühlstein bekommen die Pharisäer umgehangen. Sie werden den hängen sehen, den goldenen Mühlstein an ihrem Leib zur Ehre, dass sie viele verführt haben. Sie haben viele verführt und in die Ecke gebracht. Ja, der wird mit Feuer wird gesalzen, mit Feuer wird gesalzen. Das ist ein Ausdruck, dass Salz, Salz und Feuer wird alles verbrennen, was nicht von Gott ist. Ja, und deshalb wird kommen die Zeit dagegen. Gibt es ein Banner, den goldenen Mühlstein am anderen und den wird jeder Pharisäer bekommen und umgehangen bekommen, ja, damit jeder sieht, der hat alle verführt, ja, so ist es.
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Der Geist Gottes des Herrn ruht auf mir, denn der Herr hat mich gesalbt. Er hat mich gesandt, damit ich den Armen eine frohe Botschaft bringe und alle heile, deren Herz zerbrochen ist, damit ich den Gefangenen die Entlassung verkünde und den Gefesselten die Befreiung, damit ich ein Gnadenjahr des Herrn ausrufe, einen Tag der Vergeltung unseres Gottes, damit ich alle Trauernden tröste, die Trauernden Zions erfreue, ihnen Schmuck bringe anstelle von Schmutz, Freudenöl statt Trauergewand, Jubel statt der Verzweiflung. Man wird sie die Eichen der Gerechtigkeit nennen, die Pflanzung, durch die der Herr seine Herrlichkeit zeigt. Dann bauen sie die uralten Trümmerstätten wieder auf und richten die Ruinen ihrer Vorfahren wieder her. Die verödeten Städte erbauen sie neu, die Ruinen vergangener Generationen. Fremde stehen bereit und führen eure Herden und auf die Weide. Ausländer sind eure Bauern und Winzer. Ihr alle aber werdet Priester des Herrn genannt. Man sagt zu euch, Diener unseres Gottes. Was die Völker besitzen, werdet ihr genießen, mit ihrem Reichtum könnt ihr euch brüsten. Doppelte Schande mussten sie ertragen, sie wurden angespuckt und verhöhnt. Darum erhalten sie doppelten Besitz in ihrem Land, ewige Freude wird ihnen zuteil. Denn ich, der Herr, liebe das Recht. Ich hasse Verbrechen und Raub. Ich bin treu und gebe ihnen den Lohn, ich schließe mit ihnen einen ewigen Bund. Ihre Nachkommen werden bei allen Nationen bekannt sein und ihre Kinder in allen Völkern. Jeder, der sie sieht, wird erkennen, das sind die Nachkommen, die der Herr gesegnet hat.

0: Dann sah ich einen Engel vom Himmel herabsteigen. Auf seiner Hand trug er den Schlüssel zum Abgrund und eine schwere Kette. Er bewältigte den Drachen, die alte Schlange, das ist der Teufel oder der Satan, und er fesselte ihn für 1000 Jahre. Er warf ihn in den Abgrund, verschloss diesen und drückte ein Siegel darauf, damit der Drache die Völker nicht mehr verführen konnte, bis die 1000 Jahre vollendet sind. Danach muss er für kurze Zeit freigelassen werden. Dann sah ich Throne, und denen, die darauf Platz nahmen, wurde das Gericht übertragen. Ich sah die Seelen aller, die enthauptet worden waren, weil sie an dem Zeugnis Jesu und am Wort Gottes festgehalten hatten. Sie hatten das Tier und sein Standbild nicht angebetet, und sie hatten das Kennzeichen nicht auf ihrer Stirn und auf ihrer Hand anbringen lassen. Sie gelangten zum Leben und zur Herrschaft mit Christus für 1000 Jahre. Die übrigen Toten kamen nicht zum Leben, bis die 1000 Jahre vollendet waren. Das ist die erste Auferstehung. Selig und heilig, wer an der ersten Auferstehung teilhat. Über solche hat der zweite Tod keine Gewalt. Sie werden Priester Gottes und Christi sein und 1000 Jahre mit ihm herrschen.
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Darum bist du unentschuldbar, wer du auch bist, Mensch, wenn du richtest. Denn worin du den anderen richtest, darin verurteilst du dich selber, da du der Richtende dasselbe tust. Wir wissen aber, dass Gottes Gericht über alle, die solche Dinge tun, der Wahrheit entspricht. Meinst du etwa, du könntest dem Gericht Gottes entrinnen, wenn du die richtest, die solche Dinge tun und dasselbe tust wie sie? Verachtest du etwa den Reichtum seiner Güte, Geduld und Langmut? Weißt du nicht, dass Gottes Güte dich zur Umkehr treibt? Weil du aber starrsinnig bist und dein Herz nicht umkehrt, sammelst du Zorn gegen dich für den Tag des Zornes, den Tag der Offenbarung von Gottes gerechtem Gericht. Er wird jedem vergelten, wie er seine Taten verdienen, denen, die beharrlich Gutes tun und Herrlichkeit, Ehre und Unvergänglichkeit erstreben, gibt er ewiges Leben, denen aber, die selbstsüchtig nicht der Wahrheit, sondern der Ungerechtigkeit gehorchen, widerfährt Zorn und Grimm. Not und Bedrängnis wird jeden Menschen treffen, der das Böse tut, zuerst den Juden, aber ebenso den Griechen. Herrlichkeit, Ehre und Friede werdet jedem zuteil, der das Gute tut, zuerst dem Juden, aber ebenso dem Griechen. Denn Gott richtet ohne Ansehen der Person. Alle, die sündigten, ohne das Gesetz zu haben, werden auch ohne das Gesetz zugrunde gehen, und alle, die unter dem Gesetz sündigten, werden durch das Gesetz gerichtet werden. Nicht die sind vor Gott gerecht, die das Gesetz hören, sondern er wird die für gerecht erklären, die das Gesetz tun. Wenn Heiden, die das Gesetz nicht haben, von Natur aus das tun, was im Gesetz gefordert ist, so sind sie, die das Gesetz nicht haben, sich selbst Gesetz. Sie zeigen damit, dass ihnen die Forderungen des Gesetzes ins Herz geschrieben ist. Ihr Gewissen legt Zeugnis davon ab, ihre Gedanken klagen sich gegenseitig an und verteidigen sich. An jenem Tag, an dem Gott, wie ich es in meinem Evangelium verkündige, das, was im Menschen verborgen ist, durch Jesus Christus richten wird. Auf, werde Licht, denn es kommt dein Licht, und die Herrlichkeit des Herrn geht leuchtend auf über dir. Denn siehe, Finsternis bedeckt die Erde und dunkel die Völker. Doch über dir geht leuchtend der Herr auf, seine Herrlichkeit erscheint über dir. Völker wandern zu deinem Licht und Könige zu deinem strahlenden Glanz. Blick auf und schau umher. Sie alle versammeln sich und kommen zu dir. Deine Söhne kommen von fern, deine Töchter trägt man auf den Armen herbei. Du wirst es sehen und du wirst strahlen. Dein Herz bebt vor Freude und öffnet sich weit. Denn der Reichtum des Meeres strömt zu dir, die Schätze der Völker kommen zu dir. Zahllose Kamele bedecken dein Land, Dromedare aus Midian und Eva. Alle kommen von Saba, bringen Weihrauch und Gold und verkünden die ruhmreichen Taten des Herrn. Vater unser, der du im Himmel bist, geheiligt werde dein Name. Dein Reich komme, dein Wille geschehe, wie im Himmel so auf Erden. Unser tägliches Brot gib uns heute. Vergib uns unsere Schuld, wie auch wir vergeben unseren Schuldigern. Und führe uns nicht in Versuchung, sondern erlöse uns von dem Bösen.

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0: inzwischen total verlaufen, ist dem Schmetterling blindlings hinterhergelaufen. 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Zu Hilfe, ruft Gypsy in großer Not, während der Wolf sich freut auf sein Abendbrot. Gypsy rennt um sein Leben, ruft in Panik nach seinem Hirten. Der Wolf hat Gypsy schnell eingeholt und setzt an zum Sprung. Was war das? Der Wolf liegt am Boden und neben ihm steht mit seinem großen Stabe der gute Hirte. Gypsy ist überglücklich und springt dem Hirten froh in die Arme.
1: Mein guter Hirte lässt mich nie im Stich. Mäh, ändert sich nicht, hält seine Hand über mich. Er gibt mir alles, was ich brauche und schützt mich vor des Wolfes Bauch. Mäh, ich bin wirklich froh, so einen Hirten zu haben. Mäh, euer Gypsy.

0: Feldhain, hier Feldhain. Ja, die Ampeln sind grün und die göttlichen Ampeln sind grün und jetzt kann's losgehen, ne? Ja. Okay.
1: Adonai. Der Vater richtet niemanden, sondern er hat das Gericht ganz dem Sohn übertragen, damit alle den Sohn ehren, wie sie den Vater ehren. Wer den Sohn nicht ehrt, ehrt auch den Vater nicht, der ihn gesandt hat. Amen, Amen, ich sage euch, wer mein Wort hört und dem glaubt, der mich gesandt hat, hat das ewige Leben. Er kommt nicht ins Gericht, sondern ist aus dem Tod ins Leben hinübergegangen. Amen, Amen, ich sage euch, die Stunde kommt und ist schon da, in der die Toten die Stimme des Sohnes Gottes hören werden. Und alle, die sie hören, werden leben. Denn wie der Vater das Leben in sich hat, so hat er auch dem Sohn gegeben, das Leben in sich zu haben. Und er hat ihm Vollmacht gegeben, Gericht zu halten, weil er der Menschensohn ist. Wundert euch nicht darüber. Die Stunde kommt, in der alle, die in den Gräbern sind, seine Stimme hören und herauskommen werden. Die das Gute getan haben, werden zum Leben auferstehen. Die das Böse getan haben, werden zum Gericht auferstehen. Von mir selbst aus kann ich nichts tun. Ich richte, wie ich es vom Vater höre. Und mein Gericht ist gerecht, weil ich nicht meinen Willen suche, sondern den Willen dessen, der mich gesandt hat.
2: Regen kommt, Regen geht, und bei Nässe kommt die Kälte kommt in die Nässe rein, und der Regen bleibt, bleiben tut der Regen auf.
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Im Anfang war das Wort, und das Wort war bei Gott, und das Wort war Gott. Dieses war im Anfang bei Gott. Alles ist durch das Wort geworden, und ohne es wurde nichts, was geworden ist. In ihm war das Leben, und das Leben war das Licht der Menschen. Und das Licht leuchtet in der Finsternis, und die Finsternis hat es nicht erfasst. Und das Wort ist Fleisch geworden und hat unter uns gewohnt, und wir haben seine Herrlichkeit geschaut, die Herrlichkeit des einzigen Sohnes vom Vater, voll Gnade und Wahrheit. Johannes legt Zeugnis für ihn ab und ruft: Dieser war es, über den ich gesagt habe, er, der nach mir kommt, ist mir voraus, weil er vor mir war. Aus seiner Fülle haben wir alle empfangen, Gnade über Gnade. Denn das Gesetz wurde durch Mose gegeben, die Gnade und die Wahrheit kamen durch Jesus Christus. Niemand hat Gott je gesehen. Der Einzige, der Gott ist und am Herzen des Vaters ruht, er hat Kunde gebracht.

0: Mandra. Halleluja, du kommst, Jesus. Du kommst. Und wir wollen dir nicht im Wege stehen. Wir wollen dir nicht im Wege stehen mit unseren harten Herzen. Herr, du sagst, du wohnst bei denen. Du wohnst in der Höhe und bei denen, die zerschlagenen Herzen sind. Halleluja. Du sollst wohnen unter uns. Wir wollen dir entgegengehen. Du bist der König, der kommt.
1: An jenem Tag, Spruch des Herrn, will ich versammeln, was hinkt, und was verspringt ist, zusammenführen, die, über die ich Unheil gebracht habe. Ich mache das Hinkende zum Rest und das Erschöpfte zu einem mächtigen Volk. Und der Herr ist ihr König auf dem Berg Zion von jetzt an auf ewig. Und du, schützender Turm für die Herde, Felssporn der Tochter Zion, zu dir wird sie gelangen und sie kommt wirklich, die frühere Herrschaft, das Königtum zur Tochter Jerusalem. Jetzt aber, warum schreist du so laut? Ist denn kein König bei dir? Ist dein Berater zugrunde gegangen, dass dich Wehen gepackt haben wie eine Gebärende? Winde dich und brich in Geschrei aus, Tochter Zion, wie eine Gebärende, denn jetzt wirst du hinausgehen aus der Stadt und auf freiem Feld wohnen. Du kommst nach Babel, dort wirst du gerettet. Dort wird der Herr dich loskaufen aus der Hand deiner Feinde. Jetzt versammeln sich gegen dich viele Nationen, die sagen, sie soll entweiht werden, und unsere Augen sollen herabschauen auf Zion. Aber sie haben nicht erkannt die Pläne des Herrn und seine Absicht nicht verstanden, dass er sie gesammelt hat wie Garben auf einer Tenne. Steh auf und drisch, Tochter Zion, denn ich mache dein Horn zu Eisen und deine Hufe aus Erz, und du wirst viele Völker zermalmen und ihren ungerechten Besitz zum Banngut für den Herrn machen, für den Herrn der ganzen Erde ihr Vermögen. Um den Mundschenk geht's hier nicht, der tut treulich seine Pflicht. Er schenkt uns ein von seinem Wein und macht uns fröhlich. Nein, der Bäcker ist's, der Gott verraten hat. Er machte niemals Kuchen oder Torte, die uns erfreute, immer nur Worte, Worte, Worte. Mal ganz harte, mal ganz weiche, nun hängt er da als Leiche. Schuldig, weil er in die Irre führte, ließ und lässt Gott ihn hängen. Eine Weile noch, dann fällt er verfault vom Strang, dann versiegt sein Rededrang. Ich hatte einen neuen Traum. In diesem Traum sah ich eine Kirche von innen, und von außen sah diese Kirche aus wie ein Tempel mit so Säulen vor der Tür. Und aus dieser Kirche heraus kam eine nackte, stark tätowierte junge Frau. Sie kam aus dieser Kirche heraus, ging so kleine Stufen, die ganz breit über diese ganze Front waren, herunter und kam auf uns, die wir da draußen anwesend waren, zu. Die Frau bewegte sich ganz selbstverständlich in ihrer Nacktheit, so als ob sie gar nicht nackt wäre, zeigte ihre Nacktheit allen Anwesenden von allen Seiten. Irgendwann beugte sie sich nieder, sie kniete, sie kauerte sich hin und zeigte ihr Gesäß und ihre Vulva, ihr Genital, um damit alle Anwesenden aufzureizen und zu verführen. Insgesamt war ihr Auftreten sehr aufreizend und verführerisch, ließ auch mich nicht unbeeindruckt, wie sie da so herumwandelte und auf und ab ging mit all ihren Beschriftungen. Der ganze Körper war beschriftet. Ich konnte aber nicht lesen, was da im Einzelnen stand. Dann wechselte die Szene und quasi wie ein Kameraschwenk ging es von links von dieser Frau, die sich da ja jetzt so hingekauert hatte, rüber nach rechts, wieder zu dem Tempel hin. Und aus der Richtung des Tempels, ich weiß nicht genau, ob es aus dem Tempel der Kirche, es war von innen wie so eine Kirche, wie eine große Kirche, wie wir die so kennen, innen ganz schlicht mit so Sandstein, Naturstein gebaut, hoch und hell innen drinnen, ein großer Raum, leerer Raum mit wenig, also nicht so Malereien und so ein Kram da drinnen, sondern ganz schlicht innen drin. Aus dieser Richtung, entweder aus dieser Kirche heraus, kam ein Prunkwagen oder er kam von daneben, von rechts daneben die Straße runter, aber es war irgendwie aus Richtung dieser Kirche, Tempel, kam dieser Prunkwagen. Was meine ich mit Prunkwagen? Es war ein Auto, motorisiert, sah so aus wie so, wo Adolf Hitler drin saß, so eine Staatskarosse. Und dieser Wagen fuhr relativ schnell und die Hauptperson

weil die Kirche Satans ist in den USA auch als Kirche anerkannt. Und Antichrist, ja, Adolf Hitler war ja ein Antichrist. Der hat ja hier und die Menschheit verführt, die Deutschen verführt. Also ich hatte irgendwie, als ich dann erwachte aus dem Traum spontan dazu die Deutung, das ist die Hure Babylon und der falsche Prophet, ja. Und die Hure Babylon hat auch mich versucht, da zu bezirzen, zu verführen durch ihre Nacktheit, durch das Zeigen ihres Körpers. Und dann kommt da dieses Auto, dieser Prunkwagen, ein prachtvolles Fahrzeug da mit einem Typen drin, der sehr selbstgefällig Reden schwingt. Und so habe ich gerade wieder den Stefan Driese erlebt, ein Prediger, der mal Pastor in der Taube in Heidelberg war, jetzt sich in Tottenham, London aufhält, da sich niedergelassen hat. Und ja, da war neulich ein Streitgespräch, hatte ich mit dem da per Facebook im Chat. Und er ist so ein selbstgefälliger Typ, der vollkommen davon überzeugt ist, alles, was er sagt, ist ja vom Heiligen Geist inspiriert, weil er ja so gesalbt ist, ja schon 20 Jahre dabei oder 30 Jahre schon dabei. Ja, also die Hure Babylon kommt aus der Kirche oder sie verlässt die Kirche und der falsche Prophet kommt aus der Kirche. Kommt er? Wenn die 1000 Jahre vollendet sind, wird der Satan aus seinem Gefängnis freigelassen werden. Er wird ausziehen, um die Völker an den vier Enden der Erde, den Gog und den Magog, zu verführen und sie zusammenzuholen für den Kampf. Sie sind so zahlreich wie die Sandkörner am Meer. Sie schwärmten aus über die weite Erde und umzingelten das Lager der heiligen und gottesgeliebte Stadt. Aber Feuer fiel vom Himmel und verzehrte sie, und der Teufel, ihr Verführer, wurde in den See von brennendem Schwefel geworfen, wo auch das Tier und der falsche Prophet sind. Tag und Nacht werden sie gequält in alle Ewigkeit. Dann sah ich einen großen weißen Thron und den, der auf ihm saß. Vor seinem Anblick flohen Erde und Himmel, und es gab keinen Platz mehr für sie. Ich sah die Toten vor dem Thron stehen, die Großen und die Kleinen, und Bücher wurden aufgeschlagen, auch das Buch des Lebens wurde aufgeschlagen. Die Toten wurden nach ihren Werken gerichtet, nach dem, was in den Büchern aufgeschrieben war. Und das Meer gab die Toten heraus, die in ihm waren, und der Tod und die Unterwelt gaben ihre Toten heraus, die in ihnen waren. Sie wurden gerichtet, jeder nach seinen Werken. Der Tod und die Unterwelt aber wurden in den Feuersee geworfen. Das ist der zweite Tod, der Feuersee. Wer nicht im Buch des Lebens verzeichnet war, wurde in den Feuersee geworfen. Nicht die sind vor Gott gerecht, die das Gesetz hören, sondern die, die das Gesetz tun. Sie werden für gerecht erklärt werden. Denn wenn Heiden, die das Gesetz nicht haben, von Natur aus das tun, was im Gesetz gefordert ist, so sind sie, die das Gesetz nicht haben, sich selbst Gesetz. Sie zeigen damit, dass ihnen die Forderung des Gesetzes ins Herz geschrieben ist. Ihr Gewissen legt Zeugnis davon ab, ihre Gedanken klagen sich gegenseitig an und verteidigen sich an jenem Tag, an dem Gott, wie ich es in meinem Evangelium verkünde, das, was im Menschen verborgen ist, durch Jesus Christus richten wird.

kommt der Frieden gern mit Macht und Fülle mit dem Herrn, dann kommt der Frieden wie geballt und es macht knallt, dann knallt es dann und dann kommt Frieden und es wird sein wie deutscher Frieden, am deutschen Frieden wird die Welt genießen, denn dann knallt es nicht mehr und es macht nicht mehr Bomben, denn am deutschen Frieden wird die Welt genießen, denn mit der Erweckung kommt der Frieden voll ganz von Deutschland in die ganze Welt.

sein Herz voller Vertrauen zu dir. Stärke unseren Glauben, Jesus, zu dir.

0: schweige und rede nicht, sagt der Teufel, um sein Reich zu bauen. Dann hat er Ruhe und niemand wird ihn stören, sein Reich zu bauen. Das Motto also, schweige und rede nicht.
1: 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Ich habe wieder was geträumt. Und zwar habe ich im Traum ganz herzlich Karen Koch umarmt. Zur Erklärung, Karen Koch ist die Frau des Leiters der Jesusgemeinde Rinteln, in der ich früher war, Bernhard Koch, von Bernhard Koch. Und mit Karen hatte ich nicht so ein gutes Verhältnis zu meiner Zeit, als ich noch da war. Und dass ich sie so ganz herzlich im Traum umarme, ja, ist für mich ein Traum, der mir die Versöhnung signalisiert. Die Versöhnung mit der Jesusgemeinde, ganz speziell mit Karen, aber auch mit Bernd. Mit Bernd hatte ich ja eine Auseinandersetzung, so dass ich gehen musste. Ich hatte Widerspruch ihm gegenüber und der hat sich bestätigt über die Jahre, dass ich den haben soll und haben darf und sogar haben muss von Jesus her. Ja, also in diesem Traum, ich dachte als einziges dazu, endlich, es ist soweit, ja, Versöhnung mit der Jesusgemeinde. Das bedeutet auch meine Rückkehr dorthin. Ja.

Dienst des Königs, der Frieden kommt, er kommt, wenn der König treu ist, aber der König ist treu, der König ist treu, der hat Gnade empfangen, also kann Christus in seiner Herrlichkeit die Herzen berühren und sie werden, weiche Herzen in der Herrlichkeit des Herrn, das bringt den Frieden auf, denn die Menschheit wahrlich wartet, sie sehnt sich nach dieser Friede, Freundlichkeit, nach dieser Herrlichkeit, nach diesem Segen, nach dieser Freude, das wird geschehen in seinem See.

nur staunen, Mann oh Mann, wie treu der Hund zu seinem Herrchen hält und die Katze vom wackeligen Ast nicht fällt. Fledermäuse fliegen blind, sind mit der Sonartechnik jedoch voll geschwind. Schön ist auch, wenn Delfine schwimmen und sogar die Wale können singen. Ha!

Hat Gott nicht alles wunderbar geschaffen? Auch du bist einer seiner genialen Ideen. Halleluja.

Ich bin langmütig, ich bin immer gütig, ich eifere nicht, ich prahle nicht, ich blähe mich nicht auf. Ich handle nicht ungehörig, ich suche nicht meinen Vorteil. Ich lasse mich nicht zum Zorn reizen, ich trage das Böse nicht nach. Ich freue mich nicht über das Unrecht, sondern freue mich immer an der Wahrheit. Ich ertrage alles, glaube alles, hoffe alles und halte allem stand.

noch einen Nachtrag zu dem Traum-Kaufhaus Band Lobpreiserweckung. Und zwar zu der Astschere, dem Astkneifer, mit dem ich da auf der Schulter rumlaufe. Na, der symbolisiert ja, also das ist in gewisser Weise, ist tatsächlich momentan, wird die Arbeit meiner nächsten Tage sein, dass ich 5 Fichtenbäume, lasse ich umsägen vom Holzfäller, und die werde ich dann entasten mit diesem Astkneifer. Also wie ich gestern da mit dem Stefan Dries geredet habe, denke ich, zeigt mir Gott eben, wie er mich sieht. Meine Aufgabe ist es eben, wie ein Gärtner oder eben in meiner Spezialberufung als Aufräumer, dass ich was abschneide. Ja? Und das sind eben diese falschen Lehren vom Leib Christi. Ja, und so wie ich da jetzt, wie ich schon einen Baum zerlegt habe mit diesem Ast, mit der Astschere, so müssen da